0: Einheiten. Amerikanische Schiffe sollen demnach nahe der Straße von Hormuz mit Raketen und Drohnen beschossen worden sein. Zuvor hatte die US-Armee Ziele nahe der Meerenge angegriffen. Iranische Medien berichten von Explosionen in Hafenstädten. Schon vergangene Nacht gab es dort ähnliche Angriffe der US-Streitkräfte.
1: Die Spitzen der schwarz-roten Koalition haben am Abend mit Arbeitgebern und Gewerkschaften über mögliche Reformen gesprochen. Im Anschluss an die Beratungen im Kanzleramt teilte Regierungssprecher Cornelius mit, dass Koalitionsvertreter die Bereitschaft der Wirtschafts- und Gewerkschaftsvertreter begrüßen, den Reformprozess konstruktiv zu begleiten. Alle Teilnehmer haben weitere Gesprächsrunden vereinbart. Bei den Beratungen gestern Abend ging es laut Cornelius um die Situation am Arbeitsmarkt, die Stabilität und Sicherung der Sozialversicherungen, Bürokratieabbau und Steuerpolitik. Einigkeit habe unter den Gesprächsteilnehmern geherrscht, dass der Wirtschaftsstandort Deutschland vor großen Herausforderungen stehe. Der sogenannte Tankrabatt läuft Ende des Monats aus. Das haben die Fraktionen von Union und SPD entschieden, wie das ARD-Hauptstadtstudio berichtet. Unionsfraktionsvize Müller betonte allerdings, man könne bei einem möglichen starken Preisanstieg wieder schnell reagieren. Nach seiner Einschätzung hat der Tankrabatt von 17 Cent gut gewirkt. Eine Verlängerung sei aber finanzpolitisch nicht sinnvoll. Man könne es sich in der aktuellen Lage nicht leisten, dafür Schulden aufzunehmen. In der Nähe von München hat es einen schweren Busunfall gegeben. Im Landkreis Dachau sind ein Linienbus und ein Reisebus, der mit Schulkindern besetzt war, ineinander gefahren. Wie die Behörden mitteilten, starb ein Kind an den Folgen seiner Verletzungen. 30 weitere Kinder, eine Lehrerin und zwei Busfahrer wurden verletzt. Warum die beiden Busse in Oberbayern zusammengestoßen sind, ist unklar. Das waren die Nachrichten. Das Wetter in Deutschland. Gebietsweise trocken, auch Schauer und einzelne Gewitter. Tiefstwerte 12 bis 3 Grad. Tagsüber wechselnd bewölkt, später einige Schauer und einzelne Gewitter. Im Südwesten länger trocken. Höchstwerte 13 Grad im Erzgebirge bis 21 Grad im Mittelgebirge. Am Freitag zeitweise Schauer, vereinzelt Gewitter 14 bis 22 Grad. Es ist 2.03 Uhr.
2: Schönen Dank für den Blick auf die aktuelle Nachrichtenlage. Jetzt sind wir bestens informiert und starten mit dem Verkehrsservice der ARD Hitnacht. Die A1 Osnabrück Richtung Bremen ist zwischen Dreieck Ahlhorn-Heide und Wildeshausen West wegen Bauarbeiten wieder mal bis 6 Uhr gesperrt. Umleitung führt über die A29 und Ahlhorn. Die A4 Aachen Richtung Köln ist zwischen dem Kreuz Köln West und Köln Eiffeltor wegen Markierungsarbeiten bis 5 Uhr gesperrt. Die A4 ist in Höhe Pulsnitz wegen eines Schwertransportes mehrfach kurzfristig gesperrt. Die A9 Halle-Leipzig Richtung Berlin ist zwischen Wiedemar und Halle-Saale immer noch nach dem Unfall von vorhin gesperrt. Die A31 ist zwischen Jemgum und Leer West wegen Bauarbeiten im Ems-Tunnel bis morgen früh jeweils zwischen 20 und 6 Uhr in beiden Richtungen gesperrt. Die A71 Richtung Schweinfurt ist zwischen Oberhof und Suhl-Zellameles wegen Wartungsarbeiten im Tunnel Hochwald bis 6 Uhr gesperrt. Auf der A81 zwischen Kreuzingen und Hilzingen ist der Hohentwiel-Tunnel wegen Wartungsarbeiten bis ca. 6 Uhr in beiden Richtungen noch gesperrt. Der Blick nach Berlin, die A100 und die A111 sind jeweils gesperrt in beiden Richtungen. Und zwar die A100 zwischen Jakob-Kaiser-Platz und Hohenzollern-Damm bis 5 Uhr. Und der Tunnel Flughafen Tegel in beiden Richtungen ebenfalls wegen Wartungsarbeiten. Die A535 Felbert Richtung Wuppertal ist zwischen Dreieck Felbert Nord und Felbert wegen Brückenarbeiten gesperrt bis 5 Uhr. Und die A565 bleibt dauerhaft gesperrt zwischen Bonn-Beuel und Bonn-Auerberg. Ihnen unterwegs eine muntere Fahrt durch die Nacht.
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2: Mit Hanno Bauer in Erfurt. Ich grüße schön.

Gudrun hat geschrieben und ich freue mich sehr darüber. Sie hat nämlich geschrieben, ich freue mich über die schöne Musik und die Begleitung in der Nacht. Liebe Grüße, Gudrun. Da grüße ich doch mal ganz lieb zurück und freue mich sehr darüber.

Elke ist voll wach, wenn Carlos Santana hier die Gitarre zupft mit seiner Band und dem herrlichen Samba-Partie. Und Elke hat geschrieben, ich bin in der Nachtschicht im Krankenhaus in Wittenberg, Sachsen-Anhalt und eure Musik ist ein toller Begleiter. Danke für den schönen Mix und weiterhin eine angenehme Nacht. Ich wünsche auch eine schöne Nachtschicht, liebe Elke, und möge die Nachtschicht so schnell vorbeigehen, wie mir die Sendung immer so schnell vorbeizieht. Fragt man sich dann am Ende, wo ist eigentlich die Zeit geblieben? 2:12 Uhr steht jetzt gerade auf der Uhr.

Also wir haben in dieser Nacht schon gelernt, die meisten Hörer haben so eine Wohlfühltemperatur irgendwo zwischen 20 und 25 Grad. Mehr muss es im Sommer dann auch nicht sein. Hitze mögen nur, ja, wir sind drauf gekommen, Faultiere zum Beispiel. Ja, und mehr waren mir vorhin auch gar nicht schnell eingefallen. Aber es gibt noch andere. Lara schreibt, Hallihallo ins Studio. Es gibt tatsächlich Tiere, die eine Sommerruhe halten, sehr verbreitet bei Landschildkröten, wie zum Beispiel der Vierzehenschildkröte, die im Sommer in den trockenen Steppen keine Nahrung findet und sich deswegen eingräbt. Liebe Grüße von einem Sommermuffel. Lara, das ist ja wunderbar. Perfekt sozusagen. Wobei Muffel ja eher in die Mufflon-Familie gehören. Ganz liebe Grüße zurück, Lara.

0: 3.30 Uhr ist es genau und damit Zeit für den Verkehrsservice der ARD Hitnacht. Die A1 Osnabrück Richtung Bremen ist zwischen Dreieck Ahlhorner Heide und Wildeshausen West wegen Bauarbeiten gesperrt bis 6 Uhr. Die Umleitung führt über die A29 und Ahlhorn. Dann A4 Aachen Richtung Köln. Hier ist zwischen Kreuz Köln West und Köln Eiffeltor wegen Markierungsarbeiten bis 5 Uhr gesperrt. Die A4 ist in Höhe Pulsnitz wegen eines Schwertransportes bis ca. 3.30 Uhr noch mehrfach kurzfristig gesperrt. Die A31 ist zwischen Jemgum und Leer West wegen Bauarbeiten im Emstunnel bis morgen früh jeweils 6 Uhr in beiden Richtungen gesperrt. Die A71 Richtung Schweinfurt ist zwischen Oberhof und Suhl-Zelle-Mehlis bis 6 Uhr gesperrt wegen Wartungsarbeiten im Tunnel. Auf der Autobahn 81 zwischen Kreuzingen und Hilzingen ist der Hohentwiel-Tunnel wegen Wartungsarbeiten bis ca. 6 Uhr in beiden Richtungen gesperrt. Dann in Berlin die A100 und A111. Hier ist zwischen Jakob-Kaiser-Platz und Hohenzollern-Damm wegen Wartungsarbeiten gesperrt bis 5 Uhr und der Tunnel Flughafen Tegel in beiden Richtungen wegen Wartungsarbeiten. Dann A535 Felbert Richtung Wuppertal. Hier ist zwischen Dreieck Felbert Nord und Felbert wegen Brückenarbeiten gesperrt. Bis 5 Uhr soll es dauern. Und dann noch die Autobahn 565. Hier ist zwischen Bonn-Beuel und Bonn-Auerberg in beiden Richtungen wegen Brückenarbeiten gesperrt. Gute Fahrt!
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0: Mit Hanno Bauer in Erfurt. Ich grüße schön.

Jesus Loves You. Boat on Mister bei uns in der ARD-Hitnacht. Und Marco. Marco hat ein Gedicht geschrieben. Und wer mich kennt, eigentlich mag ich es ja sonst nicht so, wenn Reim dich oder Fress mich Worte zusammengeschüttelt werden. Aber hier bei Marco ist das heute mal anders, so dass ich meine Ausnahme mache und einfach dieses Gedicht wiedergebe, was er mühevoll wahrscheinlich oder einfach auch mit sehr viel Herzblut gereimt hat. Er hat geschrieben, ich sende euch heute meine Worte von einem ganz besonderen Orte aus Schleswig-Holstein, dem Land zwischen den Meeren, wo es gibt so tolle Fähren. Eure Musik ist einfach toll, der ich gerne lausche, euch nie mit einem anderen Sender tausche. Eure Klänge kommen in guten Sound aus meinen Bose-Boxen, aber ich gehöre nicht zu den Orthodoxen. Links von mir die Nordsee, rechts die Ostsee. Das ist was anderes als die Spree. Schleswig-Holstein ist für mich Heimat und Traum. Eure Musik nehme ich mit in jeden Raum. Eure Klänge gehen durch Mark und Bein. Ja, das ist schön, so soll es sein. Ich wünsche allen eine schöne Nacht, auch wenn jemand über euch lacht. Gruß, Marco. Marco, so klingt Heimatliebe. Übrigens auch aus den Lautsprechern anderer Premium-Lautsprecherhersteller natürlich.

0: Hier ist die ARD-Hitnacht und wir hatten ja schon Elke in Wittenberg mit ihrer Nachtschicht im Krankenhaus, ja, und es ging bei uns um die richtige Wohlfühltemperatur. Sprich auch um die beste Kleidung, jetzt da der Sommer schon bevorsteht, aber wir nochmal durch die Schafskälte durch müssen. Und unser Quatschkopf Jürgen, unser Radioarzt, der hat sich auch nochmal gemeldet dazu und hat geschrieben, was kann man einer nackten Krankenschwester eigentlich noch vom Leibe reißen? Na, den Bereitschaftsarzt natürlich.
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0: Sehr lustig, verstehe ich natürlich überhaupt nicht. Stop in the name of love, bitte.

wer verliert hier wen und wer ist dabei und wer nicht. Ich verliere jedenfalls Claudi nie aus dem Blick und aus dem Sinn. Claudia, ganz liebe Grüße. Du bist dabei in Stuttgart heute mit ein paar philosophischen Betrachtungen, denn die E-Mail ist überschrieben mit durchschnittlich. Ja, und sie hat geschrieben, ich bin eher so der durchschnittliche Typ und auch in vielem durchschnittlich. Fing schon bei den Schulnoten an, deswegen mag ich auch durchschnittliche Temperaturen. Die Sendung ist eher überdurchschnittlich. Freundliche Grüße. Claudi, unnormal überdurchschnittliche Umarmung zurück ins Ländle. Ich freue mich auf jeden Fall immer über deinen überdurchschnittlich feinen Humor. Und so ein paar Zeilen abzubekommen in der Sendung, das fast jede Nacht, das bedeutet mir sehr viel. Ganz lieben Gruß nach Stuttgart.

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1: Um 3 Uhr mit Juliette Groß. Trotz Waffenruhe greifen die USA erneute Ziele im Iran an. Es handele sich um Angriffe zur Selbstverteidigung, hieß es von der US-Armee. Iranische Medien berichten von Explosionen in mehreren Hafenstädten. Das Regime in Teheran erklärte nach den jüngsten US-Angriffen die Straße von Hormuz für komplett gesperrt. Aus der Nachrichtenredaktion Miriam Ernst.
2: Jedes Schiff, das die Meerenge zu passieren versuche, werde angegriffen, ließ die Militärführung über den staatlichen Rundfunk erklären, auch Öltanker und Frachter. Das US-Regionalkommando dementierte und erklärte über X, Handelsschiffe würden weiterhin durch die Straße von Hormuz fahren. Zuletzt mussten Reedereien vor der Durchfahrt ihrer Schiffe mit iranischen Kontaktstellen einen Korridor koordinieren und teils hohe Gebühren bezahlen. Als Reaktion auf die US-Angriffe hat der Iran auch wieder Ziele in den Golfstaaten Bahrain und Kuwait ins Visier genommen.
1: Ein Treffen der Koalitionsspitzen mit Vertretern von Gewerkschaften und Arbeitgeberverbänden ist am späten Abend ohne konkrete Entscheidungen zu Ende gegangen. Nach 3,5 Stunden wertete die Bundesregierung das Gespräch aber als positiv. Aus der Nachrichtenredaktion Petra Mittermeier.
3: Von einem Signal der Geschlossenheit vor den anstehenden schwierigen Reformentscheidungen ist von Seiten der Bundesregierung die Rede. Laut Regierungssprecher Cornelius sind die Wirtschafts- und Gewerkschaftsvertreter bereit, den Reformprozess konstruktiv zu begleiten. Schwerpunkte des Treffens waren demnach die Situation am Arbeitsmarkt, die Sicherung der Sozialversicherungen, der Abbau von Bürokratie und Fragen zur Steuerpolitik. Entscheidungen zu den geplanten Reformen wollen CDU, CSU und SPD nach dem bisherigen Zeitplan bei einem Koalitionsausschuss am 1. Juli treffen.
1: Der sogenannte Tankrabatt läuft Ende des Monats aus. Das haben die Fraktionen von Union und SPD entschieden. Unionsfraktionsvize Müller betonte, man könne bei einem möglichen starken Preisanstieg wieder schnell reagieren. Nach seiner Einschätzung hat der Tankrabatt von 17 Cent gut gewirkt. Im Aztekenstadion von Mexiko-Stadt wird am Abend die bislang größte Fußball-Weltmeisterschaft der Geschichte eröffnet. Die Partie von Mitgastgeber Mexiko gegen Südafrika ist das erste von insgesamt 104 Spielen. 48 statt wie zuletzt 32 Mannschaften sind bei der Fußball-WM dabei. Die USA und Kanada sind die weiteren Gastgeber. Vor dem Auftaktspiel gibt es in Mexiko-Stadt wegen möglicher Lehrerproteste Sorgen um die Sicherheit. Das waren die Nachrichten. Das Wetter in Deutschland. Tagsüber wechselnd bewölkt, später einige Schauer und einzelne Gewitter. Im Südwesten länger trocken. Höchstwerte 13 Grad im Erzgebirge bis 21 Grad im Mittelgebirge. Am Freitag zeitweise Schauer, vereinzelt Gewitter 14 bis 22 Grad. Es ist 3.03 Uhr.
4: Dankeschön, damit sind wir wieder auf dem neuesten Stand und schauen jetzt noch auf die Verkehrsmeldungen. Hier ist der Verkehrsservice der ARD Hitnacht. Die A1 Osnabrück Richtung Bremen ist zwischen Dreieck Ahlhorner Heide und Wildeshausen West wegen Bauarbeiten gesperrt. Bis 6 Uhr wird's dauern. Bitte die Umleitung nehmen, die A29 und dann später geht's noch durch Ahlhorn. Die A4 Aachen Richtung Köln ist zwischen dem Kreuz Köln-West und Köln-Eifeltor wegen Markierungsarbeiten bis 5 Uhr gesperrt. Die A4 ist in Höhe Pulsnitz wegen eines Schwertransportes immer mal kurzfristig gesperrt. Bis ca. 3.30 Uhr soll es dauern, halbes Stündchen noch. Die A14 ist zwischen Schönebeck und Magdeburg-Reform nach einem Unfall in beiden Richtungen gesperrt. Verdammt, ist es wirklich passiert. Vorhin stand da nämlich ein Auto und es wurde davor gewarnt. Jetzt gab es also einen Unfall an der Stelle. Wie traurig. Die Autobahn 31 ist zwischen Jemgum und Leer West wegen Bauarbeiten im Ems-Tunnel bis morgen früh 6 Uhr in beiden Richtungen gesperrt. Bis heute früh natürlich. Morgen ist dann die nächste Nacht, da wird auch wieder gesperrt ab 20 Uhr. Die Autobahn 71 Richtung Schweinfurt ist zwischen Oberhof und Sulzeller-Mehles wegen Wartungsarbeiten im Tunnel Hochwald bis 6 Uhr gesperrt. Auf der Autobahn 81 zwischen Kreuzingen und Hilzingen ist der Hohentwiel-Tunnel wegen Wartungsarbeiten bis ca. 6 Uhr in beiden Richtungen gesperrt. Blick nach Berlin, die A100 und die A111 sind jeweils zu in den Tunneln und zwar zwischen Jakob-Kaiser-Platz und Hohenzollern-Damm wegen Wartungsarbeiten bis 5 Uhr und bis 5 Uhr auch der Tunnel Flughafen Tegel in beiden Richtungen. Die A535 Felbert Richtung Wuppertal ist zwischen Dreieck Felbert Nord und Felbert gesperrt bis 5 Uhr und dann noch die Dauersperrung jetzt von der Autobahn 565, das ist die Nordbrücke in Bonn. Hier ist zwischen Bonn-Beuel und Bonn-Auerberg dauerhaft gesperrt. Ihnen unterwegs eine gute Fahrt durch die Nacht, bleiben Sie munter mit dieser Sendung im Radio.
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4: mit Hanne Bauer in Erfurt. Ich grüße schön, wünsche einen schönen Donnerstag.

Henry, mein Techniker, sagt mir gerade, er kennt den Effekt. Kaum ist er mal beim Moderator drin und spatzt ein bisschen, kommt ein Falschfahrer. Und so ist es auch heute wieder. Achtung bitte, Falschfahrer auf der Autobahn 72 zwischen Stolberg Nord und Penich. Hier ist ein Falschfahrer auf der Straße. Bitte ganz rechts fahren, nicht überholen. Auf der A72 zwischen Stolberg Nord und Penich ist ein Falschfahrer unterwegs. Vorsicht hier unbedingt in beiden Richtungen.

dem Erzgebirge, hat mir auch schöne Sprüche und Weisheiten zugeliefert ins Studio. Zum Beispiel den hier. Mitleid bekommt man geschenkt, Neid muss man sich erarbeiten. Den finde ich sehr schön. Oder wer viel spricht, hat wenig Zeit zum Denken. Das ist ja wie bei mir, hey. Hier ist die ARD-Hitnacht und ich erinnere noch einmal an den Falschfahrer. Achtung bitte, auf der Autobahn 72 zwischen Stolberg Nord und Penig ist ein Falschfahrer unterwegs. Bitte ganz rechts fahren, nicht überholen. Vorsicht bitte, auf der Autobahn 72 zwischen Stolberg Nord und Penig ist ein Falschfahrer unterwegs. Vorsicht hier in beiden Richtungen. Und damit ganz liebe Grüße zurück an Günni nochmal. Tschüss.

Ich freue mich ja sehr über Martina aus Siegen, die es geschafft hat, mit unseren guten Wünschen gut durch die Nacht zu kommen. Jetzt hat sie sich nämlich gemeldet und hat geschrieben, hallo liebes Hitnacht-Team, ganz liebe Grüße. Lieber Hanno, du hattest recht gehabt. Ich bin nur fast trocken nach Hause gekommen. Es hat nur 3 Minuten getröpfelt, mehr kam nicht runter. Jetzt sage ich ciao, bin mit der Arbeit fertig. Ganz viele Grüße ans Team und alle, die jetzt noch hören. Bis morgen, sagt eure Stammhörerin Martina aus Siegen. Ja, sehr schön, dass es nicht mehr Regen geworden ist und dass der Heimweg dann doch so einigermaßen trocken geblieben ist. 3 Minuten Getröpfel ist ja nicht so schlimm, wenn es kein Platzregen war.

Waltraut hat geschrieben und auch sie möge natürlich hier erwähnt sein. Waltraud hat geschrieben, hallo Hanno, ich kann es mir nicht verkneifen, auch diese Nacht liebe Grüße an dich und alle LKW-Fernfahrerinnen und Fernfahrer zu senden, die dafür sorgen, dass die Regale im Supermarkt immer gefüllt sind. Danke dir und für die tolle Musik natürlich den Brummifahrerinnen problemloses Ankommen am Ziel. Liebe Grüße, Waltraud. Waltraud, ich freue mich sehr darüber. Und gebe diese Wünsche natürlich gerne weiter und wünsche selbst natürlich auch gutes Ankommen.

0: Es ist 3.31 Uhr. Und damit Zeit für den Verkehrsservice der ARD-Hitnacht. Erstmal gibt's die Entwarnung von der Autobahn 72. Kein Falschfahrer mehr unterwegs zwischen Stolberg Nord und Penig. Fahren alle wieder in die richtige Richtung. So soll es bleiben. Dann der Blick auf die Autobahn 1 Osnabrück Richtung Bremen. Hier ist zwischen Dreieck Ahlhorner Heide und Wildeshausen West gesperrt bis 6 Uhr. Dann die A4 Aachen Richtung Köln. Hier ist zwischen dem Kreuz Köln-West und Köln-Eiffeltor wegen Markierungsarbeiten bis 5 Uhr gesperrt. A7 Flensburg Richtung Hamburg. Der Elbtunnel ist nach Auslösung der Höhenkontrolle gesperrt. Die Autobahn 31 ist zwischen Jemgum und Leer West wegen Bauarbeiten im Enztunnel bis 6 Uhr in beiden Richtungen gesperrt. Die Autobahn 71 Richtung Schweinfurt ist zwischen Oberhof und Suhl-Zellermeles wegen Wartungsarbeiten im Tunnel bis 6 Uhr gesperrt. Auf der Autobahn 81 zwischen Kreuzingen und Hilzingen ist der Hohentwiel-Tunnel wegen Wartungsarbeiten bis ca. 6 Uhr in beiden Richtungen gesperrt. Dann der Blick nach Berlin, die A100 hier zwischen Jakob-Kaiser-Platz und Hohenzollern-Damm wegen Wartungsarbeiten in beiden Richtungen gesperrt bis 5 Uhr. Und A111, der Tunnel Flughafen Tegel, ist ebenfalls in beiden Richtungen wegen Wartungsarbeiten gesperrt. Die Autobahn 535, Felbert Richtung Wuppertal, ist zwischen dem Dreieck Felbert Nord und Felbert wegen Brückenarbeiten gesperrt bis 5 Uhr. Und dann noch die Autobahn 565, hier ist zwischen Bonn-Beuel und Bonn-Auerberg in beiden Richtungen wegen Brückenarbeiten gesperrt. Ihnen unterwegs eine gute Fahrt in den Donnerstagmorgen hinein.
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0: Mit Hanno Bauer in Erfurt. Ich grüße schön.

0: Hier ist die ARD Hitnacht. Und ja, alle Autofahrer da draußen, die vielleicht gerade unterbrochen wurden in ihrem Hörbuch oder in ihrer CD, die sie gerade hören und dann jetzt dauerhaft unsere Verkehrsdurchsage angeblieben ist, das tut uns leid. Bei uns ist das Knöpfchen einfach eingefroren. Wir können das nicht mehr ausschalten, sozusagen die Verkehrsdurchsage. Wir arbeiten auf jeden Fall dran und versuchen das wieder hinzubekommen. Ansonsten ist es natürlich schön, dass Sie jetzt mal dauerhaft dabei sind bei der Sendung. Wunderbar. So ist es mal, wenn unterbrochen wird und die Unterbrechung dann nicht mehr auszuschalten geht.
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0: Dafür machen wir jetzt auch extra besonders schöne Musik mit Billy Idol und Eyes Without a Face.

Da wird hier das Gesicht ohne Augen besungen. Eyes Without a Face. Billy Idol in der ARD-Hitnacht. Und was wären das nun mal für Augen? Ja, es wären Sexy Eyes. Dr. Hook schließt sich gleich an.

Hier ist die ARD Hitnacht. Und Manfred und Jessica schreiben eure Grüße an die Trucker und Truckerinnen. Eben in der Hitnacht haben mitten ins Schwarze getroffen. Oft fühlt man sich auf den Straßen da draußen ein bisschen vergessen. Aber eure Worte haben ja gezeigt, es gibt sie noch, die Menschen, die an uns denken. Einen Gruß zurück aus Polen von einem Trucker-Ehepaar. Meine Frau rockt gerade das Steuer und ich genieße den Beifahrersitz. Egal, ob über DAB Plus oder per Internetradio, ihr seid unser treuer Begleiter im Cockpit. Danke für euren super Job und die Wertschätzung. Liebe Grüße, Manfred und Jessica. Und ich wünsche euch auf jeden Fall noch eine sehr gute Fahrt und kommt sicher ans Ziel bitte und macht euren Job so hervorragend weiter, wie ihr es tut. Ganz liebe Grüße aus Erfurt, aus der Nachtsendung.

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1: Um 4 Uhr mit Juliette Groß. Das US-Militär hat den Iran mit einer neuen nächtlichen Angriffswelle überzogen. Vom zuständigen Regionalkommando hieß es, man habe militärische Überwachungsfähigkeiten, Kommunikationssysteme und Luftverteidigungsanlagen ins Visier genommen. Der Einsatz sei inzwischen beendet. Aus der Nachrichtenredaktion Miriam Ernst.
2: Iranische Medien berichten von Explosionen in Hafenstädten an der Straße von Hormus, aber auch über 1000 Kilometer entfernt, nahe der Hauptstadt Teheran. Unklar ist die Lage an der wichtigen Handelsroute. Der Iran erklärte, die Straße von Hormus sei als Reaktion komplett für alle Schiffe gesperrt, auch für Öltanker und Frachter. Die US-Streitkräfte erwiderten, Handelsschiffe könnten weiterhin passieren. In Bahrain heulten am frühen Morgen die Sirenen wegen iranischer Vergeltungsangriffe. Auch Kuwait soll wieder angegriffen worden sein.
1: Die Spitzen der schwarz-roten Koalition haben am Abend mit Arbeitgebern und Gewerkschaften über mögliche Reformen gesprochen. Im Anschluss an die Beratungen im Kanzleramt nannte Regierungssprecher Cornelius das Gespräch ein Signal der Geschlossenheit vor den anstehenden Reformentscheidungen. Alle Teilnehmer haben weitere Gesprächsrunden vereinbart. Bei den Beratungen ging es unter anderem um die Situation am Arbeitsmarkt und die Sicherung der Sozialversicherungen. Papst Leo XIV. Hat am Abend einen Gottesdienst in der Sagrada Familia in Barcelona gefeiert. In seiner Predigt betonte er, christlicher Glaube und Krieg seien unvereinbar. Man könne nicht an Jesus glauben und gleichzeitig den Krieg fördern. Die Messe fand zu Ehren des auf den Tag genau vor 100 Jahren gestorbenen Architekten Antoni Gaudí statt, der die Sagrada Familia entworfen hatte. Im Anschluss an die Messe segnete der Papst den Hauptturm der Basilika, den höchsten Kirchturm der Welt. Heute Abend beginnt in Mexiko-Stadt die Fußball-Weltmeisterschaft. Im Eröffnungsspiel trifft Mexiko um 21 Uhr auf Südafrika. Aus Mexiko-Stadt Holger Dahl.
3: Nach 1970 und 1986 wird nun zum dritten Mal im Aztekenstadion ein WM-Eröffnungsspiel stattfinden. Sportlich ist Gastgeber Mexiko gegen Südafrika klarer Favorit. Vor dem Spiel ist eine spektakuläre Eröffnungsfeier angekündigt. Shakira wird den WM-Song präsentieren, Tenor Andrea Bocelli wird auftreten, dazu jede Menge lateinamerikanische Superstars. Zum Problem könnte in Mexico City das Wetter werden. Es gibt immer wieder starken Regen und Gewittergefahr. Außerdem wird befürchtet, dass Demonstrationen die Abläufe behindern.
1: Das waren die Nachrichten. Das Wetter in Deutschland. Tagsüber wechselnd bewölkt, später einige Schauer und einzelne Gewitter. Im Südwesten länger trocken, Höchstwerte 13 Grad im Erzgebirge bis 21 Grad im Mittelgebirge. Am Freitag zeitweise Schauer, vereinzelt Gewitter. Es ist 4.03 Uhr.
4: Dankeschön für den Blick auf die aktuelle Nachrichtenlage. Von mir jetzt noch der Blick auf die Straßen im Lande. Hier ist der Verkehrsservice der ARD Hitnacht. Und los geht's auf der Autobahn 1. Osnabrück Richtung Bremen ist zwischen Dreieck Alhorner Heide und Wildeshausen West wegen Bauarbeiten gesperrt. Bis 6 Uhr wird's noch dauern, 2 Stunden. Die Umleitung führt über die A29 und Alhorn. Die A4 Aachen Richtung Köln ist zwischen dem Kreuz Köln-West und Köln-Eiffeltor wegen Markierungsarbeiten bis 5 Uhr gesperrt. Die A31 ist zwischen Jemgum und Leer-West wegen Bauarbeiten im Ems-Tunnel bis heute Morgen um 6 Uhr in beiden Richtungen gesperrt. Nächste Nacht ist dann auch wieder gesperrt zwischen 20 und 6 Uhr. Dann die Autobahn 71 Richtung Schweinfurt ist zwischen Oberhof und Suhl-Zellermeles wegen Wartungsarbeiten im Tunnel Hochwald bis 6 Uhr gesperrt. Auf der Autobahn 81 zwischen Kreuzingen und Hilzingen ist der Hohentwiel-Tunnel wegen Wartungsarbeiten bis ca. 6 Uhr in beiden Richtungen gesperrt. In Berlin ist gesperrt noch eine Stunde lang die Autobahn 100 zwischen Jakob-Kaiser-Platz und Hohenzollern-Damm wegen Wartungsarbeiten in beiden Richtungen und in beiden Richtungen ebenfalls der Tunnel Flughafen Tegel. Das wäre dann die A111. Die A535 ist zwischen Dreieck Velbert-Nord und Velbert wegen Brückenarbeiten gesperrt bis 5 Uhr. Und dann natürlich noch die Nordbrücke in Bonn über den Rhein. Die A565 ist jetzt dauerhaft gesperrt zwischen Bonn-Beuel und Bonn-Auerberg. Ihnen unterwegs eine gute Fahrt in den Donnerstagmorgen hinein.
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4: Mit Hanno Bauer in Erfurt. Ich grüße schön und wünsche einen schönen Donnerstag.

Pausen im Nordosten. Wenn ich aus dem Fenster schaue, sehe ich schon einen roten Streifen am Horizont. Das bedeutet, so lange wird es nicht mehr dauern, bis der neue Tag ins Laufen kommt und wir dann wahrscheinlich einen sehr schönen Sonnenaufgang haben werden. Und Norah Jones singt auch jetzt davon schon bei uns in der ARD-Hitnacht. Um 4.10 Uhr gleich Sunrise. Das ist also der Vorsonnenaufgang am Donnerstag, dem 11.06.

so schöne Musik. Und auch ein sehr schönes Lied, sagt Rüdiger. Ein sehr schönes Lied, danke Hanno. Ein guter Ersatz für Nights in White Satin hat er geschrieben. Eine Hymne auf unsere lieben Frauen von Barbara Streisand haben wir ja auch eben gerade schon gehört. Allen einen schönen Start in den Tag von Rüdiger. Rüdiger, ich grüße ganz lieb zurück. Jetzt machen wir mal einen Tempowechsel zu ABBA und Honey Honey, okay?

Hier ist die ARD Hitnacht und heute, das wird ja nun mal so ein gemischter Tag, ja, mit ganz viel unterschiedlichem Wetter. Die Sonne kann sich mal zeigen, allerdings Gewitter ist auch dabei. Und so ein bisschen Gewitter hören wir auch jetzt schon um diese Uhrzeit, 4:23 Uhr mit den Pet Shop Boys.

0: rund um diese Uhrzeit, 4.31 Uhr, schauen wir auf die Straßen im Lande. Zeit für den Verkehrsservice der ARD Hitnacht. Die Autobahn 1 Osnabrück Richtung Bremen ist zwischen Dreieck Ahlhorn-Heide und Wildeshausen West bis 6 Uhr noch gesperrt. Die Umleitung führt über die A29 und Ahlhorn. Die A4 Aachen Richtung Köln ist zwischen dem Kreuz Köln-West und Köln-Eiffeltor wegen Markierungsarbeiten noch eine halbe Stunde gesperrt. Die A31 ist zwischen Jemgum und Leer West wegen Bauarbeiten gesperrt bis 6 Uhr in beiden Richtungen. Die A71 Richtung Schweinfurt ist zwischen Oberhof und Suhl-Zellermeles wegen Wartungsarbeiten im Tunnel Hochwald bis 6 Uhr gesperrt. Auf der Autobahn 81 zwischen Kreuzsingen und Hilzingen ist der Hohenwiehltunnel wegen Wartungsarbeiten bis ca. 6 Uhr in beiden Richtungen gesperrt. In Berlin gesperrt sind die Autobahn 100 zwischen Jakob-Kaiser-Platz und Hohenzollern-Damm wegen Wartungsarbeiten in beiden Richtungen bis 5 Uhr und die A111, der Tunnel Flughafen Tegel, mal wieder in beiden Richtungen, ebenfalls wegen Wartungsarbeiten. Und dann die Autobahn 535 ist zwischen Dreieck Felbert Nord und Felbert wegen Brückenarbeiten, Felbert Richtung Wuppertal gesperrt bis 5 Uhr. Und die Autobahn 565 ist zwischen Bonn-Beuel und Bonn-Auerberg in beiden Richtungen wegen Brückenarbeiten gesperrt.
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0: Mit Hanno Bauer in Erfurt. Ich grüße schön, wünsche einen schönen Donnerstag.

0: Milo. Little in the Middle. Um 4.40 Uhr und moin moin, lieber Hanno, hätte da auch noch ein lustiges Sprüchlein beizusteuern, hat Sonja aus Ulm geschrieben und bezieht sich auf die vielen lustigen Sprüche, die heute Nacht schon kamen. Und das hier ist Sonjas Spruch. Das coolste Insekt ist immer noch die Hummel. Etwas Übergewicht, völlig kurzsichtig, will keinen Stress, findet Blumen cool und nervt nicht. Ja, Sonja, total richtig.
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0: In diesem Sinne, einen coolen Hummelflugtag wünschen wir aus dem ARD-Hitnachtstudio. Ich mag Hummeln auch sehr. So friedlich. Das ist, was mir besonders an denen gefällt. Haben einen Stachel und sagen trotzdem, ey, ich bin doch nicht blöd. Ich brummle lieber davon. Geniale Insekten. Ganz liebe Grüße zurück nach Ulm.

wer reitet hier in den Donnerstagmorgen? Wer ist noch dabei? Wer ist schon munter oder wird's gerade mit uns? Wir bekommen jetzt 11 Minuten vor 5 noch raus, wer alles dabei ist. Wir haben nämlich den Durchzählsong 1, 2, 3, You Can Count On Me. Hier kommt Bruno Mars.

Mensch, draußen ist es hell. Dann war es dann wohl das schon mit der Nacht. Und vor allem bei den vielen Frühaufstehern. Ich bin Hanna Bauer, verabschiede mich von denen, die gleich mit ihren ausgeschlafenen Radioleuten in den Tag starten. Schönen Donnerstag wünsche ich. Und ich bin für die, die den Tag ruhig angehen lassen, gerne noch eine Stunde nach 5 auf Sendung. Bis dann.

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1: Um 5 Uhr mit Juliette Groß. Das US-Militär hat den Iran mit einer neuen nächtlichen Angriffswelle überzogen. Vom zuständigen Regionalkommando hieß es, man habe militärische Überwachungsfähigkeiten, Kommunikationssysteme und Luftverteidigungsanlagen ins Visier genommen. Der Einsatz sei inzwischen beendet. Aus der Nachrichtenredaktion Miriam Ernst.
2: Iranische Medien berichten von Explosionen in Hafenstädten an der Straße von Hormus, aber auch über 1000 Kilometer entfernt, nahe der Hauptstadt Teheran. Unklar ist die Lage an der wichtigen Handelsroute. Der Iran erklärte, die Straße von Hormus sei als Reaktion komplett für alle Schiffe gesperrt, auch für Öltanker und Frachter. Die US-Streitkräfte erwiderten, Handelsschiffe könnten weiterhin passieren. In Bahrain heulten am frühen Morgen die Sirenen wegen iranischer Vergeltungsangriffe. Auch Kuwait soll wieder angegriffen worden sein.
1: Die Spitzen der schwarz-roten Koalition haben am Abend mit Arbeitgebern und Gewerkschaften über mögliche Reformen gesprochen. Im Anschluss an die Beratungen im Kanzleramt nannte Regierungssprecher Cornelius das Gespräch ein Signal der Geschlossenheit vor den anstehenden Reformentscheidungen. Alle Teilnehmer haben weitere Gesprächsrunden vereinbart. Bei den Beratungen ging es unter anderem um die Situation am Arbeitsmarkt und die Sicherung der Sozialversicherungen. Erstmals seit einem Jahrzehnt ist die Zahl der Menschen, die gewaltsam aus ihrer Heimat vertrieben wurden, gesunken. Wie das UN-Flüchtlingshilfswerk UNHCR in seinem Jahresbericht mitteilte, waren zu Jahresbeginn 118 Millionen Menschen aufgrund von Verfolgung, Konflikten, Gewalt, Menschenrechtsverletzungen oder Unsicherheit gezwungen zu fliehen. Das waren fast 5,5 Millionen Menschen weniger als ein Jahr zuvor. Hauptgrund für den Rückgang ist laut UNHCR, dass Menschen in Länder zurückkehren, die immer noch als Brennpunkte gelten, etwa Afghanistan, Kongo, Sudan und Syrien. Heute Abend beginnt in Mexiko-Stadt die Fußball-Weltmeisterschaft. Im Eröffnungsspiel trifft Mexiko um 21 Uhr auf Südafrika. Aus Mexiko-Stadt Holger Dahl.
3: Nach 1970 und 1986 wird nun zum dritten Mal im Aztekenstadion ein WM-Eröffnungsspiel stattfinden. Sportlich ist Gastgeber Mexiko gegen Südafrika klarer Favorit. Vor dem Spiel ist eine spektakuläre Eröffnungsfeier angekündigt. Shakira wird den WM-Song präsentieren, Tenor Andrea Bocelli wird auftreten, dazu jede Menge lateinamerikanische Superstars. Zum Problem könnte in Mexico City das Wetter werden. Es gibt immer wieder starken Regen und Gewittergefahr. Außerdem wird befürchtet, dass Demonstrationen die Abläufe behindern.
1: Das waren die Nachrichten. Das Wetter in Deutschland. Tagsüber wechseln bewölkt, später einige Schauer und einzelne Gewitter. Im Südwesten länger trocken. Höchstwerte 13 Grad im Erzgebirge bis 21 Grad im Mittelgebirge. Es ist 5.03 Uhr.
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4: Guten Morgen, vielleicht sind Sie ja schon unterwegs. Wir haben einen Hinweis für die A1 Osnabrück Richtung Bremen. Die ist zwischen Dreieck Ahlhorner Heide und Wildeshausen West im Moment gesperrt. Da wird gebaut, noch eine Stunde bis 6 Uhr. In der kommenden Nacht dann übrigens auch nochmal gesperrt. Also heute Abend ab 19 Uhr bis morgen früh um 6. Aber es gibt natürlich dafür Sie eine Umleitung. Die A31 Meppen-Leer ist zwischen Jemgum und Leer West auch dicht wegen Bauarbeiten im Ems-Tunnel. Auch jetzt noch eine Stunde bis 6 Uhr. Aber die kommende Nacht dann auch nochmal auf beiden Seiten gesperrt. Und in Braunschweig, Tag der Niedersachsen an diesem Wochenende. Da sind in der Innenstadt schon einige Straßen gesperrt, weil natürlich schon aufgebaut wird. Gute Fahrt!
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5: Guten Morgen! Ja moin, hoffentlich sind Sie schon einigermaßen fit. Also ich gebe ja zu, ich bin noch ein kleines bisschen müde. Also ich sag mal so, wenn mich jetzt jemand schubsen würde, würde ich liegen bleiben. Deswegen kommen Sie mir nicht zu nah.
4: Oh Gott, Kaffee hilft und gute Musik. Wir starten in den Donnerstag mit Roxette.
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0: Da kann man schon morgens mitsingen, ne? Den Text schafft man so gerade.
1: Das kriegt man hin um 11 Uhr. Nee, um 5 nach 11. Nee, 11 nach 5. 5 nach ist es
0: völlig. Jetzt konzentrier dich doch mal.
1: Es ist für uns alle Donnerstag. Ja, wir haben es ja bald geschafft, dann ist Wochenende. Und ich finde, wenn man sich lang macht, auf die Zehenspitzen stellt, dann kann man das Wochenende schon so ein bisschen sehen. Wir schielen auch schon ein bisschen, ne?
0: Ja, wir freuen uns drauf. Es ist der Tag der Niedersachsen.
1: Ganz genau. Ganz Braunschweig steht Kopf. Ich hoffe, wir sehen uns da.
0: Ja, es lohnt sich ja immer, da vorbeizukommen. Tag der Niedersachsen ist wirklich toll. Ein Wochenende lang feiern, wie in Niedersachsen, unser Bundesland.
1: Mhm. Ja, eine ganze Stadt ist da auf den Beinen. Überall gibt's was zu sehen. Das ist wirklich ganz toll. Es gibt Themenmeilen. Es gibt eine Kulturmeile zum Beispiel für die Leute, die es so mit Kultur halten. Es gibt eine Blaulicht- und Technikmeile für alle, die sich für Rettungsfahrzeuge interessieren und für Spezialausrüstung. Also alle Vereine und Organisationen und

0: Kollegen sind dort. Christina von Sass, die moderiert Hallo live vom Tag der Niedersachsen. Wir senden mit NDR1 Niedersachsen Radio von dort. Das heißt, Sie können uns mal anquatschen, ansprechen, Fotos machen. Sie können hinter der Kamera stehen. Es gibt ein Tigerenten-Rodeo. Darauf freue ich mich ganz besonders.
1: Also wunderbar. Kommen Sie unbedingt vorbei. Da wird jede Menge los sein und das Wetter wird sich auch einigermaßen halten.
0: Ja, das Wetter ist doch egal. Wir sind ja nicht aus Zucker. So. Also Sie finden uns, den NDR mit seiner Erlebniswelt am Löwenwall in Braunschweig.
1: NDR 1 Niedersachsen mit dem Verkehrsservice. Fahren Sie vorsichtig auf beiden Seiten auf der A7 Kassel-Hannover zwischen Rastplatz Hedemünden und Dreieck Drammetal. Da laufen gerade Personen auf der Fahrbahn, also unbedingt aufpassen.

0: Elvis. Wunderschön. Solche Musik hören Sie nur hier um diese Uhrzeit bei NDR 1 Niedersachsen. Es ist 20 nach 5.
1: Also bei Elvis kribbelt es bestimmt auch ein bisschen in den Zehen, wenn man den hört. Aber es kribbelt auch in den Zehen, weil heute die Fußball-WM anfängt in den USA, Kanada und Mexiko.
0: Ja, da frage ich mich natürlich, drei Länder. Gibt es da dann jetzt heute Abend auch drei Eröffnungsfeiern? Oder wie?
1: Es gibt drei. Also jetzt nicht alle heute, aber es gibt drei Eröffnungsfeiern tatsächlich. Okay. Also heute ja erstmal in Mexiko, Aztekenstadion, das berühmte. Da ist ja die erste Partie, Mexiko gegen Südafrika, und davor gibt es eine 90-minütige Show, eine große, also mexikanisch bunt und jede Menge Musik. Shakira und der nigerianische Megastar Burna Boy sind ja dabei.
0: Das wird eine Reise in meine Kindheit, denn mit 9 Jahren habe ich vorm Fernseher gesessen, als im Aztekenstadion Deutschland gegen Argentinien verloren hat im WM-Finale. Was habe ich geheult als kleiner Junge. Aber das Aztekenstadion werde ich nie vergessen.
1: Das ist richtig toll.
0: Und da freue ich mich auf heute Abend natürlich und guck, ob es wieder die Welle gibt. Und ich habe gehört, es gibt diesen neuen WM-Song,
1: Die
0: von Shakira. Ne?
1: Shakira, ganz genau. Ja, mal gucken. Und naja, weil du gefragt hast, drei Feiern. Ja, die Kanadier spielen dann am Freitag. Gibt es nochmal eine Show in Kanada mit Michael Bublé übrigens und Alanis Morissette. Die USA feiern die Eröffnung dann am Samstag gegen Paraguay.
0: Das wird dann wahrscheinlich eher so eine klitzekleine Pipi-Show.
1: Es soll ein Technik-Spektakel geben, vom Feinsten, hörte ich. Katy Perry wird singen. Kleines Problem, das Ganze findet um 3 Uhr morgens unserer Zeit statt und es wird wahrscheinlich nicht im freien Fernsehen zu sehen sein.
0: Ach, ist ja auch nicht schlimm, oder? Also es geht auch am Ende um Fußball und nicht um Katy Perry. Oder?
1: Und davon, Kulage, kriegst du reichlich in den nächsten Wochen. Viel Fußball.
0: Ja, und mit diesem Song können Sie sich schon mal einstimmen, wenn Deutschland denn Weltmeister wird oder sagen wir mal zumindest ein Tor mehr schießt als der Gegner. Dann singen wir mit Peter Schilling, Major Tom.

0: aus 1000 Stimmen zu erkennen, Joe Cocker, Unchain My Heart.
1: Bisschen belegt die Stimmbänder, so wie der Himmel heute über Niedersachsen.
0: Ah, was für eine wunderbare Überleitung.
1: Naja, das Wetter, ach, es ist eigentlich schnell erzählt. Es ändert sich kaum was. Bei den aktuellen Temperaturen allerdings heißt es heute Morgen ein bisschen wärmer anziehen, denn wir sind fast überall einstellig. Ja, in Braunlage 6 Grad, in Braunschweig 7, Bremen 9, Celle 8, Göttingen 9, Hannover ist mit 8 Grad dabei, Lüneburg 9, auf Norderney haben wir 10 Grad, in Oldenburg 10 und in Osnabrück auch 10 Grad. Ja, und das Wetter ist ein bisschen so wie täglich grüßt das Murmeltier. Hm. Jeden Tag das Gleiche.
0: Na gut, oh Mann.
1: Da muss man sich kaum umstellen, ne? Auch heute wieder das Wetter von gestern und auch wie das Wetter von vorgestern. Sonne und Wolken wechseln sich ab, das kennen Sie ja schon. Heute Morgen gibt es nur selten ein paar Schauer. Vielleicht so Richtung Nordsee im Emsland. Da kann es mal nass werden, aber das ist eher die Ausnahme heute Vormittag. Ab dem Nachmittag, da kriegen wir wieder häufiger mal so ein bisschen Regen ab oder vielleicht auch mal ein Gewitter, ja, so wie gestern, ne? Top-Temperaturen 16 Grad in Seesen bis 18 Grad in Papenburg, im Oberharz bis 15 Grad.
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0: Zwei Hinweise heute Morgen. Einmal die A31 Meppen leer. Die ist zwischen Jemgum und Leer West wegen Bauarbeiten im Ems-Tunnel gesperrt. Noch eine halbe Stunde bis 6 Uhr. Und in der kommenden Nacht dann auch nochmal. Also ab heute zwar abend 20 Uhr bis morgen früh um 6. Und der Hinweis nochmal für Braunschweig. Tag der Niedersachsen. Und an diesem Wochenende, da wird also schon aufgebaut. Da sind in der Innenstadt schon einige Straßen gesperrt. Gute Fahrt, wenn Sie schon unterwegs sind.
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1: Und Sie kennen das. In unserer 60-Sekunden-Zeitmaschine nehmen wir Sie ja immer mit zurück in die Vergangenheit. Heute mal ins Jahr 2001. Da hat unsere Regierung etwas beschlossen, das die Gemüter bis heute bewegt. Um was es geht. Hören Sie in 7 Minuten um 20 vor 6.

0: Guten Morgen, wie schön, dass Sie schon dabei sind an diesem Donnerstag, 11. Juni, NDR 1 Niedersachsen hier um 20 vor 6.
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3: 11. Juni.
4: Ich denke, dass wir mit diesem Schritt nicht nur die Nutzung der Kernenergie geordnet beenden. Wir schaffen zugleich Zukunftsperspektiven für eine wettbewerbsfähige, klimaverträgliche und beschäftigungssichernde Energieversorgung am Standort Deutschland.
5: Es soll der Einstieg in den Ausstieg sein, nach schwierigen Verhandlungen. Bereits 1998 hatten SPD und Grüne den Atomausstieg im Koalitionsvertrag festgeschrieben. Aber erst 3 Jahre später unterschreibt Bundeskanzler Gerhard Schröder die Vereinbarung zwischen der Bundesregierung und der Atomwirtschaft zum Ausstieg aus der Atomenergie. Für alle Atommeiler werden Reststrommengen festgelegt. Prinzipiell gilt dabei, sobald das Kraftwerk die zugeteilte Strommenge erzeugt hat, darf es nicht mehr weiter betrieben werden.
4: Durch die vorgesehenen Zwischenlager an den Kernkraftwerken wird die Zahl der Transporte erheblich reduziert werden. Vor allem die Zwischenlager in Gorleben und Ahaus werden davon profitieren.
5: Heute vor 25 Jahren wird der Atomkonsens unterschrieben. Sowohl Kraftwerksbetreiber als auch die Opposition betonen, dass der nicht unumkehrbar sei. Die Union kündigt an, den Atomkonsens im Falle eines Regierungswechsels rückgängig zu machen. Was sie im Herbst 2010 auch tut, bis die Fukushima-Katastrophe die Welt verändert. Aber das ist eine andere Geschichte.

0: an. Holen Sie mit DISCO aus Ihren Träumen um 10 vor 6 bei NDR1 Niedersachsen. Und wenn Sie heute Nacht von der Arbeit geträumt haben, dann vergessen Sie bitte nicht, sich ein paar Überstunden aufzuschreiben. Weil es ist ja denn so, ne?
1: Ach, schon hast du recht.
0: Ja. Und wenn Sie die nicht anerkannt bekommen, dann kriegen Sie von uns was anderes eben.
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1: Manchmal ist es traurig.
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1: Gucken wir nochmal ganz kurz auf die Straßen. Der Verkehrsservice hier bei NDR 1 Niedersachsen. Fahren Sie vorsichtig auf beiden Seiten auf der A7 Hannover-Hamburg. Zwischen Soltau-Ost und Schneferdingen läuft eine Person auf der Fahrbahn.

0: Kurz vor sechs, guten Morgen.
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0: Ganz ruhig heute Morgen auf den Straßen. Nur noch mal der Hinweis für Braunschweig. Da sind einige Straßen in der Innenstadt gesperrt. Da wird ja der Tag der Niedersachsen aufgebaut. Gute Fahrt, wenn Sie unterwegs sind.
2: Es ist 6 Uhr.
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2: Mit Moritz Zacho. Guten Morgen. Die Schlagzeilen. Niedersachsen will Sexualstrafrecht verschärfen. Bundesregierung zeigt sich zufrieden mit Spitzentreffen zu Sozialreformen. Fußball-Weltmeisterschaft in USA, Mexiko und Kanada startet. Das Wetter meist heiter, vereinzelt aber Schauer und Gewitter bis 18 Grad. Niedersachsen will sich heute auf der Justizministerkonferenz dafür einsetzen, dass das Sexualstrafrecht reformiert wird. Bisher gilt beim Geschlechtsverkehr das Prinzip Nein heißt Nein. Wer sich nicht daran hält, macht sich strafbar. Niedersachsen will aber nun einen Antrag zur Ja-ist-Ja-Regel einbringen. Oliver Jürgens, was heißt das denn genau?
3: Justizministerin Wahlmann möchte, dass im Gesetz das klare Einverständnis für sexuelle Handlungen verankert wird. Das heißt, sexuelle Handlungen gelten nur dann als einvernehmlich, wenn alle Beteiligten ausdrücklich zugestimmt haben und wenn sie in der körperlichen und geistigen Verfassung sind, auch zuzustimmen. Das bedeutet nämlich, dass nicht die Frau aktiv werden muss und Nein sagen muss, sondern der Mann, und um die Männer geht's ja dann meistens, die Männer müssen aktiv werden und sich das Ja einholen. Vergangene Woche hatte auch die Bundesjustizministerin gesagt, dass sie sich dafür einsetzen wolle und mit dem Koalitionspartner CDU darüber sprechen will. Die CDU in Niedersachsen ist da aber vorsichtig. Die Debatte solle geführt werden, ja, heißt es dort, aber sie müsse auch zu mehr Rechtssicherheit und besserem Opferschutz führen.
2: Ein Treffen der Koalitionsspitzen mit Vertretern von Gewerkschaften und Arbeitgebern ist am späten Abend ohne konkrete Entscheidungen zu Ende gegangen. Nach 3,5 Stunden sprach die Bundesregierung aber von einem positiven Gespräch. Aus Berlin, Bianca Schwarz.
4: Die Bundesregierung hat danach in einer Pressemitteilung mitgeteilt, es sei in konstruktiver und konzentrierter Atmosphäre zu 4 Themenfeldern diskutiert worden. Die Situation am Arbeitsmarkt, die Stabilität und Sicherung der Sozialversicherungen, Bürokratieabbau und Steuerpolitik. Einigkeit habe geherrscht in der Feststellung, dass der Wirtschaftsstandort Deutschland vor großen Herausforderungen steht, dass aber gleichzeitig die Sozialsysteme reformiert und die Bürokratielast verringert werden müsse. Außerdem sollen weitere Gespräche folgen, so die Pressemitteilung der Bundesregierung. Damit sind zwar keine konkreten Beschlüsse angekündigt worden, aber diese waren auch im Vorfeld nicht geplant. Das Treffen war eher als Beziehungspflege zu verstehen. Arbeitgeber und Gewerkschafter haben seit Monaten nicht wirklich miteinander gesprochen.
2: Die USA haben in der Nacht erneut Ziele im Iran angegriffen. Es seien militärische Aufklärungsanlagen, Kommunikationssysteme und Luftverteidigungsstellungen im ganzen Land attackiert worden, heißt es von US-Behörden. Sie hätten eine Bedrohung für die US-Streitkräfte und internationale Handelsschiffe dargestellt. Die Angriffe sind nach US-Angaben inzwischen wieder beendet. Der Iran hat nach eigenen Angaben als Reaktion die Straße von Hormus komplett geschlossen und US-Stützpunkte in der Golfregion angegriffen. Niedersachsens Amts- und Landgerichte können heute wieder arbeiten, nachdem gestern ein Datenkabel bei Bauarbeiten durch einen Bagger beschädigt worden war. Wie der Betreiber der Glasfasertrasse dem NDR bestätigte, ist der Schaden im Bereich Winsen-Lue seit dem Abend behoben. Das Datenkabel verbindet das Rechenzentrum des IT-Dienstleisters Dataport in Hamburg mit den Rechenzentrumstandorten in Celle und Hannover. Die Havarie hatte gestern erhebliche Folgen für die Justiz im Land. E-Mails konnten nicht verschickt werden und Gerichtsverhandlungen mussten ausfallen, weil elektronische Akten nicht einsehbar waren. In Mexiko, Kanada und den USA beginnt heute die Fußball-Weltmeisterschaft der Männer. Mit 48 teilnehmenden Mannschaften ist es das bisher größte WM-Turnier. Zum Auftakt treffen Mexiko und Südafrika aufeinander. Aus Mexiko-Stadt, Holger Dahl.
5: Nach 1970 und 1986 wird nun zum dritten Mal im Aztekenstadion ein WM-Eröffnungsspiel stattfinden. Sportlich ist Gastgeber Mexiko gegen Südafrika klarer Favorit. Vor dem Spiel ist eine spektakuläre Eröffnungsfeier angekündigt. Shakira wird den WM-Song präsentieren, Tenor Andrea Bocelli wird auftreten, dazu jede Menge lateinamerikanische Superstars. Zum Problem könnte in Mexico City das Wetter werden. Es gibt immer wieder starken Regen und Gewittergefahr. Außerdem wird befürchtet, dass Demonstrationen die Abläufe behindern. Anpfiff des Eröffnungsspiels ist um 13 Uhr Ortszeit, 21 Uhr deutscher Zeit.
2: Das deutsche Team greift erst am Sonntag ins Turnier ein mit seinem ersten Spiel gegen Curaçao. Und noch die Zeit, 6:04 Uhr.
6: Und das Wetter für Niedersachsen, das ist heute ein bisschen wie so ein Kartenspiel. Gemischt. Ja, es gibt einen Mix aus Sonne und Wolken, das kennen wir ja schon von gestern und vorgestern, auch heute wieder. Und es bleibt aber erstmal größtenteils trocken, abgesehen von klitzekleinen Schauern hier bei uns in Niedersachsen. Das ändert sich am Nachmittag. Am Nachmittag wird es wieder ein bisschen dunkler und dann gibt es wieder mehr Schauer oder vielleicht auch ein Gewitter. Also alles in allem wieder ein durchwachsener Tag bei Top-Temperaturen um 16 Grad in Bad Gandersheim bis 18 Grad in Leer, im Oberharz bis 15 Grad.
1: 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Guten
0: Morgen. Schreiben Sie jetzt noch schnell Knabbersachen und Getränke auf Ihre Einkaufsliste, damit Sie heute Abend nicht auf dem Trockenen sitzen bei der WM-Eröffnung.
6: Ich sage Ihnen, manchmal muss man noch ganz andere Sachen auf seine Einkaufsliste schreiben, damit das mit dem Fußballgucken klappt und vor allem die Beziehung nicht den Bach runtergeht.
0: Oh Gott.
6: Ja, was man beim WM-Gucken so alles erleben kann, aus eigener Erfahrung, hören Sie in 7 Minuten hier bei uns.
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0: Ich glaube, Gary Rafferty war der Grund, warum viele Leute angefangen haben, Saxophon zu lernen. Ne?
1: Kann gut sein, ne?
0: Baker Street, was für ein toller Song hier um 17:45 bei NDR 1 Niedersachsen.
1: Tja, was ist eine der meistgestellten Fragen heute und in den nächsten Wochen?
0: Ja.

0: nur zu Mediamarkt, hab meine Kohle zusammengekratzt und hab ihr einen Fernseher gekauft. Und dann haben wir doch noch zusammen Fußball geguckt, ne?
1: Romantisch. Ja. Coolage sehr. Also ich gucke heute Abend auch ganz entspannt zu Hause. Erstmal muss man ja so ein bisschen durchatmen.
0: Reinkommen auch,
1: ja,
0: ne?
1: Wirklich. Am Sonntag beim Deutschlandspiel, da bin ich wahrscheinlich irgendwie beim Public Viewing, aber ist noch nicht ganz entschieden. Mal gucken. Irgendwo in Burgdorf aber.
0: Ja. Also. Wie ist das bei Ihnen? Fußball gucken, gemütlich oder groß? Wo gucken Sie denn die WM?
2: Mein Mann und ich werden uns gemütlich vor die Glotze setzen. Ein Bierchen wird's wohl geben und vorne Wurst vom Grill. So ganz typisch deutsch, Bier und Bratwurst.
3: Am liebsten im Biergarten, mit Freunden oder beim Public Viewing, weil vom Fernseher alleine wäre es schade ums Ereignis.
4: Beim Public Viewing mit meiner Mama. Hoffe, dass Deutschland gewinnt natürlich.
5: Ich finde das gemütlicher zu Hause. Dann sind dann immer so viele Betrunkene und dann ärgert man sich immer nicht. Und vielleicht ist man ja auch mal für die andere Mannschaft und nicht für Deutschland.
6: Zu Hause in der Garage wollen wir uns eine eigene Leinwand aufbauen. Mit den Nachbarn. Ganz dezent.
0: Oh, ganz dezent, mit einer eigenen Leinwand.
1: Ja. Wie ist das bei Ihnen? Gucken Sie die WM auch eher ganz dezent oder groß beim Public Viewing? Erzählen Sie uns gerne mal Ihre WM-Pläne. Wir freuen uns über eine Nachricht in der NDR Niedersachsen-App.
0: Ja, oder schicken Sie uns eine Sprachnachricht.
1: Ja, genau.
0: Das finden wir auch immer ganz toll.
1: Auf jeden Fall.
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0: Lassen uns alle wie Gewinner fühlen, ne? You win again. Um 6:59.
1: Guten Morgen. Schön, dass Sie schon dabei sind.
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0: Wenn man Wham hört, ne? Wake me up before you go go. Wham, also gibt's eigentlich nur so in zwei Zuständen, ne? Der eine Zustand ist, es riecht nach Zimt, wir haben alle Weihnachtsgeschenke im Kopf und der andere Zustand ist, wir tanzen durchs Wohnzimmer und versuchen so langsam fit zu werden für den Donnerstag. Das eine ist Last Christmas, das andere ist Wake Me Up Before You Go Go.
1: Ja, hast du recht.
0: Ich bin froh, dass es noch nicht so nachts
1: sind. Wollte ich gerade sagen, bitte lass uns erstmal hierbei bleiben. Guten Morgen zusammen, schön, dass Sie eingeschaltet haben. Schon so früh, kurz vor 6:30 haben wir es. Wir gucken mal eben auf die Straßen.
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1: Ist ganz ruhig heute Morgen. Gar nichts Aktuelles von den Straßen direkt, sondern nur ein Hinweis für Braunschweig. Da ist ja an diesem Wochenende der Tag der Niedersachsen. Sie wissen Bescheid, vielleicht sind Sie ja auch dabei. Und da wird natürlich schon aufgebaut. Das heißt, in der Innenstadt sind einige Straßen im Moment gesperrt. Die Parkhäuser sind aber übrigens weiterhin erreichbar. Ansonsten haben wir nichts. Damit geht's rüber zu Moritz, zu den Nachrichten.
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3: Mit Moritz Zachor einen schönen guten Morgen. Niedersachsen will sich bei der Justizministerkonferenz heute dafür stark machen, dass das Sexualstrafrecht verschärft wird. Bisher gilt beim Geschlechtsverkehr das Prinzip Nein heißt Nein, aber Niedersachsen will nun, dass es eine ausdrückliche Zustimmung geben muss. Der sogenannte Tankrabatt läuft Ende des Monats aus. Das haben die Fraktionen von Union und SPD entschieden. Die Bundesregierung hatte wegen massiv gestiegener Spritpreise infolge des Iran-Krieges vorübergehend die Spritsteuer um 17 Cent pro Liter gesenkt. Und im Iran haben die USA in der Nacht erneut Ziele attackiert, unter anderem militärische Anlagen und Kommunikationssysteme. Der Iran hat nach eigenen Angaben als Reaktion die Straße von Hormus komplett geschlossen und seinerseits US-Stützpunkte in der Golfregion angegriffen. Die Zeit, es ist 6.31 Uhr.
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4: Aus dem Studio Oldenburg mit Anna Schlieter, guten Morgen. Die IHK für Bremen und Bremerhaven und die IHK Oldenburg machen sich dagegen stark, dass die Lufthansa ab Juli die Flüge zwischen Bremen und Frankfurt streichen will. Mehr als 30 Wirtschaftsverbände haben sich einem Schreiben an die Lufthansa angeschlossen. Thomas Stahlberg, bringt das noch was?
5: Unklar. Immerhin gäbe es jetzt Gespräche, heißt es von der IHK Oldenburg. 370 Unternehmen haben den Brief an Lufthansa-Chef Spohr unterschrieben. Oldenburgs IHK-Präsident Müller sagt, die Linie zu erhalten wäre ein wichtiges Signal für die Wettbewerbsfähigkeit der Region. Müller sieht aber auch klar die Bundespolitik in der Pflicht, vor allem die Luftverkehrssteuer gehöre abgeschafft. Aus Sicht der Wirtschaft hängen davon die Luft- und Raumfahrt, die maritime Wirtschaft, die Logistik und die Verteidigungswirtschaft ab. Bremen weise mit knapp 70% die höchste Exportquote aller Bundesländer auf. Das zeige, wie stark die Region auf internationale Anbindung angewiesen sei, so Müller.
4: Ein 33-Jähriger aus Kloppenburg steht im Verdacht, Schmuck und andere Wertgegenstände aus Altenheimen und Physiopraxen gestohlen zu haben. Laut Polizei soll er mindestens 16 Fälle verantwortlich sein. Die Polizei hat seine Wohnung durchsucht und zahlreiches Diebesgut sichergestellt. Betroffene können auf der Webseite der Polizei schauen, ob ihre Sachen dabei sind. Und eine Meldung vom Sport. Die EWE Baskets Oldenburg gehen mit einem neuen Trainer und einem rund erneuerten Kader in die kommende Saison. Aus der aktuellen Mannschaft kehren lediglich Seth Hendricks und Nicolas Tischler zum Basketball-Bundesligisten zurück. Alle anderen Profis werden die Oldenburger dagegen verlassen. Und das Wetter. Sonne und Wolken wechseln sich heute ab. Hier und da kann es Schauer oder Gewitter geben. Maximal 16 Grad in Osterholz-Scharmbeck und bis 18 Grad in Rehde.
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0: Ach, wissen Sie, was wir in einem Monat machen? Ach, da feiern wir alle den WM-Titel. Hm. Also in meiner Fantasie tun wir das.
1: Ne? Okay. Ja, in meiner natürlich irgendwie auch. Aber wer weiß, heute startet nun also die Fußball-WM. Und unser Trainer Julian Nagelsmann, der hat eine Wette abgeschlossen. Was der Wetteinsatz ist, falls seine Jungs Weltmeister werden, das hören Sie gleich so um 20 vor 7.

0: Ach, für den ersten Smilo des Tages, You Don't Know von Milo, hier um 7:20 bei NDR 1 Niedersachsen.
1: So, ich habe es jetzt getan. Also ich habe gestern mit meinem Sohn die komplette erste Runde bei der WM getippt. Und nach meinem Tipp kommt Deutschland ins Halbfinale.
0: Also wenn ihr beide das sagt und du vor allem, dann wird es ja wohl so kommen, ne?
1: Ich wünsche es mir einfach so sehr, ehrlich gesagt. Und ich habe mich auch nicht getraut, uns direkt als Weltmeister zu tippen. Wobei das natürlich noch schöner wäre, weil Julian Nagelsmann, halte ich fest, sich dann ein Tattoo stechen lassen würde.
0: Ernsthaft?
1: Ja. Es soll ein Partner-Tattoo werden mit David Raum.
0: David Raum, das ist doch sowieso schon diese fußballspielende Tapete, ja, oder? Der ist doch schon von oben bis unten voll tätowiert.
1: Genau,
0: ja,
1: so ist es. Und wenn die Jungs den Pokal holen, dann kommt noch eins dazu, ein Tattoo bei ihm und beim Bundestrainer.
0: Ist ja lustig.
1: Welches Motiv, wissen Sie noch nicht, hat David Raum gestern auf der Pressekonferenz gesagt.
2: Ich bin wirklich am Ende offen für alles. Also er kann sich das auch raussuchen. Ich glaube, es ist sein erstes. Er wird auf jeden Fall aufgeregter sein als ich. Vielleicht muss ich Händchen halten, aber das kriegen wir dann schon auch hin. Und wegen der Stelle und was es dann wird, bin ich relativ offen. Aber ich glaube, da wird uns dann schon was einfallen, wenn wir das Ding wirklich ziehen.
0: Das ist ja lustig. Also David Raum traue ich wirklich alles zu. Aber dass Julian Nagelsmann da mitmacht, das hätte ich jetzt nicht gedacht.
1: Nee, hätte ich auch wirklich nicht gedacht. Ich war auch ein bisschen überrascht. Also
0: toll. Ja.
1: Jetzt bin ich gespannt, was es wird.
0: Ja, jetzt müssen sie unbedingt den WM-Pokal holen.
1: Ja.
0: Also, das wollen wir natürlich sehen, dass die beiden sich natürlich den WM-Pokal tätowieren, so als Arschgeweih vielleicht.
1: Oh,
0: nur so eine Idee.
1: Ich weiß nicht.
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0: Wenn sich das alles schon wieder wie so eine Disco anfühlt, dann haben Sie in der 1 Niedersachsen eingeschaltet und Kool & The Gang gehört. Get down on it, tanzen Sie ruhig, weil es sieht Sie doch keiner um 6.47 Uhr.
1: Ganz kurz, der Verkehrsservice, fahren Sie vorsichtig in Hannover auf der B3. Das ist der Messeschnellweg Richtung Buchholz. In der Ausfahrt Pferdeturm, da ist ein Auto liegen geblieben.
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0: Gipswerk.
1: In einem Gipswerk, Chance.
4: Oh,
1: es ist laut bei dir.
5: Andreas, was ist da jetzt passiert? Wir haben hier den LKW vor uns. Was hat der gemacht?
6: Also hier in dem Bereich werden die Steine angeliefert aus unseren umliegenden Steinbrüchen und werden dann der Weiterverarbeitung zugeführt. Dort werden die Steine weiter zerkleinert. Die Steine werden in einer Größe bis zu einem Meter hier angeliefert und müssen für die nächsten Aufbereitungen zerkleinert werden.
5: Denn wir sind im Gipswerk VG Ort hier in Osterode. Andreas Feist ist der Chef. Moin. Oder ihr sagt Glück auf, ne?
6: Wir sagen hier Glück auf, genau.
5: Gips baut ihr ab und was wird daraus hinterher?
6: Ja, also den Gips, den wir hier abbauen, der hat eine sehr hohe Reinheit. Und daraus machen wir verschiedene Produkte. Wir sind sowohl im Baugipssektor unterwegs, als auch im Herstellen von Futter- und Lebensmittelzuschlagstoffen. Bei den Zuschlagstoffen geht es zum Beispiel beim Bierbrauen darum, dass der pH-Wert eingestellt werden kann, aber auch bei der Herstellung von Torfu oder Backwaren.
5: Nina, du machst die Verpackungen dafür, ne?
7: Genau, richtig, weil wir können ja hier nichts auf der Hand raustragen, also brauchen wir auch immer genug Verpackungsmaterial, dass wir das verpacken können für alle Kunden.
5: Jetzt hast du ein Radioproblem, was war los?
7: Ich hatte den ganzen Tag so Ruhe um mich und deswegen habe ich mir ein Radio gewünscht.
5: Und das hast du jetzt. Viel Spaß bei der Arbeit. Hier ist dein vogelnagelneues Davi-Gute-Laune-Radio.
7: Vielen Dank, ich freue mich sehr.
5: Es gibt einen guten Insider-Tipp von euch, ne?
7: Ja, wenn jemand spachteln möchte und die Masse klebt am Spachtel, vorher den Spachtel mit Spüli einreiben, dann läuft das ganz gut.
5: Ach, dann geht das leichter ab vom Spachtel runter?
7: Ja, genau so.
5: Schlau, vorher Spüli auf den Spachtel, noch nie gehört. Das ist ein super Tipp, danke dir.
7: Ja, sehr gerne.
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0: Guten Morgen, kurz vor 7.
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0: Vorsicht auf der A1 Bremen nach Osnabrück zwischen Rastplatz Mahndorfer Marsch und Bremen-Hemelingen. Da ist ein LKW liegen geblieben. Dann A1 Osnabrück Richtung Bremen zwischen Dreieck Stur und Bremen-Arsten 4 Kilometer Stau. A2 Dortmund Richtung Hannover zwischen Bad Nenndorf und Wunstorf-Lute 5 Kilometer stockend vor der Baustelle. A7 Hannover-Flensburg zwischen Hamburg-Heimfeld und dem Elbtunnel. Da haben wir 4 Kilometer stockenden Verkehr. Und in Braunschweig, Tag der Niedersachsen an diesem Wochenende, es sind schon einige Straßen deshalb in der Innenstadt gesperrt.
2: Es ist 7 Uhr.
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2: Mit Moritz Zachow. Schönen guten Morgen. Die Schlagzeilen. Niedersachsen wirbt für schärferes Sexualstrafrecht. Bundesregierung zeigt sich zufrieden mit Spitzentreffen zu Sozialreformen. Fußball-Weltmeisterschaft in USA, Mexiko und Kanada startet. Das Wetter, meist heiter, vereinzelt aber Schauer und Gewitter bis 18 Grad. Niedersachsen will sich heute auf der Justizministerkonferenz dafür einsetzen, dass das Sexualstrafrecht reformiert wird. Bisher gilt beim Geschlechtsverkehr das Prinzip Nein heißt Nein. Wer sich nicht daran hält, macht sich strafbar. Niedersachsen will nun einen Antrag zur Ja-ist-Ja-Regel einbringen. Oliver Jürgens, was heißt das denn genau?
3: Justizministerin Wahlmann möchte, dass im Gesetz das klare Einverständnis für sexuelle Handlungen verankert wird. Das heißt, sexuelle Handlungen gelten nur dann als einvernehmlich, wenn alle Beteiligten ausdrücklich zugestimmt haben und wenn sie in der körperlichen und geistigen Verfassung sind, auch zuzustimmen. Das bedeutet nämlich, dass nicht die Frau aktiv werden muss und Nein sagen muss, sondern der Mann, und um die Männer geht's ja dann meistens, die Männer müssen aktiv werden und sich das Ja einholen. Vergangene Woche hatte auch die Bundesjustizministerin gesagt, dass sie sich dafür einsetzen wolle und mit dem Koalitionspartner CDU darüber sprechen will. Die CDU in Niedersachsen ist da aber vorsichtig. Die Debatte solle geführt werden, ja, heißt es dort, aber sie müsse auch zu mehr Rechtssicherheit und besserem Opferschutz führen.
2: Ein Treffen der Koalitionsspitzen mit Vertretern von Gewerkschaften und Arbeitgebern ist am Abend ohne konkrete Entscheidungen zu Ende gegangen. Die Bundesregierung zeigte sich aber zufrieden mit dem 3,5-stündigen Gespräch. Aus Berlin, Christina Nagel.
4: Konstruktiv sei die Atmosphäre gewesen, teilt Regierungssprecher Cornelius in der Nacht mit. Zumindest in der Problemanalyse scheinen sich alle einig zu sein. Es ist klar, dass Reformen kommen müssen. Ob sich die Teilnehmer allerdings bei der Frage, wie diese aussehen sollten, angenähert haben, blieb offen. Die oberste Priorität sei es, Deutschland wieder auf Wachstumskurs zu bringen, hatte Kanzler Merz in den sozialen Medien geschrieben. Ähnlich formulierte es SPD-Fraktionschef Mirsch in einem Schreiben an SPD-Abgeordnete. Darin hieß es auch, dass weitere Gespräche auf unterschiedlichen Ebenen folgen sollen. Wann blieb offen. Union und SPD wollen bis zum Start der parlamentarischen Sommerpause Mitte Juli grundlegende Reformen im Sozialversicherungssystem, bei Steuern und in Sachen Bürokratieabbau auf den Weg bringen.
2: Am zweiten Abend in Folge ist es in Nordirland zu Gewalt bei ausländerfeindlichen Protesten gekommen. Die Polizei ging in der Nähe von Belfast mit Wasserwerfern gegen Demonstranten vor, die Steine warfen. Sie sollen nach Angaben der Sicherheitskräfte von rechtsextremen Aktivisten angestachelt worden sein. Bereits am Dienstag waren bei Protesten in Nordirland Fahrzeuge und auch Häuser in Brand gesetzt worden. Auslöser für die Zusammenstöße war ein Video eines Messerangriffs, für den ein Sudanese verantwortlich gemacht wird. Niedersachsens Amts- und Landgerichte können heute wieder arbeiten, nachdem gestern ein Datenkabel bei Bauarbeiten durch einen Bagger beschädigt worden war. Wie der Betreiber der Glasfasertrasse dem NDR bestätigte, ist der Schaden im Bereich Winsen-Lue seit dem Abend behoben. Das Datenkabel verbindet das Rechenzentrum des IT-Dienstleisters Dataport in Hamburg mit den Rechenzentrumsstandorten in Celle und Hannover. Die Havarie hatte gestern erhebliche Folgen für die Justiz im Land. E-Mails konnten nicht verschickt werden und Gerichtsverhandlungen mussten ausfallen, weil elektronische Akten nicht einsehbar waren. In Mexiko, Kanada und den USA beginnt heute die Fußball-Weltmeisterschaft der Männer. Mit 48 teilnehmenden Mannschaften ist es das bisher größte WM-Turnier. Zum Auftakt treffen Mexiko und Südafrika aufeinander. Aus Mexiko-Stadt berichtet Holger Dahl.
5: Nach 1970 und 1986 wird nun zum dritten Mal im Aztekenstadion ein WM-Eröffnungsspiel stattfinden. Sportlich ist Gastgeber Mexiko gegen Südafrika klarer Favorit. Vor dem Spiel ist eine spektakuläre Eröffnungsfeier angekündigt. Shakira wird den WM-Song präsentieren, Tenor Andrea Bocelli wird auftreten, dazu jede Menge lateinamerikanische Superstars. Zum Problem könnte in Mexico City das Wetter werden. Es gibt immer wieder starken Regen- und Gewittergefahr. Außerdem wird befürchtet, dass Demonstrationen die Abläufe behindern. Anpfiff des Eröffnungsspiels ist um 13 Uhr Ortszeit, 21 Uhr deutscher Zeit.
2: Und das deutsche Team greift erst am Sonntag ins Turnier ein mit seinem ersten Spiel gegen Curaçao. Die Zeit, es ist 7.05 Uhr.
6: Und das Wetter, das ist ein bisschen wie ein Matrose auf hoher See, schwankt.
7: Ja.
6: Und manchmal wird er auch nass. Ja. Es geht hin und her beim Wetter heute bei uns in Niedersachsen. Sonne und Wolken wechseln sich ab. Mal ist es ein bisschen grauer, mal ist es ein bisschen blauer, mal zeigt sich die Sonne. Und ganz, ganz selten ist heute Morgen auch schon so ein kleiner Schauer unterwegs. Aber alles in allem starten wir relativ ruhig in diesen Tag. Aber im Laufe des Tages wird es dann genau wie gestern und vorgestern auch. Es gibt immer wieder mal so einen kleinen Schauer oder Gewitter heute Nachmittag. Wie gesagt, da wird es dann häufiger mal ein bisschen nasser. Top-Temperaturen 16 Grad in Einbeck bis 18 Grad in Haaren an der Ems, im Oberharz bis 15 Grad.
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8: Guten Morgen. Und ich gebe zu, ich bin ein bisschen neidisch auf unsere Reporter, die bei der WM dabei sind. Also ich wäre schon auch ganz gerne heute im Aztekenstadion ja. In Mexiko zur Eröffnung.
6: Glaube ich, bin aber trotzdem froh, dass du hier bist, weil wer macht mir sonst Kaffee?
8: Aber unsere Reporter sind ja auch immer ganz dicht da, dran an unserer Mannschaft und erfahren Dinge, die andere nicht erfahren. Wir sprechen gleich zum ersten Mal mit unserem WM-Reporter Dirk Walzdorf, was der so an Neuigkeiten hat. Das hören Sie gleich hier um 12 nach 7.
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0: schöner Song. James Blunt hier bei NDR 1 Niedersachsen.
1: 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Oh.
2: Schreib gerade meine Einkaufsliste und frage mich, ob 25 Tüten Chips eigentlich reichen.
0: 25 Tüten?
2: Ja, für 5 Wochen Fußball-WM.
0: Könnte reichen. Es ist nun endlich soweit. Also wir starten in die Fußball-WM 2026. Heute Abend die erste von 3 Eröffnungsfeiern im Aztekenstadion in Mexiko-Stadt. Bevor dann das erste Spiel angepfiffen wird, Mexiko gegen Südafrika, heißt es heute Abend um 9.
2: Da gibt's ja immer jede Menge zu gucken bei so einer Eröffnungsfeier. Ich bin schon gespannt. Dirk Walsdorf ist unser WM-Reporter vor Ort. Moin Dirk.
3: Moin.
2: Was glaubst du, was wird heute Abend das Highlight werden?
3: Also das Highlight wird, glaube ich, am Ende dann doch wieder Shakira, weil sie der größte Star ist. Und die anderen, die da vorher bei der Show auftreten, die kennen wir vielleicht alle nicht ganz so. Ist mehr so aus der Latin-Szene. Ne? Wir sind ja immerhin in Zentralamerika zu dem Zeitpunkt dann. Aber ich sage euch, das wird richtig fett, weil die Mexikaner, und das ist kein Klischee, sondern

0: Fußballfans ist das alles eigentlich unerreichbar. Wir könnten uns das alle gar nicht leisten, hier Tickets zu kaufen. Das sind Mondpreise. Das ist wirklich richtig schade. Mhm. Und da kann man auch ein bisschen frustriert und sauer sein. Aber am Ende wird trotzdem Fußball gespielt und der bewegt die Millionen und die Menschen feiern das und wir werden tolle Momente haben. Das wird eine WM im Spannungsfeld. Ich bin gespannt, ihr beiden, ob wir nachher in 5-6 Wochen sagen, ja, war eigentlich dann doch irgendwie ganz schön, aber es war auch viel zu viel. Weil ihr habt ja gesagt, es gibt so unendlich viele Spiele. Werden wir das alles verkraften? Müssen wir erst mal sehen.
1: Suse hat ja heute Morgen schon erzählt, dass David Raum sich mit dem Trainer Julian Nagelsmann zusammen Tattoo stechen lassen will, wenn wir Weltmeister werden. Dirk,
0: ja.
1: Wärst du mit dabei, wenn wir beide hier auch mitmachen?
0: Nee, also ich muss euch sagen, irgendwo ist auch mal ein Punkt und ich fände das zwar einerseits, also Henna-Tattoo vielleicht, ja. Aber an ich... es ist einfach so, ich sag's euch ganz ehrlich, ne? Ich bin wahnsinnig glücklich verheiratet und meine Frau hat ganz wenig harte Grenzen mir gegenüber, aber die kann Tattoos nicht leiden. Und dann, ich will doch noch irgendwann wieder nach Hause kommen nach der Veranstaltung.
1: Also einigen wir uns auf Henna-Tattoo.
0: Genau.
2: Ja. Danke, Dirk. Also 19.30 Uhr heute Abend geht's los, dann also die Eröffnungsfeier, 21 Uhr, erstes Spiel der WM 2016.

0: Das wird ein tolles Wochenende in Braunschweig. Vielleicht sind Sie auch dabei. Guten Morgen hier in NDR1 Niedersachsen um 7.23 Uhr. Wir feiern ja wieder den Tag der Niedersachsen. Und es lohnt sich, vorbeizukommen.
1: Ja, wir haben eine große NDR-Erlebniswelt mitten in Braunschweig am Löwenwall aufgestellt. Und da können Sie mal gucken, wie Radio gemacht wird, wie Fernsehen gemacht wird. Und Sie können auch unsere Moderatoren treffen. Also ich werde dabei sein, aber das ist nicht so wichtig. 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
0: Ja, ihr beiden, was habt ihr denn sonst so alles zu bieten?
2: Auf jeden Fall ganz viel Spaß. 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
0: Ja, klingt doch schon mal gut auf jeden Fall.
1: Total. Also viel Spaß euch beiden und Ihnen natürlich auch. Kommen Sie vorbei. Es gibt viel zu erleben beim Tag der Niedersachsen jetzt am Wochenende in Braunschweig.
0: Der Verkehrsservice bei NDR 1 Niedersachsen. Fahren Sie vorsichtig auf der B3. Hannover nach Celle. Zwischen Oze und Elershausen B3 liegt ein Tier auf der Fahrbahn, also da vorsichtig fahren, bitte.

0: Guten Morgen, Autofahrer.
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0: Vorsichtig fahren bitte auf der B3 Hannover nach Celle. Zwischen Oze und Elershausen liegt ein Tier auf der Fahrbahn. A1 Osnabrück-Bremen. Zwischen Dreieck Stur und Bremen-Arsten haben wir 4 Kilometer Stau. A2 Dortmund nach Hannover. Zwischen Bad Nenndorf und Wunstorf-Lute 5 Kilometer stockend vor der Baustelle dort. A7 Hannover-Flensburg. Zwischen Hamburg-Heimfeld und dem Elbtunnel stockt es auf 4 Kilometern. Und die B442 Bad Nenndorf Richtung Neustadt am Rubenberge ist zwischen Helsinghausen und Haste im Moment gesperrt. Da hat es einen Unfall gegeben. Gute Fahrt wünschen wir. Kommen Sie gut durch.
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2: Mit Moritz Zacho, schönen guten Morgen. Niedersachsen will sich bei der Justizministerkonferenz heute dafür stark machen, dass das Sexualstrafrecht verschärft wird. Bisher gilt beim Geschlechtsverkehr das Prinzip Nein heißt Nein, aber Niedersachsen will nun, dass es eine ausdrückliche Zustimmung geben muss. Der sogenannte Tankrabatt läuft Ende des Monats aus. Das haben die Fraktionen von Union und SPD entschieden. Die Bundesregierung hatte wegen massiv gestiegener Spritpreise infolge des Iran-Krieges die Spritsteuer vorübergehend um 17 Cent pro Liter gesenkt. Und die USA haben in der Nacht erneut Ziele im Iran attackiert, unter anderem militärische Anlagen und Kommunikationssysteme. Der Iran hat nach eigenen Angaben als Reaktion die Straße von Hormuz komplett geschlossen und seinerseits US-Stützpunkte in der Golfregion angegriffen. Die Zeit, es ist 7.32 Uhr.
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3: Aus dem Studio Oldenburg mit Anna Schlieter. Guten Morgen. Die IHK für Bremen und Bremerhaven und die IHK Oldenburg machen sich dagegen stark, dass die Lufthansa ab Juli die Flüge zwischen Bremen und Frankfurt streichen will. Mehr als 30 Wirtschaftsverbände haben sich einem Schreiben an die Lufthansa angeschlossen. Thomas Stahlberg, bringt das noch was?
4: Unklar. Immerhin gäbe es jetzt Gespräche, heißt es von der IHK Oldenburg. 370 Unternehmen haben den Brief an Lufthansa-Chef Spohr unterschrieben. Oldenburgs IHK-Präsident Müller sagt, die Linie zu erhalten wäre ein wichtiges Signal für die Wettbewerbsfähigkeit der Region. Müller sieht aber auch klar die Bundespolitik in der Pflicht. Vor allem die Luftverkehrssteuer gehöre abgeschafft. Aus Sicht der Wirtschaft hängen davon die Luft- und Raumfahrt, die maritime Wirtschaft, die Logistik und die Verteidigungswirtschaft ab. Bremen weise mit knapp 70% die höchste Exportquote aller Bundesländer auf. Das zeige, wie stark die Region auf internationale Anbindung angewiesen sei, so Müller.
3: Ein 33-Jähriger aus Kloppenburg steht im Verdacht, Schmuck und andere Wertgegenstände aus Altenheimen und Physiopraxen gestohlen zu haben. Laut Polizei soll er für mindestens 16 Fälle verantwortlich sein. Die Polizei hat seine Wohnung durchsucht und zahlreiches Diebesgut sichergestellt. Betroffene können auf der Webseite der Polizei schauen, ob ihre Sachen dabei sind. Nach einem Brand mit einem Toten in Aurich ist das Opfer nun identifiziert. Laut Polizei handelt es sich um den 45-jährigen Vater der dort wohnenden Familie. Ein technischer Defekt oder Fremdeinwirkung wurden als Brandursache ausgeschlossen. Und das Wetter. Sonne und Wolken wechseln sich heute ab. Hier und da kann es Schauer oder Gewitter geben. Maximal 16 Grad in Osterholz-Scharmbeck und bis 18 Grad in Rehde.
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5: Und hier fehlt mal wieder was. Und zwar ein Wort. 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
2: Und wir spielen heute mit Astrid Meyer, die kommt aus Braunschweig. Mensch, Astrid, moin.
3: Morgen.
2: Freuen Sie sich denn auch schon so ein bisschen auf den Tag der Niedersachsen am Wochenende bei Ihnen in der Stadt?
3: Ja, ist viel los, viel abgesperrt, viel Polizei und alles. Also wir kriegen das Gott sei Dank nicht ganz so mit, wo wir wohnen, aber ich weiß das von einer ehemaligen Arbeitskollegin, dass da richtig was los ist.
2: Ja, der NDR, also wir sind ja auch mit dabei mit der großen Erlebniswelt am Löwenwall. Kommen Sie doch mal vorbei vielleicht?
3: Wahrscheinlich nicht. Ich erhole mich gerade noch von so einer kleinen OP. Also,
2: okay. Ich nehme das mal als so. Ja. Na gut.
3: Ja.
2: Sie sind entschuldigt.
4: Gut, Astrid. Gucken wir erstmal, wie Sie jetzt hier durch unser Spiel kommen. Also Mut zur Lücke heißt es wieder, unser neues Spiel. Sie kriegen 3 Songs und in jedem dieser Songs fehlt ein Wort. Das müssen Sie erraten. Und wenn Sie bei allen 3 richtig liegen, gehören Ihnen 100 Euro.
3: Super, sehr schön.
4: Gut, dann versuchen wir doch einfach mal. Also, erster Song. 1, 2, 3, 4,
2: everybody in the Five. Car, so come on, let's ride. Was haben Sie gesagt?
3: 5.
4: Ja.
2: Jawohl.
4: Sehr gut. Das sind schon mal 25 Euro. Ein guter Anfang.
3: Yay.
2: Zweiter Song. Welches Wort fehlt hier?
3: Tell me why.
2: Wieder was?
3: Tell me why.
2: Tell me why?
3: Nee.
4: Knapp daneben, aber es heißt Lies. Little Lies. Oh. Tell me Lies. Okay, macht nix. Also ja. Die 25 Euro haben Sie ja schon. Dann können wir jetzt noch verdoppeln auf 50. Hier kommt Song 3.
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3: Land.
4: Jawohl.
2: Jawohl, das ist absolut richtig. 50 Euro.
3: Super.
4: So, jetzt können Sie nochmal richtig durchatmen.
3: Ja,
4: ganz entspannt.
3: Auf jeden Fall.
2: 50 Euro. Was machen Sie damit?
3: Ja, für die Enkelkinder wird aufgeteilt.
2: Ah, sehr schön.
4: Sehr gut.
2: Also, prima. Denn erholen Sie sich gut von Ihrer OP. Beglücken Sie die Enkelkinder.
3: Ja.
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0: The Beloved. Sweet Harmony hier bei NDR 1 Niedersachsen um 7.52 Uhr. Schön, dass Sie mit dabei sind. Erinnern Sie sich noch an den Kraken Paul, das WM-Orakel von 2010?
1: Klar. Der hat ja in seinem Aquarium fast alle Spiele der deutschen Mannschaft richtig vorausgesagt. Ich glaube, alle bis auf eines, ne?
0: Ja, genau. Und wir in Niedersachsen haben dieses Jahr ein eigenes WM-Orakel. Das lebt im Haustierpark Werdum in Ostfriesland und heißt Annika.
1: Und ich bin froh, dass Annika nicht acht Arme hat, sondern Annika hat vier Beine und meckert manchmal ein bisschen, denn Annika ist eine Ziege. Und ich muss ganz ehrlich sagen, ich bin ein bisschen verliebt in Annika, weil ich finde die sehr süß.
0: Tja, und diejenige, die Annikas Talent entdeckt hat, die ist jetzt am Telefon, die ganz persönliche Tierpflegerin Kena Kleen.
1: Ja Mensch, guten Morgen Kena.
2: Moin.
1: Wie kann denn Annika die Ergebnisse voraussehen? Wie genau macht die das?
2: So genau weiß ich das auch nicht. Ich glaube einfach dran, dass Annika die richtige Entscheidung trifft.
0: Ah, okay.
1: Aber wie funktioniert das? Also habt ihr da irgendwie Körbe aufgebaut oder Futter verteilt?
2: Ja, wir haben zwei Schüsseln mitgebracht, wo dann auch Fahnen dran waren. Und da war Hafer drin, da konnte sie sich aussuchen, was sie denn für die richtige Entscheidung hält.
0: Okay, mit Flaggen dran, Deutschland, Curaçao?
2: Ja, genau.
0: Und was hat sie denn nun vorausgesagt für das erste Spiel?
2: Sie hat die eine Schüssel weggeschmissen von Curaçao. Deswegen gehen wir mal davon aus, dass sie Deutschland für den Sieger hält. Aber
1: ich würde sagen, das ist ziemlich eindeutig. Finde ich super. Also für mich lasse ich das so gelten. Aber erklären Sie mal ganz kurz. Annika ist also nicht nur WM-Orakel, sondern auch eine Ziege und zwar eine Pfauenziege. Wie sieht Annika denn aus? Was unterscheidet die denn von anderen gewöhnlichen Ziegen?
2: Naja, Annika ist ja eine Pfauenziege. Die sind schwarz-weiß in einer ziemlich bunten Muster sozusagen.
0: Hm. Und ist grundsätzlich ein gut gelauntes Tier oder wie beschreibt die mal? Bisschen.
2: Oh, Annika ist ziemlich schlau, finde ich persönlich. Mhm. Die macht zum Beispiel Sachen, dass sie für die anderen Ziegen Äste runterholt, dann können sie dran knabbern. Mhm. Sie ist auch sehr kuschelig, nicht ganz so kuschelig wie ihre Mama. Das hat sie von ihr nämlich übernommen, weil ihre Mama war ein Flaschennamen.
1: Das heißt, die ist an der Flasche großgezogen worden.
2: Ja, und dann hat Mama beigebracht, Menschen sind total toll und deswegen findet sie Kuscheln klasse.
0: Mhm. Also wenn Annika so eine schlaue Ziege ist, dann sagt die ja nichts Falsches vorher. Dann ist sie natürlich das perfekte Orakel eigentlich für uns. Ne?
1: Ja, Mensch, dann grüßen Sie bitte uns die schlaue Annika, die unseren ersten Sieg vorausgesagt hat.
2: Ja, mache ich gerne.
0: Dankeschön und bis zum nächsten Mal.
2: Jo, tschüss.
1: Ja, und wenn Sie nicht glauben, dass Annika solche Sachen drauf hat, dann schalten Sie heute Abend das Fernsehen ein um 19:30 Uhr. Hallo Niedersachsen, da sehen Sie die unglaublich talentierte Pfauenziege Annika, unser WM-Orakel und wie sie das erste Spiel der deutschen Fußballnationalmannschaft voraussagt.
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1: Wir starten auf der A1 Lübeck Richtung Hamburg. Zwischen Hamburg-Moorfleet und Norderelbbrücke, da stockt es auf 2 Kilometern. A1 Osnabrück Richtung Bremen. Zwischen Dreieck Stur und Bremen-Arsten 5 Kilometer Stau. A1 Bremen-Lübeck zwischen Harburg und Norderelbbrücke, da stockt es auf 3 Kilometern. A2 Dortmund Richtung Hannover, zwischen Bad Nenndorf und Wunsdorf-Lute, 5 Kilometer stockend vor der Baustelle dort. A7 Hannover-Flensburg zwischen Hamburg-Heimfeld und dem Elbtunnel, 4 Kilometer stockend. Und die B442 Bad Nenndorf-Neustadt am Rübenberge ist zwischen Helsinghausen und Haste im Moment gesperrt auf beiden Seiten. Da hat es einen Unfall gegeben. Gute Fahrt für Sie.
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2: Mit Sven-Olaf Klemm. Guten Morgen. Die Schlagzeilen. Niedersachsen setzt sich für schärferes Sexualstrafrecht ein. Niedersächsische Justizbehörden können wieder digital arbeiten. Fußball-Weltmeisterschaft startet mit Partie Mexiko gegen Südafrika. Das Wetter meist heiter, vereinzelt Schauer und Gewitter bis 18 Grad. Seit 10 Jahren gilt in Deutschland Nein heißt Nein im Sexualstrafrecht. Also, sobald eine Person Nein sagt, ist Geschlechtsverkehr strafbar. Niedersachsen reicht das aber nicht. Zusammen mit Hamburg will Justizministerin Wahlmann heute auf der Justizministerkonferenz einen Antrag zur Ja-ist-Ja-Regel einbringen. Oliver Jungs, was heißt das genau?
3: Justizministerin Wahlmann möchte, dass im Gesetz das klare Einverständnis für sexuelle Handlungen verankert wird. Das heißt, sexuelle Handlungen gelten nur dann als einvernehmlich, wenn alle Beteiligten ausdrücklich zugestimmt haben und wenn sie in der körperlichen und geistigen Verfassung sind, auch zuzustimmen. Das bedeutet nämlich, dass nicht die Frau aktiv werden muss und Nein sagen muss, sondern der Mann, und um die Männer geht's ja dann meistens, die Männer müssen aktiv werden und sich das Ja einholen. Vergangene Woche hatte auch die Bundesjustizministerin gesagt, dass sie sich dafür einsetzen wolle und mit dem Koalitionspartner CDU darüber sprechen will. Die CDU in Niedersachsen ist da aber vorsichtig. Die Debatte solle geführt werden, ja, heißt es dort, aber sie müsse auch zu mehr Rechtssicherheit und besserem Opferschutz führen. Die AfD lehnt die Ja-heißt-Ja-Regel aber ab. Sie sei Symbolpolitik und ignoriere die Realität intimer Begegnungen, die häufig nonverbal verliefen. So die Position der AfD.
2: Am Ende gab es eine dürre Presseerklärung. Wer sich vom Treffen des Bundeskanzlers mit der Wirtschaft und den Gewerkschaften Konkretes erhofft hatte, der wurde enttäuscht. Aber immerhin, monatelang hatte man nicht miteinander geredet. Nun sei man in konzentrierter und konstruktiver Atmosphäre ins Gespräch gekommen, hieß es im Anschluss des Treffens. Bianca Schwarz in Berlin, ist das der typische Politikersprech oder hat das Treffen tatsächlich was gebracht?
4: In dieser Atmosphäre habe man 4 Themenfelder diskutiert, und zwar die Situation am Arbeitsmarkt, die Stabilität und Sicherung der Sozialversicherungen, Bürokratieabbau und Steuerpolitik. Und weiter heißt es in dieser Pressemitteilung, man sei sich auch einig in 3 Punkten, und zwar in der Feststellung, dass der Wirtschaftsstandort Deutschland vor großen Herausforderungen steht, dass gleichzeitig aber die Sozialsysteme reformiert werden müssen und dass die Bürokratielast verringert werden muss. Wenn das so stimmig ist, das wird der Tag sicherlich zeigen, wenn sich mehr Gesprächsteilnehmer äußern, dann wäre das wichtigste Ziel von diesem Abend erreicht, weil dieses Treffen kann man mehr als Beziehungspflege verbuchen. Die Arbeitgeber und die Gewerkschaften haben seit Monaten nicht wirklich miteinander gesprochen. Und wenn sich diese beiden Seiten jetzt mit der Politik ein Stückchen wieder angenähert haben sollten, dann wäre das schon kein schlechtes Ergebnis von diesem Abend.
2: Soweit die Einschätzung von unserer Korrespondentin Bianca Schwarz. Wie schätzen es denn die Teilnehmer ein? Peter Adrian, Präsident der Deutschen Industrie- und Handelskammer, nimmt viel Positives mit. Er sagte im gemeinsamen Morgenmagazin von ARD und ZDF.
5: Klar ist, die Bereitschaft ist bei allen Beteiligten groß, hier zu Lösungen zu kommen, zu konsensualen Lösungen. Dass das schwierig ist, ist auch klar. Wir haben sehr unterschiedliche Positionen, wir haben sehr unterschiedliche Interessen zu vertreten. Aber ich persönlich glaube, dass diese Krisensituation, in der wir uns befinden, diese wirtschaftliche Krise, wirklich eine gute Grundlage ist, um jetzt die Strukturreformen hinzubekommen, die eigentlich ja schon seit vielen Jahren verschleppt worden sind.
2: DJK-Präsident Peter Adrian. Eigentlich gilt eine Waffenruhe zwischen den USA und dem Iran. Zu spüren ist davon aber wenig. In der vergangenen Nacht haben sich die beiden Staaten erneut gegenseitig angegriffen. Mehr dazu jetzt in den Meldungen mit Annika Fallack.
6: Die US-Behörden teilten mit, sie hätten unter anderem militärische Anlagen und Kommunikationssysteme des Iran attackiert, weil die eine Bedrohung für die US-Streitkräfte und internationale Handelsschiffe darstellten. Der Iran antwortete nach eigenen Angaben mit Angriffen auf US-Stützpunkte in Jordanien, Kuwait und Bahrain. Außerdem sei die Straße von Hormuz komplett gesperrt worden, heißt es aus Teheran. Jedes Schiff, das versuche, die Meerenge zu passieren, werde angegriffen. Der sogenannte Tankrabatt läuft Ende des Monats wie geplant aus. Das haben die Fraktionen von Union und SPD entschieden. Unionsfraktionsvize Müller betonte, die befristete Steuersenkung von 17 Cent pro Liter habe gut gewirkt. Eine dauerhafte Verlängerung sei aber aus finanziellen Gründen nicht sinnvoll. Die Bundesregierung hatte mit dem Tankrabatt auf massiv gestiegene Spritpreise als Folge des Iran-Krieges reagiert. Gegen den als Maschseemörder bekannten Mann ist erneut Anklage erhoben worden. Die Staatsanwaltschaft Düsseldorf wirft ihm vor, seine frühere Freundin festgehalten und misshandelt zu haben. Zuvor hatte der Deutsche 12 Jahre in der Psychiatrie in Haft gesessen. Er hatte 2012 eine Prostituierte getötet und ihre zerstückelte Leiche in den Maschsee in Hannover geworfen. Die Deutsche Umwelthilfe fordert die Bundesregierung auf, das schwimmende Flüssiggasterminal in Stade wieder abzusagen. Gestern war bekannt geworden, dass das LNG-Terminal im September in Betrieb gehen soll, um Deutschland beim Bezug von Energieträgern unabhängiger zu machen. Für die Deutsche Umwelthilfe ist dieser Plan längst gescheitert, denn Deutschland sei nun einseitig abhängig von den USA. Mehr als 90% der Flüssiggasimporte seien im vergangenen Jahr von dort gekommen. Damit mache sich Deutschland erpressbar.
2: Körperlich ticken Männer und Frauen unterschiedlich. Das ist klar. Trotzdem ist die Medizin noch immer stark auf das männliche Geschlecht ausgerichtet. Das soll sich ändern. Das Thema steht auf der Tagesordnung der Gesundheitsministerkonferenz in Hannover. Bertil Starke, was genau wollen denn die Ressortchefs der Länder ändern?
7: Ziel ist es, die medizinische Versorgung von Frauen zu verbessern. Sie haben bei verschiedenen Krankheiten andere, zum Teil weniger bekannte Symptome. Auch Medikamente wirken teilweise nicht wie bei Männern. Konkret fordern einige Bundesländer, die Herz-Kreislauf-Gesundheit von Frauen bei der Forschung und der Versorgung stärker in den Fokus zu nehmen. Das Top-Thema in Hannover ist nach wie vor die geplante Gesundheitsreform. Hier fordern die Länder Bundesministerin Wagen auf, den Gesetzentwurf zu überarbeiten. Sie fürchten ein Kliniksterben. Ein Grund dafür sehen sie darin, dass Tariferhöhungen in Krankenhäusern künftig nicht mehr vollständig vom Staat und den Kassen übernommen werden sollen. Der Protest gegen die Reform zieht sich durch weite Teile der Gesundheitsbranche. Gestern hatten in der Innenstadt von Hannover insgesamt 8000 Menschen aus ganz Deutschland gegen die Pläne demonstriert.
2: In der niedersächsischen Justiz wurde gestern die gute alte Handakte rausgekramt. Digital ging seit dem Morgen nichts mehr. Ein Datenkabel wurde in der Nähe von Winsen bei Bauarbeiten durchtrennt. Unter diesem einen Kabel hängt die komplette digitale Verwaltung in Niedersachsen. Inzwischen ist das Kabel geflickt. Justitia kann wieder digital arbeiten. Barbara Kreuzer, was war denn genau das Problem?
8: Es gab gleich mehrere. Ein erstes, dass die Baufirma zunächst nicht klären konnte, wem das angeschlagene Kabel gehört und das Loch dann wieder zugekippt hat. Dabei soll das Kabel dann vollständig gebrochen sein. Das Datenkabel läuft zwischen dem Rechenzentrum in Hamburg und Celle. Dort sind Gerichte und Gefängnisse angeschlossen. Ein weiteres Problem: Eine zweite Leitung gibt es noch nicht. Sie wird derzeit gebaut und soll ab August den Serverraum in Celle mit einem weiteren Rechenzentrum verbinden. Und so konnten gestern elektronische Akten nicht eingesehen und Verhandlungen zum Teil nicht geführt werden. Auch E-Mails wurden nicht verschickt, so das Amtsgericht Hannover. Der Notbetrieb für Unterbringungen oder Haftbefehle lief demnach wieder über Papier. Von der CDU hieß es, die Störung werfe ernste Fragen zur Krisenfestigkeit der Justiz auf.
2: Beim Namen Aztekenstadion werden bei Fußballfans Erinnerungen wach. Das legendäre Stadion in Mexico City war schon zweimal Schauplatz von WM-Eröffnungsspielen 1970 und 86. Und heute Abend geht sie in der riesigen Schüssel in Mexikos Hauptstadt dann endlich los, die Fußball-WM 2026. Mexiko wird dann ab 21 Uhr gegen Südafrika spielen. Vor Ort ist unser WM-Reporter Holger Dahl. Holger, spürst du denn schon echte WM-Stimmung in Mexiko?
9: Ja, also man spürt schon die Fußballbegeisterung, ne? Also ich war vorher in den USA, wo ich irgendwie nicht jetzt so viel WM wahrgenommen habe. Das ist jetzt hier komplett anders. Viele Menschen tragen Trikots, meist natürlich das mexikanische. Ich werde überall angesprochen, ob ich das Eröffnungsspiel sehe und ob Mexiko gegen Südafrika gewinnt. Wenn ich dann überzeugt Ja sage, sind natürlich alle total happy. Dazu sieht man ja eigentlich überall WM-Werbung. Im Fernsehen sehe ich auch ganz viel Vorfreude. Also das ist hier schon so richtig Weltmeisterschaftsflair.
2: Okay, vor dem Anpfiff wird es natürlich eine riesige Eröffnungsfeier geben. Was erwartet uns denn da?
9: Also erstmal sind die Ausrichter ziemlich nervös, heftige Regenfälle sind drin, Demonstrationen im Stadionumfeld möglich. Das soll aber natürlich trotzdem eine richtig große Show werden mit jeder Menge Latin Music, lateinamerikanische Superstars, viele Kostüme. Shakira wird den WM-Song präsentieren, Tenor Andrea Bocelli ist mit dabei. Also ich habe Bilder gesehen, ich glaube, es wird auf jeden Fall ein stimmungsreicher Start und kann mir schon auch vorstellen, dass Mexiko seiner Favoritenrolle gegen Südafrika, aber auch ganz insgesamt in der Gruppe mit Südkorea und Tschechien gerecht wird.
2: Okay, die deutsche Mannschaft wird das Spiel dann in aller Ruhe im Mannschaftsquartier in Winston-Salem gucken. Der Leipziger David Raum, der weiß schon, wie das Team den Abend verbringen wird.
10: Ich denke, alle gemeinsam, also haben wir eigentlich schon so geplant. Wir haben da so eine riesen Couch auch stehen bei den Physios. Ich glaube, da halten wir uns eh immer auf und da ist immer eine gute Stimmung. Deswegen, bevor wir da alle einzeln in den Zimmern schauen, ist, glaube ich, cool, wenn man gemeinsam die WM schaut. So kommt auch ein bisschen Stimmung auf.
2: Und für die deutsche Mannschaft geht's dann am Sonntag los. Der erste Gegner heißt dann Curaçao. So, ein schneller Blick zur Uhr. Es ist 8.10 Uhr. Das war aktuell mit Sven Olaf Klemm.
1: Danke dir.
11: Und das Wetter, das ist heute ein bisschen wie so ein klassischer Pendler. Es geht immer hin und her. Ja, mal Sonne, mal Wolken. Heute Vormittag ist es noch meist trocken, aber ab dem Nachmittag, da gibt es wieder einzelne Schauer oder Gewitter, das kennen wir ja schon aus den letzten Tagen. Die Top-Temperaturen heute bis 18 Grad maximal.
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1: Morgen. Stellen Sie sich vor, Sie finden bei sich im Garten beim Graben im Beet Knochen. Menschliche Knochen.
11: Ja, genau das ist einer Familie in der Nähe von Braunschweig tatsächlich passiert. Richtig gruselig. Und keiner weiß, wo diese Knochen herkommen. Und die Behörden wollen es scheinbar auch nicht wissen. Die ganze Geschichte hören Sie gleich hier bei uns um 20 nach 8 in 10 Minuten.
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0: 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Fahren Sie vorsichtig auf der A1 Bremen-Osnabrück zwischen Dreieck Ahlhorner Heide und Kloppenburg. Da ist ein LKW liegen geblieben und noch ein LKW auf der A2 Dortmund Richtung Hannover zwischen Bad Nenndorf und Wunsdorf-Kohlenfeld. Da steht auch einer am Rand, der kaputt ist.
1: Ich habe schon wieder Gänsehaut, wenn ich nur dran denke. Ne?
0: Ja, was für eine gruselige Geschichte in Braunschweig. Mein Gott.
1: Also, ja, wenn Sie noch im Bett liegen, dann ziehen Sie besser die Decke hoch. Und die anderen müssen jetzt ganz tapfer sein. In Dibbesdorf, in der Nähe von Braunschweig, ist eine Familie bei der Gartenarbeit, buddelt, grubbert, jätet und dann machen sie einen grausigen Fund. Knochen in ihrem Garten. Und zwar menschliche Knochen.
0: Das ist wirklich der Albtraum, oder? Ja. Also will man nicht.
1: Und es geht noch weiter. Die Kripo kommt natürlich, ermittelt. Die Familie findet unterdessen immer weitere Knochen, sogar ganze Skelette. Und was passiert? Nix. Die Staatsanwaltschaft stellt die Ermittlungen ein.
0: Das ist wirklich sehr, sehr skurril, das Ganze.
1: Ja, was ist da los, fragen wir uns. Fragen wir mal Hausbesitzer Felix Kall, der ist am Telefon. Guten Morgen.
2: Moin.
1: Wie und wo genau habt ihr denn die Knochen gefunden?
2: Die ersten Knochen haben wir schon Anfang April gefunden, kurz vor Ostern, unter einem großen Betonfundament, das bei uns im Garten lag. Und ja, es war zufällig. Wir wollten unseren Garten neu machen, haben ein paar Steine ausgebuddelt und ein bisschen Beton weggeklopft. Und dann haben wir den ersten Knochen gefunden.
0: Okay, und wenn man dann da jetzt so einen Knochen im Garten findet, wie war eure erste Reaktion? Also ich meine, wie seid ihr damit umgegangen?
2: Naja, zuerst dachten wir nicht, dass es irgendein Menschenknochen sei, sondern einfach vielleicht ein Haustier oder irgendwas anderes, was da durch Zufall gelandet ist. Und dann haben wir erstmal weitergemacht und dann kamen aber immer weiter Knochen und auch Wirbelkörper, die dann doch an Menschen erinnert haben. Und dann haben wir erstmal zwei Bekannte angerufen. Einer, der ist archäologisch sehr clever und dann einen, der bei der Polizei arbeitet. Und der sagte, dann ruft doch einfach mal die Leitstelle an, die gucken sich das an. Und dann haben wir erstmal komplett aufgehört und gewartet, was die sagen.
1: Mhm. Und was haben die dann gesagt?
2: Es kam zuerst eine Streife vorbei, die hat erstmal Fotos gemacht von der Fundstelle. Und dann, 2,5 Stunden später, kam gleich der Anruf von der Kripo, dass der Gerichtsmediziner sofort alle Knochen haben möchte.
1: Mhm.
2: Und am gleichen Abend haben sie die dann auch abgeholt.
1: Ja, okay. Aber dann ist ja dann auch lange Zeit nichts mehr passiert. Beziehungsweise jetzt passiert gar nichts mehr. Warum denn nicht?
2: Naja, die ersten Knochen wurden dann eingeschickt zur Analyse. Da wird geguckt, wie alt die Knochen sind, vielleicht wie lange die da schon liegen. Gibt es irgendwie Erdschichten drumherum, die ein paar Hinweise geben. Und das dauert natürlich ein bisschen länger. Und in der Zwischenzeit sind dann aber Ausgrabungen bei uns auf dem Grundstück passiert und da wurden halt weitere Beweismittel gesichert und die Analyse hat fast 4 Wochen gedauert und das ist dann auch dieses Ergebnis, auf das sich der Oberstaatsanwalt, soweit ich weiß, berufen hat. Sind vielleicht 3 Erwachsene, vielleicht ein paar mehr, so 50 bis 100 Jahre. Und ja, jetzt wurde aufgrund dieser Aussage dann die Ermittlung erstmal dicht gemacht. Ich weiß nicht, ob das eine Ressourcenentscheidung ist, dass es vielleicht auch gerade Kriminalfälle gibt, die einfach eine höhere Priorität haben als etwas, was schon so lange her ist. Aber ich glaube, neugierig, woher das kommt und was da passiert ist, sind viele. Aber wir können da erstmal jetzt nur abwarten.
0: Also was für eine Geschichte in Braunschweig. Menschliche Knochen gefunden im Garten. Danke, Felix Kall. Und dann verfolgen wir das weiter, was sich da bei euch ergibt.
2: Ja, sehr gerne.
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1: Fahren Sie vorsichtig auf der B209 Soltau Richtung Lüneburg. Zwischen Neuörzen und Emsen steht ein defektes Fahrzeug. Und dann haben wir noch einen defekten LKW auf der A1 Bremen Richtung Osnabrück. Und zwar zwischen Dreieck Alhorner Heide und Kloppenburg. Auch da aufpassen. Dann die Staus. A1 Lübeck Richtung Hamburg. Zwischen Hamburg-Moorfleet und Norderelbbrücke stockt es auf 2 Kilometern. A1 Osnabrück-Bremen. Zwischen Dreieck Stur und Bremen-Arsten 6 Kilometer Stau im Moment. A1 Bremen-Lübeck. Zwischen Harburg und Norderelbbrücke stockt auf 3 Kilometern. A2 Dortmund Richtung Hannover, zwischen Bad Nenndorf und Wunsdorf-Lute, 8 Kilometer stockend vor der Baustelle dort. Da brauchen Sie ein bisschen Geduld. A7 Hannover Richtung Flensburg, zwischen Hamburg-Heimfeld und dem Elbtunnel haben wir 7 Kilometer stockenden Verkehr. In Braunschweig schon jetzt einige Straßen gesperrt, da ja am Wochenende Tag der Niedersachsen, also in der Innenstadt, ist da einiges schon dicht. Die Parkhäuser sind aber weiterhin erreichbar. Und B75 Wilhelmsburg Richtung Veddel, zwischen Georgswerda und Veddel. Da stockt es ein wenig. Gute und sichere Fahrt wünschen wir.
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2: Mit Moritz Zachow. Schönen guten Morgen. Niedersachsen will sich bei der Justizministerkonferenz heute dafür stark machen, dass das Sexualstrafrecht verschärft wird. Bisher gilt beim Geschlechtsverkehr das Prinzip Nein heißt Nein. Aber Niedersachsen will nun, dass es eine ausdrückliche Zustimmung geben muss. In Nordirland ist es den zweiten Abend in Folge zu Gewalt bei ausländerfeindlichen Protesten gekommen. Die Polizei ging in der Nähe von Belfast mit Wasserwerfern gegen Demonstranten vor, die Steine warfen, unter anderem auf Einsatzkräfte. Und in den USA, Mexiko und Kanada startet am Abend die größte Fußball-Weltmeisterschaft aller Zeiten mit 48 teilnehmenden Nationen. Im Eröffnungsspiel treffen im Aztekenstadion Mexiko und Südafrika aufeinander. Die Zeit, 8.31 Uhr.
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3: Aus dem Studio Oldenburg mit Anna Schlieter. Guten Morgen. Die Deutsche Umwelthilfe fordert die Bundesregierung auf, das Schwimmen der Flüssiggasterminal in Stade wieder abzusagen. Gestern war bekannt geworden, dass das Terminal im September in Betrieb gehen soll, um Deutschland beim Bezug von Energieträgern unabhängiger zu machen. Für die Deutsche Umwelthilfe ist dieser Plan längst gescheitert, denn Deutschland sei nun einseitig abhängig von den USA. Mehr als 90% der Flüssiggasimporte seien im vergangenen Jahr von dort gekommen. Damit mache sich Deutschland erpressbar. Zwei Jugendliche sollen am Montagabend in Bremen einen Mann mit einer Schusswaffe bedroht und ausgeraubt haben. Der Vorfall ereignete sich an einer Haltestelle in Bremen. Der Mann händigte den Jugendlichen etwas aus. Was ist unbekannt? Eine Zeugin hatte den Vorfall der Polizei gemeldet. Bis zu 2000 Jugendliche campen ab heute wieder ein Wochenende lang auf dem großen Acker des Jugendhofs Sachsenhain in Verden. Eingeladen hat die Jugend der Evangelischen Landeskirche Hannover. Thomas Stahlberg, was steht in diesem Jahr auf dem Programm?
4: Das Motto des Camps lautet Auftauchen, wo Glaube Wellen schlägt. Es gibt Podiumsdiskussionen, Gebete, Bands treten auf. Heute ist große Anreise, Zelte aufbauen, kennenlernen. Morgen stehen kirchliche Angebote im Vordergrund. Am Samstag geht's vor allem auch um gesellschaftliche Themen, die die 13- bis 27-jährigen Teilnehmer direkt betreffen. Wehrpflicht, Inflation, Wohnraum, sagt Landesjugendpastorin Miriam Heuermann. Das seien Tage voller guter Begegnungen und Momente, in denen die jungen Menschen spüren, dass Glaube nicht Ballast ist, sondern Halt.
3: Und wir schauen aufs Wetter. Sonne und Wolken wechseln sich heute ab. Hier und da kann es aber auch mal wieder Schauer oder Gewitter geben. Maximal 16 Grad in Osterholz-Scharmbeck und bis 18 Grad in Rehde.
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5: Und mit der Entenjagd. 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Nur weiß keiner so genau, ist das eine echte Meldung oder haben wir die uns ausgedacht? 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
1: Lars Laue aus Ganderkesee spielt heute Morgen in der Entenjagd um 110 Euro. Guten Morgen, Lars.
2: Schönen guten Morgen, hallo.
1: Sind Sie im WM-Fieber?
2: Ein bisschen. Noch nicht so ganz, aber am Sonntag bestimmt ein bisschen mehr.
1: Mhm. 110 Euro wären jedenfalls gut, um den Kühlschrank nochmal aufzufüllen für die WM. Gucken wir mal, wie Sie durchkommen. Drei Meldungen, Sie entscheiden, ob die echt sind oder eine Ente.
2: Alles klar.
3: Hier kommt die erste Meldung. Im sächsischen Taucha ist ein Feuerwehrmann auf dem Weg zu einem Brandeinsatz mit seinem Einsatzfahrzeug geblitzt worden. Die Stadt will deswegen 369 Euro Bußgeld von ihm, inklusive einem einmonatigen Fahrverbot. Der Feuerwehrmann hat daraufhin Widerspruch eingelegt und mit Erfolg. Das Amtsgericht hat nun klargestellt, dass die Sonderrechte für Einsatzfahrzeuge in diesem Fall eindeutig gelten, auch in einer 30-Zone.
2: Das habe ich gelesen, das ist echt.
1: Ja, stimmt. Richtig. Ja, lesen hilft weiter manchmal, stimmt. Ja.
3: Zweite Meldung, echt oder Ente. Wegen ihrer hohen Miete haben sich die Bewohner einer Frankfurter Studenten-WG bei der Stadt beschwert. Die hat daraufhin tatsächlich eine ordnungswidrige Mietpreiserhöhung festgestellt. Bis zu 103% über der ortsüblichen Vergleichsmiete lag die Miete in der WG. Für rückwirkend 4 Jahre bekommen die Bewohner nun knapp 27.000 Euro Miete zurück. Echt oder Ente?
2: Das habe ich nicht gelesen, aber ich sag mal, das ist auch echt.
1: Ja, ist es wirklich?
3: Was für eine Unverschämtheit, oder?
1: Ja, ehrlich.
2: Wahnsinn. Mann. Hat sich gelohnt.
1: So, eine haben wir noch.
3: Mhm. Zum diesjährigen Tag der Niedersachsen, an diesem Wochenende in Braunschweig, möchte das Land Heimatverbundenheit in besonderem Maße fördern. Zu diesem Zweck hat die Stadt 2 Tätowierer angeheuert. Samstag und Sonntag kann sich hier jeder Besucher der Festmeile umsonst ein Niedersachsen-Ross stechen lassen, angelehnt an das Wappen unseres Bundeslandes.
2: Hm. Schon einiges gehört vom Tag der Niedersachsen, aber das ist mir nicht untergekommen. Da sage ich mal Ente.
3: Nee, Pferd.
1: Hm. Ja, das
3: stimmt aber, stimmt aber.
2: Sehr schön, cool.
1: Ja, das kann man so sagen. Mal eben schnell
2: ja,
1: 110 Euro abgeräumt. Herzlichen Glückwunsch.
2: Ja, dann wird der Kühlschrank aber nochmal voll gemacht.
1: Ach so.
3: Vielleicht müssen Sie Ihren Kühlschrank ja auch voll machen oder irgendwas anderes kaufen. Dann holen Sie sich das Geld bei der nächsten Entenjagd. Heute Nachmittag um 3:40, da geht's dann erstmal um 50 Euro. Und Sie bewerben sich am besten jetzt gleich über die NDR Niedersachsen App.
1: So, und Lars, was tippen Sie fürs erste Spiel Deutschland Curaçao?
2: 5-0.
3: Richtig.
1: Toll. Nehmen wir. Bis dann. Tschüss.
2: Okay, bis dann. Danke. Ciao.
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0: wenn es bei Ihnen so ein bisschen in den Füßen kribbelt, um 8:50, dann könnte das an der guten Musik von der Höhner liegen oder am Koffein nach dem zweiten Kaffee. Oder Sie haben sich aus Versehen mit dem WM-Fieber angesteckt.
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2: Tja, heute geht's los. Die Fußball-Weltmeisterschaft in den USA, Kanada und Mexiko startet. Drei Länder und deswegen gibt's ja auch drei Eröffnungsfeiern. Ne?
0: Also ich muss ganz ehrlich sagen, manchmal ist mir schon eine zu viel. Weißt du, da sitzen dann zehntausende Fußballfans im Stadion, Millionen in aller Welt voller Glotze und wollen, dass endlich gekickt wird. Und dann trällert da erstmal irgendein Pavarotti-Opern. Also ich weiß nicht.
2: Ja, heute wird's anders. Ja, auf jeden Fall, ganz bestimmt. Denn bei der Show im Aztekenstadion in Mexiko, da singt ja kein Opernsänger, sondern unter anderem Superstar Shakira. Können Sie ab 19.30 Uhr übrigens heute Abend im ZDF sehen.
0: Also heute Abend wird es so lateinamerikanisch, südamerikanisch.
2: Genau.
0: Und dann feiern die Kanadier. Wie feiern die?
2: Ja, die feiern dann morgen vor dem Spiel Kanada gegen Bosnien-Herzegowina in Toronto. Kanada will sich da wohl so als weltoffenes Land mit regem Kulturleben präsentieren, so heißt es. Und deshalb haben sie auch so ein, zwei Nachwuchskünstler am Start, Michael Bublé zum Beispiel, Alanis Morissette, die treten auf. Also das wird, glaube ich, auch richtig toll. Können Sie gucken, morgen dann, 20.15 Uhr in der ARD.
0: Ja, und dann kommt die USA mit ihrer Eröffnungsfeier. Und ich könnte mir vorstellen, wie wir die Amerikaner kennen, wird es ganz klein und bescheiden.
2: Ja, ne? Natürlich, das denke ich auch. Samstag vor der Partie gegen Paraguay und das soll ein Technikspektakel vom Feinsten werden. Mhm. Unterstützt gesanglich von Katy Perry. Kleines Problem, das Ganze findet um 3 Uhr morgens unserer Zeit statt und es wird wahrscheinlich auch nicht im freien TV-Fernsehen zu sehen sein. Von daher.
0: Na, ist nicht so schlimm. Ich brauche ja dieses ganze Tamtam nicht. Fußball reicht mir.
2: Ja, gut. Und Fußball kriegst du genug in den nächsten Wochen, das sage ich dir. Bis zum 19. Juli. Ja.
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1: Achtung, hat es einen Unfall gegeben auf der A31, Lingen Richtung Gronau, und zwar zwischen Schüttdorf Ost und Ochtrup Nord. Also da aufpassen, die Unfallstelle ist noch nicht abgesichert. Dann A1 Lübeck Richtung Hamburg, zwischen Hamburg-Morfleth und Norderelbbrücke 2 Kilometer stockend. A1 Osnabrück-Bremen, zwischen Dreieck Stur und Bremen-Arsten 5 Kilometer Stau. Nochmal A1 Bremen-Lübeck, zwischen Harburg und Norderelbbrücke 3 Kilometer stockend. Und A2 Dortmund Richtung Hannover, zwischen Bad Nenndorf und Wunsdorf-Lute 8 Kilometer stockend im Moment. Auch da wird ja gebaut.
2: Es ist 9 Uhr.
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2: Mit Moritz Zacho. Schönen guten Morgen. Die Schlagzeilen. Niedersachsen wirbt für schärferes Sexualstrafrecht. Bundesregierung zeigt sich zufrieden mit Spitzentreffen zur Sozialreform. Fußball-Weltmeisterschaft in USA, Mexiko und Kanada startet. Das Wetter meist heiter, vereinzelt aber Schauer und Gewitter bis 18 Grad. Niedersachsen will sich heute auf der Justizministerkonferenz dafür einsetzen, dass das Sexualstrafrecht reformiert wird. Bisher gilt beim Geschlechtsverkehr das Prinzip Nein heißt Nein. Wer sich nicht daran hält, macht sich strafbar. Niedersachsen will nun einen Antrag zur Ja-ist-Ja-Regel einbringen. Oliver Jürgens, was heißt das denn genau?
3: Justizministerin Wahlmann möchte, dass im Gesetz das klare Einverständnis für sexuelle Handlungen verankert wird. Das heißt, sexuelle Handlungen gelten nur dann als einvernehmlich, wenn alle Beteiligten ausdrücklich zugestimmt haben. Und wenn sie in der körperlichen und geistigen Verfassung sind, auch zuzustimmen. Das bedeutet nämlich, dass nicht die Frau aktiv werden muss und Nein sagen muss, sondern der Mann, und um die Männer geht's ja dann meistens, die Männer müssen aktiv werden und sich das Ja einholen. Vergangene Woche hatte auch die Bundesjustizministerin gesagt, dass sie sich dafür einsetzen wolle und mit dem Koalitionspartner CDU darüber sprechen will. Die CDU in Niedersachsen ist da aber vorsichtig. Die Debatte solle geführt werden, ja, heißt es dort, aber sie müsse auch zu mehr Rechtssicherheit und besserem Opferschutz führen.
2: Ein Treffen der Koalitionsspitzen mit Vertretern von Gewerkschaften und Arbeitgebern ist am Abend ohne konkrete Entscheidungen zu Ende gegangen. Die Bundesregierung zeigte sich aber zufrieden mit dem 3,5-stündigen Gespräch. Aus Berlin berichtet Christina Nagel.
4: Konstruktiv sei die Atmosphäre gewesen, teilt Regierungssprecher Cornelius in der Nacht mit. Zumindest in der Problemanalyse scheinen sich alle einig zu sein. Es ist klar, dass Reformen kommen müssen. Ob sich die Teilnehmer allerdings bei der Frage, wie diese aussehen sollten, genähert haben, blieb offen. Die oberste Priorität sei es, Deutschland wieder auf Wachstumskurs zu bringen, hatte Kanzler Merz in den sozialen Medien geschrieben. Ähnlich formulierte es SPD-Fraktionschef Mirsch in einem Schreiben an SPD-Abgeordnete. Darin hieß es auch, dass weitere Gespräche auf unterschiedlichen Ebenen folgen sollen. Wann blieb offen. Union und SPD wollen bis zum Start der parlamentarischen Sommerpause Mitte Juli grundlegende Reformen im Sozialversicherungssystem, bei Steuern und in Sachen Bürokratieabbau auf den Weg bringen.
2: Am zweiten Abend in Folge ist es in Nordirland zu Gewalt bei ausländerfeindlichen Protesten gekommen. Die Polizei ging in der Nähe von Belfast mit Wasserwerfern gegen Demonstranten vor die Steine werfen. Sie sollen nach Angaben der Sicherheitskräfte von rechtsextremen Aktivisten angestachelt worden sein. Bereits am Dienstag waren bei Protesten in Nordirland Fahrzeuge und auch Häuser in Brand gesetzt worden. Auslöser für die Zusammenstöße war ein Video eines Messerangriffs, für den ein Sudanese verantwortlich gemacht wird. Niedersachsens Amts- und Landgerichte können heute wieder arbeiten, nachdem gestern ein Datenkabel bei Bauarbeiten durch einen Bagger beschädigt worden war. Wie der Betreiber der Glasfasertrasse dem NDR bestätigte, ist der Schaden im Bereich Winsen-Lue seit dem Abend behoben. Das Datenkabel verbindet das Rechenzentrum des IT-Dienstleisters Dataport in Hamburg mit den Rechenzentrumstandorten in Celle und Hannover. Die Havarie hatte gestern erhebliche Folgen für die Justiz im Land. E-Mails konnten nicht verschickt werden und Gerichtsverhandlungen mussten ausfallen, weil elektronische Akten nicht einsehbar waren. In Mexiko, Kanada und den USA beginnt heute die Fußball-Weltmeisterschaft der Männer. Mit 48 teilnehmenden Mannschaften ist es das bisher größte WM-Turnier. Zum Auftakt treffen Mexiko und Südafrika aufeinander. Aus Mexiko-Stadt, Holger Dahl.
5: Nach 1970 und 1986 wird nun zum dritten Mal im Aztekenstadion ein WM-Eröffnungsspiel stattfinden. Sportlich ist Gastgeber Mexiko gegen Südafrika klarer Favorit. Vor dem Spiel ist eine spektakuläre Eröffnungsfeier angekündigt. Shakira wird den WM-Song präsentieren, Tenor Andrea Bocelli wird auftreten, dazu jede Menge lateinamerikanische Superstars. Zum Problem könnte in Mexico City das Wetter werden. Es gibt immer wieder starken Regen und Gewittergefahr. Außerdem wird befürchtet, dass Demonstrationen die Abläufe behindern. Anpfiff des Eröffnungsspiels ist um 13 Uhr Ortszeit, 21 Uhr deutscher Zeit.
2: Das deutsche Team greift erst am Sonntag ins Turnier ein mit seinem ersten Spiel gegen Curaçao. Und noch zum Handball. Die deutsche Nationalmannschaft bekommt es bei der Heim-WM im kommenden Januar mit Tunesien, Serbien und Uruguay zu tun. Das hat die Auslosung der 8 Vorrundengruppen am Abend ergeben. Im Eröffnungsspiel in München trifft Deutschland im Januar kommenden Jahres auf Tunesien. Kurzer Blick auf die Straßen. Vorsicht bitte auf der B6 Nienburg Richtung Hannover zwischen Frielingen und Mainfeld. Da liegt ein Holzteil. Und jetzt die Zeit, 9.05 Uhr.
6: Und das Wetter ist so ein bisschen wie täglich grüßt das Murmeltier. Jeden Tag das Gleiche. Auch heute wieder das aufgewärmte Wetter von gestern und von vorgestern und dem Tag davor. Sonne und Wolken wechseln sich ab. Mal ist es ganz freundlich und schön, dann ist es wieder ein bisschen grauer. Heute Vormittag immerhin noch meist trocken. Aber heute Nachmittag, da geht's dann wieder los. Da gibt's den ein oder anderen Schauer, vielleicht auch mal ein Gewitter. Top-Temperaturen 16 Grad in Seesen bis 18 Grad in Papenburg, im Oberharz bis 15 Grad.
0: 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Guten
1: Morgen. Und mit Chance, unserem Niedersachsen-Reporter, das ist ja Donnerstag heute, da verschenkt er ja immer DAB-Plus-Radios.
6: Ja, weil sie damit einfach besser und geräusch- und rauscharmer Radio hören können. So, das wird richtig toll.
1: Dieses Mal ist ein Hilferuf aus einem Gipswerk gekommen. Da fehlte ein Radio und von dort meldet sich Chance gleich so gegen 9:12.
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0: Rauschen. Ne? Rauschen mögen wir eigentlich nur, wenn man am Meer sitzt. Dann ist Rauschen okay. Wenn Sie neben dem Radio sitzen und es rauscht, dann ist das nicht okay. Und deswegen haben wir was dagegen.
1: Viel Spaß bei der Arbeit.
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3: Also wer schon so ein tolles Dabi hat, so ein DAB Plus Radio, der weiß, wie cool die Dinger sind. Die klingen sensationell gut, glasklarer Klang. Deswegen wollen wir mehr davon verteilen in Niedersachsen. Sie brauchen auch so eins.
0: Ja, und unsere Chance bringt eines vorbei. Immer da, wo auf Arbeit ein Radio gebraucht wird, da fährt Chance hin. Und heute ist er in einem Gipswerk und da ist es ordentlich laut.
4: Das ist sehr eindrucksvoll. Was ist das für eine Maschine?
5: Ja, wir stehen hier in unserer Kleinverpackungsmaschine. In den Größen von 1 bis 5 Kilo kann hier verpackt werden und werden dann für die verschiedenen Sektoren verpackt, insbesondere auch für Baumarktprodukte.
4: Das ist Andreas Feist, er ist der Chef hier bei VG Ort, das Gipswerk in Osterode. Das Produkt, was ihr da macht, das kenne ich aus dem Baumarkt.
5: Ja, glaube ich. Wir produzieren sehr viele Produkte für den Baumarkt. Die sind in allen Baumärkten in Niedersachsen und Umgebung erhältlich.
4: Das ist ja schön. Wenn ich mir was spachtle zu Hause, habe ich also ein Stück Niedersachsen in der Wand.
5: Genau. Aus den Bergen Niedersachsens und aus der Tüte.
4: Wie erzeugt man Gips?
5: Also von der Funktion her ist es so, dass der Stein, der aus dem Steinbruch kommt, gemahlen wird, bis es Pulver wird. Dieses Pulver wird dann kalziniert. Kalzinieren nennt man dem Produkt das Wasser zu entziehen, das Kristallwasser. Dieses Kristallwasser, wenn das verdampft ist, liegt dann ein sogenanntes Halbhydrat vor. Und dieses Halbhydrat wird wieder fest, wenn man dem Wasser zugibt. Das ist der gesamte chemische Prozess.
4: Sag mal,

0: Ja, sehr gerne. Viel Spaß bei der Arbeit. Da ist dein funkelnagelneues Dabi-Gute-Laune-Radio.
1: Ja, danke schön.
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0: Rupert Holmes, toller Song, The Pina Colada Song um 9:50.
1: NDR1 Niedersachsen hier am Donnerstagmorgen. Und wollen wir schon mal ein bisschen üben, Kulage?
0: Ach so, ja, du meinst Ole, Ole, Ole, Ole, Super Deutschland, Ole.
1: Also ungefähr auch mit dem Elan, ja.
0: Ganz genau.
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1: Ja, heute Abend geht's los vom ersten Spiel. Mexiko gegen Südafrika gibt's im Aztekenstadion, also in Mexiko-Stadt, die erste von drei Eröffnungsfeiern. Ich denke mal, da wird gute Stimmung sein, aber es hat auch insgesamt viel Kritik gegeben an der WM. Zu viele Mannschaften, die Ticketpreise zu hoch, die weiten Entfernungen. Zuletzt durfte ein Schiedsrichter aus Somalia nicht einreisen, all sowas, ne?
0: Also ja, darüber haben wir auch mit unserem NDR-Sportreporter Dirk Walsdorf gesprochen. Der ist für uns vor Ort und wir haben ihn gefragt, was das wohl für eine WM wird aus seiner Sicht.
3: Kommt ein bisschen drauf an, wo man ist. Und alle Kritikpunkte sind, finde ich, wichtig und bedenkenswert. Was ich am schlimmsten an dieser WM finde, ist, das muss man einfach mal so sagen, das ist heute in Mexiko so und das ist auch bei den anderen Eröffnungsspielen und bei allen Spielen so. Für ganz normale Fußballfans ist das alles eigentlich unerreichbar. Wir könnten uns das alle gar nicht leisten, hier Tickets zu kaufen. Das sind Mondpreise. Das ist wirklich richtig schade. Mhm. Und da kann man auch ein bisschen frustriert und sauer sein. Aber am Ende wird trotzdem Fußball gespielt und der bewegt die Millionen und die Menschen feiern das und wir werden tolle Momente haben. Das wird eine WM im Spannungsfeld. Ich bin gespannt, ihr beiden, ob wir nachher in 5-6 Wochen sagen, ja, war eigentlich dann doch irgendwie ganz schön, aber es war auch viel zu viel. Weil ihr habt ja gesagt, es gibt so unendlich viele Spiele. Werden wir das alles verkraften? Müssen wir erst mal sehen.
1: Na gut, und unsere Jungs, die gucken ja wahrscheinlich heute Abend erstmal zu in ihrem Camp. Wie ist da so die Laune vor dem ersten Spiel gegen Curaçao?
3: Die ist total gut. Ich begleite ja die deutsche Nationalmannschaft jetzt auch schon ein paar Jahre und ich muss euch sagen, so gelöst und so harmonisch habe ich die Mannschaft, also zuletzt vielleicht beim Titelgewinn 2014 erlebt. Also die strahlen ganz viel Zufriedenheit, aber auch Ehrgeiz aus. Und was machen sie als richtiges Team? Ist doch klar, heute Abend gucken sie auch als Team. Die gucken alle zusammen, haben zwei riesen Leinwände bei sich, in dem sie im super schicken Hotel und angeblich eine riesengroße Couch, auf der sie fast alle zusammen sitzen können. Davon hätte ich dann ganz gerne Fotos.
1: Ich auch.
3: Und da wird dann nachher geguckt. Also Mexiko gegen Südafrika wird im Verbund geguckt.
1: Oh, schön.
0: Ja, die Stimmung ist total gut. Das haben wir auch auf der Pressekonferenz mitbekommen. Suse hat ja heute Morgen schon erzählt, dass David Raum sich mit dem Trainer Julian Nagelsmann zusammen Tattoo stechen lassen will, wenn wir Weltmeister werden. Dirk,
3: ja.
0: Wärst du mit dabei, wenn wir beide hier auch mitmachen?
3: Nee, also ich muss euch sagen, irgendwo ist auch mal ein Punkt und ich fände das zwar einerseits, also Henna-Tattoo vielleicht, ja. Aber an anderen, es ist einfach so, ich sag's euch ganz ehrlich, ne, ich bin wahnsinnig glücklich verheiratet und meine Frau hat ganz wenig harte Grenzen mir gegenüber, aber die kann Tattoos nicht leiden und dann, ich will doch noch irgendwann wieder nach Hause kommen nach der Fahrt.
0: Also einigen wir uns auf Henna-Tattoo.
3: Genau.
1: Also heute Abend 7:30 geht's los, Eröffnungsfeier in Mexiko-Stadt. Ab 19:30, 21 Uhr dann erster Anpfiff Mexiko gegen Südafrika. Also wir sind bereit.
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1: A1 Lübeck Richtung Hamburg. Zwischen Hamburg-Moorfleet und Norderelbbrücke, da stockt es im Moment auf 2 Kilometern. A1 Osnabrück-Bremen. Zwischen Dreieck Stur und Bremen-Arsten haben wir 5 Kilometer Stau. Und nochmal die A1, diesmal Bremen nach Lübeck. Zwischen Harburg und Norderelbbrücke 3 Kilometer stockend. Dann rüber auf die A2, Dortmund Richtung Hannover. Zwischen Bad Nenndorf und Wunsdorf-Lute 8 Kilometer stockend. Da ist ja im Moment eine Baustelle. Die A7 Kassel Richtung Hannover ist zwischen Seesen und Rüden im Moment gesperrt. Da ist die Feuerwehr im Einsatz. Da nutzen Sie am besten die U17. A7 Hannover Richtung Hamburg zwischen Dorfmark und Soltau Süd 3 Kilometer stockend vor der Baustelle. A7 Hannover Richtung Flensburg zwischen Hamburg-Heimfeld und dem Elbtunnel stockt es auf 5 Kilometern. A28 noch, Oldenburg Richtung Bremen, zwischen Hude und Gandacke See Ost, 2 Kilometer Stau. In Braunschweig haben wir den Tag der Niedersachsen, da sind in der Innenstadt einige Straßen gesperrt. Und A31 leer Richtung Emden, die Ausfahrt Riepe ist dicht im Moment, da wird gebaut, dauert wohl noch 1,5 Stunden bis 11 Uhr. Gute Fahrt in diesen Donnerstag, 9.31 Uhr ist es.
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2: Aus dem Studio Oldenburg mit Anna Schlieter. In Friesoythe hat am Nachmittag ein Blitz in ein Mehrfamilienhaus eingeschlagen und einen Dachstuhlbrand ausgelöst. Laut Polizei wurden die Bewohner von der Feuerwehr evakuiert. Zum Teil mussten Wohnungstüren gewaltsam geöffnet werden, um sicherzustellen, dass alle Personen das Haus verlassen hatten. Verletzt wurde niemand. Die genaue Schadenshöhe ist noch nicht bekannt. Bis zu 2000 Jugendliche campen ab heute wieder ein Wochenende lang auf dem großen Acker des Jugendhofs Sachsenhain in Verden. Eingeladen hat die Jugend der Evangelischen Landeskirche Hannover. Thomas Stahlberg, was steht in diesem Jahr auf dem Programm?
3: Das Motto des Camps lautet: Auftauchen, wo Glaube Wellen schlägt. Es gibt Podiumsdiskussionen, Gebete, Bands treten auf. Heute ist große Anreise, Zelte aufbauen, kennenlernen. Morgen stehen kirchliche Angebote im Vordergrund. Am Samstag geht's vor allem auch um gesellschaftliche Themen, die die 13- bis 27-jährigen Teilnehmer direkt betreffen. Wehrpflicht, Inflation, Wohnraum, sagt Landesjugendpastorin Miriam Heuermann. Das seien Tage voller guter Begegnungen und Momente, in denen die jungen Menschen spüren, dass Glaube nicht Ballast ist, sondern Halt.
2: Feuerwehr und Polizei in Bremerhaven haben am Nachmittag aufwendig 6 Entenküken aus der Kanalisation gerettet. Die Küken waren in der Bremerhavener Innenstadt in einen Gulli gefallen und dort auch schon mit dem Abwasser abgetrieben worden. Das hatte zur Folge, dass auch Mitarbeiter der Entsorgungsgesellschaft noch hinzugezogen werden mussten. Diese konnten die Entenküken dann mit einer Kamera lokalisieren. Die Feuerwehr rettete sie und nach 1,5 Stunden war die Entenfamilie wieder glücklich vereint. Das Wetter noch. Sonne und Wolken wechseln sich heute ab. Hier und da kann es auch Schauer oder Gewitter geben. Maximal 16 Grad in Osterholz-Scharmbeck und bis 18 Grad in Rehde.
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4: Und Sie kennen ja unsere 60-Sekunden-Zeitmaschine. Da nehmen wir Sie immer mit zu besonderen Ereignissen in der Vergangenheit. Und heute geht's in Jahr 2001. Da hat unsere Regierung etwas beschlossen, ja, das die Gemüter bis heute beschäftigt. Um was es geht, das hören Sie in 7 Minuten.

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2: 11. Juni.
3: Ich denke, dass wir mit diesem Schritt nicht nur die Nutzung der Kernenergie geordnet beenden. Wir schaffen zugleich Zukunftsperspektiven für eine wettbewerbsfähige, klimaverträgliche und beschäftigungssichernde Energieversorgung am Standort Deutschland.
4: Es soll der Einstieg in den Ausstieg sein, nach schwierigen Verhandlungen. Bereits 1998 hatten SPD und Grüne den Atomausstieg im Koalitionsvertrag festgeschrieben. Aber erst 3 Jahre später unterschreibt Bundeskanzler Gerhard Schröder die Vereinbarung zwischen der Bundesregierung und der Atomwirtschaft zum Ausstieg aus der Atomenergie. Für alle Atommeiler werden Reststrommengen festgelegt. Prinzipiell gilt dabei, sobald das Kraftwerk die zugeteilte Strommenge erzeugt hat, darf es nicht mehr weiter betrieben werden.
3: Durch die vorgesehenen Zwischenlager an den Kernkraftwerken wird die Zahl der Transporte erheblich reduziert werden. Vor allem die Zwischenlager in Gorleben und Ahaus werden davon profitieren.
4: Heute vor 25 Jahren wird der Atomkonsens unterschrieben. Sowohl Kraftwerksbetreiber als auch die Opposition betonen, dass der nicht unumkehrbar sei. Die Union kündigt an, den Atomkonsens im Falle eines Regierungswechsels rückgängig zu machen, was sie im Herbst 2010 auch tut, bis die Fukushima-Katastrophe die Welt verändert. Aber das ist eine andere Geschichte.

0: durch den Donnerstagvormittag mit NDR 1 Niedersachsen. Wir haben es gleich 10 vor 10.
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2: Mit Luitgardis Parasi, sie ist Autorin und Pastorin im Ruhestand und lebt in Nordheim.
3: Frau Voss überreicht mir einen Briefumschlag. Darin sind 500 Euro. Für Tansania, sagt sie. Sie unterstützen doch Projekte mit Waisenkindern, dass die zur Schule gehen können. Ich bin berührt, denn ich weiß, Frau Voss hat nur eine kleine Rente. Aber sie will unbedingt helfen. Ich überweise das Geld an das Diakoniezentrum in Tandala in Südwest-Tansania. Kurze Zeit später schreibt mir der leitende Mitarbeiter: Ich habe hier einen herzzerreißenden Fall, eine junge Frau, Adija. Sie hat 2023 ein super gutes Abitur gemacht und will Medizin studieren. Aber sie bekommt ihr Abi-Zeugnis nicht, weil sie die letzten Schulgebühren nicht bezahlen konnte. Sie lebt alleine mit ihrem chronisch kranken Vater. Adija hat versucht, Lösungen zu finden, aber langsam verliert sie die Hoffnung. Da kommt das Geld eurer Bekannten genau richtig. Und auf einmal geht alles ganz schnell. Innerhalb einer Woche erhält Adija ihr Zeugnis und kann sich sogar noch im gerade begonnenen Semester für Medizin einschreiben. Sie kann es gar nicht fassen, wie schnell sich ihr Leben geändert hat. 3 Monate später bekomme ich wieder eine Mail. Bei den Abschlussprüfungen des ersten Semesters war Adija von allen 38 Studierenden die Beste. Ich rufe Frau Voss an und erzähle es ihr. Sie freut sich riesig. Was für eine Fügung Gottes, dass das alles so passte, sagt sie.
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0: Da läuft er mit seinem Benzinkanister nach Hause. Fats Domino, I'm walking hier bei NDR 1 Niedersachsen. 7:07 haben wir es und wir räumen jetzt dieses Studio.
1: Ja, denn es wird Zeit für die Show von Michael Türnau. Der übernimmt hier ab 10 Uhr und bringt sie richtig gut gelaunt durch den Donnerstagvormittag.
0: Viel Spaß beim WM-Gucken heute Abend und morgen früh sprechen wir dann drüber. Ab 5, bis dahin.

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1: Hallo Autofahrer, Stau oder stockender Verkehr heute Morgen auf diesen Strecken. Autobahn 1 Osnabrück nach Bremen. 5 Kilometer zwischen der Bereich Stur und Bremen-Arsten. A2 Dortmund nach Hannover. Bei Ihnen zwischen Bad Nenndorf und Wunstorf-Luthe eine Baustelle. 8 Kilometer stockt es dort. A7 Hamburg nach Hannover zwischen Soltau Süd und Dorfmark. Beidseitig 4 Kilometer Stau. A7 Kassel nach Hannover zwischen Echte und Seesen gab es einen Unfall. 2 Kilometer Stau dort. Die Autobahn 7 Kassel nach Hannover ist zwischen Seesen und Rüden gesperrt. Die Feuerwehr ist da im Einsatz. Weichen Sie aus ab Seesen über die U17. Autobahn 28 Oldenburg nach Bremen zwischen Hude und Ganderkesee Ost 2 Kilometer Stau. Autobahn 31 leer nach Emden. Die Ausfahrt Riepe ist bis 11 gesperrt, da wird gebaut. Und in Braunschweig wird noch der Tag der Niedersachsen aufgebaut. Es kommt in der Innenstadt zu vielen gesperrten Straßen, zu Staus. Und die Parkhäuser, die sind weiterhin erreichbar.
2: Es ist 10 Uhr.
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2: Mit Moritz Zachow. Schönen guten Tag. Die Schlagzeilen. USA und Iran greifen sich erneut gegenseitig an. Gesundheitsminister beraten in Hannover über Frauenmedizin. Niedersachsen macht sich für schärferes Sexualstrafrecht stark. Das Wetter meist heiter, vereinzelt aber Schauer und Gewitter bis 18 Grad. Obwohl eigentlich eine Waffenruhe gilt, haben sich die Streitkräfte des Iran und der USA erneut heftig beschossen. Aus Teheran heißt es, man habe die Straße von Hormus nach den US-Angriffen komplett geschlossen. Unser Korrespondent Benjamin Weber berichtet.
3: Mit ballistischen Raketen hat die iranische Revolutionsgarde eigenen Angaben zufolge einen US-Stützpunkt in Jordanien angegriffen. Ziele seien amerikanische Flugzeuge gewesen, außerdem militärische Einrichtungen, hieß es in iranischen Staatsmedien. Über Schäden ist nichts bekannt. Iran hat außerdem US-Einrichtungen in den Golfstaaten Kuwait und Bahrain beschossen. Kuwait schloss daraufhin seinen Luftraum. Die iranischen Angriffe sind eine Reaktion auf die Angriffe der USA aus der Nacht. Das US-Militär hatte Luftverteidigungsanlagen im ganzen Land beschossen, erklärte das Regionalkommando CENTCOM. Iranische Medien meldeten teils schwere Explosionen an der Straße von Hormuz, aber auch unweit der Hauptstadt Teheran. US-Präsident Trump erklärte, in der Nacht direkt mit iranischen Vertretern gesprochen zu haben. Sie hätten ihn gebeten, die Angriffe einzustellen. Die iranische Seite sagt, es habe keine direkten Gespräche gegeben. Für den Fall, dass Iran sich nicht auf ein Abkommen mit den USA einlassen werde, kündigte Trump weitere und intensivere Angriffe an.
2: Nach dem Reformgipfel im Kanzleramt haben die Gewerkschaften Interesse an weiteren Gesprächen bekundet. Die Vorsitzenden von DGB, IG Metall, Verdi und IGBCE nannten das Gespräch mit Koalition und Arbeitgebern respektvoll. Schwerpunkte des 3,5-stündigen Treffens gestern Abend waren die wirtschaftliche Lage, der Arbeitsmarkt, die sozialen Sicherungssysteme und steuerliche Entlastungen, so die Arbeitnehmervertreter. Auch die Bundesregierung hatte von einem positiven Gespräch in konstruktiver Atmosphäre gesprochen. Die Gesundheitsminister der Länder beraten über eine zu Männer fokussierte Medizin. Das Treffen in Hannover geht noch bis zum Mittag. Bettil Starke, was genau besprechen die Ressortchefs der Länder?
4: Ziel ist es, die medizinische Versorgung von Frauen zu verbessern. Sie haben bei verschiedenen Krankheiten andere, zum Teil weniger bekannte Symptome. Auch Medikamente wirken teilweise nicht wie bei Männern. Konkret fordern einige Bundesländer, die Herz-Kreislauf-Gesundheit von Frauen bei der Forschung und der Versorgung stärker in den Fokus zu nehmen. Das Top-Thema in Hannover ist nach wie vor die geplante Gesundheitsreform. Hier fordern die Länder Bundesministerin Wagen auf, den Gesetzentwurf zu überarbeiten. Sie fürchten ein Kliniksterben. Ein Grund dafür sehen sie darin, dass Tariferhöhungen in Krankenhäusern künftig nicht mehr vollständig vom Staat und den Kassen übernommen werden sollen. Der Protest gegen die Reform zieht sich durch weite Teile der Gesundheitsbranche. Gestern hatten in der Innenstadt von Hannover insgesamt 8000 Menschen aus ganz Deutschland gegen die Pläne demonstriert.
2: Das Sexualstrafrecht in Deutschland soll reformiert werden. Dafür setzen sich Niedersachsen, Hamburg und Nordrhein-Westfalen auf der Justizministerkonferenz heute ein. Bisher gilt beim Geschlechtsverkehr das Prinzip Nein heißt Nein. Wer sich nicht daran hält, macht sich strafbar. Niedersachsens Justizministerin Wahlmann will nun einen Antrag zur Ja-ist-Ja-Regel einbringen, um das klare Einverständnis für sexuelle Handlungen im Gesetz zu verankern. Die CDU mahnt, dass eine Reform zu besserem Opferschutz führen müsse. Die AfD lehnt die Ja-ist-Ja-Regel ab und bezeichnet sie als Symbolpolitik. Ein 33-Jähriger aus Kloppenburg steht im Verdacht, Schmuck und andere Wertgegenstände aus Altenheimen und Physiopraxen gestohlen zu haben. Die Polizei hat seine Wohnung durchsucht und zahlreiches Diebesgut sichergestellt. Der Mann soll für mindestens 16 Fälle von Diebstahl verantwortlich sein. Betroffene können auf der Internetseite der Polizei schauen, ob ihre Sachen dabei sind. In Hamburg ist die 65. Mathematik-Olympiade zu Ende gegangen. Die besten Nachwuchs-Mathematikerinnen und Mathematiker wurden gestern für ihr logisches Denken, für ihre Kombinationsfähigkeit und den kreativen Umgang mit mathematischen Methoden ausgezeichnet. Aus Niedersachsen hat Jannis Fähndrich vom Gymnasium Eversten in Oldenburg einen ersten Preis gewonnen, genau wie Nico Badurczyk vom Gymnasium Winsen und Clemens Böke vom städtischen Gymnasium Löhne. Und für Sie noch die Zeit, es ist 10.05 Uhr.
1: Vielen Dank und damit geht's los in die neue Stunde. Und zwar mit dem Wetter für uns in Niedersachsen. Heute heiter bis wolkig, im Verlauf des Tages ein paar Schauer, vereinzelt auch Gewitter. Gegen Abend zu Ems hin von Westen her aufkommender Regen bei Höchstwerten von 16 bis 18 Grad. Feierabendtemperaturen habe ich für Sie, wenn Sie heute Abend vielleicht daran denken zu grillen. Naja, 14 Grad sind nicht viel, im Solling nämlich, und 17 Grad in Meppen und in Lüneburg und auch in Helmstedt. Morgen viele Wolken, zeitweise Regen, vereinzelt gewittrig, später von Ems und Nordsee her allmählich trockener und dann kommt auch ein bisschen die Sonne raus. Das Wochenende wird durchwachsen, es gibt mehr Regen als Sonnenschein.
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1: Wenn wir Weltmeister werden, dann machen wir, hat David Raum, einer unserer Spieler, gesagt. Was er da genau vorhat und was der Bundestrainer damit zu tun hat. Und dazu auch noch unser Spiel Mut zur Lücke. All das in der kommenden Stunde, umrahmt von viel, viel toller Musik mit Herbert Grönemeyer, mit Carl Douglas und jetzt gleich mit Fleetwood Mac.
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0: Da sehen wir noch David Carradine mit Stirnband durch die Welt gehen und sich mit Kung Fu zu verteidigen gegen die Bösen dieser Welt. Und das war die Titelmelodie, die lief zuerst nur in Diskotheken, aber als sie dann plötzlich auch im Fernsehen auftauchte, diese Melodie, die wir gerade gehört haben, Kung Fu Fighting von Carl Douglas, dem Jamaikaner, da war es dann plötzlich ein Welthit. Bis heute geblieben, der tritt ja immer noch auf mit diesen Liedern. Wir haben es 10.13 Uhr.
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2: Widder.
0: Aus einem Streit können Sie als Sieger hervorgehen, Sie könnten aber auch einen Kompromiss finden.
2: Stier.
0: Sie fühlen sich gedrängt, etwas zu unternehmen, doch neue Entschlüsse, die stehen noch gar nicht an.
2: Zwilling.
0: Allein kommen Sie einigermaßen über die Runden, in der Gruppe hingegen blühen Sie regelrecht auf.
2: Krebs.
0: Nehmen Sie Ihre Sache in die Hand, lassen Sie andere aber selbst entscheiden, was gut ist für Sie.
2: Löwe.
0: Von allen Seiten kommen Anfragen auf Sie zu. Stellen Sie klar, ganz klar, wo Ihre Grenzen sind.
2: Jungfrau.
0: Sie werden auf den Boden geholt. Es stellt sich heraus, welche Wünsche anderer Sie übersehen haben.
2: Waage.
0: Ein kleiner Fehlschlag ist doch kein Beinbruch. Sie bekommen schon bald eine zweite Chance.
2: Skorpion.
0: Was Sie begonnen haben, das muss zu Ende gebracht werden und das dürfte Ihnen auch gelingen.
2: Schütze.
0: Jetzt stellt sich heraus, wie gut Sie mit unerwarteten Hindernissen umzugehen verstehen.
2: Steinbock.
0: Zu viel Einsatz schadet nur. Heute können Sie vor lauter Übermut einiges durcheinander bringen.
2: Wassermann.
0: Worauf wollen Sie eigentlich noch warten? Krempeln Sie die Ärmel hoch und räumen Sie endlich alle Hürden aus dem Weg.
2: Fische.
0: Es gibt keinen Grund, das bisher Vereinbarte zu bereuen. Machen Sie das unmissverständlich klar.

0: Na, steht der Tequila für heute Abend schon bereit, damit wir stilecht zuschauen können mit einem Tequila beim Eröffnungsspiel heute Abend. Gastgeber Mexiko tritt ja an gegen Südafrika. Die Fußball-WM wird eröffnet, dann steigt dann am Sonntag Deutschland ein ins Turnier beim Spiel gegen Curaçao. Ja, wenn Deutschland Weltmeister wird, dann wird Bundestrainer Julian Nagelsmann sich ein Tattoo stechen lassen. Und zwar ein Partner-Tattoo mit Nationalspieler David Raum. Der heißt zwar Raum, hat aber kaum noch Raum für neue Tattoos. Der ist ja von oben bis unten zu tätowiert. Und David Raum hat gestern auf der Pressekonferenz gesagt, er macht ernst, wenn wir Weltmeister werden.
1: Ich bin wirklich am Ende offen für alles. Also er kann sich das auch raussuchen. Ich glaube, es ist sein erstes. Er wird auf jeden Fall aufgeregter sein als ich. Vielleicht muss ich Händchen halten, aber das kriegen wir dann schon auch hin. Und ja, wegen der Stelle und was es dann wird, bin ich relativ offen. Aber ich glaube, da wird uns dann schon was einfallen, wenn wir das Ding wirklich ziehen.
0: Ja, und nun müssen sie erstmal Weltmeister werden und dafür drücken wir alle die Daumen. Sie werden über die WM ausführlich informiert hier bei NDR 1 Niedersachsen.

0: wunderschönes Lied. Oder Something Got a Hold of My Heart mit Mark Almond. Almond ist Englisch und bedeutet übersetzt Mandel. Der hat also Glück, dass er in Amerika lebt und nicht in Deutschland, denn bei uns in Deutschland hieße er nicht Mark Almond, sondern Mark Mandel. Und das klingt irgendwie komisch.
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0: Hier kommt der Verkehrsservice. Autobahn 1, Osnabrück nach Bremen, zwischen Groß-Ippenau und Asten, die Dauerbaustelle, dort 6 Kilometer stockender Verkehr. A2 Dortmund nach Hannover, zwischen Bad Nenndorf und Wunstorf-Lute, Baustelle 8 Kilometer stockend. A7 Hamburg-Hannover, zwischen Soltau-Süd und Dorfmark, beide Fahrtrichtungen betroffen, 4 Kilometer Stau. Die A7 Kassel nach Hannover ist zwischen Echt und Seesen gesperrt. Der Grund ist der schwere LKW-Unfall dort. Es staut sich. A28 Oldenburg nach Bremen, zwischen Hude und Delmenhorst-Deichhorst, 3 Kilometer Stau. A31 Leer nach Emden, die Ausfahrt Riepe ist wegen Bauarbeiten noch bis 11 gesperrt. Und nochmal der Hinweis, Tag der Niedersachsen in Braunschweig ab Freitag. Bis morgen wird aufgebaut, in der Innenstadt sind einige Straßen gesperrt, die Parkhäuser können Sie aber weiterhin gut erreichen. Wo es geht, eine gute Fahrt.
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0: Na, Lust auf die Fußball-Weltmeisterschaft? Heute Abend geht's ja los. Viele sitzen da und jedes Land hat sein eigenes Maskottchen. Auch jedes Gastgeberland übrigens. Und welche das sind, das haben wir jetzt ausführlich erklärt. Aber dieser Ausdruck Maskottchen, hat das was mit Maske zu tun oder mit Ottchen? Oder was ist ein Maskottchen? Wo kommt dieser seltsame Ausdruck her? Erklären wir gleich in 7 Minuten.
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0: Auf die Sekunde genau und 20 Minuten noch bis 11. Die Fußball-WM ist da, heute Abend geht's los und natürlich keine WM ohne WM-Maskottchen. Bei dieser WM sind's ja gleich drei, ein Elch für Kanada, ein Jaguar für Mexiko und ein Adler für die USA. Das sind die Maskottchen. Aber woher um alles in der Welt kommt das Wort Maskottchen? Unser Worterklärer weiß das bestimmt, Florian Kneifel, oder?
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3: Maskottchen. Kennen wir alle. Der erste FC Köln hat einen echten Ziegenbock. Ja, eine Kondensmilchmarke hatte mal einen Bären und ein Baumarkt den Biber. Und wir hatten bei der WM 2006 in Deutschland einen Löwen namens Guleo. Ohne Hose. Ja, aber was heißt Maskottchen eigentlich? Das Wort stammt ursprünglich aus Südfrankreich, genauer aus dem Provenzalischen. Dort ist ein Mascotto ein kleiner Zauber oder ein verzauberter Glücksbringer. Ja, konnte alles Mögliche sein. Ein Stein, eine Hasenpfote, eine Strähne vom Haar der Liebsten, sowas. In ganz Europa berühmt wurde das Ganze dann aber durch die Operette La Mascotte von 1880. Ja, und dabei ging es um ein Bauernmädchen, das einem Dorf Glück brachte. Erstmals ging es also nicht um einen Gegenstand, sondern um eine Person. Das griffen auch andere Länder auf. Wir in Deutschland machten dann aus La Mascotte das Maskottchen. Und so ist es geblieben. Fortan war es üblich, als Verein oder als Firma eine Symbolfigur, die Glück bringen sollte, zu haben. Also vom ursprünglich kleinen Zauber hin zur Figur. Tja, vielleicht haben wir Guleo jahrelang Unrecht getan und ihm wurde die Hose einfach weggezaubert.
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0: Genau so hieß er. Cover Me in Sunshine, der Welthit von Pink. Um 10.50 Uhr gleich, 10 Minuten vor 11. Und da spielen wir ja täglich unser Kultspiel.
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0: Die Spielregeln sind ganz einfach. Wir spielen gleich ein Lied. Da fehlt ein entscheidendes Wort. Das haben wir einfach weggeschnitten. Und dieses Wort, das wüssten wir gerne von Ihnen. Das setzt voraus, dass Sie sich ein bisschen mit Musik auskennen. Volker Hurt aus Hannover nämlich. Hallo, Herr Hurt, guten Morgen.
3: Hallo, Tönner, grüße Sie.
0: Na, sind Sie Musikfachmann? Können Sie alles mitsingen?
3: Ich würde sagen nein, aber ich will mein Bestes geben.
0: Ja, es sind drei sehr bekannte Lieder und wir brauchen ja immer auch nur so ein winziges Wort. Zwei von den Worten haben sowieso nur 4 Buchstaben heute, das andere 8 Buchstaben, also 9 Buchstaben. Also es müsste zu schaffen sein.
3: Okay.
0: Ich will Sie ja nicht unter Druck setzen, aber es geht um 100 Euro, ne?
3: Oh, Wahnsinn.
0: Gut.
3: Ich will gewinnen, okay.
0: Fangen wir mal an mit den 25-Euro-Chancen. Hier kommt Bob Dylan.
3: Knock, knock, knocking on heaven's door.
0: Door, die Tür war gemeint. Das ist schon mal richtig. Herzlichen Glückwunsch. 25 Euro. Müssen wir den 100er in 4 Teile schneiden? Vielleicht ja auch nur halbieren. Hier kommt Opus. Nee, Dr. Hook ist das. When you're in love with a
3: Also Wanda habe ich noch gehört. Love is a beautiful Wanda.
0: Sie haben das Wort schon gesagt. Wollen wir noch mal reinhören? Ich glaube, Sie haben das gerade schon gesagt. Nochmal bitte.
3: Beautiful. Beautiful fehlt.
0: Hatten Sie doch schon gesagt. Richtig.
3: Ja, aber ich habe es... Ja.
0: Habe ich ihn reingequatscht in die Musik.
3: Nein.
0: Darum 50 Euro. Ja. So, wir können das nochmal verdoppeln, wenn Sie jetzt aber bei Opus das richtige Wort finden. Und ich bin mir fast ganz sicher, das gelingt.
3: Life is life.
0: Aber natürlich.
3: Wahnsinn.
0: 100 Euro können Sie zur Eisdiele gehen, irgendwo in Hannover, und sich ein ordentliches Eis wegholen. Oder was machen Sie mit dem Geld?
3: Was mache ich? Ich fahre nachher nach Hildesheim, da hole ich so eine Poliermaschine für einen Wagen. Von der gesehen ist das Geld schon gut angelegt.
0: Sie holen eine Poliermaschine?
3: Ja, man muss ein paar Kanten wegpolieren. Und da habe ich eine reservieren lassen in Hildesheim. In Hannover gibt es das aktuell nicht, von der gesehen fahre ich nach Hildesheim und dann ist das schon bezahlt praktisch. Wunderbar, freue mich.
0: Sie polieren damit Ihr Auto, das eine Beule hat, eine Delle hat?
3: Ja, so ein paar Kratzer, so ein paar Striemen dran, die man wegpolieren kann, hoffe ich mal. Und das werde ich dann versuchen. Ne?
0: Ja, sind Sie sicher, dass Sie das können?
3: Anschließend sage ich mehr. Ich versuche das jedenfalls. Es soll klappen.
0: Ich wünsche alles Gute dabei. Und wenn Sie ins Auto steigen, drücken Sie auch da die Taste 1 für NDR 1 Niedersachsen.
3: Unbedingt. Ja. Gut. Okay, danke Ihnen.
0: War ein Vergnügen mit Ihnen. 100 Euro gehen Ihnen. Ja, tschüss.
3: Tschüss.
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Billy Joel um 11:05. Wir haben 100 Euro ausgespielt, gerade eben bei Mut zur Lücke. Die nächste Ausgabe dann morgen um 7:40 in Hellwach bei Susanne und bei Andreas. 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Es geht natürlich um das Heimatland von Man at Work, um Australien. Down Under heißt das Lied und dann gleich um 11 Uhr die Nachrichten.

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1: Stau oder stockender Verkehr auf der Autobahn 2 Dortmund nach Hannover. Bei Ihnen zwischen Bad Nenndorf und Wunsdorf-Lute. Eine Baustelle. Davor stockt es auf 6 Kilometern Länge. A7 Hamburg-Hannover. Beidseitig zwischen Soltau Süd und Dorfmark. 4 Kilometer Stau. A7 Kassel nach Hannover. Die ist nach einem LKW-Unfall voll gesperrt zwischen Echte und Seesen. Es staut dort im gesamten Bereich. Autobahn 28 Oldenburg nach Bremen zwischen Hude und Demmenhorst-Deichhorst 3 Kilometer Stau. Und im Kreis Cuxhaven, die Landesstraße zwischen Drangstedt und Weden, ist beidseitig gesperrt. Dort brennt es nämlich. Das war's vom Verkehr. Wo es geht, eine gute Fahrt.
2: Es ist 11 Uhr.
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2: Mit Moritz Zacho. Schönen guten Tag. Die Schlagzeilen. Kanzler Merz wirbt für Reformkurs seiner Regierung. Niedersachsen macht auf Gefahren von Hitze aufmerksam. Göttingen verlegt weitere Stolpersteine zum Gedenken. Und das Wetter meist heiter, vereinzelt aber Schauer und Gewitter bis 18 Grad. Bundeskanzler Merz hat eindringlich für den Reformkurs der Bundesregierung geworben. In einer Regierungserklärung im Bundestag betonte Merz, Veränderungen brächten zunächst auch Einschränkungen mit sich, aber seine Regierung habe sich entschieden, die Potenziale zu nutzen. Aus Berlin, Ulrike Krömer.
3: Seine Diagnose? Viele schließen allzu oft die Augen vor den Defiziten im Land, dem Unfrieden in der Welt, der Alterung der Gesellschaft. Entweder man schließt die Augen, so Merz, oder man packt's an. Und eben dafür habe sich die Bundesregierung entschieden. Merz vermaß den Weg, den die Regierung seiner Ansicht nach bereits zurückgelegt hat. Verteidigungsfähigkeit verbessert, Gesundheitsreform auf dem Weg, erste Änderungen am Rentensystem erledigt. Und ja, auch zum Treffen von Regierungsvertretern gestern mit Arbeitgebern und Gewerkschaften hat sich Merz geäußert. Stimmung sehr gut, Fortsetzung folgt. Und über allem irgendwie Zeitdruck. Deshalb sei jeder aufgerufen, an grundsätzlichen Erneuerungen mitzuarbeiten. Es geht laut Kanzler um nichts weniger als Freiheit, Wohlstand, Gerechtigkeit, soziale Sicherheit und Frieden im Land. Zum bevorstehenden EU-Gipfel kam der Bundeskanzler dann auch in seiner Regierungserklärung nach seiner innenpolitischen Botschaft.
2: Obwohl eigentlich eine Waffenruhe gilt, haben sich die Streitkräfte des Iran und der USA erneut gegenseitig beschossen. Die ersten Schläge kamen vom US-Militär. Die Rede war von Verteidigung gegen bevorstehende Angriffe des Iran. Aus Teheran heißt es, man habe die Straße von Hormuz nach den US-Angriffen komplett geschlossen und amerikanische Ziele in Bahrain attackiert. Auch aus Kuwait und Jordanien wurden Angriffsversuche des Iran gemeldet. Wenn der Tankrabatt wie geplant Ende des Monats ausläuft, schließt SPD-Chefin Baas weitere Entlastungen nicht aus. Man werde die Lage beobachten und vielleicht andere Entscheidungen treffen müssen, sagte die Arbeitsministerin im Morgenmagazin von ARD und ZDF. Die Ursache für die hohen Energiepreise, der Iran-Konflikt, gehe ja weiter. Die Koalition hatte die Spritsteuer ab Mai deshalb um knapp 17 Cent pro Liter gesenkt. Der Tankrabatt habe gut gewirkt, es sei aber finanzpolitisch nicht sinnvoll, ihn weiterzuführen, sagte Unionsfraktionsvize Müller. Heute ist bundesweit der Hitzeaktionstag. Auch in Niedersachsen sind landesweit verschiedene Aktionen geplant, um auf die gesundheitlichen Risiken von Hitze aufmerksam zu machen. Lotti Höfer, was steht denn auf dem Programm?
4: Nummer 1 auf der Liste ist das richtige Wissen. An welchen Orten in der Stadt wird es so richtig heiß? Wo gibt's Abkühlung? Wie komme ich schnell an Trinkwasser? Deshalb setzen viele Städte heute auf Infostände, darunter Saarstedt, Osnabrück und Hildesheim. In Lüneburg ist auch das Klinikum beteiligt. Denn eine Studie der AOK Niedersachsen und dem Landesgesundheitsamt hat gerade erst gezeigt, mit steigender Hitze steigen in den Kliniken auch die Patientenzahlen. Vor allem wegen Nierenversagen und Dehydration. Mit Aktionen in Pflegeheimen und Fußgängerzonen wollen viele Gemeinden insbesondere die Risikogruppen erreichen, also ältere Menschen, Schwangere, chronisch Kranke und Wohnungslose. Über deren Situation informiert sich heute auch der Gesundheitsminister Philippi. Er hat sich anlässlich des Hitzeaktionstages bei der Caritas in Hannover angekündigt, um vor Ort mit Wohnungslosen zu sprechen.
2: Die deutsche Umwelthilfe fordert die Bundesregierung auf, das schwimmende Flüssiggasterminal in Stade wieder abzusagen. Gestern war bekannt geworden, dass das LNG-Terminal im September in Betrieb gehen soll, um Deutschland beim Bezug von Energieträgern unabhängiger zu machen. Für die deutsche Umwelthilfe ist dieser Plan aber längst gescheitert. Denn Deutschland sei nun einseitig abhängig von den USA. Mehr als 90% der Flüssiggasimporte seien im vergangenen Jahr von dort gekommen. Damit mache sich Deutschland erpressbar. In Göttingen werden erneut Stolpersteine verlegt. Die aus Messing gefertigten Gedenkplatten von der Größe eines Pflastersteins erinnern an Opfer des Nationalsozialismus in den Jahren von 1933 bis 1945. Erstmals wird in diesem Jahr an verfolgte Sinti erinnert, die an zwei Adressen in Göttingen wohnten. Dort werden die Stolpersteine in den Fußweg eingelassen. Stolpersteine gibt es in vielen Städten in Niedersachsen, von der Küste bis zum Harz. Und die Zeit, 11.05 Uhr.
5: Vielen Dank.
2: Sehr gern.
1: Und hier kommt das Wetter bei uns in Niedersachsen. Heute heiter bis wolkig, neben trockenen Stunden im Verlauf des Tages auch ein paar Schauer, vereinzelt Gewitter. Gegen Abend im äußersten Westen bei dichten Wolken von den Niederlanden her aufkommender Regen. Höchstwerte 16 Grad in Seesen, 18 in Papenburg an der Ems, im Oberharz 11 bis 15 Grad. Morgen viele Wolken, zeitweise Regen, vereinzelt gewitterig, später von Ems und Nordsee her allmählich trockener und dann kommt auch ein bisschen Sonne mit. Die Höchstwerte morgen 17 Grad in Ahlfeld bis 19 in Delmenhorst, im Oberharz 13 bis 16 Grad.
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1: Wir sind die Niedersachsen, sturmfest und erdverwachsen und wir feiern am Wochenende den Tag der Niedersachsen. Natürlich ist auch NDR 1 Niedersachsen dabei, zum Beispiel mit einer Live-Sendung von Andreas Kuhnt und Martina Gilitzer. Auf was dürfen die Besucher sich da in Sachen NDR freuen? Das ist gleich unser Thema.
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Ich muss schon sagen, ich liebe dieses Lied, Una Notte Speciale, eine spezielle Nacht von einer Sängerin aus Italien, die heißt eigentlich Carla Bisi, kommt aus der Emilia Romana, nannte sich in ihrer Karriere aber immer Alice. Ich habe die mal nach einem Konzert in Hamburg, das ist ganz viele Jahre her, bestimmt 30 oder sogar noch länger, viele, viele Jahre her jedenfalls, bin mit der mal essen gewesen in Hamburg und das war wirklich eine sehr angenehme, eine sehr engagierte Frau, die zu ihrer Musik stand und die das Konzert dort gerockt hat in Hamburg. Das war wirklich ein richtig toller italienischer Abend. Alice hier bei NDR 1 Niedersachsen. Hier kommt noch so ein Lied, das mir tief unter die Haut geht. What a Wonderful World. Es geht um unsere Welt, die nicht perfekt ist, aber wir haben ja nur die eine. Louis Armstrong ist hier, der große Satchmo.

0: Cool and the Gang hier bei NDR 1 Niedersachsen. 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

0: Großartig, oder? Amy MacDonald. Musik meines Lebens. Wir haben es ziemlich genau 11.30 Uhr, halb zwölf am Donnerstag.
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0: Stau oder stockender Verkehr zurzeit auf der Autobahn 1 Bremen nach Osnabrück. 4 Kilometer zwischen Opusen, Bremen, Marndorf und Arstem. Dann die A2 Dortmund nach Hannover. Baustelle zwischen Bad Nenndorf und Wunstorf-Lute. Auch da 6 Kilometer stockender Verkehr zurzeit. A7 Hamburg-Hannover. Beidseitig zwischen Soltau-Süd und Dorfmark 5 Kilometer Stau. A7 Kassel nach Hannover, weiterhin vollgesperrt nach dem LKW-Unfall zwischen Echte und Seesen. Da staut sich der Verkehr auf längere Strecke im gesamten Abschnitt. Autobahn 28 Oldenburg nach Bremen, 3 Kilometer Stau zwischen Hude und Delmenhorst-Deichhorst. Kreis Cuxhaven, die Landesstraße zwischen Drangstedt und Weden ist gesperrt, da brennt es. Stolzenau, Lange Straße am Markt und Hohe Straße. Auch da brennt ein Haus. Bitte halten Sie unbedingt Türen und Fenster geschlossen. Das war's vom Verkehr. Wo es geht, eine gute Fahrt.
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0: Musik in der kommenden halben Stunde mit den Doors, mit den Ärzten, mit den Three Degrees und jetzt gleich mit Real Life, eine bunte Mischung. Musik meines Lebens, Marke NDR 1 Niedersachsen. Schön, dass Sie dabei sind.
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0: Wobei die Insel jetzt über die Feiertage, über Pfingsten und Ostern so voll gewesen ist, wie sonst nur Mallorca zur Kegelclub- und Fußballvereinszeit. Ein Ausflug nach Westerland auf Sylt mit den Ärzten hier bei NDR 1 Niedersachsen. Zu uns gehört natürlich der gesamte Norden, zu uns gehört auch die plattdeutsche Sprache. Jetzt zum Beispiel hör mal Bettentoe mit Ralf Spreckels.
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Enya Orinoco Flow, ein Welthit hier bei NDR 1 Niedersachsen, Musik meines Lebens. So, jetzt haben wir noch September mit Earth, Wind and Fire. Das Ganze spielen wir nicht im September, sondern im Juni. Aber da sind wir ja zeitlos hier bei uns im Radio. Und nach Earth, Wind and Fire dann der Mittagsüberblick von aktuell.

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1: Da ist ein bisschen was los auf den Straßen. Vorsicht, Autobahn 1 Bremen nach Osnabrück. Zwischen Uphusen, Bremen, Mahndorf und Hemelingen eine nicht abgesicherte Unfallstelle. A7 Kassel nach Hannover. Auch da ein neuer Unfall zwischen Nordheim-Nord und Echte. Vorsicht, B6 Hildesheim nach Hannover. Zwischen Sarstedt-Nord, Heisede und Gleidingen liegen Äste auf der Fahrbahn. Und B75 Oldenburger Straße. In der Einfahrt Delmenhorster Dreieck ein defektes Fahrzeug auf der Fahrbahn dort in Delmenhorst. Dann kommen die Staus. Autobahn 1 Bremen-Osnabrück zwischen Uphusen, Bremen-Mahndorf und Brinkum beidseitig 5 Kilometer. A2 Dortmund nach Hannover zwischen Bad Nenndorf und Bunsdorf-Lute, Baustelle, auch da 5 Kilometer stockend. Die A7 Kassel nach Hannover ist zwischen Echte und Seesen weiterhin gesperrt nach dem LKW-Unfall. Es staut sich auf der gesamten Strecke. A7 Hannover nach Hamburg, bei Ihnen zwischen Dorfmark und Soltau Süd 8 Kilometer stocken. Da verlieren Sie eine halbe Stunde Zeit. Autobahn 28 Oldenburg nach Bremen zwischen Hude und Deichhorst 3 Kilometer Stau. Kreis Cuxhaven, die Landesstraße zwischen Drangstedt und Weden ist beidseitig gesperrt. Der Grund ist ein Brand dort. Dann in Stolzenau, Lange Straße zwischen Am Markt und Hohe Straße, ein Hausbrand. Deshalb werden die Anwohner auch gebeten, Fenster und Türen geschlossen zu halten. Und nochmal der Hinweis für Braunschweig, Tag der Niedersachsen am Wochenende. Bis morgen 14 Uhr wird aufgebaut. In der Innenstadt kommt es zu zahlreichen gesperrten Straßen. Die Parkhäuser sind aber weiterhin erreichbar. Bus geht, gute Fahrt.
2: Es ist 12 Uhr.
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2: Mit Sven-Olaf Klemm, guten Tag, die Schlagzeilen. Niedersächsische Fußballfans freuen sich auf WM-Auftakt. Merz wirbt im Bundestag für Reformkurs der Koalition. Justizbehörden in Niedersachsen werden nach Kabelbruch wieder mit Daten versorgt. Das Wetter meist heiter, vereinzelt Schauer und Gewitter bis 18 Grad. Bis der Ball bei der Fußball-WM 2026 endlich rollt, sind es nur noch ein paar Stunden. Dann werden 90.000 Fußballfans im riesigen Aztekenstadion in Mexiko-Stadt sitzen. Die meisten werden dann dem Heimteam natürlich die Daumen drücken. Mexiko ist Favorit im Auftaktspiel gegen Südafrika mit dem Verteidiger von Hannover 96, Ime Okon. Während in den USA und Kanada die WM-Stimmung noch ziemlich verhalten ist, sind die Mexikaner schon voll im WM-Fieber.
3: Das ist super, der Ball kehrt nach Hause zurück. Die Leute werden wieder mehr zusammenkommen. Die WM findet bei uns in Mexiko statt. Ich finde es auch toll, dass wieder im Aztekenstadion gespielt wird. Hier haben Maradona und Pelé gespielt. Ich freue mich besonders auf die Teams aus Lateinamerika, vor allem aber auf Kolumbien. Das ist meine Heimat. Und Mexiko.
2: Also Mexiko freut man sich auf die WM. Silke Hein ist unsere WM-Reporterin vor Ort. Silke, wie groß schätzt denn der Trainer der Mexikaner die Euphorie ein?
4: Also Mexikos Trainer Javier Aguirre bezeichnet sie als riesig. Er habe in 50 Jahren Fußball noch nie eine solche Begeisterung gespürt wie bei dieser Heim-WM, erklärte er. Allerdings ist die Vorfreude nicht ungetrübt, denn der WM-Auftakt wird in Mexiko von Lehrerprotesten begleitet. Da sind heute mehrere Demonstrationen angekündigt. Die Polizei plant deshalb, die Zufahrten zum Stadion zu sperren. Fußballfans kommen dann nur noch zu Fuß oder mit dem Rad durch. Bei der WM wird auch das Wetter eine Rolle spielen. Das hat die englische Nationalmannschaft schon zu spüren bekommen. Ihre WM-Generation Generalprobe in Orlando gegen Costa Rica begann wegen eines heftigen Gewitters mit einer Stunde Verspätung. Davon unbeeindruckt gewannen die Three Lions aber mit 3:0.
2: Mexiko gegen Südafrika, der Anstoß heute Abend um 21 Uhr live zu sehen, dann im ZDF. Die deutsche Mannschaft guckt den WM-Auftakt gemeinsam. Auf dem Sofa hat der Leipziger David Raum auf der gestrigen Pressekonferenz verraten. Aber wie steht's denn eigentlich mit der WM-Euphorie hier bei uns in Niedersachsen, Jan-Bastian Buck?
5: Das haben wir heute die Menschen in mehreren Innenstädten im Land gefragt und da wurde schnell klar, der Funke ist noch nicht so richtig übergesprungen.
6: Mich interessiert das überhaupt nicht. Ich wüsste auch gar nicht, zu wen ich halten soll. Ich habe einen Engländer als Mann, ich habe einen Vater, der ist in Ungarn, habe eine polnische Mutter.
7: Ich hoffe das Beste, glaube aber nicht an den Titel.
8: Es wird jeden Tag besser. Nicht zu Anfang dachte ich auch, um Gottes Willen, aber jetzt wird's doch schon. Ja, jetzt freue ich mich auf Sonntag.
5: Nur die wenigsten haben ernsthaft darüber nachgedacht, zur WM nach Amerika zu reisen oder kennen jemanden, der das macht. Immerhin, die deutschen Gruppenspiele werden um 19 und 22 Uhr angepfiffen und nicht mitten in der Nacht oder am frühen Morgen wie viele andere Partien. Und trotz später Anstoßzeiten sind viele Public Viewings in Niedersachsen geplant. Das größte soll es mit bis zu 15.000 Fans auf dem Waterloo-Platz in Hannover geben. Da werden mindestens alle Deutschlandspiele und das Finale gezeigt. Kostenlos, wie viele andere Public Viewings auch. Zum Beispiel auf dem Neuen Markt in Emden, am Rande des Prinzenparks in Braunschweig oder im Stadtpark Zeven. In Zeven gibt es auch immer noch ein Vorprogramm mit Filmen wie Das Wunder von Bern. Es gibt auch Public Viewings drinnen, die Eintritt kosten, wie zum Beispiel in der EWE Arena in Oldenburg und einige eher spezielle. Auf der Insel Borkum laufen die Deutschlandspiele am neuen Leuchtturm.
2: Unter ndr.de finden Sie übrigens eine interaktive Karte, wo in Niedersachsen überall Public Viewings stattfinden. Klicken Sie doch gern mal rein. Reißen Sie sich zusammen, liefern Sie, begegnen Sie den Menschen mit Respekt. Die Fraktionschefin der Grünen im Bundestag, Hasselmann, ging Bundeskanzler Merz heute im Bundestag hart an. Der Kanzler selbst warb in seiner Regierungserklärung erneut für Reformbereitschaft. Dass Reformen her müssen, da sind sich quer durch die Parteien eigentlich alle einig. Aber welche und wie findet die Bundesregierung einen Konsens? Das ist die große Frage.
8: Merz' Botschaft, nicht die Augen verschließen vor den Problemen im Land. Seine Regierung habe sich entschieden, die großen Reformen anzupacken und da ist man schon ein gutes Stück vorangekommen, findet der Kanzler. Aber die Runderneuerung, die funktionieren nur, wenn alle mitmachen. Merz mit einem Grundsatzappell.
9: Wir alle als Bürgerinnen und Bürger dieses Landes, die wir auch sind, haben die Verantwortung, genau hinzusehen, was unser Land als Ganzes jetzt braucht und nicht nur die eigenen Interessen zu sehen.
8: Ein Appell, irgendwie so schien es auch an den eigenen Koalitionspartner. Für den mahnte SPD-Fraktionschef Matthias Mirsch später dann auch, dass Reformen nur machbar seien, wenn am Ende alle sagen, das ist gerecht. Die anschließende Aussprache eröffnete Alice Weidel für die AfD mit der Diagnose, diese Regierungserklärung war der Abgesang eines Gescheiterten. Britta Hasselmann, die Co-Vorsitzende der Grünen Bundestagsfraktion, mahnte die Regierung nicht nur zu reden, sondern zu handeln und nachzubessern. Mit Blick auf die angekündigten Reformen hätten die Menschen im Land ein feines Gespür.
10: Sie wissen einfach, dass nämlich all diese sogenannten Reformvorschläge am Ende immer die gleichen treffen.
2: Aus Berlin war das Ulrike Römer. Australien hat ein Social-Media-Verbot für Kinder und Jugendliche unter 16. Kanada denkt darüber nach. Und auch in Deutschland wird es immer wieder diskutiert. Der Deutsche Ethikrat spricht sich aber nun dagegen aus. Mehr dazu jetzt in den Meldungen mit Annika Fallack.
11: Nach Ansicht des Ethikrates ist ein gesetzliches Mindestalter für Social Media nicht nötig. Es gelte, den Schutz junger Menschen in Einklang zu bringen mit ihren Kommunikations- und Informationsbedürfnissen. Dafür empfiehlt der Ethikrat ein entsprechendes Schutzkonzept, nicht nur mit Blick auf die sozialen Medien, sondern auch auf Chatbots und Bildgeneratoren. Grundsätzlich empfiehlt der Rat, digitale Räume jugendfreundlicher zu gestalten und bestehende Vorgaben zum Schutz von Kindern und Jugendlichen effektiver umzusetzen. Bei den neuen fremdenfeindlichen Ausschreitungen in Nordirland sind 12 Einsatzkräfte verletzt worden. 16 Personen wurden festgenommen, heißt es von den Behörden. Dutzende vermummte Randalierer hatten in der Nähe der Hauptstadt Belfast die zweite Nacht in Folge Barrikaden errichtet und Fahrzeuge in Brand gesetzt. Die Polizei wurde mit Steinen und Molotow-Cocktails beworfen. Die Beamten setzten daraufhin Wasserwerfer ein. Auslöser für die Krawalle ist offenbar ein Messerangriff mit einem Schwerverletzten, für den ein Flüchtling aus dem Sudan angeklagt wurde. Die Autobahn 7 ist nach einem Lkw-Unfall zwischen Seesen und Echte gerade voll gesperrt. Wie die Autobahnpolizei Hildesheim mitteilte, stießen gegen 10 Uhr mehrere Lastwagen zusammen in Fahrtrichtung Hannover. Einer der Laster hatte Getränkekisten geladen, die liegen nun quer verteilt auf der Fahrbahn. Die Bergungsarbeiten dürften noch mehrere Stunden dauern. Details zur Unfallursache gibt es noch nicht. Eine Person wurde bei dem Unfall leicht verletzt. In Hamburg ist die 65. Mathematik-Olympiade zu Ende gegangen. Die besten Nachwuchsmathematikerinnen und Mathematiker wurden für ihr logisches Denken, ihre Kombinationsfähigkeit und den kreativen Umgang mit mathematischen Methoden ausgezeichnet. Aus Niedersachsen hat Jannis Fähndrich vom Gymnasium Eversten in Oldenburg einen ersten Preis gewonnen, genau wie Nico Badurczyk vom Gymnasium Winsen und Clemens Böke vom städtischen Gymnasium Löhne.
2: Es war einer der spektakulärsten Bankeinbrüche der deutschen Kriminalgeschichte. Nach Weihnachten knackten unbekannte Täter mit einem gewaltigen Kernbohrer den Tresorraum einer Sparkasse in Gelsenkirchen. Sie brachen mehr als 3000 Schließfächer auf, der Gesamtschaden vermutlich mehr als 100 Millionen Euro. In Essen beginnen heute die ersten Zivilprozesse gegen die Sparkasse. Die Kläger verlangen Schadenersatz. Olaf Biernat.
12: Eine Rentnerin hat nach eigenen Angaben mehr als 390.000 Euro in ihrem Schließfach aufbewahrt. Ein weiterer Kläger Gold- und Familienerbstücke im Wert von rund 50.000 Euro. Der Rechtsanwalt der beiden wirft der Sparkasse schwere Versäumnisse bei der Sicherung der Bankfiliale und des Tresorraums vor. Unter anderem fehle eine Videoüberwachung. Außerdem hätten Wände und Decken zum Tresorraum überwacht werden müssen. Die Sparkasse Gelsenkirchen weist die Vorwürfe zurück und betont, dass der Tresorraum nach anerkanntem Stand der Technik gesichert gewesen sei, ohne Einzelheiten zu nennen. Was das genau heißt, bleibt offen und dürfte erst im Gerichtsverfahren geklärt werden. Der erste Termin heute ist eine Güteverhandlung, bei der es um einen möglichen Vergleich geht. Sollten sich beide Parteien nicht einigen, dürfte es weitere Termine geben. Ende Dezember waren Unbekannte in die Sparkasse in Gelsenkirchen-Buer eingebrochen und hatten mit einem Bohrer ein Loch in den Tresorraum gebohrt und dort mehr als 3000 Schließfächer leergeräumt.
2: Gestern konnten in den niedersächsischen Justizbehörden viele Mitarbeiterinnen vorzeitig Feierabend machen. Ein Bagger hatte bei Winsen bei Bauarbeiten ein Datenkabel durchtrennt. Es versorgt die Behörden mit allen erforderlichen Daten. Und so blieb die Arbeit weitestgehend unerledigt. Seit gestern Abend läuft aber alles wie gewohnt. Das Kabel konnte geflickt werden. Sophie Mühlmann aus der Redaktion Landespolitik, wie viel ist denn da gestern liegen geblieben?
13: Die Panne ist noch halbwegs glimpflich ausgegangen. Gegen 18.30 Uhr flossen die Daten wieder und E-Mails kamen langsam wieder an bei den Gerichten und Behörden. Das ganze System, so sagt das Justizministerium, wurde dann schrittweise wieder hochgefahren. Und seit heute Morgen sei man wieder voll leistungsfähig. Trotzdem ganz klar ein Warnschuss. Und aus Kreisen der Justiz hört man auch zunehmenden Unmut darüber, dass die Justiz so angreifbar ist. Frank Bornemann vom Richterbund, der bringt es auf den Punkt, das sei jetzt schon der dritte Ausfall der IT in 3 Jahren. Da brauche es endlich redundante Systeme, also doppelte oder besser dreifache Absicherung und Ausweichdatenleitungen. Und ein Sprecher des Amtsgerichts in Hannover, der macht auch keinen Hehl aus seinem Ärger. Der sagt, in Zeiten, in denen man über die Wehrhaftigkeit des Rechtsstaates spricht, da müsse man wirklich fragen, ob es sinnvoll ist, dass die Funktionsfähigkeit der Justiz an einem einzigen Kabel hängt. Immerhin, da ist aber nun Besserung in Sicht, verspricht das Ministerium, ab August soll eine zweite Leitung fertig sein.
2: So, bleibt noch der Blick zur Uhr. Es ist 12:11 Uhr. Das war aktuell mit Sven-Olaf Klemm.
1: Sven-Olaf, vielen Dank.
2: Gerne, gerne.
1: Und das Wetter für uns in Niedersachsen heute am Donnerstagnachmittag heiter bis wolkig. Trocken bleibt es in manchen Gegenden, aber es gibt auch immer wieder einige Schauer, vereinzelt auch Gewitter. Gegen Abend im äußersten Westen bei dichten Wolken kommt Regen auf, der kommt aus den Niederlanden. Höchstwerte 16 Grad in Alfeld an der Leine und rauf bis 18 Grad in Gatow im Wendland und auch im Raum Hannover im Oberharz 11 bis 15 Grad. Am Freitag viele Wolken, zeitweise regnet es, vereinzelt gewittrig, später von Ems und Nordsee her allmählich trockener und dann auch wieder etwas Sonne. Am Wochenende dann mehr Regen und grauer Himmel als Sommer und Sonne. So, jetzt starten wir.
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1: Das Beste von Steffis Frühstücksbistro von Frühstück bei Stefanie gibt's in der kommenden halben Stunde. Musik habe ich dabei von Kim Wilde, von Eros Ramazzotti, von Al Stewart und jetzt gleich von der blonden Dame, die auch so heißt, von Blondie nämlich.
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0: Year of the Cat, der wohl größte Erfolg von Al Stewart, ein britischer Musiker, hatte kein leichtes Leben. Sein Papa ist gestorben bei einem Flugzeugabsturz, bevor der kleine Al auf die Welt kam. Später dann, übrigens interessante Geschichte, hat er seine Karriere in London begonnen als Sänger und Moderator. Und sein Zimmernachbar in der Wohnung, in der er wohnte, war der große Paul Simon. Al Stewart hier bei NDR 1 Niedersachsen. So, jetzt aber auf ins Frühstücksbistro.
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0: Musik mit Exile um kurz nach 12:30. Heute ist Donnerstag und da ist eine Menge los auf den Straßen.
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0: Autobahn 1, Bremen-Osnabrück, 4 Kilometer Stau beidseitig zwischen Uphusen, Bremen-Mahndorf und Brinkum. Schuld ist die Dauerbaustelle auf der Weserbrücke. A2 Dortmund nach Hannover zwischen Bad Nenndorf und Bunsdorf-Lute vor der Baustelle 5 Kilometer stockend. A7 Kassel nach Hannover zwischen Echte und Seesen weiterhin vollgesperrt nach dem LKW-Unfall. Es staut im gesamten Streckenabschnitt. Autobahn 28 Oldenburg nach Bremen zwischen Hude und Deichhorst 3 Kilometer Stau. Cuxhaven, die Landesstraße zwischen Drangstedt und Weden, ist beidseitig gesperrt, weil es dort brennt. Und Kreis Northeim, die Kreisstraße zwischen Edesheim und Kahlefeld, gesperrt, beidseitig für Lkw. Der Grund sind die Straßenschäden dort. Bus geht, eine gute Fahrt.
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0: Tja, Fußball-WM, Zeit für die Orakel. Es gibt in diesem Jahr ein Ziegenorakel. Wer da mäht und blökt und richtig oder falsch, gleich unser Thema.
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0: Dancing in the City. Ein Weltetier bei NDR 1 Niedersachsen. Übrigens, wir in Niedersachsen, wir haben ein eigenes WM-Orakel. Also etwas, das den Ausgang der Weltmeisterschaft in Teilen und auch im Ganzen voraussagen kann. Eine Ziege namens Annika aus dem Haustierpark Werdum in Ostfriesland. Heute startet ja die WM in USA, Kanada und Mexiko und pünktlich zum Beginn, zum ersten Spiel, hat Kina Kling gesprochen. Sie ist die Tierpflegerin von Annika. Die kennt sich also im Ziegenorakel allerbestens aus. Und sie, die Kina Kling, hat uns erzählt, wie Annika das erste Deutschlandspiel gegen Curaçao am kommenden Sonntag vorausgesagt hat.
1: Ja, wir haben zwei Schüsseln mitgebracht, wo dann auch Fahnen dran waren. Und da war Hafer drin. Da konnte sie sich aussuchen, was sie denn für die richtige Entscheidung hält. Sie hat die eine Schüssel weggeschmissen von Curaçao. Deswegen gehen wir mal davon aus, dass sie Deutschland für den Sieger hält.
0: Natürlich hält sie Deutschland für den Sieger. Und wenn es eine Ziege schon sagt, dann muss es stimmen, oder?

0: Hier ist NDR 1 Niedersachsen und einmal im Jahr unser wildes Wunschwochenende. Auch im nächsten Jahr hoffen wir ja wieder auf 3 unterhaltsame Tage, 58 Stunden mit vielen Ihrer Musikwünsche. Aber wir haben immer noch ein bisschen Überhang von diesem Jahr.
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0: Bei Zehntausenden von Wünschen und nur 58 Stunden Zeit ist klar, dass der ein oder andere nicht erfüllt werden kann. Wir holen das gerne nach. Karin Demelt aus Delmenhorst hat uns geschrieben. Sie wünscht sich das Lied »Mein Herz ist ein Kind« von Klaus Hoffmann. Wie schön schreibt sie es zu spüren, dass man ein Kind in sich hat, also das Kind in sich selbst zu spüren. Hier kommt das Lied mit Klaus Hoffmann.

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0: Schön, oder? Mein Herz ist ein Kind, das war Klaus Hoffmann.
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0: Gibt's morgen wieder zwischen 12 und 13 Uhr hier bei NDR 1 Niedersachsen. So, das war's mit mir. Hier kommt gleich um 13 Uhr die neueste Ausgabe der Nachrichten und danach Sören Ulrichs hier für Sie zu Gast und im Studio und für Sie da. Und er wird Ihnen alles präsentieren, was an diesem Nachmittag lustig und berichtenswert ist. Mein Rausschmeißer jetzt mit den Rolling Stones. Ich bin Michael Turnau. Tschüss, bis bald hier bei NDR 1 Niedersachsen.

0: Was für eine Geschichte mit Gruselgefahr. Haben Sie vielleicht auch schon von gehört, hier bei NDR1 Niedersachsen. In Dibbesdorf bei Braunschweig, da findet eine junge Familie menschliche Knochen direkt an ihrem Haus bei Gartenarbeiten. Die Kripo kommt dann und ermittelt. Die Familie findet aber weitere Knochen, ganze Skelette. Das hat uns Hausbesitzer Felix Kalle erzählt.
1: Ja, es war zufällig. Wir wollten unseren Garten neu machen, haben ein paar Steine ausgebuddelt und ein bisschen Beton weggeklopft. Und dann haben wir den ersten Knochen gefunden. Und dann kamen aber immer weiter Knochen und auch Wirbelkörper, die dann doch an Menschen erinnert haben. Und dann haben wir erstmal zwei Bekannte angerufen. Einer, der ist archäologisch sehr clever, und dann einen, der bei der Polizei arbeitet. Und der sagte, dann ruft doch einfach mal die Leitstelle an, die gucken sich das an. Es kam zuerst eine Streife vorbei, die hat erstmal Fotos gemacht von der Fundstelle, und dann, 2,5 Stunden später, kam gleich der Anruf von der Kripo, dass der Gerichtsmediziner sofort alle Knochen haben möchte, und am gleichen Abend haben sie die dann auch abgeholt.
0: Ja, und was ist dann passiert? Die Staatsanwaltschaft stellt die Ermittlungen ein, trotz der vielen Knochenfunde.
1: Naja, die ersten Knochen wurden dann eingeschickt zur Analyse. Da wird geguckt, wie alt die Knochen sind, vielleicht wie lange die da schon liegen. Gibt es irgendwie Erdschichten drumherum, die ein paar Hinweise geben? Und das dauert natürlich ein bisschen länger. Und in der Zwischenzeit sind dann aber Ausgrabungen bei uns auf dem Grundstück passiert. Und da wurden halt weitere Beweismittel gesichert. Und die Analyse hat fast 4 Wochen gedauert. Und das ist dann auch dieses Ergebnis, auf das sich der Oberstaatsanwalt, soweit ich weiß, berufen hat. Sind vielleicht 3 Erwachsene, vielleicht ein paar mehr, so 50 bis 100 Jahre. Und ja, jetzt wurde aufgrund dieser Aussage dann die Ermittlung erstmal dicht gemacht. Ich weiß nicht, ob das eine Ressourcenentscheidung ist, dass es vielleicht auch gerade Kriminalfälle gibt, die einfach eine höhere Priorität haben. Aber ich glaube, neugierig, woher das kommt und was da passiert ist, sind viele. Aber wir können da erstmal jetzt nur abwarten.
0: Aktuell laufen also keine Ermittlungen. Wenn es trotzdem was Neues gibt im Fall der Knochen von Dibbesdorf, erfahren Sie es natürlich hier, ne? Bei NDR1 Niedersachsen.

0: Das ist wahrscheinlich eine der meistgestellten Fragen heute und in den kommenden Wochen. Und jetzt auch hier bei NDR Niedersachsen. Wo guckst du, wo gucken Sie denn heute Abend? Also wir werden Sonntag einen extra langen Mittagsschlaf machen mit unserem Sohnemann, damit der zumindest so ein bisschen gucken kann. Ist schon ganz aufgeregt, der Kleine. Und Sie?
1: Mein Mann und ich werden uns gemütlich vor die Glotze setzen. Ein Bierchen wird's wohl geben und vorne Wurst vom Grill. So ganz typisch deutsch, Bier und Bratwurst.
2: Am liebsten im Biergarten, mit Freunden oder beim Public Viewing, weil vom Fernseher alleine wäre es schade ums Ereignis.
3: Beim Public Viewing mit meiner Mama. Hoffen, dass Deutschland gewinnt natürlich.
4: Ich finde das gemütlicher zu Hause. Dann sind da nochmal so viele Betrunkener und dann ärgert man sich immer nicht. Und vielleicht ist man ja auch mal für die andere Mannschaft und nicht für Deutschland.
5: Zu Hause in der Garage wollen wir uns eine eigene Leinwand aufbauen. Mit Nachbarn. Ganz dezent.
0: Ganz dezent. Und wie ist es bei Ihnen? Wie und wo gucken Sie denn die Fußball-WM? Melden Sie sich gerne mal in der NDR Niedersachsen App oder rufen Sie an 0511 88 40 66. Das ist die Nummer zu mir ins NDR Niedersachsen Studio. 0511 88 40 66.

0: Unterwegs bitte Vorsicht, besonders auf der Autobahn 2.
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0: Denn auf der A2 Hannover Richtung Berlin zwischen Allerengersleben und Alsleben liegt ein Holzbrett. Dann die A1 Bremen-Osnabrück. Ab Opposen-Bremen-Mahndorf haben wir 4 Kilometer Stau und zwar in beiden Richtungen dort. A1 Bremen Richtung Osnabrück, Ausfahrt Wildeshausen Nord ist gesperrt. A1 Osnabrück Richtung Bremen zwischen Allhorner Süd und Wildeshausen West, 4 Kilometer Stau. Dann geht's auf die A2 für Sie, Dortmund Richtung Hannover. Zwischen Bad Nenndorf und Wunstorf-Lute 7 Kilometer stockend. Die A7, Kassel Richtung Hannover, weiterhin gesperrt nach dem LKW-Unfall zwischen Echte und Seesen, staut sich hier. A28, Oldenburg Richtung Bremen, ab Hude 3 Kilometer Stau. In Braunschweig wird schon der Tag der Niedersachsen aufgebaut, deshalb viele gesperrte Straßen. Und an der Elbfähre, Glückstadt Bischhafen, Wartezeit bis zu 1 Stunde. Wir haben es gleich, 13.32 Uhr.
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2: Aus dem Studio Oldenburg mit Annette Laug. Heute Morgen ist eine Radfahrerin bei einem Unfall in Bad Zwischenahn im Kreis Ammerland mit einem LKW schwer verletzt worden. Laut eines Polizeisprechers wollte der LKW rechts abbiegen und übersah die 73-Jährige auf dem Rad. Er überfuhr sie. Die Frau wurde in ein Krankenhaus gebracht. Die Polizei ermittelt. Ein 7-jähriger Junge ist am frühen Morgen in Oldenburg vor ein Auto gelaufen und schwer verletzt worden. Wie die Polizei mitteilt, war er an einer großen Ausfallstraße für den 58-jährigen Autofahrer unvermittelt auf die vielbefahrene Straße gelaufen. Der 7-jährige kam in eine Klinik. Die Polizei ermittelt zu den genauen Umständen. Der Verkauf ihres Unternehmens beschäftigt in Papenburg Beschäftigte von KS Gleitlager. Der Mutterkonzern Rheinmetall trennt sich nämlich von dem Betrieb. Anke Hoffmann, was bedeutet das?
3: Der Betrieb in Papenburg soll auch nach dem Verkauf bestehen bleiben. Der Käufer will die Mitarbeiter weiter beschäftigen, so Rheinmetall. Der Konzern hat seine Division Power Systems an den Münchner Finanzinvestor Akita verkauft. Darunter fällt eben auch das Unternehmen KS Gleitlager. Die IG Metall sorgt sich trotzdem um die etwa 500 Beschäftigten in Papenburg. 2023 hatte Akita nach dem Kauf des Industriereißverschlussherstellers Opti in Rauderfehn in Ostfriesland mehr als 60 Beschäftigte entlassen. Jetzt bestehe die große Sorge, dass der Investor in Papenburg ähnlich vorgeht, so ein Sprecher der IG Metall.
2: Das Oldenburger Chemieunternehmen Büfa ist mit dem Geschäftsjahr 2025 zufrieden. Es erzielte einen Umsatz von 337 Millionen Euro und konnte 10% mehr Produkte verkaufen. Durch den Krieg im Nahen Osten hätten viele Kunden zusätzliche Vorräte angelegt, heißt es in einer Mitteilung der Büfa. Und das Wetter, der Nachmittag weiterhin wechselhaft, bei höchstens 18 Grad. Schauer und Gewitter sind möglich, später noch mehr Regen.
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0: Erinnern Sie sich, heute vor 25 Jahren, da wird der Atomausstieg in Deutschland besiegelt von Bundeskanzler Schröder und der rot-grünen Bundesregierung.
4: Wir schaffen Zukunftsperspektiven für eine wettbewerbsfähige, klimaverträgliche und beschäftigungssichernde Energieversorgung am Standort Deutschland.
0: Sie reisen gleich mit uns zurück in das Jahr 2001 mit unserer Zeitmaschine gleich um 13.40 Uhr.

0: Bei mir dudelt das Radio den ganzen Tag. Das schreibt Anja in der NDR Niedersachsen App. Ja, das lohnt sich, denn diesen Musikmix, den bekommen Sie wirklich nur bei uns. Gleich unter anderem mit San Francisco von Scott McKenzie und Barbara Streisand, Woman in Love. Nach unserer gemeinsamen Zeitreise mit Carsten Thiele.
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3: 11. Juni.
4: Ich denke, dass wir mit diesem Schritt nicht nur die Nutzung der Kernenergie geordnet beenden. Wir schaffen zugleich Zukunftsperspektiven für eine wettbewerbsfähige, klimaverträgliche und beschäftigungssichernde Energieversorgung am Standort Deutschland.
5: Es soll der Einstieg in den Ausstieg sein, nach schwierigen Verhandlungen. Bereits 1998 hatten SPD und Grüne den Atomausstieg im Koalitionsvertrag festgeschrieben. Aber erst 3 Jahre später unterschreibt Bundeskanzler Gerhard Schröder die Vereinbarung zwischen der Bundesregierung und der Atomwirtschaft zum Ausstieg aus der Atomenergie. Für alle Atommeiler werden Reststrommengen festgelegt. Prinzipiell gilt dabei, sobald das Kraftwerk die zugeteilte Strommenge erzeugt hat, darf es nicht mehr weiter betrieben werden.
4: Durch die vorgesehenen Zwischenlager an den Kernkraftwerken wird die Zahl der Transporte erheblich reduziert werden. Vor allem die Zwischenlager in Gorleben und Ahaus werden davon profitieren.
5: Heute vor 25 Jahren wird der Atomkonsens unterschrieben. Sowohl Kraftwerksbetreiber als auch die Opposition betonen, dass der nicht unumkehrbar sei. Die Union kündigt an, den Atomkonsens im Falle eines Regierungswechsels rückgängig zu machen. Was sie im Herbst 2010 auch tut, bis die Fukushima-Katastrophe die Welt verändert. Aber das ist eine andere Geschichte.

0: Moin Matthias, liebe Grüße. Hört uns nämlich bei der Arbeit, schreibt er hier in der NDR Niedersachsen App. Ja, und wir sorgen dafür, dass die Zeit bis zum Feierabend noch ein bisschen schneller vergeht.
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3: Wieder ein toller Tag bei VG Ort. Hier wird Gips hergestellt und das Team steht jetzt um mich rum. Glück auf, ihr Lieben!
4: Glück auf, Chance!
3: Andreas, du bist hier der Chef, Andreas Feist. Ein Gipswerk. Ich habe so gar keine Vorstellung. Wie funktioniert das?
5: Also wir befinden uns hier am Zechsteingürtel. Hier sind die größten Gipsvorkommen in Südniedersachsen. Der Gips wird tatsächlich direkt aus dem Steinbruch ausgebaut und dann wird das Material mit großen Fahrzeugen hier angeliefert und anschließend aufbereitet.
3: Und was kommt dann hinterher dabei raus? Was habt ihr für Produkte, die hier das Werk verlassen?
5: Ja, wir haben unterschiedliche Produkte. Wir haben einmal den Bereich der Baugipse, wo man mit Spachtelmassen herstellen kann, die man an die Wand bringt. Wir haben natürlich auch die Möglichkeit, Spezialprodukte herzustellen, die für den Futtermittel- und Lebensmittelmarkt eingesetzt werden können, aber auch für andere Bereiche als Füllstoffe in einem medizinischen Bereich für Zahnpasten und weiteres.
3: Das heißt, wenn ich weiße Zähne haben will, dann ist das auch euer Verdienst.
5: Dort ist auch was mit drin.
3: Deswegen strahlt ihr mich so an hier.
5: So sieht das aus. Wir sind fröhliche Menschen.
3: Nina Erdmar, du machst hier die Verpackung, ne? Und hattest ein Problem mit dem Radio. Das hast du heute bekommen.
6: Ja, das ist wunderbar. Endlich habe ich mal klaren Empfang und kann rauschfrei Radio hören.
3: Du hattest mich angefunkt, also gebührt dir auch der Musikwunsch. Was dürfen wir dir auflegen, Nina?
6: Meine eigenen Wege von Heinz Rudolf Kunze.
3: Dann gibt's jetzt aus deinem funkelnagelneuen Dabi Gute Laune Radio Heinz Rudolf Kunze und...

0: Strong Enough singt Cher. Ja, und starke Nerven brauchen sie zum Teil auch auf den Straßen bei uns im Norden.
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0: A1, Bremen-Osnabrück. Zwischen Opposen-Bremen-Mahndorf und Brinkum haben wir in beiden Richtungen 5 Kilometer Stau. Dauert 20 Minuten länger als sonst. A1, Bremen Richtung Osnabrück. Die Ausfahrt Wildeshausen-Nord ist gesperrt. A1, Osnabrück Richtung Bremen. Andere Seite also. Zwischen Ahlhorn-Süd und Wildeshausen-West 3 Kilometer Stau. Rüber auf die A2, Dortmund Richtung Hannover, zwischen Bad Nenndorf und Wunstorf-Lute, 8 Kilometer stocken vor der Baustelle dort. Eine halbe Stunde dauert es hier länger. A2 Richtung Braunschweig, zwischen Lehrte und Hämmerlerwald, außerdem 2 Kilometer Stau. Die A7, Hamburg Richtung Hannover, zwischen Großburg-Wedel und dem Kreuz Hannover-Horst, 2 Kilometer stockend. Die Autobahn 7, Sie haben es gehört, Kassel Richtung Hannover ist weiterhin gesperrt zwischen Echte und Seesen nach dem LKW-Unfall dort. Es staut sich hier. Kreis Cuxhaven, die Landesstraße in Höhe Drangstedt gesperrt wegen eines Brandes hier in beiden Richtungen. Kreis Northeim, Kreisstraße zwischen Edesheim und Kahlefeld wegen Straßenschäden in beiden Richtungen für LKW gesperrt. In Braunschweig, ja klar, an diesem Wochenende der Tag der Niedersachsen wird schon aufgebaut. Deshalb viele Straßen hier gesperrt im Innenstadtbereich. An der Elbfähre, Glückstadt-Bischhafen, Wartezeit bis zu eine Stunde und jetzt gerade noch reingekommen. Ein bisschen Geduld brauchen Sie auf der A1 Lübeck Richtung Hamburg, denn zwischen Hamburg-Billstedt und Norderelbbrücke haben wir jetzt 2 Kilometer stockenden Verkehr.
2: Es ist 14 Uhr.
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2: Mit Lars König. Guten Tag. Die Schlagzeilen. Zahl der Rechtsextremisten steigt in Niedersachsen. Justizbehörden werden nach Kabelschaden wieder mit Daten versorgt. Unfall mit Getränkelaster verursacht Sperrung der A7 bei Seesen. Das Wetter: Sonne, Wolken, Schauer und Gewitter bis 18 Grad. Die Zahl der Rechtsextremisten in Niedersachsen hat sich im vergangenen Jahr weiter erhöht. Das geht aus dem neuen Verfassungsschutzbericht hervor, der heute in Hannover vorgestellt wurde. Oliver Jürgens, wie sehr ist denn der Rechtsextremismus weiter ein Problem bei uns?
3: Wie schon in den vergangenen Jahren ist das die größte Gefahr für die Demokratie, sagt der Verfassungsschutz. Die Personenzahl, die diesem Spektrum zugeordnet wird, sei von 2000 auf 2700 Personen gestiegen. Das habe vor allem auch mit der AfD und ihrer neuen Jugendorganisation zu tun. Vor allem junge Menschen vernetzen sich zuerst im Internet und würden dann auf der Straße aktiv. Und hier komme vor allem dem Kampfsport eine besondere Rolle zu. Dort würden neue Mitglieder geworben und davon profitieren viele rechte Organisationen. Das Interessante dabei ist, dass der Kampfsport auch in der linksextremen Szene die Menschen verbindet. Da geht es dann um den Kampf gegen den Rechtsextremismus, heißt es im Verfassungsschutzbericht. Der Kampfsport als Gefahr aus dem rechten und linken Spektrum birge ein erhebliches Gewalt- und Eskalationspotenzial. Allerdings ist die Zahl der Linksextremisten in Niedersachsen nur leicht auf 855 Personen angestiegen. Die rechte Szene ist also dreimal so groß.
2: Kanzler Merz hat dazu aufgerufen, bereit für Reformen zu bleiben. Das gelte für die Verteidigungsfähigkeit gegen äußere Bedrohungen, sagte der CDU-Politiker in einer Regierungserklärung im Bundestag. Außerdem gehe es um große Veränderungen im Inland und darum, die Wettbewerbsfähigkeit zu stärken. SPD-Fraktionschef Miersch sagte, wichtig sei, dass dabei am Ende etwas herauskomme, von dem alle sagen, das sei gerecht. Die Opposition kritisierte die Regierung. Das Wort Reformen sei zu einem Synonym für Kürzungen verkommen, hieß es zum Beispiel aus den Reihen der Grünen. Die technische Störung, die gestern für Probleme in Gerichten und bei anderen Justizeinrichtungen gesorgt hatte, ist behoben. Ein Bagger hatte bei Winsen während Bauarbeiten ein Datenkabel durchtrennt. Das Kabel wurde gestern Abend repariert. Sophie Mühlmann aus der Redaktion Landespolitik, wie groß ist die Störung denn am Ende gewesen?
4: Die Panne ist noch halbwegs glimpflich ausgegangen. Gegen 18.30 Uhr flossen die Daten wieder und E-Mails kamen langsam wieder an bei den Gerichten und Behörden. Das ganze System, so sagt das Justizministerium, wurde dann schrittweise wieder hochgefahren und seit heute Morgen sei man wieder voll leistungsfähig. Trotzdem ganz klar ein Warnschuss. Und aus Kreisen der Justiz hört man auch zunehmenden Unmut darüber, dass die Justiz so angreifbar ist. Frank Bornemann vom Richterbund, der bringt es auf den Punkt. Das sei jetzt schon der dritte Ausfall der IT in 3 Jahren. Da brauche es endlich redundante Systeme, also doppelte oder besser dreifache Absicherung und Ausweichdatenleitungen. Und ein Sprecher des Amtsgerichts in Hannover, der macht auch keinen Hehl aus seinem Ärger. Der sagt, in Zeiten, in denen man über die Wehrhaftigkeit des Rechtsstaates spricht, da müsse man wirklich fragen, ob es sinnvoll ist, dass die Funktionsfähigkeit der Justiz an einem einzigen Kabel hängt. Immerhin, da ist aber nun Besserung in Sicht, verspricht das Ministerium. Ab August soll eine zweite Leitung fertig sein.
2: Die A7 ist nach einem Lkw-Unfall zwischen Seesen und Echte Richtung Hannover voll gesperrt. Wie die Autobahnpolizei Hildesheim mitteilte, stießen am Vormittag mehrere Lkw zusammen. Einer der Laster hatte Getränkekisten mit Limonade geladen, die sich auf der Fahrbahn verteilten. Die Bergungsarbeiten dürften noch andauern. Details zur Unfallursache gibt es noch nicht. Eine Person verletzte sich leicht. Ein Mann aus Kloppenburg steht im Verdacht, Schmuck und andere Wertgegenstände aus Altenheimen und Physiopraxen gestohlen zu haben. Die Polizei hat seine Wohnung durchsucht und Diebesgut sichergestellt. Der 33-Jährige soll für mindestens 16 Fälle von Diebstahl verantwortlich sein. Betroffene können auf der Internetseite der Polizeidirektion Oldenburg nachschauen, ob möglicherweise ihre Sachen darunter sind. In Mexiko startet am Abend die Fußball-Weltmeisterschaft. Das Eröffnungsspiel bestreiten Co-Gastgeber Mexiko und Südafrika. Das Spiel und somit die WM werden um 21 Uhr deutscher Zeit angepfiffen. Das DFB-Team steigt am Sonntagabend in das Turnier ein mit dem ersten Match gegen Curaçao. Gespielt wird in den USA, Kanada und Mexiko. Und die Zeit ist 14.05 Uhr.
0: Ja, sie könnten heute noch ab und zu nass werden. Es gibt Schauer bei uns in Niedersachsen, vereinzelt Gewitter, aber auch ein paar Wolkenlücken. Maximal 15 Grad im Oberharz, 17 in Braunschweig und bis zu 16 Grad in Basinghausen in der Region Hannover. Also. Ja, und auch morgen am Freitag gibt's Schauer, Gewitter und ein bisschen Sonne, dann bei maximal 19 Grad.
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0: Warum ist das Sommermärchen eigentlich schon wieder 20 Jahre her, die WM 2006? Wie die Zeit rennt, oder? Und erinnern Sie sich noch an das Maskottchen, an Goleo, der Löwe, der keine Hose anhatte? Aber warum heißt das Maskottchen eigentlich Maskottchen? Das klären wir nach NDR 1 Niedersachsen, die Musik meines Lebens von Murray Head und Barry White.
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0: Diese Fußball-WM, das ist ja eine Weltmeisterschaft der Superlative, ne? Gleich in drei Ländern, in den USA, Kanada und in Mexiko, mit so vielen Mannschaften wie noch nie. Und es gibt erstmals drei Maskottchen. Einen Elch, einen Jaguar und einen Weißkopfseeadler. Aber warum heißt das Maskottchen eigentlich Maskottchen? Ein Fall für unseren Worterklärer, für Florian Kneifel.
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3: Maskottchen. Kennen wir alle. Der 1. FC Köln hat einen echten Ziegenbock. Ja, eine Kondensmilchmarke hatte mal einen Bären und ein Baumarkt den Biber. Und wir hatten bei der WM 2006 in Deutschland einen Löwen namens Guleo. Ohne Hose. Ja, aber was heißt Maskottchen eigentlich? Das Wort stammt ursprünglich aus Südfrankreich, genauer aus dem Provenzalischen. Dort ist ein Mascotteau ein kleiner Zauber oder ein verzauberter Glücksbringer. Ja, konnte alles Mögliche sein. Ein Stein, eine Hasenpfote, eine Strähne vom Haar der Liebsten, sowas. In ganz Europa berühmt wurde das Ganze dann aber durch die Operette La Mascotte von 1880. Ja, und dabei ging es um ein Bauernmädchen, das einem Dorf Glück brachte. Erstmals ging es also nicht um einen Gegenstand, sondern um eine Person. Das griffen auch andere Länder auf. Wir in Deutschland machten dann aus La Mascotte das Maskottchen. Und so ist es geblieben. Fortan war es üblich, als Verein oder als Firma eine Symbolfigur, die Glück bringen sollte, zu haben. Also vom ursprünglich kleinen Zauber hin zur Figur. Tja, vielleicht haben wir Guleo jahrelang Unrecht getan und ihm wurde die Hose einfach weggezaubert.
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0: Wenn Sie mal ein offenes Ohr brauchen, jemanden zum Reden, jemanden, der zuhört, ja, haben wir für Sie. Jeden Donnerstag von den Kirchen bei uns in Niedersachsen.
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0: Da erreichen Sie gleich Mirko Kühne am Telefon, Pastor aus Winsen an der Aller. Telefonnummer habe ich für Sie nach seiner heutigen Folge.
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0: Mirko Kühne, Pastor aus Winsen an der Aller, der jetzt für Sie am Telefon ist. 0511 80 22 22. Da können Sie mit ihm sprechen, unter anderem über seine Texte aus dieser Woche. 0511 80 22 22.

0: Eine hoffentlich entspannte Fahrt wünsche ich Ihnen durch diesen Donnerstagnachmittag.
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0: Aber auf der Autobahn 1 Lübeck Richtung Hamburg haben wir zwischen Hamburg-Billstedt und der Norderelbbrücke 2 Kilometer stockenden Verkehr. A1 Bremen-Osnabrück ab Obhusen-Bremen-Mahndorf in beiden Richtungen 5 Kilometer Stau plus 20 Minuten. Außerdem A1 Bremen Richtung Osnabrück. Ausfahrt Wildeshausen Nord ist gesperrt. A1 Osnabrück Richtung Bremen, andere Seite zwischen Ahlhorn Süd und Wildeshausen West 3 Kilometer Stau. Die A2 Dortmund Richtung Hannover ab Bad Nenndorf 8 Kilometer stockend. Eine knappe halbe Stunde kommt hier oben drauf. A2 Richtung Braunschweig außerdem zwischen Lehrte und Hemmelerwald 2 Kilometer Stau. Sie haben schon bei uns gehört, die A7 Kassel Richtung Hannover nach dem LKW-Unfall weiterhin gesperrt zwischen Echte und Seesen. Es staut sich hier. Hameln, B83 zwischen Fontanestraße und Forsterweg nach einem Unfall in beiden Richtungen gesperrt. Kreis Nordheim, die Kreisstraße in Höhe Edesheim für LKW dort in beiden Richtungen gesperrt wegen der Straßenschäden hier. In Braunschweig, der Tag der Niedersachsen an diesem Wochenende wird schon fleißig aufgebaut, deshalb einige gesperrte Straßen. An der Elbfähre Glückstadt-Wischhafen außerdem Wartezeit in beiden Richtungen bis zu eine Stunde. Die Zeit 14.32 Uhr.
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2: Aus dem Studio Oldenburg mit Annette Laug. In Papenburg ist das Unternehmen KS Gleitlager verkauft worden. Das ist ein Autozulieferbetrieb. Der Mutterkonzern Rheinmetall konzentriert sich aufs Rüstungsgeschäft. Mehr zu den möglichen Auswirkungen des Verkaufs gleich um 15 Uhr. Am Abend beginnt die Fußball-WM in den USA. In unserer Region erzeugt das aber noch kein Fußballfieber. Das ergab eine kleine Umfrage in Oldenburg. Auch dazu mehr um 15 Uhr. Und nach einem Vorfall mit stark ätzender Salzsäure im Kreis Aurich ermittelt nun die Polizei. Die Polizei hat einen Mitbewohner des Hauses in Hage als möglichen Verursacher im Visier. Zuerst hatte die Ostfriesen-Zeitung berichtet. Am Montag hatte die Säureattacke den Fußboden einer Wohnung beschädigt und einen Großeinsatz der Feuerwehr ausgelöst. Ein Mann wurde verletzt ins Krankenhaus gebracht. Die Ortstemperaturen: Emden stark bewölkt 17, Delmenhorst heiter 18, Bobswede Regen 16 Grad.
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0: Haben Sie auch so ein schönes Hobby wie Enno zum Beispiel? Der schwärmt mir nämlich fleißig vor hier in der NDR Niedersachsen App von seinem Shantychor, von den Butjentier Blinkführ. Ja, und Sie können jetzt die Luftgitarre rausholen zu Kiss, I Was Made For Loving You.
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0: Der NDR und Niedersachsen Verkehrsservice, bitte aufpassen, B241 Osterode-Fienburg zwischen Auerhahn und Haus Hessenkopf. Hier eine Unfallstelle, die noch nicht abgesichert ist, bitte aufpassen. 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

0: Wir haben drei Fernseher und gucken die Fußball-WM da, wo es am bequemsten ist, meist im Wohnzimmer. Mit Bierchen, Apfelschorle, Chips, Nüssen und Süßigkeiten. Das schreibt Beate hier in der NDR Niedersachsen-App. Ulrich kann diesen ganzen Hype um die WM dagegen nicht verstehen, findet sogar unerträglich. Ja, und außerdem hat sich noch Puschi gemeldet, ne, so nennt sie sich hier in der NDR Niedersachsen-App, zur Frage, wie sie eigentlich die WM gucken.
1: Hallo Sören und Team. Ich schaue mir die WM an, wenn die Holländer spielen, weil ich das Land einfach mag. Ich mag die Sprache, ich mag den Käse. Die sind einfach klasse.
0: Heute Abend ja das erste WM-Spiel, ne? Mexiko gegen Südafrika ab 21 Uhr zu sehen für Sie live im ZDF. Für Deutschland geht es dann am Sonntag, Sie wissen es, gegen Curaçao. Und es gab noch eine Sprachnachricht in der NDR Niedersachsen-App von Maria aus Winsen an der Luhe.
2: Wir gucken uns nur die Fußballspiele der Fußball-WM mit deutscher Beteiligung an und das in unserem gemütlichen zu Hause. Vielleicht haben wir ja sogar Glück und wir kommen ins Finale.
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Unterwegs bitte Vorsicht, der NDR1 Niedersachsen Verkehrsservice. Einmal für die A7 Hannover Richtung Kassel in Höhe Kreuz Hannover Ost. Eine Unfallstelle noch nicht abgesichert. Genauso auf der A30 Osnabrück Richtung Bad Oeynhausen. Hier in Höhe Osnabrück-Nahne. Eine Unfallstelle ebenfalls noch nicht abgesichert. Aufpassen dort.

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1: Vorsicht bitte, B243, B241, Seesen Richtung Nordhausen, zwischen Osterode Süd und Herzberg eine ungesicherte Unfallstelle. Außerdem befindet sich hier viel Wasser auf der Fahrbahn. A7 Hannover Richtung Kassel in Höhe Kreuz Hannover Ost, auch eine ungesicherte Unfallstelle. Noch eine auf der A30 Osnabrück Richtung Bad Oeynhausen, hier in Höhe Osnabrück-Nahne. Und B241 Osterode Fienburg in Höhe Auerhahn, auch eine Unfallstelle noch nicht abgesichert. A1, Lübeck Richtung Hamburg. Ab Hamburg-Billstedt haben wir 2 Kilometer stockenden Verkehr. A1, Bremen-Osnabrück. Zwischen Opphusen-Bremen-Mahndorf und Brinkum in beiden Richtungen 5 Kilometer Stau. A1, Osnabrück Richtung Bremen. Zwischen Ahlhorn-Süd und Wildeshausen-West außerdem 2 Kilometer Stau. A1, Hamburg Richtung Lübeck. Ab Hamburg-Stillhorn 3 Kilometer stockend. A2, Dortmund Richtung Hannover. Ab Bad Nenndorf 6 Kilometer stockend. Außerdem A2, Hannover Richtung Berlin. Zwischen dem Kreuz Hannover Ost und Hämelerwald streckenweise stockender Verkehr. Die A7 Kassel Richtung Hannover ist zwischen Echte und Seesen nach dem LKW-Unfall weiterhin gesperrt. Es staut sich hier. In Braunschweig, da wird fleißig der Tag der Niedersachsen aufgebaut. An diesem Wochenende wird er fleißig gefeiert. Deshalb hier jetzt schon viele gesperrte Straßen. Und an der Elbfähre Glückstadt-Wischhafen Wartezeit in beiden Richtungen bis zu 1 Stunde.
2: Es ist 15 Uhr.
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2: Mit Lars Königke. Schönen guten Tag. Die Zahl der Rechtsextremisten in Niedersachsen hat sich im vergangenen Jahr weiter erhöht. Das geht aus dem neuen Verfassungsschutzbericht hervor. Die Personenzahl, die diesem Spektrum zugeordnet wird, ist demnach von 2000 auf 2700 gestiegen. Der Rechtsextremismus sei die größte Gefahr für die Demokratie, heißt es vom Verfassungsschutz. US-Präsident Trump hat mit schweren Angriffen auf den Iran gedroht. Das US-Militär werde die Islamische Republik in der kommenden Nacht sehr hart treffen, schrieb er auf seiner Online-Plattform. Trump drohte mit einer Übernahme weiterer Ölinfrastruktur und letztlich der totalen Kontrolle über die iranischen Öl- und Gasmärkte. Die Fußball-Weltmeisterschaft der Männer in den USA, Kanada und Mexiko beginnt am Abend. Das Eröffnungsspiel bestreitet ab 21 Uhr Co-Gastgeber Mexiko gegen Südafrika. Am Sonntag startet Deutschland dann in das Turnier gegen Curaçao. Und noch der NDR 1 Niedersachsen Verkehrsservice. Vorsicht bitte auf der A7 Hannover nach Hamburg. Zwischen Hamburg-Hausbruch und Waltershof, da steht ein defektes Fahrzeug. Und jetzt weiter mit Nachrichten aus Ihrer Region.
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3: Aus dem Studio Oldenburg mit Annette Laug. Wir beginnen in Papenburg. Dort betrifft die Beschäftigten bei KS Gleitlager eine strukturelle Entscheidung des Mutterkonzerns Rheinmetall. Denn Rheinmetall will sich verstärkt auf die wachsende Rüstungssparte konzentrieren und trennt sich deshalb von seinen Zulieferern für die Automobilbranche. So also auch von KS Gleitlager in Papenburg mit etwa 500 Mitarbeitern. Anke Hoffmann, was bedeutet das?
4: Der Käufer will alle Beschäftigten übernehmen. Stand jetzt bleibt der Betrieb in Papenburg also erst einmal. Die Gewerkschaft IG Metall habe da auch noch nichts Gegenteiliges gehört, so ein Sprecher. Rheinmetall hat seine Autosparte an den Münchner Finanzinvestor Equita verkauft. Und das Traditionsunternehmen KS Gleitlager in Papenburg gehört eben auch zu dieser Sparte und wird dadurch mitverkauft. Den Kauf müssen jetzt noch die zuständigen Aufsichtsbehörden freigeben. Ende dieses Jahres soll das Ganze durch sein und dann ist Rheinmetall seine schwächelnde zivile Sparte los.
3: Dann klingt es ja jetzt erstmal danach, dass die Beschäftigten in Papenburg aufatmen können.
4: Es geht so. Equita hat zwar angekündigt, dass sie alle rund 6.250 Mitarbeiter der gekauften Unternehmen weiter beschäftigen wollen, damit also auch die 500 in Papenburg. Aber die IG Metall bleibt da skeptisch. Die sorgt sich trotzdem um die Beschäftigten in Papenburg. Denn 2023 hatte derselbe Investor das Unternehmen Opti in Rauderfehn in Ostfriesland gekauft und nach wenigen Wochen hat er mehr als 60 Beschäftigte entlassen. Jetzt ist die Sorge groß, dass der Investor sowas auch in Papenburg machen könnte, so ein Sprecher der IG Metall. Schon als Rheinmetall angefangen hat, nach einem neuen Investor zu suchen, gab es Kritik der Gewerkschaft. Der war das zu intransparent und die Beschäftigten hätten lange nicht gewusst, ob und wie es weitergeht. Die Gewerkschaft will jetzt mit dem Investor verhandeln und die Jobs in Papenburg für mindestens 3 Jahre sichern.
3: Informationen waren das von Anke Hoffmann. Auf dem Marinefliegerstützpunkt in Nordholz im Kreis Cuxhaven wurde heute mal nichts Modernes präsentiert, sondern ein historisches Militärgerät. Ein Sturmgeschütz. Das sieht so ähnlich aus wie ein alter Panzer. Das lag wohl seit dem Zweiten Weltkrieg dort vergraben und wurde jetzt bei Bauarbeiten entdeckt. Heute haben Archäologen und das Bundesamt für Immobilienaufgaben erklärt, was weiter geschehen soll. Jörn Pietschke, wird denn dieses alte Kettenfahrzeug für die Öffentlichkeit zu sehen sein und wo?
5: Im Militärhistorischen Museum Dresden soll das Sturmgeschütz einmal ausgestellt werden, vorher aber im Deutschen Panzermuseum in Munster restauriert werden und dort auch zu sehen sein, hieß es heute auf einem Pressetermin auf dem Marinefliegerstützpunkt Nordholz. Dort soll ein neuer Hangar für die Seefernaufklärer gebaut werden. Vorher kommt routinemäßig immer der Kampfmittelräumdienst zum Einsatz und der hat das Sturmgeschütz Ende April entdeckt. Bodenradar Aufnahmen sollen nach exklusiven NDR-Informationen zeigen, dass sich in diesem Panzergraben, der auf dem damaligen Militärflugplatz zur Verteidigung ausgehoben wurde, noch weitere Relikte aus den letzten Kriegstagen befinden könnten. Möglicherweise sogar ein Flugzeug. Hans-Peter Weber, früherer Kasernenkommandant in Nordholz und einer der beiden Vorstände des Deutschen Luftschiff- und Marinefliegermuseums, hat heute gegenüber dem NDR noch einmal Interesse angemeldet, falls weitere Objekte ans Tageslicht kommen.
3: Heute beginnt die Fußball-Weltmeisterschaft in den USA. Eigentlich ein Ereignis, dem Fans weltweit entgegenfiebern. Doch in diesem Jahr ist von Euphorie noch nicht so viel zu spüren. So erlebte es jedenfalls unsere Reporterin Kira Allenbach in Oldenburg. Sie hat hier einige Stimmen eingefangen.
6: Ich muss erstmal reinkommen in die WM-Stimmung. Ich habe zwar irgendwie 3 Tippspiele laufen, aber ja, die Zeiten sind ja auch noch nicht so, dass es am Nachmittag ist, sondern immer so abends und so. Deswegen, ich hoffe am Sonntag, wenn Deutschland spielt, dass es dann so langsam losgeht.
7: Naja, durch viel Arbeiten und so kriegt man kaum was mit. Ich bin eher auf Bundesliga oder so fixiert. WM, kommt drauf an. Wenn dann Deutschland oder die anderen vielleicht mal.
8: Auf jeden Fall schauen wir die Spiele. Zwar nicht alle, ne, es sind ja ein bisschen viele und auch zu schlechten Uhrzeiten. Also, aber sonst denke ich schon, dass wir die Spiele gucken.
9: Vielleicht gucke ich mir das nachher ein bisschen an, aber nicht viel. Also es ist jetzt nicht, hat keine Priorität.
10: Ich gucke wohl mal rein zwischendurch, aber ich bin da eher Laie und nicht so interessiert.
11: Ja, aber ich schaue nicht jedes Spiel, so nur Länder, welche ich mag.
12: Ich weiß nicht mal, dass WM ist. Also mich interessiert Fußball überhaupt nicht.
13: Das fängt immer erst um 9 an, ne? Nicht viel. Vielleicht mal die deutsche Mannschaft.
14: Ich kenne da gar nichts von. Ich feiere mit, finde ich toll, aber ich habe gar keine Ahnung.
15: Gut, aber ich muss dazu sagen, ich bin überhaupt kein Fußballfan.
3: Tja, also die Fußballbegeisterung in der Region, da ist noch Luft nach oben. USA und Mexiko sind halt weit weg. Aber vielleicht bringt ein WM-Orakel aus Friedeburg das Interesse nach oben. Auf einer Weide dort im Kreis Wittmund steht nämlich die schöne Annika. Und Annika könnte eine super Orakelziege werden. Für uns hat sie schon mal den Sieger der Partie Deutschland gegen Curaçao am Sonntag vorhergesagt. Pascal Klug hat das Orakel nämlich im Kreis Wittmund besucht und gedeutet.
16: Schwarzbraunes Gesäß und ein dunkles V hinter den Hörnern. Pfauenziege Annika könnte der ostfriesische Star dieser Fußball-WM werden. Aber nur, wenn sie auch richtig tippt, sagt Tierpflegerin Kena Kleen.
17: Sie ist einfach manchmal ein bisschen weise, ne? Kann gut Äste abknabbern und so. Also ich würde schon sagen, sie ist ziemlich schlau.
16: Die Gemeinde Friedeburg hatte sich erneut für eine Übertragung des ARD-Morgenmagazins aus dem Ortsteil Amerika beworben. Leider ging der Zuschlag nach Schleswig-Holstein.

0: Ruck schmeißt sie den Napf durchs Gehege. Curaçao fliegt buchstäblich davon. Wir hier in der Redaktion finden, das ist ganz klar ein Bekenntnis zum Sieg der deutschen Nationalmannschaft. Wenn Annika aus Werdum in Ostfriesland richtig liegen sollte, blüht ihr vielleicht wirklich die ganz große Orakelkarriere.
1: Na klar, alles für Deutschland. Die Oberschule Osternburg in Oldenburg musste am Mittag kurzzeitig evakuiert werden. Die Brandmeldeanlage hatte nach einem Knall Alarm geschlagen. Unbekannte Schüler hatten auf dem Flur einen Knallkörper gezündet, sagte ein Polizeisprecher. Mehr als 20 Kinder hätten danach über ein Knalltrauma geklagt. Zwei Schüler kamen vorsorglich ins Krankenhaus. Und ein Bremer Schüler hat Gold bei der bundesweiten Mathematik-Olympiade gewonnen. Huiyi Guo war der beste Achtklässler im Wettbewerb, zudem auch der einzige unter den knapp 200 Finalistinnen und Finalisten, der 39 von 40 Punkten erreichte. Die Mathematik-Olympiade ist ein bundesweiter Wettbewerb. Alle Preisträger qualifizieren sich für den Auswahlwettbewerb zur internationalen Mathematik-Olympiade 2027 in Ungarn. Und wir gucken noch aufs Wetter. Der Nachmittag geht erneut wechselhaft weiter, höchstens 18 Grad. Schauer und Gewitter sind möglich. Zum späten Abend kommt von Westen dann noch mehr Regen auf. Nachts immer wieder Regenschauer, die Temperaturen sinken auf 12 bis 10 Grad. Auch morgen dominieren die Wolken und zeitweise fällt schauerartiger, vereinzelt gewittriger Regen. Höchstwerte 18 bis 19 Grad.
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3: Wir denken auch an diejenigen unter Ihnen, denen es gerade nicht so gut geht. Nicole aus Stadthagen zum Beispiel, die sich gemeldet hat in der NDR Niedersachsen App von ihrer Reha in Bad Berka. Alles Gute und Grüße nach Thüringen. Jetzt mit Musik von Barclay James Harvest, von Spliff und The Bossos.
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0: Oha, da ist ein bisschen was los bei uns auf den Straßen.
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0: Vorsicht weiterhin, B243, B241, Seesen Richtung Nordhausen. Zwischen Osterode Süd und Herzberg befindet sich sehr viel Wasser auf der Fahrbahn. A1 Lübeck Richtung Hamburg, zwischen Hamburg-Billstedt und Norderelbbrücke 2 Kilometer stockend. A1 Bremen-Osnabrück, zwischen Upphusen-Bremen-Mahndorf und Brinkum in beiden Richtungen 5 Kilometer Stau, dauert jeweils eine halbe Stunde länger. Außerdem A1 Bremen Richtung Osnabrück, Ausfahrt Wildeshausen Nord ist gesperrt und A1 Osnabrück Richtung Bremen, andere Seite, zwischen Ahlhorn Süd und Wildeshausen West 2 Kilometer Stau. A1 Bremen Richtung Lübeck nochmal, zwischen Harburg und Norderelbbrücke 3 Kilometer stockend. Die A2 Dortmund Richtung Hannover, zwischen Bad Nenndorf und Wunstorf-Lute haben wir weiterhin 6 Kilometer stockenden Verkehr vor der Baustelle dort, besser so eine knappe halbe Stunde mehr Zeit einplanen. A2 Hannover Richtung Berlin, zwischen Kreuz Hannover Ost und Hämmeler Wald streckenweise stockend. A2 Hannover Richtung Berlin außerdem, zwischen dem Kreuz Wolfsburg-Königslutter und Königslutter 4 Kilometer Stau nochmal. Die A7 Kassel Richtung Hannover, weiterhin gesperrt nach dem LKW-Unfall zwischen Echte und Seesen, es staut sich hier. A30 Rheine Richtung Bad Oeynhausen, zwischen dem Kreuz Lotte Osnabrück und dem Kreuz Osnabrück Süd, 7 Kilometer stocken, nach einem Unfall eine gute halbe Stunde mehr Zeit einplanen. Hameln, die B83 zwischen der Fontanestraße und Forsterweg nach einem Unfall in beiden Richtungen gesperrt. Kreis Nordheim, die Kreisstraße in Höhe Edesheim gesperrt. Wegen Straßenschäden in beiden Richtungen für Lkw gilt das Ganze. In Braunschweig, an diesem Wochenende, ja der Tag der Niedersachsen, wird schon aufgebaut. Deshalb viele gesperrte Straßen im Innenstadtbereich. Und an der Elbfähre Glückstadt-Wischhafen Wartezeit in beiden Richtungen bis zu eine Stunde.
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0: Hätten Sie es gewusst, heute Morgen ist diese Geschichte hier vom Hellwach-Kollegen Andreas Kuhlage, ist die echt oder ausgedacht?
2: Zum diesjährigen Tag der Niedersachsen, an diesem Wochenende in Braunschweig, möchte das Land Heimatverbundenheit in besonderem Maße fördern. Zu diesem Zweck hat die Stadt 2 Tätowierer angeheuert. Samstag und Sonntag kann sich hier jeder Besucher der Festmeile umsonst ein Niedersachsen-Ross stechen lassen.
0: Das ist eine Ente, also ausgedacht. Spätestens jetzt sind Sie fit für die Entenjagd. Also bewerben Sie sich doch mal online oder über die NDR Niedersachsen App. Und gleich spielen wir dann schon mal mit Melanie Mergenschröer aus Hörstel um 80 Euro bei der Entenjagd um 15:40 Uhr.

0: Heute Abend um 21 Uhr, da läuft dann wahrscheinlich auch Ihr Fernseher, ne? Die WM-Eröffnungsfeier und das erste Spiel zwischen Mexiko und Südafrika zu sehen im ZDF.
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0: Am Telefon ist jetzt Melanie Mergenschröer aus Hörstel. Moin.
2: Moin.
0: Wie sieht's denn bei Ihnen aus mit der WM-Stimmung?
2: Ja, ob jetzt schon große Stimmung ist, aber die Spiele sind ja doch alle zu Zeiten, wo man nicht so ganz richtig gut schauen kann. Aber gut, ich denke, das erste Spiel wird auf jeden Fall geguckt und dann mal gucken.
0: Ja, 19
2: mal
0: Uhr
2: abwarten.
0: Am Sonntag
2: genau.
0: Für die Deutschen, das geht dann ja sogar
2: genau.
0: Noch. Unser
2: genau.
0: Dreijähriger, der übt übrigens auch schon fleißig die Spielernamen mit diesen Sammelkarten. Ist
2: ja,
0: sehr
2: super.
0: Niedlich mit seinen 3 Jahren.
2: Ja, das glaube ich.
0: Und auch bei unserer ersten Geschichte geht es um die Fußball-WM. Insgesamt habe ich bis zu 3 Meldungen für Sie, echt oder ausgedacht. Zu gewinnen gibt es 80 Euro.
2: Alles klar.
0: Wollen wir loslegen?
2: Ja, wir legen los.
0: Dann starten wir mit der ersten Meldung.
3: Für ein buntes WM-Mannschaftsfoto hat das norwegische Fußballnationalteam gesorgt. Die Spieler, die liefen beim Training in den Trikots ihrer Jugendclubs auf. Norwegen hat sich erstmals seit 1998 für eine WM-Endrunde qualifiziert.
2: Ja, ich würde sagen, das ist echt.
0: Also bei dem Foto war ich ein bisschen neidisch. Ich habe nämlich eine Trikotsammlung zu Hause, also ist sie wahr, diese Geschichte. So, und
2: ja, cool.
0: Von der Fußball-WM geht's jetzt zurück zu uns nach Niedersachsen.
3: Nicht ärgern, sondern etwas Positives daraus machen. Das hat sich ein Pendler aus Langenhagen gedacht. Für jede Minute, die er auf eine verspätete S-Bahn warten muss, spendet er 1 Euro für gemeinnützige Zwecke. So sind in den vergangenen 5 Jahren bereits rund 9.000 Euro zusammengekommen.
2: Ja, ich würde sagen, das ist auch echt.
0: Das ist auch wirklich eine schöne Geschichte. Haben wir uns aber ausgedacht.
2: Ja, schade.
0: Also es gibt jetzt kein Taschengeld für Chips
2: und Co. Vielleicht animiert das ja jemand.
0: Genau, aber wir schicken Entchen los. Die Ende an Niedersachsen, Quietscheente nach Hörstel. Ja, dann noch einen schönen Donnerstag. Ne? Tschüss, Frau Mergenschröer.
2: Dankeschön, gleichfalls.
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0: Ja, worüber schnacken wir denn jetzt? Regierungserklärung von Bundeskanzler Merz, neuer Verfassungsschutzbericht für Niedersachsen oder doch der Start der Fußball-WM? Andreas Kuhn ist bei mir im NDR1 Niedersachsen-Studio. Das sind ja alles interessante Themen gleich bei dir in den Funkbildern.
1: Und was glaubst du, wo die heute platziert sind? Klar, du hast es gerade gesagt. In den Funkbildern, genau, das sind die Themen, über die wir heute sprechen. Logischerweise Fußball-Weltmeisterschaft ja bei vielen jetzt doch ganz oben im Kalender, weil sie gesagt haben, auf diesen Tag haben wir gewartet. Vieles ist diskutiert worden, jetzt wollen wir mal Spiele sehen.
0: Ja.
1: Und das mit der Regierungserklärung, bei der es ziemlich heftig zur Sache ging heute, oder anschließend ging es ziemlich heftig zur Sache. Auch das ein Thema gleich in den Funkbildern.
0: Mit Andreas Kuhn, ich bin Sören Ulrichs und sag bis morgen.

0: 15.58 Uhr, heute am Donnerstagnachmittag.
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0: A1 Bremen-Osnabrück. Zwischen Uphusen-Bremen-Mahndorf und Brinkum. Jeweils 5 Kilometer Stau. Es dauert hier eine halbe Stunde länger für Sie. A1 Bremen-Osnabrück. Die Ausfahrt Wildeshausen-Nord ist gesperrt. Die muss gereinigt werden. Und A1 Osnabrück-Bremen zwischen Ahrlau-Süd und Wildeshausen-West. 2 Kilometer Stau. Dann haben wir A1 Bremen-Lübeck vor der Norderelbbrücke, 3 Kilometer stockend. A2 Dortmund-Hannover zwischen Bad Nenndorf und Wunstorf-Lute, 4 Kilometer stockender Verkehr an der Baustelle. Hier dauert es etwa 20 Minuten länger. A2 Hannover-Berlin zwischen Kreuz Hannover-Ost und Hemeler Wald, immer wieder stockender Verkehr. A2 Hannover-Berlin gleich normal zwischen Kreuz Wolfsburg, Königslutter und Königslutter, 4 Kilometer Stau. Die A7 Kassel-Hannover ist zwischen Echte und Seesen nach einem LKW-Unfall gesperrt. Da gibt es aktuell auch einen Stau. A29 Ahlhorner Heide, Wilhelmshaven zwischen Kreuz Oldenburg-Ost und Huntebrücke, 2 Kilometer Stau. A37 Hannover-Messe nach Burgdorf zwischen Missburg und Kreuz Hannover-Kirchhorst, 3 Kilometer Stau. Hameln, die B83 Fischbecker Straße ist zwischen Fontanestraße und Forsterweg beidseitig gesperrt nach einem Unfall. Kreiswerden, die Kreisstraße zwischen Holtum-Geest und Delsen ist auch nach einem Unfall beidseitig gesperrt. Kreis Nordheim, die Kreisstraße zwischen Edesheim und Kahlefeld ist beidseitig für Lkw gesperrt. Da gibt es immense Straßenschäden. In Braunschweig wird ja der Tag der Niedersachsen vorbereitet. Da wird einiges aufgebaut. Das Ganze dauert bis morgen 14 Uhr. Und deshalb sind in der Innenstadt schon zahlreiche Straßen gesperrt. Die Parkhäuser sind aber weiterhin erreichbar. Und an der Elbfähre Glückstadt-Wischhafen beträgt die Wartezeit jeweils bis zu einer Stunde.

0: Jetzt ist es 16 Uhr.
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0: Heute Abend geht's jetzt endlich los mit der Fußballweltmeisterschaft in Mexiko, Kanada und den USA. Und wir stellen fest, der Schlagzeilen sind genug geschlagen. Jetzt wird gespielt. Wir blicken voraus und stellen die Frage aller Fragen. Wie sieht's denn aus mit der Stimmung bei uns in Niedersachsen? Sind Sie dabei?
2: Ja, also die Deutschlandspiele werden geguckt, ganz klar. Ja, mit Freunden und dann wird meistens zusammen gegessen, gegrillt oder so. Wir lassen uns dann immer irgendwie was einfallen. Das ist irgendwie mal ein schöner Moment, wenn dann alle zusammenkommen.
3: Die Euphorie hält sich noch in Grenzen. Ich finde die bisherige Ausgangslage der WM in Amerika, wie das dort gestaltet wird und ja, finde ich ein bisschen schwierig.
4: So ein Spiel gucke ich mir auf alle Fälle an, wenn Deutschland spielt. Und das Finale, egal wer da im Finale steht, möchte ich auch unbedingt sehen.
0: Also alles in allem würde ich sagen, WM, du kannst jetzt wirklich beginnen. Schon zu Ende ist die Gesundheitsministerkonferenz der Länder in Hannover. Da wurde ja viel diskutiert im Sitzungssaal, aber auch bei Protesten auf den Straßen. Und wir hören jetzt mal, was in Sachen Gesundheit wohl auf uns zukommt. Wir blicken auch voraus auf den Tag der Niedersachsen, das Fest, bei dem wir uns alle im Land mal selbst feiern können. Das startet ja morgen in Braunschweig und dauert bis Sonntag. An den drei Tagen, da lernen wir uns noch besser kennen, können gemeinsam klönen und viel voneinander erfahren. Wir vom NDR sind natürlich auch dabei und freuen uns auf viele direkte Gespräche mit Ihnen. Jetzt aber erstmal Funkbilder, der Tag, NDR 1, wir in Niedersachsen.

0: Linksextremisten, Rechtsextremisten, Islamisten oder auch Spionage. Unserem Land, ja, drohen viele Gefahren. Einmal im Jahr legt der Verfassungsschutz in Niedersachsen offen, wie sich die Angriffe auf die Sicherheit und die Bedrohung der Demokratie in der Gesellschaft entwickelt haben. Rund 500 Seiten hat der Bericht für das vergangene Jahr und der wurde heute vorgestellt, dieser Bericht. Oliver Jürgens hat da drin gelesen. Was sind denn so die wichtigsten Eckdaten und Erkenntnisse des Berichts?
1: Zum einen wächst die Gefahr von rechts, das ist weiter die größte Bedrohung, und zwar um 35% wächst sie auf 2700 rechtsextreme Personen, so ist das Potenzial. Das hat laut Verfassungsschutz damit zu tun, dass die Mitgliederzahl der AfD in einem Jahr von 4000 auf 8000 Menschen gestiegen ist. Diese Zahl 2700 bedeutet aber eben nicht, dass das mit einzelnen Namen hinterlegt ist, es ist mehr so eine Hochrechnung des Verfassungsschutzes. Genauso wie im Rechtsextremismus gibt es im Islamismus eine große Gefahr durch zunehmend junge und auch deutlich gewaltbereite Personen, und auch im linksextremen Spektrum gibt es da einen leichten Zuwachs. Die linke Szene, die ist aber weiter deutlich kleiner als die rechte. Aber die Hemmschwelle für Gewalt ist auch im linken Spektrum niedrig, sagt der Verfassungsschutz. Zum Beispiel gab es mehrere Angriffe auf die Bundeswehr in Niedersachsen.
2: Wir reden gegenwärtig nicht mehr von einer hybriden Bedrohungslage oder von hybriden Bedrohungen, sondern von hybriden Maßnahmen im Rahmen einer Kriegsführung, die bei uns tagtäglich stattfinden. Die Bedrohungslage ist akut und konkret.
1: Ja, der Ton war jetzt gerade nicht an der Stelle richtig, den hören wir gleich nochmal.
0: Ja. Das heißt, dass vor allem ja über den Kampfsport junge Leute für extremistische Störungen gewonnen werden. Was heißt das denn genau?
1: Der Kampfsport, der ist im gesamten Extremismus ein Thema, im Rechts- und Linksextremismus, aber auch im Islamismus, sagt der Verfassungsschutz. Die Motivation der Leute ist da der Unterschied im rechten Spektrum. Da geht es mehr um Kampfsport-Events, es geht um Männlichkeit. Übrigens ist diese Männlichkeit auch bei den Islamisten ein Punkt. Auch dort spielt der Kampfsport eine Rolle, um junge Leute für die Sache zu begeistern. Und im Linksextremismus, da geht es um den Kampf gegen rechts. Von allen Gruppen geht ein großes Gewalt- und Eskalationspotenzial aus, das den Verfassungsschützern sehr viel Sorgen macht.
0: Nun gab es ja in der Vergangenheit immer wieder Berichte auch über hybride Bedrohungen. Drohnen, die aus Russland kommen, sollen über Militäranlagen geflogen sein. Wie sehr beschäftigt das denn den Verfassungsschutz aktuell?
1: Das beschäftigt ihn sehr. Verfassungsschutzpräsident Dirk Peril ist da sehr deutlich.
2: Wir reden gegenwärtig nicht mehr von einer hybriden Bedrohungslage oder von hybriden Bedrohungen, sondern von hybriden Maßnahmen im Rahmen

0: Ende als Niedersachsen, aktueller Verkehrsservice. Zwei neue Infos haben wir. Vorsicht bitte auf der B217 springen nach Hannover. Zwischen Bredenberg, Steinkrug und Holten sind eine Unfallstelle, die noch nicht abgesichert ist. Und Vorsicht bitte in Groß-Mackenstedt auf der B322, Delmenhorster Straße, Ortseingang, Ortsausgang und A1. Da steht ein defektes Fahrzeug im Weg. So, nun ist es soweit. Heute startet jetzt die Fußball-Weltmeisterschaft. Wir haben ja nun wirklich auch schon oft genug darauf hingewiesen. Heute also das Eröffnungsspiel. Und da spielt Mexiko gegen Südafrika. Viele Fans bei uns im Land haben ja schon lange auf diesen Auftakt hingefiebert. Nicht unbedingt auf dieses Spiel, aber dass es nun endlich losgeht. Aber stellt sich schon die Stimmung mal so in Frage. Was ist denn so am Tag der Eröffnungsfeier? Was läuft da eigentlich bei uns schon in Sachen Fußball-Weltmeisterschaft? Anna Niere, die hat sich dazu einmal in Osnabrück umgehört.
1: Auf dem Osnabrücker Ledenhof wird gerade noch fleißig gewerkelt. Rund 30 Handwerker und Techniker kümmern sich darum, dass die nachgeahmte WM-Arena fertig wird. Morgen Abend sollen hier schon 2000 Menschen ausgelassen feiern. Zwischen den Tischlern, die noch die letzten Balken zurechtsägen, steht Thorsten Philipp und bespricht mit seinem Technikteam, was noch alles auf der To-Do-Liste steht.
2: Also wir haben in der Beschallung, ich glaube, irgendwas um die 70 Lautsprecher hier verbaut, dass wir alle Bereiche einzeln ansteuern können. Dann die komplette Infrastruktur an Stromversorgung, das komplette ambiente Licht auf der ganzen Fläche, das sind, glaube ich, 250 Scheinwerfer, das Schaulicht in der Bühne. Und die kompletten Pulte zum Ansteuern der ganzen Technik.
1: Als nächstes werden die Farbeinstellungen auf den drei großen Leinwänden angepasst und dann noch der Ton. Den Aufbaustress versucht Frederik Hede zu verdrängen. Der Organisator des Public Viewings denkt lieber schon an morgen Abend.
3: Dann hoffe ich, dass da 2000 Menschen vor der Bühne stehen und Party machen.
4: Sie mittendrin?
3: Ich am Rand.
4: Warum nur am Rand?
3: Seit 26 Jahren am Rand, gucke zu und gucke immer, was man noch besser machen kann.
5: Hast du links oder rechts?
6: Gar
5: keinen. Ja. So.
1: Auch Sportsbarbetreiber Rainer Knopp zeigt in der Altstadt alle Fußballspiele der WM. Er findet, dass das Interesse in Osnabrück gerade noch recht verhalten ist. Eine Erklärung hat er direkt parat.
7: Ich glaube, im Moment ist der regionale Fußball interessanter wie der internationale Fußball. Also ich mache das seit 20 Jahren und wenn man überlegt, dass damals bei Spielen Bayern München gegen Barcelona die Straße voll war.
1: Ja, dann ist da heute noch etwas Luft nach oben in Osnabrück. Einige Meter weiter decken sich einige Fans im Sportgeschäft noch schnell mit den neuesten Trikots der deutschen Nationalmannschaft ein. So auch Markus Quad. Er sammelt die Shirts.
8: Ehrlich gesagt habe ich das 1994er noch. Das wird jetzt ja gerade als Retro-Version angeboten, weil es ja das letzte Mal Adidas ist. Und dementsprechend finde ich schon ganz geil, sich jetzt nochmal das letzte Adidas-Trikot der deutschen Nationalmannschaft zu holen, bevor es dann der Swoosh von Nike wird.
1: Trotz neuem Trikot fehlt dem Fußballfan noch eins für die WM-Stimmung. Das erste Deutschlandspiel und vor allem das gemeinsame Rudelgucken mit seinen Freunden beim Public Viewing im Ledenhof.
0: So, nun lass uns erstmal starten in die Fußball-Weltmeisterschaft. Irgendwie wird das dann schon stimmungstechnisch in Gang kommen, bin ich ganz sicher. Janni hat uns übrigens geschrieben über unsere NDR Niedersachsen-App. Hallo, schreibt er, wir schauen gemeinsam im Freundeskreis regelmäßig reihum und zwar immer Weltmeisterschaft oder auch Europameisterschaften. Und dazu gibt es passend zum Gegner immer landestypische Snacks. Finde ich auch eine schöne Idee. Also hat so jeder sein ganz persönliches WM-Feeling.
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0: Langer Tag heute für die Abgeordneten im Deutschen Bundestag. Die werden wohl bis in die Nacht hinein tagen, heißt es aus Berlin. Da ist die Rede von 3.30 Uhr morgen früh. Los ging es heute Morgen mit einer Regierungserklärung von Kanzler Merz. Angesichts diverser wichtiger Reformvorhaben sollte das also eine Rede mit Perspektivcharakter sein, auch was die EU angeht. Und das war es wohl auch wenn es danach so richtig heftig wurde. Aber der Reihe nach.
1: Das geht ja gut los, werden sich einige gedacht haben. Kanzler Merz tritt um kurz nach neun ans Mikro im Bundestag und möchte in seiner Regierungserklärung zunächst über Erfolgsgeschichten aus der Wirtschaft sprechen.
2: Gestern habe ich hier in Berlin die internationale Luft- und Raumfahrtausstellung eröffnet.
1: Doch er klingt irgendwie gedämpft. Im Saal versteht man ihn nur schwer. Und dann, bitte nicht erschrecken, gibt es dieses laute Geräusch.
2: Ja.
1: Irgendetwas funktioniert mit der Tonanlage nicht. Merz setzt mehrfach neu an, aber Teile der AfD-Fraktion rufen dazwischen oder klatschen höhnisch, bis Bundestagspräsidentin Julia Klöckner dazwischen geht.
3: Also jetzt zu den Kollegen der AfD. Also Entschuldigung, es geht hier jetzt gerade um Technik und da muss man jetzt auch keine Inszenierung machen.
1: Merz also nochmal von vorn. Anlass der Rede ist das Treffen der EU-Staats- und Regierungschefs kommende Woche. Aber es geht zunächst vor allem um Innenpolitik. Der Kanzler lobt das gestrige Treffen mit Gewerkschaften und Arbeitgebern, bei dem es um mögliche Reformen ging.
4: Dieses lange Gespräch hat in ausgesprochen guter, sehr konstruktiver Atmosphäre stattgefunden. Und wir werden es zu einzelnen Themen auch weiter fortsetzen.
1: Richtig laut wird es beim Thema Ukraine. Merz betont, dass man Kiew unterstützen werde, solange es notwendig sei. Und dann sagt er diesen Satz und ein AfD-Abgeordneter aus der sechsten Reihe antwortet mit lautem Gelächter.
4: Die Ukraine verteidigt seit mehr als 4 Jahren ihre Freiheit.
1: Als Reaktion geht Merz aus dem Sattel, weicht von seinem Manuskript ab und ruft der AfD entgegen.
4: Ja, dass Sie darüber lachen, das ist ein bezeichnendes Zeichen, meine Damen und Herren. Das ist ein bezeichnendes Zeichen. Sie lachen darüber, über das Schicksal von Millionen Menschen in diesem Land und reisen nach Moskau zu ihren Champagnerempfängen. Gute Reise!
1: Es ist der Teil seiner Rede, für den er am meisten Applaus bekommt. Nicht nur die Regierungsfraktionen klatschen, auch die Grünen stimmen mit ein. Nach dem Kanzler tritt AfD-Chefin Alice Weidel ans Podium. Immer wieder gibt es auch bei ihr Zwischenrufe. Mehrere Abgeordnete von Union und AfD wild gestikulierend brüllen in Richtung der anderen Fraktion. Auch hier, als es wieder um die Ukraine ging.
5: Milliarden um Milliarden schicken sie in die Ukraine und finanzieren damit die Verlängerung eines Krieges, der längst hätte beendet werden müssen.
1: Der Weidel-Auftritt ist bei den folgenden Rednern großes Thema. Grünen-Fraktionsvorsitzende Britta Hasselmann wirft ihr vor:
6: Hass, Hetze, die Erniedrigung von Menschen, Menschenfeindlichkeit, um sich selbst darüber zu stellen. Das ist ihr Prinzip.
1: Aber auch für die Regierung hat Hasselmann, die nicht für derbe Wortwahl bekannt ist, eine Ansage. Finanzminister Lars Klingbeil wirft sie Finanztricks vor und sagt:
6: Wissen Sie was? Die Leute fühlen sich verarscht.
1: Es ist ein hitziger Auftakt heute und dabei stehen noch viele Themen an. Das Sitzungsende ist laut Tagesordnung für 4.20 Uhr in der Nacht geplant.
0: Ui, jetzt sind schon 4.20 Uhr. Mann, oh Mann, ob die heute überhaupt ins Bett kommen, das ist die andere Frage. Aus Berlin berichtete Jasper Ruppert hier bei uns bei NDR1 Niedersachsen. Was Aktuelles von den Straßen? Vorsicht, A31 leer Emden zwischen Riepe und Emden Ost, da liegt Dämmwolle im Weg. Und Vorsicht auf der B27 Braunlage Göttingen zwischen Ebergötzen und Rohringen. Da hat es einen Unfall gegeben. Und die Unfallstelle auf der B27 ist noch nicht abgesichert.

0: 16.29 Uhr, heute am Donnerstagnachmittag.
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0: Vorsicht bitte auf der A31 Leer Emden zwischen Riepe und Emden-Ost. Da liegt immer noch die Dämmwolle im Weg. Und Vorsicht auf der B27 Braunlage nach Göttingen zwischen Ebergötz und Rohringen, die Unfallstelle, die noch nicht abgesichert ist. A1 Hamburg-Osnabrück zwischen Bremer Kreuz und Brinkung. Jeweils 6 Kilometer Stau. Also egal, ob Sie nach Hamburg oder nach Osnabrück wollen. Es dauert hier eine knappe halbe Stunde länger für Sie. A1 Bremen nach Lübeck vor der Norderelbbrücke, 3 Kilometer stockender Verkehr. A2 Dortmund-Hannover zwischen Bad Nenndorf und Runsdorf-Lute, 7 Kilometer stockender Verkehr vor der Baustelle dort. Und hier dauert es etwa eine halbe Stunde länger für Sie. A2 Hannover-Berlin zwischen Kreuz Hannover-Ost und Hemeler Wald, immer wieder stockender Verkehr. A2 Hannover-Berlin gleich normal zwischen Kreuz Wolfsburg, Königslutter und Königslutter, 4 Kilometer Stau. Die A7 Kassel nach Hannover ist zwischen Echte und Seesen nach einem LKW-Unfall gesperrt. Es gibt einen Stau, hier werden Sie umgeleitet über die B3. A37 Hannover-Messe-Burgdorf zwischen Kreuz Hannover-Kirchhorst und Beinhorn, 3 Kilometer Stau. Kreis Verden, die Kreisstraße zwischen Holtum-Geest und Delsen ist nach einem Unfall beidseitig gesperrt. Kreis Nordheim, die Kreisstraße zwischen Edesheim und Kahlefeld ist beidseitig für LKW gesperrt, Grund Straßenschäden. Und in Braunschweig startet ja morgen der Tag der Niedersachsen. Da muss natürlich ordentlich was aufgebaut werden. Das dauert so bis morgen 14 Uhr. Und deshalb kommt es jetzt schon in der Innenstadt zu einigen gesperrten Straßen. Parkhäuser sind aber weiterhin erreichbar. Und an der Elbfähre Glückstadt-Wischhafen, da müssen Sie warten. Und zwar jeweils bis zu einer Stunde.
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0: Ja, der Tag der Niedersachsen, das werden wieder drei wunderbare Tage hintereinander weg. Das ist ja nicht nur ein Tag der Niedersachsen, wir sind so groß, wir brauchen drei Tage, um uns ordentlich zu feiern. Und wir sind gleich mal in Braunschweig und schauen, wie da der Aufbau läuft, über den wir kurz auch was in unserem Verkehrsservice gehört haben.

0: Worauf freuen Sie sich eigentlich am meisten? Wenn man mir diese Frage heute stellen würde und sagen würde, Fußball-Weltmeisterschaft oder Tag der Niedersachsen? Ich wäre für den Tag der Niedersachsen. Morgen geht er ja endlich wieder los und der findet zum ersten Mal in Braunschweig statt. Das ist ja eine der größten Veranstaltungen, die die Stadt je gesehen hat. Bis zu 500.000 Besucherinnen und Besucher werden erwartet. Es gibt Konzerte, Shows und ganz viele Mitmachaktionen von mehr als 250 Ausstellern. Auch wir vom NDR Niedersachsen sind natürlich dabei mit Live-Sendungen im Fernsehen und Radio, mit Online-Aktivitäten und mit unserer Erlebniswelt. So kurz vor dem Start sind die Aufbauarbeiten natürlich in vollem Gange und meine Kollegin Klara Jakubczyk, die war heute Vormittag in der Braunschweiger Innenstadt unterwegs, hat sich mal umgeschaut und umgehört.
1: Und der muss
2: da hinten, ja.
3: Am Stand der Justizvollzugsanstalt Wolfenbüttel ist noch viel zu tun. Gerade laden die Beamten einen Transporter mit Tischen und Pflanzen aus. Hier auf der Landesmeile wollen sie eine Gefängniszelle und einen Gerichtssaal nachbauen. Im Zelt daneben legt JVA-Beamtin Katja Lehmköster mehrere Asservate in eine Vitrine.
4: Wir freuen uns als JVA, uns auf dem Tag der Niedersachsen präsentieren zu dürfen, weil Justizvollzugsanstalten ja mehr so im dunklen Teil der Gesellschaft sind. Aus Sicherheitsgründen können wir unsere Arbeit nicht regelmäßig präsentieren und für uns Werbung machen und freuen uns jetzt mal den Bürgern zu zeigen, wie sicher der Justizvollzug in Niedersachsen ist und auch unsere Arbeit zu präsentieren.
3: Kontrastprogramm auf dem Braunschweiger Schlossplatz. Auf der Sportmeile wird gerade ein Basketballfeld aufgebaut und eine der 7 Bühnen ist auch noch nicht ganz fertig. Einige Passanten schauen neugierig bei den Arbeiten zu.
5: Ich bin sehr gespannt, was hier passieren wird. Hier wird ja auch sehr viel aufgebaut und wie viele Leute auf jeden Fall kommen werden.
6: Es ist natürlich, man muss sich ganz schön umstellen, erstmal um alles wiederzufinden, aber ist schon in Ordnung. Wenn alles gut geht und das Wetter mitspielt, dann freue ich mich darauf.
3: Auch Thomas Bronswig kann es kaum erwarten, dass der Tag der Niedersachsen endlich startet. Er betreut hier die Bierstände und freut sich
7: auf das abwechslungsreiche Programm, auf die vielen Besucher, die hierher kommen werden. Da sind Bühnenprogramme. Wir haben also einiges schon gesehen im Vorfeld. Es ist viel auf die Beine gestellt worden. Ich glaube, hier ist für jeden was dabei.
3: Während es für viele Aussteller bis morgen noch stressig wird, ist Elektriker Jan Silasko ganz entspannt. Er und seine 7 Kollegen sind mit ihrer Arbeit schon fertig.
8: Ja, wir sind seit einer Woche hier am Gange, haben jetzt mittlerweile so 15 bis 20 Kilometer Kabel verlegt, 400 Kabelrampen dazu, 11 Generatoren aufgebaut. Das ist schon ein Aufwand, ja.
3: Beim Tag der Niedersachsen gibt es 10 Themenmeilen. Eine davon ist die NDR-Erlebniswelt. Unter anderem werden Kolleginnen und Kollegen verschiedener Podcasts dabei sein, erklärt Ute Andres, Leiterin des NDR-Studios in Braunschweig.
9: Also man kann ausprobieren oder erklären lassen, wie so ein Podcast überhaupt funktioniert. Kameraleute vom NDR sind da. Man kann nach Anleitung auch mal versuchen, selbst was zu drehen. Und natürlich wollen wir mit Menschen ins Gespräch kommen, zu hören, was sind die Themen, die sie umtreiben, welche Themen können wir aufgreifen, was können wir besser machen in unserer Berichterstattung.
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0: NDR 1 Niedersachsen, schon wieder was Aktuelles von den Straßen. Vorsicht A2 Hannover, Berlin zwischen Kreuz Wolfsburg, Königslutter und Königslutter, eine Unfallstelle, die noch nicht abgesichert ist. Zwei Tage haben sie in Hannover, in unserer Landeshauptstadt, diskutiert. Die Gesundheitsministerinnen und Minister der Länder, ihre Konferenz in schwierigen Zeiten, in denen ja eine viel kritisierte Gesundheitsreform von Bundesgesundheitsministerin Wagen ins Haus steht, die wurde von Protesten begleitet, von massiven Protesten begleitet. Berti Starke hat diese Gesundheitsministerkonferenz begleitet.
1: Eine Panne auf dem Podium der Pressekonferenz steht sinnbildlich für die Atmosphäre im Gesundheitswesen. Ein schriller Alarm aus dem Handy von Niedersachsens Gesundheitsminister Philippi, dem Gastgeber des Treffens. Alarmstimmung herrscht unter anderem auch bei Ärzten, Pflegekräften und Therapeuten. Sie hatten gestern zu Tausenden nur wenige Kilometer vom Tagungsort in Hannover gegen die Reformpläne von Bundesministerin Wagen protestiert. Auch die Länderminister sind besorgt. Sie fürchten ein Krankenhaussterben durch den Gesetzentwurf.
2: Diese Krankenhausfrage ist die schwierigste, weil unsere Krankenhäuser schlicht und ergreifend schon jetzt nicht auf Rosen gebettet sind. Es ist nun mal die Wahrheit, dass heute schon die Mehrheit der Krankenhäuser, so wie es jetzt ist, keine schwarzen Zahlen mehr schreibt.
1: Nordrhein-Westfalens CDU-Gesundheitsminister Laumann spricht in Hannover aus, was seine Amtskollegen in den Ländern ebenfalls fürchten. Und diese Botschaft ist bei seiner Parteifreundin Bundesgesundheitsministerin Wagen angekommen.
3: Natürlich weiß ich auch um die wirtschaftliche Situation vieler Krankenhäuser im Land. Und insofern habe ich da schon eine gewisse Fantasie, dass wir, was bürokratische Vorgaben und Kostenlasten auch angeht, da durchaus miteinander ins Gespräch kommen und auch ganz konkret Lösungen finden können und werden.
1: Wagen zeigt Verständnis. Von ihren grundsätzlichen Sparplänen auch im Krankenhausbereich rückt sie aber nicht ab. Ganz im Gegenteil, denn das Defizit bei den Kassen ist noch größer als gedacht. Unterm Strich müssen mehr als 2 Milliarden Euro eingespart werden. Zusätzlich. Davon zeigen sich die Länder um Niedersachsens Gesundheitsminister Philippi unbeeindruckt. Der SPD-Mann kündigt an,
4: dass morgen im Bundesrat die Länder, und da kann man eigentlich davon ausgehen, und das können wir auch hier so sagen, geeint mit einem Antrag antreten werden, wo wir natürlich auch anerkennen, dass gespart werden muss, dass wir Reformen brauchen, dass der Sparzwang momentan ein bisschen größer ist und die Nase vorn hat vor der Reform, aber wir auch sehr stark priorisiert haben und da sind wir uns auch alle einig gewesen, dass wir unbedingt auch noch was für die Krankenhäuser in diesem Fall tun müssen.
1: Die Reformpläne dominierten die 99. Gesundheitsministerkonferenz in Hannover. Auf der Tagesordnung standen aber auch andere Themen. Die Ressortchefs der Länder einigten sich unter anderem auf den digitalen Impfpass, den Abbau von Bürokratie und den Start des Primärarztsystems. Mit den in Hannover getroffenen Beschlüssen und einem schrillen Alarmton aus dem Handy von Gastgeber Philippi gibt Niedersachsen den Vorsitz der Gesundheitsministerkonferenz ab. Das nächste Treffen findet dann im kommenden Jahr in Hessen statt.
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0: Nun heißt es langsam Daumen drücken bei der Fußball-Weltmeisterschaft. Denn, Achtung, viele Spieler, die da in den kommenden Wochen in den USA, in Mexiko und Kanada international auflaufen, die sind sonst für Nordclubs auf dem Rasen unterwegs. Ja, und weil sie im Norden unterwegs sind, sorgen die wahrscheinlich auch für viel, viel frischen Wind bei der Fußball-Weltmeisterschaft. Jasmin von Wagen, die stellt uns mal ein paar der Spieler vor, die da jetzt demnächst international ganz groß rauskommen werden.
1: Es ist kein Sturm, aber immerhin eine erfrischend norddeutsche Brise, die die USA, Kanada und Mexiko in den kommenden Wochen erwartet. 18 Spieler, die gerade noch für norddeutsche Clubs auf dem Platz standen, wirbeln nun Nord- und Mittelamerika auf. Wenn sie denn wirklich für Wind sorgen. Luka Vucevic tauscht sein HSV-Trikot gegen das kroatische, hat als Weltranglisten-Elfter wahrscheinlich noch die besten Chancen, weit zu kommen. Wolfsburgs Kento Shiogai und Bremens Yukinari Sugawara haben es mit Japan, dem Weltranglisten 18., schon schwieriger. Genau wie HSV-Verteidiger Miro Muheim und seine Schweiz auf Rang 19. Für eine sturmfeste Abwehr muss auch Wolfsburgs Jonas Adjete sorgen. Schnell den Rhythmus finden und mit Ghana erstmal die Gruppe überstehen. England, Kroatien, puh und naja, Panama. Für die Nummer 73 der Welt herausfordernd genug, da könnte ganz schön was auf sie einprasseln. Die Nationen mit dem größten norddeutschen Etwas sind Österreich und Schweden mit je 3 Spielern. Smith von St. Pauli, Swanberg aus Wolfsburg und Kiels Bernhardsson sind für die Trekkonoa die 3 Kronen am Start. Krönen will Braunschweigs Coach Lars Kornetka seine Arbeit für die österreichische Nationalmannschaft. Über Jahre hat er sie als Co-Trainer begleitet. Jetzt den Berg erklimmen, das wär's. Helfen sollen die Bremer Romano Schmid und Marco Friedl und auch Wolfsburgs Patrick Wimmer. Und er pfeift sie zurecht. Ein Schweriner, Bastian Dankert, eigentlich nur indirekt als Videoassistent, der einzige Norddeutsche unter den Unparteiischen. St. Pauli, der HSV, Bremen, Wolfsburg, Hannover und Kiel sorgen für eine norddeutsche Brise bei der WM, die niemanden umhauen, aber sicherlich fordern wird.

0: 16.59 Uhr, heute am Donnerstag. Ja, da steckt ja schon so ein bisschen was von Freitag drin, oder?
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0: Und damit meine ich Wochenende. A1 Hamburg-Osnabrück. Zwischen Bremer Kreuz und Brinkum jeweils 6 Kilometer Stau und es dauert hier eine knappe halbe Stunde länger für Sie. Das gilt so auch für die A2 Dortmund-Hannover zwischen Bad Nenndorf und Brunsdorf-Lute. Hier 7 Kilometer stockender Verkehr vor der Baustelle dort. A2 Dortmund-Braunschweig zwischen Hannover-Herrenhausen und Hemeler Wald. Immer wieder stockender Verkehr, dauert 20 Minuten länger hier. A2 Hannover-Berlin zwischen Kreuz, Wolfsburg-Königslutter und Königslutter 4 Kilometer Stau. A7 Hannover-Kassel zwischen Dreieck-Hannover-Süd und Hildesheim 3 Kilometer stockender Verkehr. Und die A7 Kassel nach Hannover, die ist zwischen Echte und Seesen weiterhin gesperrt nach einem LKW-Unfall. Weitere Infos gibt es übrigens bei uns online unter ndr.de/niedersachsen oder über unsere ndr-niedersachsen-App. Heftige Bilder, da staut es sich auch und sie werden umgeleitet ab Nordheim-Nord über die B3. B188 Wolfsburg-Burgdorf, die Ausfahrt Burgdorf-Ortsumgehung, ist nach einem Unfall gesperrt. Kreis Verden, die Kreisstraße zwischen Holtum-Geest und Dielsen, ist ebenfalls nach einem Unfall beidseitig gesperrt. Jetzt ist es 17 Uhr.
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0: Und Lars Könicke. Der hat das Wichtigste des Tages. In aller Kürze.
2: Guten Tag. Die Zahl der Rechtsextremisten in Niedersachsen ist innerhalb eines Jahres deutlich gestiegen. Das geht aus dem neuen Verfassungsschutzbericht hervor. Die Personenzahl, die diesem Spektrum zugeordnet wird, ist demnach von 2000 auf 2700 gestiegen. Verantwortlich dafür seien vor allem die AfD und ihre neue Jugendorganisation, hieß es. US-Präsident Trump hat dem Iran mit neuen schweren Angriffen in der kommenden Nacht gedroht. Dabei kündigte er auch an, die Insel Khark einzunehmen, die für die iranische Ölindustrie wichtig ist. Trump erhöht damit den Druck auf den Iran in den stockenden Verhandlungen über ein mögliches Kriegsende. In Mexiko-Stadt startet am Abend die Fußball-Weltmeisterschaft. Popstar Shakira und weitere internationale Künstler eröffnen das Turnier mit einer großen Show. Ab 21 Uhr treffen dann im Eröffnungsspiel Co-Gastgeber Mexiko und Südafrika aufeinander.
0: Ja, bei den Temperaturen kann man sich's kaum vorstellen, aber heute ist bei uns in Niedersachsen der Hitzeaktionstag. Was es damit auf sich hat, dazu mehr gleich hier in den Funkbildern.

0: Heute ist bei uns in Niedersachsen der Hitzeaktionstag. Bei den Temperaturen, die so vor der Tür waren heute, kommt man nicht unbedingt da drauf. Aber solch ein Tag scheint wirklich dringend nötig, denn die mahnenden Stimmen, die mehren sich. Viele Städte, heißt es, seien auf lange Hitzeperioden nicht gut genug vorbereitet. Schwitzen in den Cities, das kann durchaus sehr gefährlich werden. Vielfach fehlen einfach weiträumige Plätze zum Entspannen oder auch richtig schöne Grünanlagen. Die Deutsche Umwelthilfe, die hat wieder einen Hitzecheck gemacht und diesmal den Fokus auf Bäume in unseren Städten gelegt. Untersucht wurden 195 deutsche Städte. Nur 2 haben dabei insgesamt eine grüne Ampel von der Umwelthilfe bekommen. Das waren Wuppertal und Kiel. Eine Stadt bei uns in Niedersachsen, die schneidet bei den Bäumen besonders schlecht ab, sagt die Bundesgeschäftsführerin der Deutschen Umwelthilfe. Das ist Barbara Metz und ja, die Stadt, das ist Lingen.
1: Lingen ist die Stadt in der Gesamtumfrage, die pro 1000 Einwohner am allermeisten Bäume gefällt hat in den letzten 7 Jahren. Das sind nämlich 111 bis 112 Bäume hochgerechnet, eben auf diese oder umgelegt auf die 1000 Einwohner, um das vergleichbar zu machen. Und das nicht gut, weil die Bäume sind die natürlichen Klimaanlagen in unseren Städten, das sind die grünen Lungen, die müssen erhalten bleiben. Und ich weiß natürlich nicht, welche konkreten Bauprojekte dazu geführt haben, aber es gibt ganz häufig und ich würde sagen fast immer Alternativen zur Baumfällung. Und Lingen sollte auf jeden Fall darauf achten, in diesem Trend nicht weiterzugehen, sonst sind sie sehr, sehr bald tatsächlich wirklich im roten Bereich.
0: Es gibt aber durchaus auch einen Lichtblick bei den untersuchten Städten in Niedersachsen. Das ist Oldenburg. Oldenburg erreicht beim sogenannten Beschirmungsgrad die Zielmarke von 30%. Das heißt, so viel Fläche ist von Bäumen bewachsen bzw. wird durch Grün beschattet.
1: Oldenburg ist eine der Städte, die beim Beschirmungsgrad gut dastehen. Das heißt, auch in Niedersachsen gibt es einen Lichtblick, hat in der Gesamtbewertung trotzdem nur eine gelbe Karte bekommen, weil sie eben relativ viel versiegelt haben. Aber wenn man da umsteuert, kann diese Stadt sich eben auch gut entwickeln. Und insgesamt muss man trotzdem sagen, es sieht echt mau aus. Und es ist ein absolutes Alarmsignal. Und wenn ich nochmal Langenhagen und Hannover anschaue, da ist es richtig schlimm. Also Langenhagen, weiß ich nicht, war da noch nie, würde ich nicht unbedingt leben wollen, denn da liegt der Beschirmungsgrad unter 20%. Es wurde über 1% der Fläche neu versiegelt und auch der Hitzebetroffenheitsindex, das heißt viele Menschen, was sich natürlich ergibt aus wenig Bäumen, sind von extremer Hitze in dieser Stadt betroffen und auch in Hannover sieht es nicht gut aus. Das heißt, Niedersachsen sowie aber auch grundsätzlich fast alle Städte in Deutschland müssen wirklich umsteuern jetzt.
0: Ein Umsteuern ist aber möglich, sagt Barbara Metz, aber wir sollten heute damit anfangen.
1: Das heißt, Bäume pflanzen muss man. Und zwar heute, damit ich in 15 oder 10 bis 15 Jahren dann die entsprechenden Effekte habe. Wenn ich damit warte, dann dauert es noch länger. Und das andere ist, dass man natürlich da ab heute sagen kann, wir fällen keine Bäume mehr.

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0: 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Ein generelles Social-Media-Verbot für Kinder und Jugendliche. Diese Frage wird ja in Deutschland viel diskutiert, auch in der Bundespolitik. Vergangenen Herbst hatte Bundestagspräsidentin Julia Klöckner den Deutschen Ethikrat beauftragt, sich mal mit dieser Frage zu beschäftigen. Und dieser Ethikrat ist jetzt zu dem Ergebnis gekommen, es sollte kein pauschales Verbot geben. Theo Steinbach aus unserem ARD-Hauptstadtstudio in Berlin, wie begründet er denn das?
1: Ja, der Ethikrat sagt, so ein Social-Media-Verbot greife gleichzeitig zu kurz und zu weit. Zu weit, weil junge Menschen im digitalen Raum früh lernen, wie sie damit richtig umgehen. Sie werden in ihrem Leben ja wohl noch auf digitale Medien angewiesen sein. Deshalb sei eine große Medienkompetenz wichtig. Ein anderer Aspekt, den der Ethikrat nennt, ist die gesellschaftliche Teilhabe junger Menschen. Mit Social Media können sie sich vernetzen und kreativ ausleben. Das alles müsse eben mitgedacht werden, wenn es um ein generelles Verbot geht. Zu kurz greife der klare Fokus nur auf soziale Medien. KI-Chatbots oder Plattformen, bei denen man sich nicht unbedingt registrieren muss, könnten Kinder und Jugendliche immer noch nutzen. Und das würde mit einem reinen Social-Media-Verbot ignoriert werden. Deshalb kommt der Ethikrat eben zum Schluss, nur ein gesetzliches Mindestalter für soziale Medien sei keine gute Idee.
0: Aber er sagt ja auch nicht, es soll alles so bleiben, wie es ist. Was schlägt er denn jetzt stattdessen vor?
1: Es gibt ganz viele Vorschläge, die der Ethikrat macht, um Kinder und Jugendliche da zu schützen. Zum Beispiel soll es für Eltern bessere Werkzeuge geben, mit denen sie die Internetnutzung ihrer Kinder kontrollieren und dann gegebenenfalls einschränken können. Außerdem empfiehlt der Ethikrat wirksame Alterskontrollen bei Inhalten wie Pornografie. Und die Anbieter sollen in die Verantwortung genommen werden, dass der Schutz Minderjähriger auf ihren Plattformen konsequenter eingehalten wird. Das gelte auch nicht nur für soziale Medien, sondern eben auch zum Beispiel für KI-Anwendungen. Der Ethikrat hat noch eine Menge anderer Vorschläge, wie zum Beispiel ein Verbot von süchtig machenden Funktionen oder Handyverbote an Schulen. Das sind aber so die zentralen Punkte.
0: Und wie geht's in dieser Angelegenheit jetzt weiter?
1: Der Ethikrat hat seine Einschätzung jetzt der Bundestagspräsidentin Julia Klöckner präsentiert. Es gibt auch noch eine Expertenkommission im Familienministerium, die Ende dieses Monats Empfehlungen abgeben soll. Also es wird gerade erstmal gesammelt. Richtung Herbst will dann die Bundesregierung zum Thema Social-Media-Verbot für Kinder und Jugendliche entscheiden. Die Positionen dazu sind unterschiedlich. Die SPD fordert ein striktes Verbot für Kinder unter 14 Jahren. Die Union erwägt eine Beschränkung für Social Media. Man darf also gespannt sein, was der Gesetzesentwurf vorsieht.
0: Theo Steinbach aus unserem ARD-Hauptstadtstudio in Berlin, hier bei uns bei NDR1 Niedersachsen. Hier ist noch ein aktueller Verkehrsservice. Vorsicht auf der A27 Bremen-Bremerhaven beidseitig. Zwischen Bremen-Seewaldsbrück und Bremen-Fahr, da läuft eine Entenfamilie auf der Autobahn. Bitte besondere Obacht.

0: 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Es wird ja aktuell viel über Reformen diskutiert. Konkret liegt bisher nur das Sparpaket für die gesetzlichen Krankenkassen bereits im Bundestag vor. Und daran zeigt sich schon, wie schwer es ist, eine einzige Reform tatsächlich zu verabschieden. Kliniken, Ärzteverbände, die Pharmaindustrie, viele machen mobil. Der Druck auf Bundestagsabgeordnete steigt.
1: Der Verband der Hausärztinnen und Hausärzte hat zehntausende Plakate verschickt. Patienten werden in den Praxen dazu aufgerufen, sich direkt an ihre Bundestagsabgeordneten zu wenden, um sich über die Reform zu beschweren. Die Vorsitzende des Verbandes, Nicola Bulinger-Göpfert, sieht die Hausarztpraxen durch das GKV-Sparpaket
2: mit der größten Bedrohung der letzten zwei Jahrzehnte konfrontiert. Und das ist, wenn Sie so wollen, nun der letzte Sargnagel im Sarg der Niederlassung.
1: Die Wortwahl, die die Abgeordneten zu hören bekommen, ist häufig drastisch. Auch der SPD-Abgeordnete Matthias Miewes hat so viele Rückmeldungen bekommen wie zu kaum einem anderen Gesetz in den letzten Jahren.
3: Es werden auf jeden Fall Szenarien in den Raum gestellt, die sagen, wenn wir A tun, dann passiert etwas ganz Schlimmes.
1: Zum Beispiel die Pharmaindustrie übt Druck auf die Bundesregierung aus. Konzerne drohen etwa damit, dass neue Medikamente hier nicht mehr zur Verfügung stehen könnten, sollte das Gesetz kommen. Unternehmen wie Eli Lilly und Boehringer haben angekündigt, geplante Investitionen zurückzuschrauben. Der SPD-Abgeordnete Miewes sagt, er schätze es, wenn sich etwa Unternehmen mit Kritik und Argumenten an ihn wenden.
3: Was aus meiner Sicht nicht hilfreich ist, ist erpresserische Maßnahmen auf den Tisch zu legen.
1: Der Wahlkreis der CSU-Abgeordneten Emmy Zöllner liegt in Oberfranken. Aus ihrer Sicht ist es wichtig zu hören, was die Menschen dort bewegt.
4: Weil wir dann natürlich nochmal gesondert auf die unterschiedlichen Strukturen, zum Beispiel die Unterschiede zwischen Stadt und Land schauen können.
1: Bürgermeister, Landräte, Aufsichtsräte aus verschiedenen Bereichen haben sich bei ihr gemeldet. Ein Thema, wie sehr das Gesetz die Kommunen finanziell unter Druck setzt. Aus Sicht von Zöllner sind noch einige Änderungen am Gesetz nötig, damit mehr Menschen das Gefühl bekommen, es ist eine gerechte Reform. Darum zu ringen, trotz Druck von allen Seiten, das ist der Job von Abgeordneten, findet Zöllner.
4: Wir leben ja Demokratie, indem wir miteinander Dinge ausverhandeln und solche Prozesse auch gestalten, um dann eben zu wägen und abzuwägen. Macht es Sinn? Kann ich das zumuten? Oder habe ich dann eine Überlastung in einem gewissen Bereich?
1: Und wie geht der SPD-Abgeordnete Matthias Miewes mit dem Druck von allen Seiten um?
3: Ich bleibe bei meiner Linie. Erstens, alle müssen mitmachen beim Sparen. Und zweitens klopfen wir natürlich an, um zu schauen, wo gibt es besondere Härten, um die möglichst noch abzumildern.
1: Finanziellen Spielraum gibt es beim Gesetz allerdings nicht mehr. Wer eine Gruppe entlasten will, muss eine andere Gruppe oder den Bundeshaushalt stärker belasten. Vor der Sommerpause sollen die Abgeordneten über das Gesetz abstimmen. Mindestens bis dahin werden sie von Protesten begleitet werden.
0: Ein Bericht von Birte Sönnigsen.

0: Kurz nach halb sechs ist es, 17.31 Uhr, heute am Donnerstag, vorm Freitag, vorm Wochenende.
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0: Und das ist nicht irgendein Wochenende, das ist das Wochenende mit dem Tag der Niedersachsen, genau. Jetzt kommen wir aber erstmal zu unseren Verkehrsinfos. Vorsicht bitte auf der A7 Kassel-Hannover zwischen Dörten-Hahnberg und Nordrhein-Westen. Unfallstelle, die noch nicht abgesichert ist. A1 Hamburg-Osnabrück zwischen Bremer Kreuz und Arsten. 6 Kilometer stockender Verkehr, dauert hier etwa 20 Minuten länger. A1 Osnabrück-Bremen zwischen Dreieckstur und Hemelingen. 6 Kilometer Stau, hier dauert es eine halbe Stunde länger. A2 Dortmund-Hannover zwischen Bad Nenndorf und Wunstorf-Lut. Da stockt es auf einer Länge von 7 Kilometern an der Baustelle dort und hier dauert es etwa eine halbe Stunde länger. A2 Hannover-Berlin zwischen Kreuz Wolfsburg-Königslutter und Königslutter 4 Kilometer Stau. 3 Kilometer stockt es auf der A7 Hannover-Kassel zwischen Dreieck Hannover-Süd und Hildesheim. Die A7 Kassel-Hannover ist weiterhin zwischen Echte und Seesen gesperrt. Da muss nach einem LKW-Unfall der LKW geborgen werden. Da sind viele Kisten rausgefallen. Wie gesagt, Bilder gibt es bei uns im Netz unter ndr.de/niedersachsen oder über die App. Die Staulänge da jetzt gerade 7 Kilometer ab Northeim Nord. Sie werden umgeleitet ab Northeim Nord über die B3. A33 Osnabrück-Bielefeld zwischen Kreuz Osnabrück-Süd und Borglo-Kloster-Ösele. 5 Kilometer stockender Verkehr. Die B64, B248 Holzminden-Seesen ist in Höhe der B243 nach einem Unfall beidseitig gesperrt. B188 Wolfsburg-Burgdorf, die Ausfahrt Burgdorf-Ortsumgehung ist ebenfalls gesperrt nach einem Unfall. Eilendorfer Moor, Innebeek ist zwischen B73 Hamburger Chaussee und Waldweg beidseitig gesperrt. Kreis Northeim, die Kreisstraße zwischen Edesheim und Kahlefeld ist beidseitig für LKW gesperrt, Grund heftige Straßenschäden. In Braunschweig wird bis morgen 14 Uhr für den Tag der Niedersachsen aufgebaut. Im Innenstadtbereich sind schon einige Straßen gesperrt, Parkhäuser aber weiterhin erreichbar. Und an der Elbfähre-Glückstadt Wischhafen aktuelle Wartezeit jeweils bis zu einer Stunde.
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0: Und nicht nur für die Fußballfans ein besonderer Tag. Heute beginnt die Fußball-Weltmeisterschaft in den USA, in Kanada und eben in Mexiko. Da findet ja heute das Auftaktspiel statt. Mexiko gegen Südafrika. Und wir blicken gleich nochmal voraus mit unserer Kollegin, die da vor Ort ist.

0: Genau 20 Jahre ist es her, dass Erfolgsautor Klaus-Peter Wolf aus Norden, bei uns an der niedersächsischen Küste, seinen ersten Ostfriesen-Krimi geschrieben hat. In einem belebten Café entstanden damals die ersten Zeilen. Die Krimi-Reihe ist ja seitdem regelmäßig auf Platz 1 der Spiegel-Bestsellerliste, wurde in fast 30 Sprachen übersetzt und millionenfach verkauft. Außerdem gibt es zahlreiche Verfilmungen der Krimis, die im ZDF ausgestrahlt werden. Und zum Jubiläum der Ostfriesen-Krimis, da hat sich Pascal Klug mal auf den Weg gemacht und den Autor in seiner Wahlheimat Ostfriesland besucht.
1: Es ist kein Geheimnis, wo man Klaus-Peter Wolf persönlich am besten treffen kann. Sein Lieblingsschreibplatz liegt nämlich mitten im Leben, in einem Café in seinem Heimatort Norden, zwischen Frühstücksgästen, Urlaubern und Fans, wie diesen beiden Cafégästen.
2: Ich würde gern ein Foto mit euch beiden machen.
3: Na klar, geht das ja dabei? Na klar.
2: Das war jetzt Zufall. Das ist das Schönste jetzt im Urlaub.
4: Durch die Bücher hat man die Gegend so ein bisschen ins Herz geschlossen. Und ich habe gesagt, jetzt müssen wir mal an die Originalschauplätze fahren.
1: Doch was ist eigentlich das Erfolgskonzept hinter den Geschichten rund um Kommissarin Ann-Kathrin Klaasen?
5: Ich glaube, dass es im Wesentlichen mit den Figuren zusammenhängt. Es gibt lebende Figuren, deren Leben ich fiktionalisiert habe und die ich in die Romane übernommen habe.
1: Wie zum Beispiel Kaffeebetreiber Jörg Tapper. Ihn gibt es wirklich. Und er taucht als Figur auch in den Romanen auf. Beim Schreiben kann sich Wolf komplett in seine Charaktere hineinfühlen, sagt er. Aber nicht nur die Figuren spielen in seinen Geschichten eine wesentliche Rolle, auch die norddeutsche Landschaft.
5: In den Ostfriesen-Krimis und in den Nordseedetektiven ist die Landschaft wie ein Protagonist der Handlung. Also wie eine handelnde Person, so wichtig ist die Landschaft für uns. Und man kann die Orte dann auch alle erwandern und das machen die Leute auch.
1: Und tatsächlich kommen einige genau deshalb hierher. Offensichtlich ein Tourismusmagnet für die Region.
6: Er ist auch ein bisschen schuld, dass wir so viel hier sind, weil wir alle Orte, die er beschrieben hat, natürlich aufsuchen.
1: Warum gerade Kriminalromane mit regionalem Bezug so erfolgreich sind, weiß Christina Seibert von der Universität Siegen. 6 Jahre lang hat sie dazu geforscht, sogar ihre Doktorarbeit darüber geschrieben.
7: Man hat ja nicht nur die Orte, sondern auch Personen, die real existieren. Und darüber wird natürlich nochmal ein ganz anderer Authentizitätsfaktor erreicht.
1: Ein paar hundert Meter weiter im Ostfriesischen Kriminalmuseum in Norden steht der Tisch, an dem der gebürtige Gelsenkirchener vor genau 20 Jahren seinen ersten Band der Krimireihe geschrieben hat.
5: Wenn du mir da erzählt hättest, was wirklich mal passiert, hätte ich dich gefragt, ob alles, was du rauchst, auch legal ist. Weißt du? Das war undenkbar.
1: Aus den Romanen wird ein Hype und dann auch eine ZDF-Fernsehreihe, 15 Filme. Seit nunmehr 20 Jahren hat Klaus-Peter Wolf mit seinen Ostfriesen-Krimis dem Norden zu ordentlich Ruhm verholfen, weit über die Landesgrenzen hinaus.

0: 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Vorsicht bitte, A2 Hannover-Berlin zwischen Hannover-Lahe und dem Kreuz Hannover-Buchholz, der Bereich zur A37 Hannover-Messe. Da liegt ein Tier auf der Straße. So, jetzt ist an dieser Stelle hier mal Schluss mit der Unkerei. Rundum und vor allem vor der Fußball-Weltmeisterschaft. Heute Abend geht es jetzt endlich mit den Spielen los. Dann können die Trumps und die Infantinos dieser Welt mal schweigen. Und stattdessen endlich die Kanes, die Pedris, die Messis, die Rodris, die Musialas und die Kimmichs auf den Plätzen für geniale Spielzüge sorgen. Um 21 Uhr wird die WM mit der Partie Mexiko gegen Südafrika eröffnet. Tabea Kunze ist für uns bei der Weltmeisterschaft dabei. Ja, was können wir denn heute Abend von diesem Spiel erwarten und vielleicht auch von der Eröffnungsfeier?
1: Ja, wie alles bei dieser WM ist es auch so, dass die Eröffnungsfeier einfach ein paar Nummern größer ist als sonst. 90 Minuten lang soll die dauern und ihr Highlight sicher der Auftritt von Shakira. Die wird zum ersten Mal den offiziellen WM-Song live singen. Der heißt Dai Dai, das bedeutet auf Italienisch, los geht's. Italienisch, also Italien zumindest in dieser Hinsicht noch Teil dieser Weltmeisterschaft. Aber trotzdem ist das ansonsten eine Feier, bei der auch die mexikanische Kultur vor allen Dingen gefeiert werden soll. Und ich bin sehr gespannt auf die 300 Künstlerinnen und Künstler, die dann eben diese 90 Minuten für uns gestalten werden. Das Ganze durch ein Muster von Papiergirlanden verbunden. Das soll sich durch diese Feier ziehen. Und dann irgendwann, ja um 21 Uhr deutscher Zeit, wird dann auch mal der Ball rollen.
0: Ja, Mexiko gegen Südafrika, das ist ja gleich irgendwie so ein Beispiel für so eine Partie, die man aus meiner Sicht zumindest gar nicht einordnen kann. Was können wir eigentlich von diesen Vorrundengruppen, 48 Teams sind dabei, jede Menge Spiele, also was können wir da erwarten? Ist da auch viel Langeweile dabei?
1: Ich finde es erstmal, dass es total überwältigend ist. Also für mich ist das, und ich beschäftige mich ja jetzt schon länger beruflich mit dieser WM, ist das immer noch schwer zu greifen, weil es einfach so viele verschiedene Teams sind. Klar, 48, das gab es noch nie, darunter 4 Neulinge, 16 verschiedene Anstoßzeiten. Das ist ja in einem normalen Kopf gar nicht alles zu verarbeiten. Und deswegen habe ich jetzt mir vorgenommen, ich hangel mich jetzt so von Tag zu Tag, von Spiel zu Spiel. Das erste von 104 Spielen, du hast es gesagt, Mexiko-Südafrika, da ist für mich Mexiko der Favorit. Nicht nur, weil sie eben zu Hause antreten dürfen vor den über 80.000 Fans im Aztekenstadion. Allein das wird ja schon einfach eine super beeindruckende Kulisse heute Abend, sondern weil Mexiko auch einen Spieler im Team hat, den können wir uns mal besonders rauspicken. Der heißt Gilberto Mora, ist 17 Jahre alt, der jüngste aller Spieler bei dieser WM, soll ein kommendes Supertalent sein und der hat gleich mal den WM-Titel als Ziel ausgerufen und da bin ich sehr gespannt, wie der heute in seinem allerersten WM-Spiel auftrumpfen kann,
0: werde ich mal besonders drauf achten. Kommen wir nochmal zum deutschen Team. Was hast du, wie sind die Perspektiven für das Team von Julian Nagelsmann?
1: Diese Gruppe werden sie, wenn nicht wirklich verrückte Dinge passieren, auf Platz 1 abschließen. Das würde ich jetzt einfach mal so kühn behaupten, auch nach den letzten beiden Blamagen bei den vergangenen beiden Weltmeisterschaften. Trotzdem in einer Gruppe mit Ecuador, der Elfenbeinküste und am Sonntag ja mit dem Auftaktspiel gegen Curaçao ist Deutschland der klare Favorit. Danach gibt's ja noch ein 16. Finale. Auch da würde ich sagen, Deutschland auf jeden Fall noch mit guten Chancen aufs Weiterkommen. Und dann droht ja im Achtelfinale, haben wir auch schon häufiger erwähnt, das Achtelfinale gegen Frankreich. Und da könnte bei aller guten Stimmung und bei allem Optimismus, den wir jetzt hier in Winston-Salem verspüren, dann eine WM natürlich auch schon wieder früh vorbei sein. Aber diese Gruppenphase, die sich ja auch über 2 Wochen erstrecken wird, die dürfte Deutschland dieses Mal erfolgreich bestehen, das prognostiziere ich.
0: Wir werden das überprüfen, Tabea. Aber vielen Dank für diese wunderbare Perspektive, Tabea Kunze. Und ich kann nur sagen, nun geht's los in mittlerweile nur noch 3 Stunden das erste Spiel.
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0: 17.58 Uhr haben wir es mittlerweile.
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0: Vorsicht bitte auf der A2 Hannover-Berlin zwischen Hannover-Lahe und dem Kreuz Hannover-Buchholz, A37 zur Messe. Da liegt ein Tier auf der Straße. Vorsicht auch auf der A7 Kassel-Hannover zwischen Nörden-Hardenberg und Nordheim-West. Eine Unfallstelle noch nicht abgesichert. A1 Hamburg-Osnabrück zwischen Bremer Kreuz und Arsten 6 Kilometer stockender Verkehr. Dauert etwa 20 Minuten länger hier. A1 Osnabrück-Bremen zwischen Dreieckstur und Hemelingen 6 Kilometer Stau. Hier dauert es eine halbe Stunde länger. A2 Dortmund-Hannover zwischen Bad Nenndorf und Runsdorf-Lute, 7 Kilometer stockender Verkehr an der Baustelle dort. Hier dauert es auch eine halbe Stunde länger. A2 Hannover-Berlin zwischen Kreuz Wolfsburg-Königslutter und Königslutter, 3 Kilometer stockender Verkehr. A7 Hannover-Kassel, die Ausfahrt Laatzen, ist nach einem Unfall gesperrt. Die A7 Kassel-Hannover ist zwischen Echte und Seesen gesperrt. Da muss ja ein LKW geborgen werden. Es gibt 9 Kilometer Stau ab Nordheim-Nord. Sie werden umgeleitet ab Nordheim-Nord über die B3. Die B64, B248 Holzminden-Seesen ist in Höhe der B243 nach einem Unfall beidseitig gesperrt. B188 Wolfsburg-Burgdorf, die Ausfahrt Burgdorf-Ortsumgehung nach einem Unfall auch gesperrt. Eilendorfer Moor in der Beek, sie ist zwischen der B73 Hamburger Chaussee und Waldweg beidseitig gesperrt. Kreis Nordheim, die Kreisstraße zwischen Edesheim und Kahlefeld ist für LKW gesperrt, Grund Straßenschäden. Was aktuell ist gerade noch gekommen, Vorsicht, A7 Hannover-Kassel, zwischen Bokenem und Rüden steht ein defekter LKW und A2 Dortmund-Hannover zwischen Bad Nenndorf und Wunstorf-Lute, 8 Kilometer stockender Verkehr vor der Baustelle, dauert 20 Minuten länger. Ich wünsche Ihnen trotzdem eine gute Fahrt und einen schönen Abend.
2: Es ist 18 Uhr.
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2: Mit Lars Königke. Schönen guten Abend. Die Schlagzeilen. Gesundheitsministerin Wagen zeigt Verständnis für Sorgen der Länder. Mann wird nach tödlichen Schüssen in Hannover zu 12 Jahren Haft verurteilt. Fußball-WM beginnt in Mexiko. Das Wetter abends und nachts örtlich Regen, Tiefstwerte 12 bis 9 Grad. In Hannover ist eine Konferenz der Gesundheitsminister von Bund und Ländern zu Ende gegangen. Zentrales Thema des zweitägigen Treffens war das geplante Sparpaket der Bundesregierung. Aus Hannover Bertil Starke.
3: Konstruktive Gespräche hätten in Hannover stattgefunden. Da waren sich die Gesundheitsminister der Länder und Bundesgesundheitsministerin Wagen nach dem Treffen einig. Die CDU-Politikerin zeigte Verständnis für die Sorgen aus den Landesministerien. Die warnen, egal ob SPD oder CDU geführt, vor einem Kliniksterben. Hintergrund: Die geplante Reform sieht keine komplette Refinanzierung bei Tariferhöhungen mehr vor. Das heißt, wenn Löhne für die Klinikbeschäftigten steigen, dann sollen der Staat und die Kassen die Mehrkosten nicht mehr komplett übernehmen. Die Gesundheitsreform wird morgen sowohl im Bundestag als auch im Bundesrat diskutiert. Die Ressortchefs brachten bei der Konferenz in Hannover auch mehrere inhaltliche Beschlüsse auf den Weg. Dazu gehört die Einführung eines Primärarztsystems. Hausärzte sollen dabei Patienten gezielter und schneller zu Fachärzten leiten.
2: Die Opposition im Bundestag hat die heutige Regierungserklärung von Kanzler Merz scharf kritisiert. Grünen-Fraktionschefin Hasselmann sagte, die Bilanz der schwarz-roten Koalition bestehe aus Streit, Misstrauen und der Suche nach dem kleinsten gemeinsamen Nenner. Die Fraktionsvorsitzende der AfD, Weidel, sagte, die Rede des Kanzlers sei der Abgesang eines Gescheiterten gewesen. Linken-Fraktionschef Pellmann warf der Regierung vor, mit ihren Reformvorhaben die Axt an den Sozialstaat anzulegen. Kanzler Merz hatte dazu aufgerufen, bereit für Reformen zu bleiben. Das gelte für die Verteidigungsfähigkeit. Außerdem gehe es um große Veränderungen im Inland und darum, die Wettbewerbsfähigkeit zu erhöhen, so Merz. Das Landgericht Hannover hat einen Mann zu 12 Jahren Gefängnis verurteilt. Er soll einen anderen Mann auf einer Straße im hannoverschen Stadtteil Fahrenwald erschossen haben. Die Urteilsverkündung verzögerte sich um mehrere Stunden. Gino Eckbass hat den Prozess verfolgt. Was war da los?
4: Ja, der Angeklagte hat zum ersten Mal sehr detailliert erzählt, wie es aus seiner Sicht zu dem Vorfall kam. Über eine Stunde berichtete er, wie er mit dem Opfer Monate vor der Tat in Streit geraten war, wie der immer weiter eskalierte. Am Schluss ging es um den Abend der Tat und um die Frage, wer hat zuerst geschossen? Der 27-Jährige sagte, das Opfer hätte zuerst auf ihn geschossen, während er selbst nur auf den Boden geschossen hätte. Die Indizien wiesen für den Richter aber darauf hin, dass der Angeklagte zuerst geschossen habe. Notwehr sei das also nicht gewesen. Außerdem schienen ihm die Ausführungen des Angeklagten an vielen Stellen nicht schlüssig. Verurteilt ist der 27-Jährige jetzt wegen Totschlags, gefährlicher Körperverletzung und illegalen Waffenbesitzes. Allerdings hat sein Anwalt schon angekündigt, das Urteil anzufechten. Er verwies auf das Gutachten eines Waffenexperten, wonach das Opfer zuerst geschossen habe.
2: Die Zahl der Rechtsextremisten in Niedersachsen ist innerhalb eines Jahres deutlich gestiegen. Das geht aus dem neuen Verfassungsschutzbericht hervor. Die Personenzahl, die diesem Spektrum zugeordnet wird, ist demnach von 2000 auf 2700 gestiegen. Verantwortlich dafür seien vor allem die AfD und ihre neue Jugendorganisation. Neue Mitglieder würden vor allem über den Kampfsport geworben, hieß es. Der Rechtsextremismus sei die größte Gefahr für die Demokratie, so der Verfassungsschutz. Die Gewerkschaft Verdi weitet ihre Warnstreiks im Tarifstreit des Einzelhandels in Niedersachsen aus. Laut Verdi sollen morgen einzelne Bekleidungsgeschäfte in Oldenburg, Lüneburg, Hannover und Bremen bestreikt werden. Die Arbeitgeber hätten ein Angebot vorgelegt, das nicht tragbar sei, heißt es von der Gewerkschaft. Es würde erneut zu Reallohnverlusten führen. In Mexiko-Stadt startet am Abend die Fußball-Weltmeisterschaft. Popstar Shakira und weitere internationale Künstler eröffnen das Turnier mit einer großen Show. Ab 21 Uhr treffen dann im Eröffnungsspiel Co-Gastgeber Mexiko und Südafrika aufeinander. Das DFB-Team steigt am Sonntagabend in das Turnier ein mit dem ersten Match gegen Curaçao. Gespielt wird in den USA, Kanada und Mexiko. Und der NDR 1 Niedersachsen Verkehrsservice. Vorsicht bitte beidseitig auf der B243, B27 Braunlage Göttingen. Zwischen Barbis und Herzberg sind Menschen auf der Fahrbahn. Und das Wetter für Niedersachsen. Abends örtlich Schauer und Gewitter, nachts zieht dann Regen von West nach Ost. Die Tiefstwerte liegen bei 12 bis 9 Grad. Morgen zeitweise Regen, vereinzelt gewittrig. Später wird es von Nordwesten her allmählich trockener und teils sonniger. Am Abend im Westen neuer Regen bei 17 bis 20 Grad. Am Samstag Wolken und Sonne, im Westen einzelne Regenschauer und Gewitter. Dabei ist es sehr windig, Höchstwerte 17 bis 20 Grad. Die Zeit, es wird gleich 18.06 Uhr.
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1: Vorsicht bitte auf der A44 Dortmund nach Kassel zwischen Kreuz Kassel West und Dreieck Kassel Süd. Da gibt es eine ungesicherte Unfallstelle. Stau oder stockender Verkehr auf folgenden Strecken. A1 Bremen nach Osnabrück zwischen Obhusen, Bremen, Mahndorf und Arsten 3 Kilometer stockender Verkehr. A1 Osnabrück nach Bremen zwischen Bremen-Brinkum und Arsten 4 Kilometer Stau. Hier verzögert sich die Weiterfahrt 20 Minuten. A2 Dortmund nach Hannover zwischen Bad Nenndorf und Wunstorf-Lute 9 Kilometer stockender Verkehr vor der Baustelle. Hier müssen Sie eine knappe halbe Stunde mehr einplanen. A7 Hannover nach Kassel, die Ausfahrt Laatzen ist nach einem Unfall gesperrt. Die A7 Kassel nach Hannover ist zwischen Echte und Seesen wegen Bergungsarbeiten gesperrt, dadurch 9 Kilometer Stau ab Nordheim Nord. Sie werden umgeleitet ab Nordheim Nord über die B3. Die B6 Ortsumgehung Brinkum, Nienburg-Bremen ist zwischen Erichshof und Hörden wegen einer Nachtbaustelle bis morgen früh ca. 6 Uhr beidseitig gesperrt. Die B64 B248 Holzminden-Seesen ist in Höhe der B243 nach einem Unfall in beiden Richtungen gesperrt. Die B188 Wolfsburg nach Burgdorf, die Ausfahrt Burgdorf-Ortsumgehung ist nach einem Unfall gesperrt. Eilendorfer Moor, die Straße Innebeek, ist zwischen der B73, Hamburger Chaussee und Waldweg gesperrt. Kreis Northeim, die Kreisstraße zwischen Edesheim und Kahlefeld, ist wegen Straßenschäden für Lkw gesperrt. In Braunschweig wird bis morgen 14 Uhr noch der Tag der Niedersachsen aufgebaut. Dadurch kommt es im Innenstadtbereich zu vielen Straßensperrungen. Die Parkhäuser, die sind aber weiter erreichbar. Und noch die Elbfähre Glückstadt-Wischhafen. Hier beträgt die Wartezeit beidseitig bis zu eine Stunde. Die Zeit 18.33 Uhr.
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1: Vorsicht bitte auf der A7 Kassel nach Hannover zwischen Lutherberg und Hedemünden. Da liegt ein Tier auf der Fahrbahn. Die A1 Osnabrück nach Bremen ist zwischen Dreieck Ahlhorner Heide und Wildeshausen West wegen Bauarbeiten bis morgen früh 6 Uhr gesperrt. Die Umleitung führt über die A29 und Ahlhorn. A1 Osnabrück nach Bremen zwischen Bremen-Brinkum und Arsten 3 Kilometer stockender Verkehr. A2 Dortmund nach Hannover zwischen Bad Nenndorf und Wunstorf-Lute 9 Kilometer stockender Verkehr vor der Baustelle. Hier verzögert sich die Weiterfahrt eine knappe halbe Stunde. Die A7 Hannover nach Kassel, die Ausfahrt Laatzen ist nach einem Unfall gesperrt. Die A7 Kassel nach Hannover ist zwischen Echte und Seesen wegen Bergungsarbeiten gesperrt. Dadurch 9 Kilometer Stau ab Nordheim Nord. Sie werden umgeleitet ab Nordheim Nord über die B3. Die B6 Ortsumgehung Brinkum, Nienburg, Bremen ist zwischen Erichshof und Hörden wegen einer Nachtbaustelle bis morgen früh ca. 6 Uhr beidseitig gesperrt. Die B188 Wolfsburg nach Burgdorf. Die Ausfahrt Burgdorf-Ortsumgehung ist nach einem Unfall gesperrt. Eilendorfer Moor, die Straße Innebeek, ist zwischen B73, Hamburger Chaussee und Waldweg gesperrt. Kreis Nordheim, die Kreisstraße zwischen Edesheim und Kahlefeld, ist wegen Straßenschäden für Lkw gesperrt. Und in Braunschweig wird bis morgen 14 Uhr der Tag der Niedersachsen aufgebaut. Dadurch kommt es im Innenstadtbereich zu vielen Straßensperrungen. Die Parkhäuser sind aber weiter erreichbar. Und noch die Elbfähre Glückstadt-Wischhafen. Hier beträgt die Wartezeit in beiden Richtungen bis zu eine Stunde. Es ist 19 Uhr.
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1: Mit Lars König. Guten Abend. Die Schlagzeilen. Fußball-WM beginnt in Mexiko. Zahl der Rechtsextremisten steigt in Niedersachsen. TSV Havelse bleibt trotz sportlichen Abstiegs Fußball-Drittligist. Das Wetter abends und nachts örtlich Regen, Tiefstwerte 12 bis 9 Grad. Die Fußball-WM startet am Abend mit dem Eröffnungsspiel zwischen Co-Gastgeber Mexiko und Südafrika. Das Aztekenstadion in Mexiko-Stadt wird der erste Spielort des Turniers. Aus dem ARD-WM-Studio Desiree Krause.
2: Vor dem Eröffnungsspiel steigt die erste von insgesamt 3 WM-Eröffnungsfeiern. Unter anderem wird Popstar Shakira gemeinsam mit dem nigerianischen Sänger Burna Boy im Aztekenstadion erstmals den offiziellen WM-Song Dai Dai präsentieren. Um 21 Uhr unserer Zeit wird dann das WM-Eröffnungsspiel zwischen Mexiko und Südafrika angepfiffen. Mexiko geht mit großen Erwartungen und als Favorit in die Partie, hat nicht nur den Heimvorteil im Rücken, sondern kennt auch die Bedingungen. Mexiko-Stadt liegt mehr als 2000 Meter hoch. Südafrika ist erstmals seit dem Heimturnier 2010 wieder bei einer WM dabei. Vor genau 16 Jahren standen sich beide Teams ebenfalls im Eröffnungsspiel gegenüber. Es endete 1:1 unentschieden. Im zweiten Spiel der Gruppe A treffen in Guadalajara Südkorea und Tschechien aufeinander. Die weiteren Eröffnungsfeiern der WM steigen in den kommenden Tagen in den Ländern der Co-Gastgeber. Morgen in Toronto vor dem Spiel Kanada gegen Bosnien-Herzegowina und in der Nacht zum Samstag in Los Angeles vor der Partie der USA gegen Paraguay.
1: US-Präsident Trump hat dem Iran mit neuen schweren Angriffen in der kommenden Nacht gedroht. Dabei kündigte er auch an, die Insel Khark einzunehmen, die für die iranische Ölindustrie wichtig ist. Trump erhöht damit den Druck auf den Iran in den stockenden Verhandlungen über ein mögliches Kriegsende. Die Zahl der Rechtsextremisten in Niedersachsen hat sich im vergangenen Jahr weiter erhöht. Das geht aus dem neuen Verfassungsschutzbericht hervor, der heute in Hannover vorgestellt wurde. Oliver Jürgens, wie sehr ist denn der Rechtsextremismus weiter ein Problem bei uns?
3: Wie schon in den vergangenen Jahren ist das die größte Gefahr für die Demokratie, sagt der Verfassungsschutz. Die Personenzahl, die diesem Spektrum zugeordnet wird, sei von 2000 auf 2700 Personen gestiegen. Das habe vor allem auch mit der AfD und ihrer neuen Jugendorganisation zu tun. Vor allem junge Menschen vernetzen sich zuerst im Internet und würden dann auf der Straße aktiv. Und hier komme vor allem dem Kampfsport eine besondere Rolle zu. Dort würden neue Mitglieder geworben und davon profitieren viele rechte Organisationen. Das Interessante dabei ist, dass der Kampfsport auch in der linksextremen Szene die Menschen verbindet. Da geht es dann um den Kampf gegen den Rechtsextremismus, heißt es im Verfassungsschutzbericht. Der Kampfsport als Gefahr aus dem rechten und linken Spektrum birge ein erhebliches Gewalt- und Eskalationspotenzial. Allerdings ist die Zahl der Linksextremisten in Niedersachsen nur leicht auf 855 Personen angestiegen. Die rechte Szene ist also dreimal so groß.
1: Die Gesundheitsministerkonferenz setzt auf eine wirksame, vorrangige Versorgung durch Hausärzte oder Kinderärzte. Sie sollten künftig zur zentralen Anlaufstelle für Patientinnen und Patienten werden und die Behandlung koordinieren. Das sagte Niedersachsens Gesundheitsminister Philippi zum Abschluss eines zweitägigen Treffens mit seinen Kollegen von Bund und Ländern in Hannover. Bundesgesundheitsministerin Waken kündigte an, dass das Konzept erst in Modellregionen erprobt wird. Erste Wirkungen sollen die Menschen nach ihren Worten 2028 spüren. Der TSV Havelse bleibt Fußball-Drittligist. Wie der DFB mitteilt, haben die Garbsener die Lizenz für die kommende Saison erhalten. Der eigentlich sportlich abgestiegene TSV profitiert damit vom Lizenzentzug für 1860 München. Aus der Sportredaktion Tide Tedinger.
4: Die Freude ist groß beim TSV Havelse. Schon im Vorfeld hatte sich Geschäftsführer und Ex-Profi Florian Riedel optimistisch gezeigt. Zu Recht. Nach dem Aus für 1860 München hatte Havelse umgehend den Mietvertrag mit Hannover 96 für das Eilenriede-Stadion verlängert. Neben der sportlichen Qualifikation, die Havelse nachträglich durch die Hochstufung auf Rang 16 erreicht hat, war die Stadionfrage die zweite zentrale Voraussetzung. Das vereinseigene Wilhelm-Langreher-Stadion ist und bleibt nicht drittligatauglich. Dieser Umstand hatte für Spekulationen gesorgt, die Garbsener könnten freiwillig verzichten. Dafür gab es jedoch keine echte Grundlage. Nun kann der TSV Havelse endgültig umplanen von der Regionalliga hin zur dritten Liga. Florian Riedel macht deutlich, dass in den kommenden gut 6 Wochen eine Mammutaufgabe wartet. Aber selten habe man sich so über Mehrarbeit gefreut.
1: Und noch der NDR 1 Niedersachsen Verkehrsservice. Vorsicht bitte auf der A7 Kassel nach Hannover zwischen Kreuz Kassel Mitte und Kassel Nord. Da liegt eine Warnbarke auf der Fahrbahn. Und das Wetter für Niedersachsen. Abends örtlich Schauer und Gewitter, nachts zieht dann Regen von West nach Ost. Die Tiefstwerte liegen bei 12 bis 9 Grad. Morgen zeitweise Regen, vereinzelt gewittrig. Später wird es von Nordwesten her allmählich trockener und teils sonniger. Am Abend im Westen neuer Regen bei 17 bis 20 Grad. Am Samstag Wolken und Sonne, im Westen einzelne Regenschauer und Gewitter. Dabei ist es sehr windig, Höchstwerte 17 bis 20 Grad. Und die Zeit, es ist 19.06 Uhr.
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5: Ich habe wirklich gedacht, das ist jetzt die Zeit, wo ich dran sterben kann. Und dann hieß es auch noch, dass man dann an die Maschinen angeschlossen werden muss, wenn man krank wird. Und ich hatte wirklich Angst.
6: Erinnert ihr euch noch dran, womit ihr euch so mit 14 beschäftigt habt? Bei mir ging es in der Zeit um die ersten Partys, es ging auch darum, welche Musik angesagt war und auch ums erste Mal verliebt sein. Aber ganz bestimmt nicht ums Thema Krankheit und schon gar nicht um die Angst, dass ich sterben könnte. Bei Lilian Pei war das anders. Und warum das so war, darüber sprechen wir jetzt. Herzlich willkommen bei Abenteuer Diagnose, dem NDR Medizin Krimi Podcast. Ich bin Anke Christians, ich bin Medizinredakteurin beim Norddeutschen Rundfunk und führe euch durch die Geschichte. Falls ihr ganz neu dabei seid, wir lösen hier alle 2 Wochen einen spannenden Medizinkrimi. Es geht um Menschen wie Lilian Pei, die jahrelang unter mysteriösen Symptomen gelitten haben, und um Ärzte und Ärztinnen, die wie Detektive nach der richtigen Diagnose suchen mussten. Und ich sitze hier nicht allein vorm Mikrofon. Bei mir zu Gast ist heute Volker Prickelt. Er hat den Fall mitgebracht. Hallo Volker.
7: Hallo Anke, ich freue mich wieder hier zu sein, hier im Podcaststudio.
6: Volker, du hast bei deinen Recherchen ja ausführlich mit Lilian, ihren Eltern und Ärzten gesprochen. Und im Interview hat sie dir dabei auch von ihrer Todesangst erzählt. Wir haben es ja eben gehört. Was war das für eine schreckliche Situation, in der Lilian gedacht hat, dass sie sterben könnte?
7: Also Lilian spricht eine Art Test an, den sie im Krankenhaus bewältigen muss. Sie kommt im Sommer 2018 in die Uniklinik Münster, und zwar mit ganz heftigen Lungenproblemen. Atemnot, Lungenschmerzen, und die Ärzte sind dort sehr beunruhigt, aber sie wollen sich erstmal ein Bild machen, wollen erstmal wissen, was Lilians Lunge überhaupt leisten kann, und deshalb machen sie einen Belastungstest. Lilian muss auf einem Fahrrad strampeln und ist dabei an verschiedene Geräte angeschlossen.
6: Okay, also eine Spiroergometrie, so nennen Ärzte diese Untersuchung. Mhm. Vielleicht haben einige von euch die ja auch schon mal machen müssen. Dabei wird die Belastung immer weiter gesteigert und mit einem EKG-Gerät wird dabei die Herzfunktion aufgezeichnet und gleichzeitig erfasst so eine Atemmaske, wie häufig und wie tief ihr atmet. Und dieser Test wird zum Beispiel gemacht, um Herz- oder Lungenerkrankungen auf den Grund zu gehen.
7: Ja, allerdings Lilian hat schon nach ganz kurzer Zeit Probleme, überhaupt weiter in die Pedale zu treten.
5: Ich habe aber die ganze Zeit schon gesagt, ich bekomme keine Luft mehr. Ich kann so nicht mehr atmen. Ich hatte nicht die Kraft, dann zu sagen, ich stoppe jetzt.
7: Ja, und dann geht gar nichts mehr. Sie bricht zusammen.
6: Volker, wir sind jetzt schon mitten in die Geschichte eingestiegen. Und ihr merkt schon, es wird dramatisch. Lass uns aber nochmal zurückspulen und zum Kennenlernen. Als du Lilian zum ersten Mal getroffen hast, wie waren da deine ersten Eindrücke? Was müssen wir über sie wissen?
7: Na, sie kam mir gleich sehr sympathisch vor, sehr redegewandt vor. Dass sie eine Kämpferin ist, das wusste ich schon vom Gespräch mit der Ärztin. Lilian ist heute Anfang 20 und als ich sie kennengelernt habe, muss ich sagen, ich hatte sofort eine Verbindung zu ihr. Denn Lilian kommt wie ich aus Recklinghausen, einer netten Stadt im Norden des Ruhrgebiets. Ich hatte ja schon angedroht, dass ich jetzt ganz viel über Recklinghausen erzählen könnte.
6: Aber du hast mir eben schon erzählt, dass da auch Happe Kerkeling herkommt und noch so manche andere Berühmtheit.
7: Ganz genau. Aber ich fasse mich kurz, also im Norden des Ruhrgebiets. Und die ganze Geschichte beginnt Anfang 2017. Lilian ist mit ihrer Mutter Suzanne und ihrer Schwester im Winterurlaub. In den letzten Ferientagen, da bekommt sie eine ganz heftige Erkältung mit Halsschmerzen. Als es freitags dann mit dem Reisebus wieder zurück ins Ruhrgebiet gehen soll, da fühlt sich die 14-Jährige nur noch schlapp. Und so erinnern sich Lilian und ihre Mutter Suzanne Pei daran.
5: Plötzlich Fieberschübe, die nicht mehr runtergingen. Und auf der Rückfahrt mit dem Bus konnte ich mich gar nicht mehr bewegen.
6: Das

0: mit Ibuprofen klar, mein Mann dagegen gar nicht. Der braucht dann ASS. Aber wenn Fieber trotz Tabletten nach 2 bis 3 Tagen so gar nicht sinken will, dann sollte da doch lieber ein Arzt oder eine Ärztin draufschauen, gerade bei Kindern und Jugendlichen.
1: Genau, und zu diesem Schluss kommt dann natürlich auch Liliens Mutter Suzanne am Montagmorgen. Und da ist nämlich absolut klar, dass das zur Schule gehen für Lilien überhaupt keine Option ist, zumal sie neben dem Fieber mittlerweile auch noch extreme Gelenkschmerzen hat. Susan Pei fährt mit ihr dann auch nicht zum Kinderarzt, sondern direkt in die nahegelegene Dattelner Kinderklinik. Und dort zeigen auch schon die ersten Untersuchungen in der Notaufnahme, dass Lilien wirklich ernsthaft krank sein muss und stationär aufgenommen werden muss.
0: Jetzt muss man einmal dazu sagen, normalerweise gehören in Anführungszeichen einfache Infekte mit Fieber, also zum Beispiel eine Erkältung, nicht in die Notaufnahme. Da reicht ja eigentlich eine Abklärung beim Kinderarzt oder Hausarzt. Es heißt ja eigentlich nur in die Notaufnahme, wenn es wirklich lebensbedrohlich ist. Jetzt ganz ehrlich, ich persönlich kann Suzanne Peis Sorge um Lilien total mitfühlen und hätte das an ihrer Stelle vermutlich genauso gemacht.
1: Ja, ich denke, vor allem die plötzlichen Gelenkschmerzen, die haben ihr einen Schreck eingejagt. Denn Lilien konnte sich kaum noch bewegen, musste sich sogar stützen lassen beim Laufen.
0: In der Notaufnahme wird in solchen Fällen erstmal Fieber gemessen und es wird in der Regel auch Blut abgenommen und untersucht. Da wird zum Beispiel nach Entzündungsmarkern geschaut und auch nach Hinweisen auf eine akute Infektion.
1: Also ein Arzt aus der Dattelner Kinderklinik, der hat sie untersucht und am besten er stellt sich mal selbst vor.
2: Thomas Berger ist mein Name. Ich bin 60 Jahre alt. Ich bin Kinderarzt, Kinderrheumatologe und Kindergastroenterologe. In der Spezialisierung arbeite an der Kinderklinik in Datteln. Leite da die beiden Bereiche und bin seit über 30 Jahren im Geschäft.
0: Und damit ist klar, das ist ein alter Hase, der hat einen riesigen Erfahrungsschatz als, Krankheitsermittler. Was für einen ersten Eindruck hat er dir denn geschildert von Lilien? Hatte er aufgrund der Blutwerte gleich einen konkreten Verdacht, was bei ihr hinter diesem hohen Fieber und den Gelenkschmerzen steckt?
1: Na, zunächst einmal hat er schnell den Eindruck, dass das so kein normaler Infekt ist, wie man ihn im Winter mal bekommt. Und dafür sind die Beschwerden nach dem ersten Eindruck viel zu heftig und auch die Blutwerte, die er sich dann anschaut, sind ungewöhnlich.
2: Sie hatte sehr stark erhöhte Entzündungswerte, ein stark verändertes Blutbild und direkt auch so beunruhigende Konstellationen in den Laborwerten. Und dann fängt man eben an zu suchen in verschiedene Richtungen.
0: Eine Richtung, die sich mir sofort aufdrängt, ist Rheuma. Bei entzündlich-rheumatischen Erkrankungen ist das ja ganz typisch, dass es zu Fieberschüben und zu Gelenkschmerzen kommt.
1: Es gibt aber noch ein weiteres Symptom, das Thomas Berger ins Grübeln bringt. Als er Lilien untersucht, ist Liliens Mutter dabei. Sie erzählt natürlich vom Winterurlaub. Aber dann zeigt sie ihm einige Ausschläge an Armen und Beinen ihrer Tochter, zum Beispiel am Unterarm. Das sind so kleine hellrote Flecken, die ein dichtes Muster bilden.
0: Okay, das könnte ja auch ganz gut passen. Es gibt verschiedene rheumatische Erkrankungen, bei denen es auch zu einer Hautbeteiligung und zu Ausschlägen kommt. Bei Lupus ist das zum Beispiel oft so ein schmetterlingsförmiger Ausschlag im Gesicht. Und auch bei Gelenkrheuma können so lachsfarbene, nicht juckende Flecken auch an anderen Teilen des Körpers auftreten.
1: Ja, aber so ganz sicher ist Thomas Berger nicht. Denn Liliens Ausschlag hat, wie er mir erzählt hat, auch so einen juckenden, quaddeligen Anteil.
2: Das ist nicht das ganz typische Exanthem, der ganz typische Hautausschlag.
0: Okay, trotzdem gehört der Rheuma-Verdacht auf seine Liste der möglichen Diagnosen, die er jetzt durch weitere Tests abklären möchte. Volker, was steht da noch drauf? Könnte es nicht doch auch eine Infektion sein? Und zwar nicht irgendeine Feldwald-Wiesen-Erkältung, sondern vielleicht ja auch eine heftige Viruserkrankung.
1: Ja, klar, der erfahrene Kinderarzt und Rheumatologe spielt natürlich alle Möglichkeiten durch. Er und sein Team denken zum Beispiel über Grippe nach oder über pfeifersches Drüsenfieber.
0: Das ist eine Infektion mit dem Epstein-Barr-Virus. Dafür könnte Liliens Alter sprechen. Das ist ja eine Krankheit, die macht vor allem bei Jugendlichen, die zum ersten Mal erkranken, ordentlich Beschwerden. Vielleicht hattet ihr ja auch schon pfeifersches Drüsenfieber. Dann kennt ihr das. Fieberschübe, Kopf- und Gliederschmerzen, Halsschmerzen. Die hatte Lilien ja auch zu Beginn im Winterurlaub. Und Hautausschlag muss nicht dabei sein, kann es aber. Also auch das kommt auf die Liste.
1: Genau. Der Kinderarzt schickt jetzt Blutproben von Lilien ins Labor und lässt die ziemlich intensiv durchtesten. Wobei es Lilien mittlerweile so schlecht geht, dass Thomas Berger immer mehr das Gefühl hat, dahinter muss mehr stecken als eine Virusinfektion.
2: Also das Fieber macht natürlich unruhig, wenn man nicht sofort klar hat, wo das dran liegen könnte. Also nach 3 Tagen Fieber wird man ja so als Arzt normalerweise noch nicht nervös, aber es war nicht klar, wo das herkommt. Und es ging ihr für so einen Infekt erstaunlich schlecht.
1: Nach ein paar Tagen liegen dann die Ergebnisse aus dem Labor vor und damit ist klar, es gibt bei Lilien eben keine Anzeichen für pfeifersches Drüsenfieber oder für eine andere

0: Infektion. Allerdings sind die Entzündungswerte weiterhin auffällig hoch.
1: Und das könnte zurückführen zur Rheumaspur.
0: Richtig.
1: Also es könnte etwas entzündlich-rheumatisches sein, eine Autoimmunerkrankung. Auch für solche Erkrankungen gibt es ja zum Teil Marker im Blut. Neben den erhöhten Entzündungswerten, die ja relativ unspezifisch sind, gibt es zum Beispiel den sogenannten Rheumafaktor und es gibt so verschiedene Antikörper, die sich bei bestimmten Erkrankungen nachweisen lassen.
0: Ja, deshalb geht die Fahndung im Labor in Liliens Fall weiter. Aber auch bei diesen weiteren Tests kommt nichts dabei raus. Alle Rheumawerte, so sagte mir Thomas Berger, waren mehr oder weniger unauffällig.
1: Das muss für Lilien und ihre Mutter ja ganz schön frustrierend gewesen sein.
0: Ja, klar. Ja, die machen sich weiter große Sorgen, denn das Fieber will einfach nicht sinken. Vor allen Dingen nachts steigt Liliens Temperatur dramatisch an.
2: Das war dann wirklich so, ich hatte dann, ich glaube, zur Höchstzeit am Ohrthermometer 41,5 Fieber. Und da habe ich mir vorgestellt, also beziehungsweise war davon überzeugt, ich bin eine andere Person, die aus der Hitze raus muss in die kühle Wand. Also das war dann wirklich, ich war davon überzeugt, ich kann jetzt in die Wand gehen.
1: Oh je, das klingt für mich, als wäre sie im Fieberdelirium. Hohes Fieber kann sich ja auch im Gehirn auswirken. Die Gehirnzellen reagieren dann ganz empfindlich auf Reize und machen Dinge, die sie sonst nie machen würden. Und das führt dann auch mal zu Halluzinationen oder Wahnvorstellungen. Jetzt haben wir gerade gehört, das Fieber hatte in der Spitze bei ihr 41,5 Grad. Wir haben das ja alle mal gelernt. Ab 42 Grad plus ist dann auch irgendwann Schluss, weil die Organe und das Gehirn Schaden nehmen. Sprich, die Nachtschicht auf Station hatte sicher alle Hände voll zu tun, Liliens Fieber zu senken.
0: Ja, so war das. Selbst auf starke, fiebersenkende Medikamente spricht sie kaum an und hat eigentlich nur noch rudimentäre Erinnerungen an das Krankenhauspersonal, wie sie reinkommen, rausgehen, sich immer wieder um sie kümmern.
2: Manche Krankenschwestern, die dann eben auch nicht mehr wussten nachts, was sie noch machen sollen, wo dann drei Ärzte plötzlich reinkamen und die ich auch gar nicht kannte. Es waren dann irgendwie Stationsärzte. Und das Schlimmste war aber eigentlich, dass ich nicht mehr zur Schule konnte. Also, dass ich da wirklich plötzlich einfach aus dem Leben raus war.
1: Da fühle ich so mit. Also ich glaube, mir hätte jetzt die Schule vielleicht nicht als erstes gefehlt, aber im Krankenhaus liegen, das bedeutet ja auch nicht zu Hause sein, die Familie ist weit weg, die Freundinnen sind weit weg, man bekommt so überhaupt nichts mehr mit, vor allem je länger so ein Krankenhausaufenthalt dauert.
0: Ja, und das war eine gefühlte Ewigkeit, denn Lilien bleibt insgesamt 4 Wochen in der Dattelner Kinderklinik und als sich auch nach 2 Wochen Diagnostik keine typischen Rheumazeichen im Blut zeigen, gehen Thomas Berger und sein Team dann nochmal alle weiteren Möglichkeiten durch.
3: Es wurde auch bedacht, dass manchmal auch bösartige Erkrankungen sich so ähnlich zeigen können. Also gerade im Jugendalter, Stichwort Leukämie, geht manchmal auch mit Fieber einher und hat dann manchmal eben auch sehr auffällige Veränderungen im Blutbild, die grob auch in die Richtung gehen könnten, wie das bei ihr war.
1: Boah, und das ist der letzte Verdacht, den man hören möchte, wenn das eigene Kind in der Klinik liegt. Leukämie ist, was die meisten von euch als Blutkrebs kennen. Dabei werden im Knochenmark kranke weiße Blutkörperchen gebildet, die andere gesunde Blutzellen verdrängen. Um eine Leukämie ganz sicher zu diagnostizieren, reicht aber ein Blutbild nicht aus. Dafür muss eine Knochenmarkpunktion durchgeführt werden. Das ist eine Untersuchung, vor der ich immer ziemlichen Respekt habe. Dabei wird eine spitze Hohlnadel bis in den Beckenknochen eingeführt, richtig reingedreht. Darüber wird dann Knochenmark entnommen. Bei mir wurde das noch nie gemacht, aber ich habe schon von mehreren Leuten gehört, dass das trotz örtlicher Betäubung ziemlich schmerzhaft sein kann. Wie war das denn für Lilien?
0: Na, ich habe so den Eindruck, Lilien hat weniger Angst vor diesem großen Pieks gehabt. Da gab es, glaube ich, noch ganz andere Ängste.
2: Mir war sogar egal, was es ist, aber es sollte kein Krebs sein. Da hatte ich wirklich Angst vor.
1: Und am schlimmsten ist ja immer die Wartezeit nach so einer Untersuchung.
0: Ja, das war bestimmt nicht leicht für Lilien und ihre Mutter. Aber als dann das Ergebnis endlich aus der Pathologie kommt, haben sie allen Grund zum Aufatmen. Zum Glück ist es kein Krebs.
1: Okay, eine super Nachricht. Aber jetzt ist Lilien ja schon seit mehreren Wochen im Krankenhaus. Das Fieber will nicht runter. Und um sie wirksam behandeln zu können, brauchen die Kinderärzte ja jetzt irgendwie eine Diagnose. Volker, lass uns doch noch mal ganz kurz zusammenfassen. Mhm. Thomas Berger hat eine Virusinfektion ausgeschlossen. Eine bösartige Erkrankung ist es zum Glück auch nicht. Für eine rheumatische Autoimmunerkrankung gibt es bisher aber auch keinen klaren Beweis. Was nun?
0: Thomas Berger trägt mit seinem Team jetzt nochmal alle Untersuchungsergebnisse zusammen. Am Ende ist es dann die Gesamtkonstellation. Fieberschübe, Gelenkschmerzen, Hautausschlag, hohe Entzündungswerte. Und bei Lilien ist jetzt auch ein spezieller Entzündungswert erhöht, das Calprotectin. All das zusammengenommen passt am besten zu einer Autoimmunerkrankung. Und wir sprechen in solchen Fällen dann immer von einer Ausschlussdiagnose. Alles andere hat Thomas Berger von seiner Fahndungsliste gestrichen. Übrig bleibt nur eine seltene rheumatische Fiebererkrankung, bei der sich aber im Blut keine typischen Rheumamarker nachweisen lassen. Und diese Fiebererkrankung, die heißt, wenn man ganz korrekt sein will, Systemische juvenile idiopathische Arthritis oder kürzer und einfacher juveniler Morbus Still.
1: Ihr merkt vielleicht, wenn ihr auf der Suche nach guten Zungenbrechern seid, dann seid ihr hier bei uns genau richtig. Wer es schafft, das dreimal schnell hintereinander und fehlerfrei auszusprechen, der bekommt, ich weiß noch nicht was, vielleicht den Abenteuerdiagnose-Superfan-Aufkleber.
0: Ja, sowas in der Art. Den könnten wir mal in Auftrag geben, unserer Grafik.
1: Ich bleibe hier jetzt auch gerne bei der einfacheren Version. Juveniler Morbus Still. Juvenil bedeutet jung oder jugendlich. Und die Krankheit heißt Morbus Still, weil der Entdecker George Frederick Still hieß. Und es handelt sich, ganz stark vereinfacht erklärt, um eine Fehlfunktion der Immunzellen. Die bekämpfen ja normalerweise Krankheitserreger. Ihr könnt euch das so vorstellen, dass die Zellen dafür über Botenstoffe miteinander kommunizieren und so eine ganz kontrollierte Entzündungsreaktion auslösen. Wenn die Erreger dann beseitigt sind, klingt auch die Entzündung ab. Und bei Lilien sind genau diese Immunzellen offenbar außer Kontrolle geraten. Ihre Immunzellen sind überaktiv und schütten immer wieder massenhaft Entzündungsbotenstoffe aus, auch wenn es dafür überhaupt keinen richtigen Anlass gibt. Warum das bei Morbus Still passiert, weiß man noch nicht. Was man weiß, ist, dass es dabei zu einer Entzündungskaskade kommt, die durch den ganzen Körper wandern kann, so wie Lilien das erlebt hat, mit Fieber, mit Gelenkschmerzen, mit Hautausschlag. Es können aber auch Organe in Mitleidenschaft gezogen werden. Und weil ja immer so die Frage ist, wie häufig sind diese seltenen Krankheiten, über die wir hier im Podcast sprechen? Pro Jahr erkranken nur 50 bis 80 Kinder in Deutschland an dieser Rheumaform. Wie hat denn Lilien mit ihren 14 Jahren auf diese Diagnose reagiert, Volker?
0: Nur, das hat sie schon ganz schön mitgenommen. Andererseits hat sie auch ein wenig Erleichterung verspürt. Jetzt ist ja klar, es ist kein Krebs, aber eben schon eine sehr bedrohliche Erkrankung. Denn der Kinderarzt teilt Mutter und Tochter jetzt mit, dass bei Lilien noch eine schwere Komplikation dazukommt. Die Probe aus dem Knochenmark hat nämlich gezeigt, dass sie ein sogenanntes Makrophagenaktivierungssyndrom hat. Was dabei ganz genau im Körper passiert, ist ziemlich kompliziert. Und Kinderarzt Thomas Berger hat mir das so erklärt.
3: Also das ganze Immunsystem, Entzündungssystem ist aktiviert. Das ist so bekannt. Und das führt dann dazu, dass die Organe reagieren auf die Entzündung. Das konnte man bei ihr im Knochenmark feststellen, dass da so einzelne Fresszellen sozusagen Blutzellen verschlungen hatten.
1: Das klingt ehrlich gesagt immer noch ziemlich kompliziert. Ich versuche es nochmal etwas einfacher runterzubrechen. Ihr könnt euch das Makrophagenaktivierungssyndrom in etwa so vorstellen wie so eine Art Amoklauf des Immunsystems. Dabei spielen vor allem die Makrophagen, die Fresszellen, verrückt und es werden wahnsinnig viele Entzündungsbotenstoffe freigesetzt. Wenn das Makrophagenaktivierungssyndrom nicht rechtzeitig erkannt und behandelt wird, kann das sogar tödlich enden. Und um diesen Amoklauf zu stoppen, braucht es hochdosiertes Cortison und oft noch weitere starke Medikamente, die das Immunsystem unterdrücken.
0: Und die bekommt Lilien natürlich auch sofort in der Kinderklinik. Und die Fieberschübe lassen endlich nach. Das ist schon mal eine große Erleichterung. Und das Allerbeste ist, dass Lilien nach gut einem Monat im Krankenhaus endlich wieder nach Hause darf.
1: Das hat sie bestimmt sehr gefeiert. Endlich wieder im eigenen Bett schlafen, endlich wieder Besuch von Freunden bekommen und vielleicht ja auch demnächst wieder zur Schule gehen?
0: Ja, aber wir sind hier noch nicht beim Happy End. Ganz kleiner Spoiler, Liliens Diagnosegeschichte ist hier noch lange nicht zu Ende. Durch die Diagnose juveniler Morbus Still verändert sich allerdings ihr Alltag erstmal stark.
1: Klar, das ist eine chronische Erkrankung, die auch gar nicht so leicht zu behandeln ist. Früher war die Prognose ziemlich schlecht. Mittlerweile gibt es zum Glück tolle moderne Medikamente. Damit erreichen 50-80% der betroffenen Kinder und Jugendlichen innerhalb von 10 Jahren sogar eine Remission. Das bedeutet, sie haben dann gar keine Beschwerden mehr und brauchen auch keine Medikamente mehr. Aber davon ist Lilien wahrscheinlich noch weit entfernt.
0: Und deshalb bezieht der Kinderarzt Thomas Berger aus der Dattelner Kinderklinik auf der Suche nach der richtigen Therapie sogar einen Kinderrheumatologen der Uniklinik Münster mit ein. Und Lilien bekommt dann ein starkes immununterdrückendes Medikament verschrieben. Unter anderem, wenn ich das richtig verstanden habe, Methotrexat, das ihre Beschwerden bessern soll.
1: Das wird nicht als Tablette gegeben, sondern muss gespritzt werden.
0: Ja, genau. Und zu Hause muss Lilien also lernen, da hat sie auch eine sehr ausführliche Anleitung von Thomas Berger bekommen, sich selbst Spritzen in den Bauch zu setzen.
1: Da hätte ich ehrlich gesagt mit 14 Jahren gestreikt. Das hätte ich mich nie getraut.
0: Ich auch nicht, never ever. Aber ihr Zustand bleibt fragil.
2: Ich hatte immer noch sehr, sehr viel Fieber. Ich war sehr viel krank. Ich habe natürlich in der Schule extrem viel gefehlt dementsprechend, musste das aber irgendwie nachholen und habe dann viel mit Lehrern natürlich auch gesprochen. Und von den Medikamenten her habe ich das eben, war ich regelmäßig in Datteln. Die haben das kontrolliert und dann wurde das Medikament auch irgendwann wieder abgesetzt, weil es eben nicht mehr so gewirkt hat.
1: Das klingt jetzt überhaupt nicht mehr nach einem normalen Teenager-Alltag, sondern nach einem total belastenden Auf und Ab. Lilian hat ja bei ihrem ersten Krankenhausaufenthalt schon so drunter gelitten, nicht zur Schule gehen zu können. Wie ist sie denn jetzt weiter damit fertig geworden?
0: Ja, so was ihre schulische Leistung angeht, da hat sie das, glaube ich, echt super hinbekommen, auch mit Hilfe ihrer Familie. Man muss dazu sagen, dass Lilians Vater selbst Lehrer ist und er hat auch geholfen, alles so ein bisschen in die richtigen Bahnen zu lenken. Zum Beispiel, wenn Lilian wegen eines Krankheitsschubs nicht an Klassenarbeiten teilnehmen konnte, dann gab es später einen Nachholtest.
1: Wenn ich mir vorstelle, ich hätte mit 14, 15 immer wieder mit hohem Fieber krank zu Hause gelegen. Da verpasse ich ja nicht nur Schulstoff, sondern auch ganz viele andere wichtige Dinge, die in der Klasse und in der Clique passieren. So dieses ganze Soziale drumherum, das muss Lilian doch zu schaffen gemacht haben, oder? Was war dein Eindruck im Interview?
0: Ja, das kann ich nur bestätigen. Also mein Eindruck war auch, das war ziemlich schwierig. Das hat aber, wenn ich das richtig verstanden habe, weniger an den Mitschülern gelegen als an den Lehrern, denen es manchmal am Verständnis gemangelt hat. Und unter anderem gab es im Laufe der Erkrankung sogar in der Stadt einen Schulwechsel. Und damit machen wir jetzt gleich mal einen Sprung, denn gut anderthalb Jahre sind inzwischen vergangen. Zunächst einmal gibt es ein neues Problem. Lilian bekommt starken Husten und Probleme mit ihrer Lunge. Sie kommt viel zu oft aus der Puste.
2: Also wenn man an ein großes Gebäude muss und es gibt eben keinen Aufzug, ja, dann steht man da und kann sich erstmal überlegen, wie komme ich jetzt die 3 Stockwerke nach oben.
0: Und dann wird sie wieder richtig krank. Und Thomas Berger kommt wieder ins Spiel.
1: Der Kinderrheumatologe.
3: Wenige Zeit nach dem 16. Geburtstag hatte sie dann das erste Mal so eine richtige Lungenentzündung, wo wir davon ausgegangen sind, das ist wahrscheinlich eine Infektion. Und das ging dann in kurzem Abstand 2-mal, also 2 solche Episoden.
1: Ich hatte als Kind auch einmal eine Lungenentzündung und ich erinnere mich noch total gut, wie schlimm das war, wie weh der Husten getan hat, dazu dann noch Schüttelfrost. Mich hat das damals wirklich 2 bis 3 Wochen komplett ausgenockt. Medizinisch stelle ich mir jetzt hier die Frage, ist es möglich, dass Lilian diese Infektionen bekommt, weil sie dauerhaft mit Medikamenten behandelt wird, die das Immunsystem unterdrücken? Oder haben diese Lungenprobleme auch mit ihrer Rheumaerkrankung zu tun? Also hängen die mit dem Morbus Still zusammen?
0: Ja, das ist genau die Frage, die auch Thomas Berger beschäftigt. Der Dattelner Kinderarzt, der hatte nie das Gefühl gehabt, dass Lilian unter der Morbus-Still-Therapie so richtig stabil wird. Dafür ging es zu oft auf und ab. Es war spannend und gleichzeitig frustrierend, so nennt er diese Entwicklung. Wenn sie mal wieder berichtet, dass sie Atemnot beim Treppensteigen bekommt und dass sie sich unendlich schlapp fühlt. Und das Problem mit der Lunge ist für ihn, wie er sagt, so etwas wie ein Aha-Effekt, dass vielleicht doch noch etwas anderes dahinter stecken könnte. Er denkt viel darüber nach und als Lilian dann die 3. Lungenentzündung bekommt, will er unbedingt nochmal Spezialisten hinzuziehen, wieder in der Uniklinik Münster, denn Lilian geht es wirklich schlecht wie nie.
2: Also ich meine, 3 Lungenentzündungen hintereinander ist natürlich, kann man sich vorstellen, macht ein Körper nicht einfach mit. Aber ich hatte dann richtig Flüssigkeit in der Lunge und da war eben die Frage, ist da vielleicht noch eine Lungenerkrankung hinter? Daran kann ich mich erinnern.
1: Okay, hat sie also möglicherweise noch eine andere Erkrankung, nicht nur den rheumatischen Morbus Still?
0: Also im Sommer, Juli 2018 soll das endlich geklärt werden. Nachdem sich Lilian einigermaßen von der letzten Lungenentzündung erholt hat, schickt Thomas Berger sie also an die Uniklinik Münster und zwar zu einem Arzt, der Lilians Fall schon kennt.
4: Ja, mein Name ist Helmut Witkowski. Ich bin Kinderarzt und Kinderrheumatologe an der Universitätsklinik in Münster und da schon seit einigen Jahren tätig.
0: Helmut Witkowski war es nämlich, der Lilians Ärzte in Datteln und vor allem seinem Kollegen Thomas Berger immer wieder beraten hat. Und jetzt sieht er aber Lilian zum ersten Mal persönlich und soll die Frage klären, was genau mit ihrer Lunge denn nicht stimmt.
1: Normalerweise ordnen Ärzte in so einem Fall als erstes ja so einige Standarduntersuchungen an. Zum Beispiel einen Lungenfunktionstest oder ein Röntgenbild der Lunge.
0: Ja, er lässt zuerst mal Lilians Lunge röntgen und dann schickt er sie zu diesem Ergometer-Test. Der soll zeigen, was Lilians Lunge überhaupt noch leisten kann.
1: Und hier sprechen wir jetzt von der Spiroergometrie, also diesem Belastungstest auf dem Fahrrad. Ihr erinnert euch sicher, mit der Situation sind wir ja in die heutige Folge eingestiegen.
0: Natürlich will Lilian so lange wie möglich durchhalten, aber sie bekommt einfach nicht genug Luft und sie hat das Gefühl, wirklich kurz vorm Ersticken zu sein.
2: Ich will auch die Werte nicht verfälschen. Ja, und dann irgendwann ging es eben so weit, dass ich gar nicht mehr denken konnte. Dann habe ich einfach so eine Panik gehabt, dass die von selbst gesagt haben, so, wir hören jetzt auf, es hat keinen Sinn. Und dann bin ich da weinend aus dem Raum gegangen.
1: Also ein ganz schön traumatisches Erlebnis auch für Sie. Dieser Test zeigt aber auch ziemlich klar, Ihre Lunge ist nicht mehr richtig leistungsfähig.
0: Ja, genau. Als erstes wird natürlich Helmut Witkowski informiert. Er schaut sich jetzt auch das frische Röntgenbild von Liliens Lunge an und entdeckt darauf eine Verschattung. Und das ist ein Anzeichen für eine Entzündung.
1: Und bedeutet, die Lungenentzündung ist nicht ausgeheilt, sondern irgendwas scheint da offenbar chronisch in der Lunge zu schwelen und behindert die Sauerstoffaufnahme in Liliens Körper. Bleibt ja die Frage, was das genau für eine Entzündung ist, was die ausgelöst hat.
0: Ja, aber diese Frage kann der Kinderrheumatologe jetzt auch nicht ohne weiteres beantworten. Aber er ist natürlich in der Uniklinik, das ist immer der Vorteil von den großen Kliniken, bestens vernetzt und zieht Lungenspezialisten hinzu.
4: Da hat sie letztendlich, war sie erstmal auf einer Normalstation, hat aber eine Lungendiagnostik mit CT der Lunge und eine Spiegelung mit Gewinnung von Lungenflüssigkeit bekommen.
1: Okay, da zünden die Ärzte also die nächste diagnostische Stufe. CT-Bilder, also Röntgenschichtbilder, liefern ein deutlich detaillierteres Bild als eine einfache Röntgenuntersuchung. Und eine Lungenspiegelung ist ja sogar ein invasives Verfahren. Dabei wird so ein dünner, biegsamer Schlauch in die Atemwege geschoben und damit können sich die Ärzte die Bronchien anschauen und sie können auch Proben nehmen. Solche Proben kann man dann im Labor untersuchen lassen, zum Beispiel auf Erreger, aber auch auf das Vorhandensein von bestimmten Entzündungszellen. Und oft lassen sich daraus dann Rückschlüsse ziehen, was genau die Entzündung auslöst.
0: Ja, aber in Liliens Fall eben nicht, denn die Untersuchungen zeigen noch kein klares Ergebnis. Und Helmut Witkowski, der Kinderrheumatologe, ist nachher nicht wirklich schlauer als zuvor und beschließt, die Entzündung erstmal als Teil vom Morbus Still zu betrachten und mit Cortison zu behandeln.
1: Wenn ihr öfter unseren Podcast hört, dann wisst ihr das wahrscheinlich. Cortison unterdrückt nicht nur das Immunsystem, sondern wirkt auch stark entzündungshemmend. Ist schon auch so eine kleine medizinische Wunderwaffe.
0: Ja, und die hilft dann auch Lilien. Die Entzündung im Röntgenbild geht zurück. Ihre Atembeschwerden bessern sich, doch sobald das Cortison wieder ausgeschlichen wird, macht die Lunge wieder Probleme. Und das in einer Zeit, die schulisch eigentlich total fordernd ist, denn sie kommt bald in die Oberstufe, es stehen bald wichtige Klausuren an.
1: Und ich hoffe, sie hat richtig gute Freundinnen, die ihr die Treue gehalten haben in der Zeit, ne? Und sie unterstützt und aufgebaut haben.
0: Ja, da bin ich eigentlich sicher. Also sie hat mir erzählt, sie hat zum Beispiel eine sehr gute Freundin gehabt, mit der hat sie dann im Garten gelernt, weil ihr dort einfach so draußen das Atmen leichter gefallen ist als in geschlossenen Räumen.
2: Teilweise waren die, gab es auch ein, zwei Monate, die in Ordnung waren, aber so wirklich gut war es nicht.
0: Denn selbst in den Wochen, in denen die Lunge halbwegs okay ist und sie nicht gerade der Husten quält, hat sie merkwürdige Probleme. Und zwar beim Schlucken. Dazu muss man sagen, Lilien hat immer schon weiche Speisen bevorzugt. Und jetzt gibt es nur noch Breiiges zum Mittag. Oder soll es geben, wenn es ihr am liebsten ist, wie Kartoffelpüree oder Grießbrei. Sonst wird das Essen nämlich zur Strapaze und sie bekommt die Nahrung einfach nicht runter.
2: Es tut bis zu einem gewissen Grad sogar weh, also weil es eben unglaublich trocken ist, man wird es nicht wieder los. So ein bisschen, als würde man auf Sand kauen auch, weil eben diese Flüssigkeit fehlt. Oder als würde man in der Wüste versuchen, eben irgendwie was ohne Flüssigkeit zu sich zu nehmen. Es geht eben nicht.
1: So wie du das beschrieben hast, Volker, habe ich ja zuerst an eine Schluckstörung gedacht. Mhm. Die Ursache für sowas kann eine gestörte Muskelfunktion beim Schlucken sein oder aber auch Erkrankungen wie Achalasie. Wenn ihr die nicht kennt und wissen wollt, was das ist, dann hört doch gerne mal in unsere Folge 89 rein.
0: Stimmt.
1: Das nur nebenbei. Aber Liliens eigene Schilderung, die klingt eher so, als hätte sie ein Problem mit Mundtrockenheit. Das kann ja zum Beispiel als Nebenwirkung von bestimmten Medikamenten auftreten, aber auch als Symptom von Erkrankungen.
0: Das ist Lilian selbst aber überhaupt nicht klar mit 17 Jahren. Und wahrscheinlich kann sie das damals deswegen auch nicht so klar benennen. Und ihren Ärzten gegenüber erwähnt sie dieses Problem jedenfalls überhaupt nicht. Und auch sie selbst und ihre Familie verlieren das dann schnell wieder aus dem Blick, weil einfach andere Dinge zu der Zeit wichtiger erscheinen.
1: Ihr könnt euch aber schon mal merken, dieser Punkt wird später nochmal wichtig werden. Auch wenn ich jetzt damit ein bisschen vorgreife, sowas erleben wir in unseren Medizinkrimis hier bei Abenteuer Diagnose ja immer wieder. Und es ist ja auch bei klassischen Krimis oft so, wenn die Ermittler früher von einem bestimmten Indiz erfahren hätten, wäre die Fahndung vielleicht ganz anders gelaufen und der Fall wäre früher gelöst worden. Volker, welche anderen Dinge sind denn zu der Zeit wichtiger bei Lilien?
0: Ja, wir sind jetzt im Herbst 2019 und da überfällt sie der nächste schwere Krankheitsschub. Sie hat plötzlich wieder heftige Lungenschmerzen, dramatische Atemnot, also wahrscheinlich wieder eine dieser rätselhaften Lungenentzündungen. Liliens ältere Schwester ist zum Glück zu Hause und ruft sofort den Rettungswagen. Es geht nach Datteln. Aber Liliens Zustand ist so dramatisch, dass sie am nächsten Morgen aus der Dattelner Kinderklinik sofort nach Münster wieder in die Uniklinik verlegt wird. Und wegen ihrer gefährlich niedrigen Sauerstoffsättigung kommt sie dort auf die Intensivstation. Und das ist eine Erfahrung, an die sie sich noch sehr gut erinnern konnte.
2: Man kommt sich vor wie in so einem Kabelkäfig fast schon. Also überall stehen Monitore, überall piept's, auch die ganze Nacht durch natürlich. Alle paar Minuten ist irgendwer drin und kontrolliert natürlich, wie sieht es aus. Das hat damals meine Schwester dann übernommen. Und die hat viel mit den Ärzten gesprochen, da eben auch an meinem Bett quasi diskutiert wurde, was machen wir jetzt.
5: Die Ärzte haben dann an ihrem Krankenbett vor ihr, und sie war wach, gesagt, wir wissen nicht, ob sie die Nacht überleben wird.
1: Das war jetzt wieder Liliens Mutter Suzanne, richtig?
0: Ja, und die hat das so mitgenommen, dass sie im Interview, das war mein Eindruck, gar nicht mehr weiter dran hören wollte.
1: Also, höchstes Verständnis, ne? Das ist ja eine Situation, für die mir auch einfach die Worte fehlen. Diese Vorstellung, dass das eigene Kind sterben könnte. Puh, wie gehen denn die Ärzte mit dieser Situation um?
0: Ja, der Kinderrheumatologe Helmut Witkowski ist natürlich selbst erschrocken über diese heftige Verschlechterung. Und aufs Neue denkt er wieder alles durch. Da ist dieser juvenile Morbus Still, dann sind da die Immunzellen, die bei Lilien außer Kontrolle sind. Und dann gab es zu Beginn auch noch die gefährliche Komplikation.
1: Du meinst dieses Mastzellaktivierungssyndrom?
0: Genau, und jetzt der lebensbedrohliche Zustand der Lunge.
4: Dann war relativ schnell klar, dass wir jetzt doch in eine andere Richtung denken müssen.
1: Was meint er denn mit andere Richtung? Kommt da wieder der Gedanke durch, dass Lilien vielleicht noch eine zweite Krankheit hat? Also macht er jetzt noch mal eine ganz neue Fahndungsliste auf?
0: Ja, in gewisser Weise schon. Es gibt Fallkonferenzen. Er berät sich mit Immunologen und Lungenspezialisten. Er liest Fachzeitschriften, sucht nach vergleichbaren Fällen. Aber es gibt so richtig keinen klaren Ansatzpunkt für eine andere Diagnose. Und klar ist, was auch immer Lilien hat, ist offenbar autoimmun und spricht auf die bisherige Therapie nicht ausreichend an. Und deshalb beschließen die Ärzte, es nochmal mit einem neuen Medikament zu versuchen, das gegen verschiedene Autoimmunerkrankungen wirkt.
4: Sondern das sind Medikamente, die wir als Small Molecule Inhibitoren bezeichnen, weil sie eben über den Mund aufgenommen werden können und dann bis in die Zelle hinein ihre Wirkung entfalten. Es war auch keine perfekte, durchschlagende Wirkung, aber immerhin.
1: Also, so ein bisschen zur Übersetzung. Er meint damit Medikamente, die einige von euch vielleicht unter dem Namen JAK-Inhibitoren kennen. Das sind ziemlich neue Wirkstoffe, die im Körper Enzyme blockieren, die normalerweise Entzündungssignale weiterleiten. Ist also auch ein Weg, um ein überaktives Immunsystem zu bremsen.
0: Ja, und Lilien bekommt jetzt den Wirkstoff Baricitinib.
1: Jetzt sagt Liliens Kinderrheumatologe, aber die hätten keine durchschlagende Wirkung gehabt. Das klingt ja eigentlich ziemlich negativ. Was bedeutet das? Was meinte er damit, Volker?
0: Ja, es ist nicht so, dass dieses neue Medikament so gar nicht gewirkt hätte. Aber also die lebensbedrohliche Lungenentzündung, die geht zurück. Aber insgesamt geht es Lilien halt weiter schlecht. Atemnot und dann diese Gelenkschmerzen, die Gelenkschwäche und am besten immer mal wieder hinlegen. Und das ist dann so, dass sie mal wieder wochenlang zu Hause bleiben muss und sie hofft die ganze Zeit, dass sie demnächst endlich wieder zur Schule gehen kann. Und dann, Paukenschlag, beginnt die Corona-Pandemie.
2: Mit meiner Lungenfunktion, die ja sowieso schon unglaublich schlecht war. Also Schule war völlig ausgeschlossen zu dem Zeitpunkt dann für mich. Ging ja eine ganze Zeit sowieso nicht, für niemanden.
1: Also in der Situation hätte ich dann endgültig resigniert. Ich kann das total gut verstehen. Diese Zeit im Lockdown war ja schon für gesunde Kinder total belastend. Aber für Lilien mit ihrer kranken Lunge muss das ja noch mal schlimmer gewesen sein.
0: Heißt also monatelang mehr oder weniger zu Hause. Und als im Mai 2021 dann die Corona-Maßnahmen gelockert werden, da kämpft Lilien noch immer mit seltenen guten und vielen schlechten Phasen. Sie ist jetzt 18. Und das hat auch medizinisch Konsequenzen. Sie ist kein Fall mehr für die Kinderrheumatologie. Sie ist zu dem Zeitpunkt ja immer noch in der Uniklinik Münster in Behandlung. Ihr Arzt Helmut Witkowski übergibt den Fall jetzt allerdings an die Erwachsenenabteilung. Und so landet Lilien kurz darauf in der Sprechstunde einer neuen Ärztin, einer Rheumatologin, die gerade erst von der Uniklinik Gießen nach Münster gewechselt ist.
6: Mein Name ist Rebecca Hasseli-Frebel. Und sie hatte sich gemeldet, weil es ihr nicht so gut ging. Und ich hatte sie dann zwischen meine Sprechstunden geschoben, um eben zu schauen, was los ist, weil ich eben gelesen hatte, wie komplex auch die Vergangenheit bei ihr war und ich da nichts verpassen wollte. In irgendeiner Art und Weise ist ihr Immunsystem fehlreguliert und neigt dazu, seltene Sachen zu machen, leider.
1: Du hast mir ja vor dieser Aufzeichnung schon von Rebecca Hassely-Frebel vorgeschwärmt.
0: Stimmt.
1: Und ich habe sie dann gleich gegoogelt und konnte auch verstehen, warum. Eine ganz junge Rheumatologin, die offenbar super engagiert ist und für ihre Forschung und auch neue Konzepte schon einige Preise gewonnen hat.
0: Dass die Ärztin super engagiert ist, das habe ich schon beim ersten Telefonat gemerkt. Sie liest sich auch ganz schnell in Liliens lange Akte ein, um gut vorbereitet zu sein für diesen spontanen Notfalltermin, zu dem Lilien kommt, weil ihr der Hals wehtut.
2: Wie ich mich erinnere, war das auch der Grund, warum ich zu der Frau Dr. Hassely-Frebel gegangen bin, dass ich plötzlich angeschwollene Lymphknoten hatte, die eben ja schon fast gefährlich groß waren.
1: Dass die Lymphdrüsen am Hals anschwellen und wehtun, das habt ihr vermutlich alle schon mal erlebt. Meistens ist das harmlos und es steckt nur eine einfache Erkältung dahinter. Aber es gibt auch noch andere mögliche Ursachen, andere Infektionen, bestimmte rheumatische Erkrankungen, zum Beispiel auch der juvenile Morbus Still. Und im schlimmsten Fall bösartige Erkrankungen.
0: Naja, so all diese Möglichkeiten, die du gerade aufgezählt hast, die rattern sicher bei dem ersten Termin auch durch Rebecca Hassely-Frebels Kopf. Sie tastet sofort Liliens Hals und ihre Lymphdrüsen ab und macht eine ganz ausführliche Anamnese. Und als neue Ärztin in dem Fall will sie es genau wissen und fragt Lilien ganz detailliert nach weiteren Auffälligkeiten. Lilien denkt kurz darüber nach und berichtet der Rheumatologin dann zum ersten Mal von den merkwürdigen Problemen beim Essen.
2: Da habe ich von der Mundtrockenheit gesprochen, dass mir Tränenflüssigkeit fehlt oft, dass ich sehr trockene Augen habe.
1: Das haben ja wahnsinnig viele Menschen und das klingt erstmal ziemlich banal. Mal ehrlich, würdet ihr sofort eurem Arzt davon erzählen? Also klar, dem Augenarzt. Aber für eine Rheumatologin kann so eine Info wirklich schlachtentscheidend sein.
0: Ja, und der Rheumatologin geht in diesem Moment auch geradezu ein Licht auf.
6: In der Rheumatologie haben wir eine klassische Erkrankung, die das häufiger macht.
1: Ich könnte mir vorstellen, dass ein paar von euch jetzt wahrscheinlich schon eine leise Ahnung haben, in welche Richtung sie denkt. Alle anderen müssen sich noch einen kleinen Moment gedulden. Klar ist, die Ärztin hat einen neuen Verdacht und um dem nachzugehen, muss sie Liliens Drüsen genauer untersuchen.
0: Und deshalb will sich die Rheumatologin das im Ultraschall genauer anschauen und bemerkt dabei noch etwas.
6: Ich habe direkt, als sie dann bei mir war, notfallmäßig einen Ultraschall durchgeführt und hatte dann gesehen, dass die Drüsen, die Speicheldrüsen betroffen waren. Also alle beiden Speicheldrüsen auf beiden Seiten waren verändert im Ultraschall.
1: Okay, das bedeutet, es sind nicht nur die Lymphdrüsen am Hals. Und falls ihr jetzt sagt, hey, Speicheldrüsen, was ist das? Das ist ein Set aus großen und kleinen Drüsen im Mund und im Kieferbereich. Fun Fact, weil ich das immer so faszinierend finde, die produzieren zusammen normalerweise täglich bis zu 1,5 Liter Speichel.
0: Echt? Wie bitte? Echt so viel?
1: Wenn Speichel oder Lymphdrüsen im Ultraschall verändert aussehen, so wie bei Lilien, dann kann das zu der klassischen Rheumaerkrankung passen, die Rebecca Hassely-Frebel bei Lilien im Verdacht hat. Es kann aber auch mal was Bösartiges dahinter stecken, so wie Lymphdrüsenkrebs.
0: Und das weiß natürlich auch die Rheumatologin. Um aber endgültige Gewissheit zu bekommen, ordnet sie jetzt mehrere Tests an. Erstens lässt Rebecca Hassely-Frebel bei Lilien einen Lymphknoten entnehmen und auf entartete Zellen, also Krebszellen, untersuchen. Und zweitens gibt sie beim Labor in Auftrag, Liliens Blut auf bestimmte Antikörper zu testen, die für diese klassische Rheumaerkrankung typisch sind.
1: Sie zieht jetzt also das Fahndungsnetz ganz eng zusammen.
0: Ja, und wartet total gespannt auf die Befunde. Und dann kommt aus dem Labor die Nachricht, da sind keine bösartigen Zellen im Lymphknoten. Und das Ergebnis des Antikörpertests dagegen ist überraschend eindeutig.
6: Der Wert war so hoch, dass man nicht mehr sagen konnte, wie hoch, ne, sondern über das, was wir überhaupt noch im Haus messen können.
1: Und damit hält sie jetzt den Beweis in der Hand. Lilien hat wirklich eine zweite seltene rheumatische Erkrankung. Sie hat nicht nur Morbus Still, sondern auch ein Sjögren-Syndrom. Beim Sjögren-Syndrom greift das Immunsystem irrtümlich Zellen des eigenen Körpers an. Und zwar vor allem die Speichel- und Tränendrüsen. Die entzünden sich und es wird immer mehr Drüsengewebe zerstört. Und die Drüsen können dann keine Flüssigkeit mehr produzieren. Die klassischen Symptome für diese Erkrankung sind ein staubtrockener Mund und auch trockene, brennende Augen.
0: Und das sind ja genau die beiden Symptome. Diese Mundtrockenheit, die hat sie erstmal vor allem als Kau- und Schluckbeschwerden wahrgenommen. Und die trockenen Augen, die hat sie einfach lange hingenommen, ohne sich da groß Gedanken drüber zu machen.
1: Die Symptome selbst, die klingen ja auch erstmal ziemlich alltäglich und gar nicht so dramatisch. Beim Sjögren-Syndrom kann beides aber so schlimm werden, dass die Erkrankten wirklich zur Verzweiflung treibt. Und das Problem ist, die Krankheit kann dann auch andere Teile des Körpers angreifen. Zum Beispiel die Haut, die Lymphdrüsen, Gelenke, aber auch innere Organe, wie zum Beispiel die Nieren oder die Lunge.
0: Und das ist in Liliens Fall laut Rebecca Hasseli-Frebel echt der Knackpunkt gewesen. Mit dieser neuen Diagnose passt auf einmal alles zusammen.
6: Die Lunge kann beim Zögern auch betroffen sein. Die war davor ja unter dem Deckmantel des Still eingestuft worden.
1: Das muss ein extrem befriedigender und vor allem erleichternder Aha-Moment für alle Beteiligten gewesen sein. Denn genau diese Frage, warum Liliens Lunge immer wieder so lebensbedrohlich entzündet ist, hat ihre Ärzte ja jahrelang auf Trab gehalten. Also, Lilien hat gleichzeitig den jugendlichen Morbus Still und das Sjögren-Syndrom.
0: Und damit ist sie was ganz Besonderes, denn sie hat als eine von wenigen Jugendlichen weltweit diese beiden Diagnosen. Und so hat es mir die Ärztin erzählt.
1: Wie geht Lilien denn um mit dieser neuen Diagnose?
0: Endlich weiß sie, dass da nicht etwas in Anführungsstrichen Seltsames oder Komisches, wie sie es mal salopp gesagt hat, mit ihr passiert ist. Es gibt einfach einen ganz konkreten Grund dafür.
2: Ein Gefühl von Befreiung, also ein befreites Gefühl. Und ja, das tut dann sehr gut. Auch wenn es einem natürlich dann Angst macht, okay, ist es vielleicht die ganzen Jahre was Ernsteres gewesen, was keiner gesehen hat, weil natürlich das Still-Syndrom unglaublich präsent war.
1: Also ich verstehe ihr Gefühl total, das würde mir genauso gehen. Wobei die Kinderrheumatologen in Datteln und in Münster den Fall ja schon sehr ernst genommen und auch eine gute Betreuung gemacht haben.
0: Auf jeden Fall. Vielleicht hätten sie früher drauf kommen können, wenn Lilien über die Mundtrockenheit berichtet hätte oder wenn die Ärzte danach gefragt hätten.
1: Ja, andererseits muss man sagen, es gibt das Sjögren-Syndrom bei Kindern und Jugendlichen wirklich so gut wie nie.
0: Stimmt.
1: Insofern würde ich jetzt hier mal so ganz salomonisch sagen, Rebecca Hasseli-Frebel hatte vielleicht auch den Vorteil, dass sie ganz neu und völlig unvoreingenommen auf den Fall geguckt hat. Und das hat es ihr dann vielleicht auch etwas leichter gemacht, diese Nuss zu knacken. Wobei so ein bisschen Knackerei hatte sie ja dann auch nach der Diagnose noch vor sich, denn sie musste ja auch noch eine wirksame Therapie finden.
0: Ja, das war alles andere auch als einfach passend zum Fall. Neben Cortison bekommt Lilien jetzt ein hochwirksames Rheuma-Medikament, nämlich einen anderen JAK-Inhibitoren. Und der schlägt gut an und hilft beide Erkrankungen, den Morbus Still und das Sjögren-Syndrom, in Schach zu halten. Gegen den Mangel an Flüssigkeit helfen Augentropfen und Speichelersatzprodukte.
1: Also das sind solche Mundsprays oder Lösungen, die den Mund befeuchten.
0: Ja, und jetzt 4 Jahre später hat beim Interview eine junge Frau vor mir gesessen, die selbstbewusst ins Leben schaut, die zwar immer noch mit ihren Kräften haushalten muss, aber die Symptome, die ihr so lange zu schaffen gemacht haben, also die Lungenentzündung und Fieberschübe, die gehören der Vergangenheit an.
2: Also das ist nicht nur zurückgegangen, das habe ich seit langem nicht mehr gehabt. Also da würde ich jetzt auch tatsächlich von Jahren sprechen.
5: Im Sommer bin ich mit ihr zelten gewesen, da hatte ich mehr Probleme als sie wegen meinem Rücken und dem Schlafen. Da war sie tatsächlich besser dran, aber wir machen das, was geht.
1: Da kann ich mich jetzt sehr gut in Liliens Mutter einfühlen. Ich war gerade auch ein paar Tage zelten in Schweden. Zum ersten Mal seit sehr, sehr langer Zeit und ich sag mal so, die erste Nacht habe ich kaum geschlafen. Aha. Trotz wirklich guter Isomatte. Zurück zu Lilien. Ich finde es ja wahnsinnig toll, dass es ihr mittlerweile so gut geht. Du hast gesagt, sie schaut auch selbstbewusst ins Leben. Was heißt das? Was macht sie gerade? Was hat sie vor?
0: Naja, so die Oberstufe, das Abitur, das hat sie ja quasi vom Krankenbett aus gewuppt. Und danach hat sie zu studieren begonnen. Das war eine zunächst schwierige Erfahrung. Auch da war es wie bei den Lehrern. Einige Professoren wollten einfach nicht akzeptieren, dass sie zum Beispiel bei Klausuren Probleme mit der Kraft in den Händen hat, nicht so schnell ist wie andere. Und sie hat das Studium zunächst abgebrochen und sich nach einer Alternative umgeschaut. Und sie hat mir im Interview erzählt und jetzt auch noch vor ein paar Tagen bestätigt, dass sie auf einem neuen und vielversprechenden Kurs ist und schrieb, ich wurde vor 2 Monaten angenommen für das duale Studium Bachelor of Laws, welches im September 2025 startet. Die Aufnahmeprüfung sowie die Untersuchung beim Amtsarzt habe ich bestanden.
1: Toll, Glückwunsch. Dann bleibt mir eigentlich nur zu sagen, weiter so, Lilien. Ich hoffe, sie kann jetzt all das nachholen, was sie während der jahrelangen Krankheit verpasst hat. Danke, dass du den Fall mitgebracht hast, Volker.
0: Gerne.
1: Auf jeden Fall finde ich eine Geschichte, die klar macht, was für eine Herausforderung und was für eine Belastung das ist, wenn Kinder Rheuma bekommen. Sowohl für die betroffenen Familien als auch für die Ärzte und Ärztinnen. Und falls ihr es nicht schon tut, folgt uns, dann verpasst ihr keine neue Folge mehr.
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1: Vorsicht bitte auf der A2 Dortmund nach Hannover. Zwischen Bad Nenndorf und Wunstorf-Kohlenfeld steht ein defekter LKW. A1 Münster nach Osnabrück zwischen Münster Nord und Greven, 5 Kilometer stockender Verkehr. Die A1 Osnabrück nach Bremen ist zwischen Dreieck Ahlhorner Heide und Wildeshausen West wegen Bauarbeiten bis morgen früh 6 Uhr gesperrt. Sie werden umgeleitet über die A29 und Ahlhorn. A1 Osnabrück Richtung Bremen, die Ausfahrt Bremen-Hemelingen ist nach einem Unfall gesperrt. A2 Hannover nach Dortmund zwischen Wunstorf-Kohlenfeld und Lauenau, 4 Kilometer Stau. A7 Hannover Richtung Kassel, die Ausfahrt Laatzen ist nach einem Unfall gesperrt. Die A7 Kassel nach Hannover ist zwischen Echte und Seesen wegen Bergungsarbeiten gesperrt, dadurch 8 Kilometer Stau ab Northeim Nord. Sie werden dort umgeleitet ab Northeim Nord über die B3. Die B6 Ortsumgehung Brinkum, Nienburg-Bremen ist zwischen Erichshof und Hörden wegen einer Nachtbaustelle bis morgen früh ca. 6 Uhr in beiden Richtungen gesperrt. Kreis Northeim, die Kreisstraße zwischen Edesheim und Kahlefeld, ist wegen Straßenschäden für Lkw gesperrt. In Braunschweig wird bis morgen 14 Uhr der Tag der Niedersachsen aufgebaut. Dadurch kommt es im Innenstadtbereich zu vielen Straßensperrungen. Die Parkhäuser sind aber weiter erreichbar. An der Elbfähre Glückstadt-Wischhafen beträgt die Wartezeit in beiden Richtungen bis zu eine Stunde. Und noch die A2 Hannover nach Dortmund. Zwischen Wunstorf-Kohlenfeld und Lauenau 5 Kilometer Stau vor der Baustelle. Hier dauert es eine halbe Stunde länger. Es ist 20 Uhr.
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1: Mit Lars König. Schönen guten Abend. Die Schlagzeilen. Eröffnungsfeier zur Fußball-WM hat begonnen. Trump sagt angekündigte Angriffe auf den Iran ab. Volkswagen kommt bei Sparbemühungen voran. Das Wetter abends und nachts örtlich Regen. Tiefstwerte 12 bis 9 Grad. Die Fußball-WM startet am Abend mit dem Eröffnungsspiel zwischen Co-Gastgeber Mexiko und Südafrika. Das Aztekenstadion in Mexiko-Stadt wird der erste Spielort des Turniers. Zur Stunde läuft die Eröffnungsfeier aus dem ARD-WM-Studio Desiree Krause.
2: Ja, jetzt geht's richtig los. Die Mannschaften sind da. Die Eröffnungsfeier der Fußball-Weltmeisterschaft läuft seit 19.30 Uhr im ausverkauften Aztekenstadion in Mexiko-Stadt. Noch bis 21 Uhr wird der WM-Auftakt gefeiert. Dann wird zwischen Mexiko und Südafrika auch erstmals bei diesem Turnier Fußball gespielt. Bei der deutschen Nationalmannschaft ging es heute eher ruhig zu. Nach einem langen Training gestern stand heute vor allem individuelle Regeneration im Fitnessstudio und auch am Pool auf dem Plan, so Nico Schlotterbeck auf der Pressekonferenz am Abend. Das Eröffnungsspiel schaut das DFB-Team in seinem Quartier dann gemeinsam. In der Nacht findet das zweite WM-Spiel der Gruppe A statt. Südkorea und Tschechien treffen um 4 Uhr deutscher Zeit aufeinander.
1: US-Präsident Trump hat seine angekündigten harten Angriffe auf Ziele im Iran abgesagt. Trump erklärte auf seiner Online-Plattform, Grund seien Gespräche mit dem Iran auf höchster Ebene. Zuvor hatte der US-Präsident dem Iran mit neuen schweren Angriffen in der kommenden Nacht gedroht. Dabei hatte er auch angekündigt, die Insel Khark einzunehmen, die für die iranische Ölindustrie wichtig ist. Volkswagen-Chef Blume hat mitgeteilt, dass der geplante Abbau von tausenden Stellen beim Autobauer vorankommt. Gleichzeitig kündigte er an, dass noch in diesem Sommer weitere Sparmaßnahmen beschlossen werden sollen. Annette Deutzkens aus unserer Wirtschaftsredaktion, worauf müssen sich die VW-Beschäftigten in Niedersachsen möglicherweise einstellen?
3: Auf jeden Fall darauf, dass der Spardruck nicht weniger wird. Das heißt, dass VW an allen möglichen Stellschrauben drehen will, um Kosten zu senken. Aber dass es in Niedersachsen wieder, wie vor 2 Jahren, einen monatelangen Kampf um Werksschließungen und Kündigungen geben wird, das ist zumindest zum jetzigen Zeitpunkt eher nicht zu erwarten. Es gibt nämlich einen Beschluss, in dem steht, dass hier bis 2030 niemandem betriebsbedingt gekündigt werden darf und dass, abgesehen von Osnabrück, kein Standort geschlossen werden darf. Danach, also nach 2030, wäre es theoretisch möglich. Die vom VW-Chef jetzt für den Sommer angekündigte neue Sparrunde könnte besonders besonders Audi und Porsche treffen. Denn bei den beiden Premium-Marken, da lief es viele Jahre richtig gut. Zuletzt gab es aber vor allem bei Porsche große Probleme. Ein Wort noch zum aktuell laufenden Stellenabbau. 28.000 Beschäftigte haben ihren Austritt aus dem Unternehmen bis 2030 verbindlich vereinbart. Bis Jahresende sollen es immerhin schon 19.000 weniger sein. Und diese Zahlen, die gelten für 10 VW-Standorte, die meisten davon in Niedersachsen.
1: Die evangelisch-lutherische Landeskirche Hannovers lässt Fälle sexualisierter Gewalt durch einen ehemaligen Diakon wissenschaftlich aufarbeiten. Seit Anfang des Monats laufe dazu eine externe Studie, teilte die Landeskirche mit. Der frühere Diakon war 2002 vom Landgericht Hannover zu einer Gefängnisstrafe von 3 Jahren und 11 Monaten verurteilt worden. In dem damaligen Verfahren ging es unter anderem um sexuellen Missbrauch an Kindern und Jugendlichen. Der Mann war von 1989 bis 2002 in verschiedenen Gemeinden der Landeskirche in der Kinder- und Jugendarbeit tätig. Im Tarifkonflikt des öffentlichen Nahverkehrs in Niedersachsen hat Verdi Bodo Ramelow als Schlichter benannt. Der Bundestagsvizepräsident bringe die Erfahrung mit, in schwierigen Tarifkonflikten zu guten Lösungen zu kommen, hieß es von der Gewerkschaft. Für die andere Seite hat der Kommunale Arbeitgeberverband Niedersachsen Stefan Rolfes aus Osnabrück als Schlichter benannt. Er sei zuletzt Vorstand der Stadtwerke Osnabrück gewesen. Verdi fordert unter anderem Entlastungen bei der Wochenarbeitszeit und den Schichtdiensten. Die Arbeitgeber hatten zuletzt einen zusätzlichen Urlaubstag angeboten. Bauarbeiter sind in Nordholz im Kreis Cuxhaven beim Baggern auf ein Sturmgeschütz aus dem Zweiten Weltkrieg gestoßen. Das fast vollständig erhaltene Panzerfahrzeug ist ein historisch bedeutendes Fundobjekt, heißt es von der Bundesanstalt für Immobilienaufgaben. Experten bargen das 29 Tonnen schwere Gefährt Anfang des Monats mit einem Kran. Im August soll das Wrack ins Panzermuseum Munster im Heidekreis gebracht und dort ausgestellt werden. Und das Wetter für Niedersachsen. Abends örtlich Schauer und Gewitter, nachts zieht dann Regen von West nach Ost. Die Tiefstwerte liegen bei 12 bis 9 Grad. Morgen zeitweise Regen, vereinzelt gewittrig. Später wird es von Nordwesten her allmählich trockener und teils sonniger. Am Abend im Westen neuer Regen bei 17 bis 20 Grad. Am Samstag Wolken und Sonne, im Westen einzelne Regenschauer und Gewitter bei 17 bis 20 Grad. Die Zeit, es ist 20.05 Uhr.
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1: Junge Erwachsene ziehen heute später von zu Hause aus als noch vor einigen Jahrzehnten. Meistens mit Anfang bis Mitte 20. Frauen etwas früher als Männer. Und außerdem kommt es noch darauf an, ob man auf dem Land oder in der Stadt, im Norden oder im Süden von Deutschland wohnt. Denn eine bezahlbare Wohnung ist in vielen Städten kaum zu finden. Als ich von zu Hause ausgezogen bin, war ich 21. Ich wollte in einer weit entfernten Stadt studieren und ich wollte gern mit meiner Freundin zusammenziehen. Gott sagt, geh von deiner Verwandtschaft und deines Vaters Hause in ein Land, das ich dir zeigen will. Ich denke gern an diese Zeit voller Aufbruch zurück. Alles schien möglich, die Welt lag uns zu Füßen. Kommen Sie gut durch die Nacht und bleiben Sie behütet. Ihr Marco Vogt aus Stolzenau.
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1: Um 21 Uhr mit Martin Wilhelmi. Im Aztekenstadion in Mexiko-Stadt beginnt in diesen Minuten das Eröffnungsspiel der Fußball-Weltmeisterschaft. Der Gastgeber Mexiko trifft auf Südafrika. Zuvor hatte es eine bunte Eröffnungsfeier gegeben. Aus dem ARD-WM-Team Desiree Krause.
2: Live-Musik, grün-rot-weißes Feuerwerk und viel Begeisterung. Die Eröffnungsfeier der Fußball-Weltmeisterschaft war bunt und laut. Mit dabei unter den 80.000 im Aztekenstadion auch die DFB-Spitze und Präsident Bernd Neuendorf und Sportdirektor Rudi Völler. Unter anderem, um einen Check der DFB-Mexiko-Hilfe zu überreichen. Außerhalb des Stadions kam es in Mexiko-Stadt zu chaotischen Szenen an der offiziellen Fanzone. Zehntausende Fans drängten dorthin, um das Eröffnungsspiel beim Public Viewing zu verfolgen.
1: US-Präsident Trump hat die angekündigten neuen Angriffe auf den Iran wieder abgesagt. Er begründete dies auf seinem Online-Kanal mit fortgeschrittenen Verhandlungen. Aus Washington Samuel Jakisch.
3: Wenige Stunden zuvor hatte Trump schwere Militärschläge angekündigt und mit der Besetzung iranischer Ölexportterminals auf der Insel Khak gedroht. Als Grund für die Absage der angeblich bereits vorbereiteten Angriffe deutete Trump erneut einen Verhandlungsfortschritt mit der iranischen Seite an. Gespräche mit der Islamischen Republik seien, so Trump wörtlich, sowohl in ihrer Grundausrichtung als auch im Detail von allen beteiligten Parteien gebilligt worden. Details nannte Trump nicht. Auch eine Bestätigung von iranischer Seite blieb zunächst aus.
1: Bundeskanzler Merz ist für seine heutige Regierungserklärung im Bundestag scharf kritisiert worden. Oppositionspolitiker warfen ihm unter anderem Untätigkeit und soziale Ungerechtigkeit vor. Das Wort Reformen sei zu einem Synonym für Kürzungen verkommen, hieß es zum Beispiel aus den Reihen der Grünen. Merz hat in seiner Rede für die Reformpläne der schwarz-roten Bundesregierung geworben und Veränderungsbereitschaft gefordert. Jeder solle prüfen, was er selbst zum Gelingen des Ganzen beitragen könne, so Merz. Die Gesundheitsministerkonferenz will die Rolle der Haus- und Kinderärzte stärken. Sie sollen künftig die Behandlungen koordinieren und zur zentralen Anlaufstelle werden. Das sagte der niedersächsische Gesundheitsminister Philippi zum Abschluss eines Treffens mit seinen Kollegen von Bund und Ländern. Ein solches Modell sei im Koalitionsvertrag bereits vorgesehen. Die Minister wollten es nun beschleunigen. Bundesgesundheitsministerin Warken kündigte an, noch diesen Sommer einen Referentenentwurf dazu vorzulegen. Das Konzept solle erst in der Modellregionen erprobt werden. Das waren die Nachrichten. Das Wetter in Norddeutschland. In der kommenden Nacht regnet es häufiger, aber teilweise bleibt es auch trocken. Die Tiefstwerte liegen zwischen 12 und 7 Grad. Morgen ziehen viele Wolken durch. Es gibt wenig Sonne, dafür zeitweise wieder Regen und vereinzelt Gewitter. Höchstwerte 17 bis 20, am Sonnabend bei 16 bis 20 Grad. Und die Zeit, es ist 21.03 Uhr.
4: Hier ist der Verkehrsservice für den ARD-Abend. Die A1 Osnabrück Richtung Bremen ist zwischen Dreieck Ahlhorner Heide und Wildeshausen West wegen Bauarbeiten bis morgen früh 6 Uhr gesperrt. Die A2 Richtung Berlin ist zwischen Lenin und Dreieck Werder wegen Bauarbeiten bis ca. 5 Uhr gesperrt. Die A7 Ulm Richtung Hamburg ist zwischen Echte und Sesenharz wegen Bergungsarbeiten derzeit gesperrt. A7 Ulm Richtung Hamburg zwischen Northeim Nord und Echte 7 Kilometer Stau nach einem Unfall. Die A12 Frankfurt-Oder Richtung Berliner Ring ist zwischen Briesen und Fürstenwalde Ost wegen Bauarbeiten gesperrt. Die A14 Richtung Dresden, die ist zwischen Leisnig und Döbeln Nord nach einem Unfall gesperrt. Die A38 Richtung Leipzig ist zwischen Altstädt und Eisleben nach einem LKW-Unfall gesperrt. Auf der A71 Richtung Schweinfurt ist zwischen Oberhof und Sulzeller-Mehlis der Hochwaldtunnel wegen Wartungsarbeiten bis ca. 6 Uhr gesperrt. A111 Charlottenburg, Dreieck Oranienburg, der Tunnel Flughafen Tegel ist in beiden Richtungen wegen Wartungsarbeiten bis ca. 5 Uhr morgen früh gesperrt. Soweit unsere Meldungen und wir wünschen Ihnen weiter eine gute Fahrt und kommen Sie gut an Ihr Ziel.
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4: Mit Frank Michael Bauer. Schönen guten Abend. Ich grüße Sie aus dem MDR-Funkhaus in Dresden. Und hier kommt aber. Und gleich wird es den Anpfiff geben der ersten WM-Partie Mexiko gegen Südafrika. 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

0: The Sweet und Love is Like Oxygen aus dem Jahre 1978.
1: Die FIFA-Fußball-Weltmeisterschaft 2026.
0: Tja, das Eröffnungsspiel, es hat begonnen vor knapp 6 Minuten und in der Partie Mexiko gegen Südafrika steht es nach diesen 6 Minuten noch 0:0. Im ZDF können Sie gucken und im Radio können Sie es auch hören, zum Beispiel unter www.adsounds.de. Die AD-Reportage haben Sie da komplett im Ohr, wenn Sie möchten. Und vielleicht guckt ja auch Fußballfan Johannes Oerning zu. Heute Abend hören wir wieder rein in sein aktuelles Album Hotel. Das können Sie als LP gewinnen. Er hat ja selber Fußball gespielt in einem Verein und ist immer noch gerne in der Freizeit fußballmäßig unterwegs. Und wenn Sie Lust haben, können Sie seine neue LP bald auf Ihrem Plattenteller haben. Und unsere Frage, welches skurrile kulinarische Laster hat Johannes Oerning, wenn er Fastfood isst? A. Er isst Döner am liebsten mit Ketchup und Apfelmus. B. Er streut sich echten Zucker über seine salzigen Pommes. Oder C. Er tunkt seine Pizza vor jedem Bissen in kalten Kakao. Was glauben Sie? Döner mit Ketchup und Apfelmus. A. B. Echter Zucker auf die Pommes. Oder C. Pizza vor jedem Bissen in kalten Kakao eintunken. A, B oder C. Schreiben Sie eine Mail über ard-abend@mdr.de oder anrufen 0800 80 80 110. 0800 80 80 110. Gewinnen Sie die Vinyl-LP Hotel von Johannes Oerning. Und hier ist Madonna. Und die fragt, who's that girl?

währenddessen Madonna die Frage stellte, who's that girl, wer ist denn dieses Mädel, hat Mexiko sich in Führung geschossen. 11 Minuten sind gespielt in der WM-Eröffnungspartie Mexiko gegen Südafrika. Die Mexikaner führen.

Das war monumentaler Stadionpop von Coldplay und ihr Geniestreich Viva la Vida von 2008. Der Song, der blickt ja aus der Perspektive eines gestürzten Königs auf Macht, Vergänglichkeit und die Ironie des Schicksals. Und vom bittersüßen Ende einer Herrschaft schalten wir jetzt um auf die unendliche Macht der Gefühle. Es folgt das wohl erfolgreichste Duett der Popgeschichte, geschrieben von Lionel Richie für den gleichnamigen Soundtrack des Jahres 1981. Inmitten dramatischer Streicher versichern sich zwei absolute Weltstars Zeile für Zeile ihre bedingungslose, lebenslange Hingabe. Lehnen Sie sich zurück und genießen Sie jetzt ganz große Romantik. Hier sind Lionel Richie und Diana Ross mit Endless Love im ARD-Abend.

Der unvergessene Otis Redding im ARD-Abend. Und wir haben Halbzeit in der ersten Halbzeit der Eröffnungspartie der Fußball-WM 2026. 22 Minuten sind um, schon etwas drüber. Mexiko führt 1:0 gegen Südafrika. Und hier sind Queen mit David Bowie, Under Pressure.

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7: 21.32 Uhr, hier ist der Verkehrsservice für den ARD-Abend. Die A1 Osnabrück Richtung Bremen ist zwischen Dreieck Ahlhorner Heide und Wildeshausen West wegen Bauarbeiten bis 6 Uhr gesperrt. Die A2 Richtung Berlin ist zwischen Lenin und Dreieck Werder wegen Bauarbeiten bis ca. 5 Uhr gesperrt. Die A7 Ulm Richtung Hamburg ist zwischen Echte und Seesen-Harz wegen Bergungsarbeiten gesperrt. A7 Ulm Richtung Hamburg zwischen Northeim und Nord und Echte 7 Kilometer Stau nach einem Unfall. Die A12 Frankfurt-Oder Richtung Berliner Ring ist zwischen Briesen und Fürstenwalde Ost wegen Bauarbeiten gesperrt. Die A14 Richtung Dresden ist zwischen Leisnig und Döbeln-Nord nach einem Unfall gesperrt. Die A38 Richtung Leipzig ist zwischen Altstädt und Eisleben nach einem LKW-Unfall gesperrt. Auf der A71 Richtung Schweinfurt ist zwischen Oberhof und Suhl-Zellermelis der Hochwaldtunnel wegen Wartungsarbeiten bis ca. 6 Uhr in der Früh gesperrt. Die A100 Wedding-Wilmersdorf ist zwischen Beuselstraße und Hohenzollerndamm in beiden Richtungen wegen Wartungsarbeiten gesperrt. A111 Charlottenburg, Dreieck Oranienburg, der Tunnel Flughafen Tegel ist in beiden Richtungen wegen Wartungsarbeiten gesperrt und zwar bis etwa 5 Uhr morgen früh. Die A565 Bonn-Meckenheim ist zwischen Bonn-Beuel und Bonn-Auerberg in beiden Richtungen wegen Brückenarbeiten gesperrt. Damit weiter gute Fahrt durch diesen Abend und kommen Sie unbedingt gut an Ihr Ziel.
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7: Aus Dresden mit Frank-Michael Bauer und unser Quiz, das läuft rund zum Thema Johannes Oerding und seinen Geschmack. Und die Preisfrage gibt es nachher gleich nochmal für Sie, damit Sie mitmachen können bei unserem Spielchen. Und jetzt haben wir Zeit für Kylie Minogue.

Das war sie, die britische Indie-Band The Farm im ARD-Abend mit ihrer zeitlosen Hymne All Together Now von 1990. Inhaltlich setzt sich das Stück ja mit dem legendären Weihnachtsfrieden von 1914 auseinander, als die Soldaten im Ersten Weltkrieg mitten im Schützengraben die Waffen niederlegten und gemeinsam Fußball spielten. Ein starkes Plädoyer für Menschlichkeit, das bis heute nichts von seiner Aktualität verloren hat. Apropos Fußball, das Eröffnungsspiel der 23. WM läuft in Mexiko City im Aztekenstadion und weiterhin liegt Mexiko jetzt in der 36. Minute sind wir mit 1:0 gegen Südafrika vorn. Und einer, der auch unbedingt ein großer Fußballfan ist, von dem verlosen wir heute das aktuelle Album. Da hören wir nächste Stunde noch rein und wir haben eine Preisfrage zu Johannes Oerding. Und Sie können die schwarze Scheibe als Vinyl, also die Platte Hotel, gewinnen. Unsere Frage: Welches kulinarische Laster hat Johannes, wenn er Fastfood zu sich nimmt? A. Er isst Döner, am liebsten mit Ketchup und Apfelmus. B. Er streut sich echten Zucker über seine salzigen Pommes. Oder C. Er tunkt seine Pizza vor jedem Bissen in kalten Kakao. Also kulinarisch sind das alles irgendwie Sünden, würde ich mal sagen. Sagen Sie uns, was Sie denken. A, B oder C. Alles ist schon dabei. Und hier eingetrudelt im Studio, zum Beispiel unter ard-abend@mdr.de. Können Sie uns mailen oder anrufen, kostenfrei 0800 80 80 110. 0800 80 80 110. A, B oder C. Welche Sünde betreibt der kulinarisch der Johannes?

hat sich seit Jahren rar gemacht. Tracy Chapman, Talking About Revolution. Es gibt auch keine geplanten Auftritte oder Tourneen. Einer der seltenen Auftritte, den hat es bei den Grammy Awards 2024 mit ihr gegeben. Und jetzt bei uns im ARD-Abend Karat über 7 Brücken.

Von der Nummer war Peter Maffay einst so begeistert, dass er sie auch nochmal aufgenommen hat. Über Siebenbrücken Karat, das Original hier im ARD-Abend. Und gleich ist die erste Hälfte der Partie, der Eröffnungspartie der WM zu Ende. Mexiko gegen Südafrika 1-0 führen die Mexikaner. Und hier ist einer, der in Mexiko geboren wurde. Santana, Carlos Santana.

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1: Um 22 Uhr mit Martin Wilhelmi. Im Aztekenstadion von Mexiko-Stadt hat die Fußball-Weltmeisterschaft begonnen. Zur Stunde spielen Mexiko und Südafrika das erste WM-Spiel. Zur Halbzeit stand es 1:0 für Mexiko. Vorher gab es eine große Eröffnungsshow. Aus dem ARD-WM-Team Jakob Rüdiger.
2: Im ausverkauften Aztekenstadion sang Shakira am Ende einer rund halbstündigen Stimmungsshow den offiziellen WM-Song. Danach stieg grün-rot-weißes Feuerwerk in den Himmel. Traditionelle Kleidung, moderne Poprhythmen und viel Gold prägten die Zeremonie vor dem Eröffnungsspiel. Auf dem zentralen Platz in Mexiko-Stadt drängten tausende Fans zum offiziellen Public Viewing. Es soll zu chaotischen Szenen gekommen sein.
1: US-Präsident Trump hat die angekündigten neuen Angriffe auf den Iran abgesagt. Als Grund gab er auf seiner Plattform Truth Social an, dass sich nach Gesprächen mit der höchsten Ebene der iranischen Führung eine Verhandlungslösung abzeichne. Abschließende Punkte seien von allen beteiligten Parteien genehmigt worden, darunter auch Israel und Saudi-Arabien. Irans Führung hat einem Medienbericht zufolge allerdings dementiert, dass es eine Einigung mit den USA gibt. Wenige Stunden zuvor hatte der US-Präsident dem Iran mit sehr heftigen Angriffen gedroht. Bundeskanzler Merz ist für seine heutige Regierungserklärung im Bundestag scharf kritisiert worden. Oppositionspolitiker warfen ihm unter anderem Untätigkeit und soziale Ungerechtigkeit vor. Das Wort Reformen sei zu einem Synonym für Kürzungen verkommen, hieß es zum Beispiel aus den Reihen der Grünen. Merz hatte in seiner Rede für die Reformpläne der schwarz-roten Bundesregierung geworben und Veränderungsbereitschaft gefordert. Jeder solle prüfen, was er selbst zum Gelingen des Ganzen beitragen könne, so Merz. Der Deutsche Ethikrat lehnt eine pauschale Altersbeschränkung in sozialen Medien ab. Das Gremium hat eine entsprechende Stellungnahme veröffentlicht, die Bundestagspräsidentin Klöckner erbeten hatte. Melanie Stinn fasst die Gründe der Mitglieder des Ethikrates zusammen.
3: Die sagen, da gibt es bessere Alternativen, wie man Kinder und Jugendliche vor den Gefahren von Social Media schützen kann, ohne dass man die komplett ausschließen muss. Und das Wichtige ist, dass die eben anerkennen, dass sich Kinder und Jugendliche austauschen über Social Media, dass sie sich da auch informieren und dass es auch super wichtig ist, dass sie da eben kompetent sind. Und das lernt man eben nur, wenn man da auch teilnehmen kann. Und deswegen fordern die Vertreterinnen und Vertreter, dass Social Media insgesamt sicherer werden muss und eben viel kinder- und jugendfreundlicher werden muss.
1: Das waren die Nachrichten. Das Wetter in Deutschland. In der kommenden Nacht teilweise Schauer, vereinzelt auch Gewitter, im Osten meist trocken bei 13 bis 6 Grad. Morgen Schauer von West nach Ost, auch einzelne Gewitter, 15 Grad im Fichtelgebirge bis 22 Grad am Oberrhein, am Samstag im Nordosten Schauer und einzelne Gewitter, 16 bis 28 Grad, 22.03 Uhr.
4: Hier ist der Verkehrsservice für den ARD-Abend. Die A1 Osnabrück Richtung Bremen ist zwischen Dreieck Ahlhorner Heide und Wildeshausen West wegen Bauarbeiten bis morgen früh 6 Uhr gesperrt. Die A2 Richtung Berlin ist zwischen Lenin und Dreieck Werder wegen Bauarbeiten bis ca. 5 Uhr in der Früh gesperrt. Die A7 Ulm Richtung Hamburg ist zwischen Echte und Sesenharz wegen Bergungsarbeiten gesperrt. A7 Ulm Richtung Hamburg zwischen Nordheim Nord und Echte 7 Kilometer Stau nach einem Unfall. Die A12 Frankfurt-Oder Richtung Berliner Ring ist zwischen Briesen und Fürstenwalde Ost wegen Bauarbeiten gesperrt. Die A14 Richtung Dresden ist zwischen Leisnig und Döbeln Nord nach einem Unfall gesperrt. Die A38 Richtung Leipzig ist zwischen Altstädt und Eisleben nach einem LKW-Unfall gesperrt. Auf der A71 Richtung Schweinfurt ist zwischen Oberhof und Sulzeller Mehlis der Hochwaldtunnel wegen Wartungsarbeiten bis ca. 6 Uhr gesperrt. Die A100 Wedding-Wilmersdorf ist zwischen Beuselstraße und Hohenzollerndamm in beiden Richtungen wegen Wartungsarbeiten gesperrt. A111 Charlottenburg-Dreieck-Oranienburg, der Tunnel Flughafen Tegel, ist in beiden Richtungen wegen Wartungsarbeiten bis ca. 5 Uhr in der Früh gesperrt. Die A565 Bonn-Meckenheim ist zwischen Bonn-Beuel und Bonn-Auerberg in beiden Richtungen wegen Brückenarbeiten gesperrt. Soweit die Meldungen, kommen Sie gut an Ihr Ziel.
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4: Aus Dresden von MDR Sachsen, ich bin Frank-Michael Bauer. Gerade Halbzeitpause in Mexico City bei der Eröffnungspartie. Mexiko mit Gastgeber gegen Südafrika. Die Mexikaner liegen mit 1:0 vorn. Und wie es in der zweiten Hälfte weitergeht, das können Sie ja dann auch erfahren, indem Sie ZDF gucken oder ardsounds.de hören.

70 zwischen Nefestraße in Chemnitz und Oberlungwitz ist ein Falschfahrer unterwegs. Äußerst rechts fahren und nicht überholen. Wir sagen Ihnen Bescheid, wenn die Gefahr vorüber ist. Das Eröffnungsspiel der Fußball-WM, das ist gerade weitergegangen. Wir sind in der zweiten Hälfte. Mexiko führt 1-0. Und wir sind bei einem echten Fußballfan, bei Johannes Oerding. Denn sein Album ist unser Albumtipp. Da hören wir nachher in einer halben Stunde einen Song draus. Und dieses Album können Sie als Vinyl-Variante bei uns gewinnen. Und die Preisfrage ist skurril. Ja, welche skurrile kulinarische Laster hat Johannes Oerding, wenn er Fastfood zu sich nimmt? A, er isst Döner am liebsten mit Ketchup und Apfelmus. B, er streut sich echten Zucker über seine salzigen Pommes. Oder C, er tunkt seine Pizza vor jedem Bissen in kalten Kakao. Was man so alles machen kann, damit es einem gut schmeckt und der andere oder die andere, die gruselt sich dann davor. Oder wie Michael aus Kolmen schreibt, das klingt ja so, wie meine Tochter mit ihrem ersten Kind schwanger war. Saure Gurken mit Nutella, ja. Also, die Auflösung dann in einer halben Stunde und Sie können auch ein bisschen miträtseln unter ard-abend@mdr.de. Und jetzt geht's ab ins Jahr 1998 und einen Song aus diesem Jahr haben wir mit Cher und Believe.

All I Want Is You aus dem Jahr 87, Carly Simon. Und wir springen ins Jahr 2017 zu einem Musiker, der die Kunst des intimen Songwritings, ja, man möchte durchaus sagen, perfektioniert hat und heute die größten Stadien der Welt füllt. Seine romantische Ballade entwickelte sich binnen kürzester Zeit zum modernen Standardlied für den Hochzeitstanz, dieses Perfect. Ed Sheeran, ja, den gibt es jetzt mit Perfect. Wir dimmen sozusagen ein bisschen das Licht, aber vorher schnell nochmal unsere Meldung aus der Verkehrsredaktion. Achtung, Falschfahrer weiterhin auf der B173 zwischen Nefestraße in Chemnitz und Oberlungwitz. Bitte äußerst rechts fahren und nicht überholen. Ed Sheeran im ARD-Abend jetzt.

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6: Hier ist der Verkehrsservice für den ARD-Abend. Achtung, Falschfahrer auf der B173 zwischen Nefestraße in Chemnitz und Oberlungwitz ist ein Falschfahrer unterwegs. Bitte äußerst rechts fahren und nicht überholen. Die A1 Osnabrück Richtung Bremen ist zwischen Dreieck Ahlhorner Heide und Wildeshausen West wegen Bauarbeiten bis 6 Uhr gesperrt. Die A2 Richtung Berlin ist zwischen Lenin und Dreieck Werder wegen Bauarbeiten bis ca. 5 Uhr in der Früh gesperrt. A7 Ulm Richtung Hamburg zwischen Nordheim Nord und Echte 7 Kilometer Stau wegen Bergungsarbeiten. Die A12 Frankfurt-Oder Richtung Berliner Ring ist zwischen Briesen und Fürstenwalde Ost wegen Bauarbeiten gesperrt. Die A14 Richtung Dresden ist zwischen Leisnig und Döbeln Nord nach einem Unfall gesperrt. Die A38 Richtung Leipzig ist zwischen Altstädt und Eisleben nach einem LKW-Unfall gesperrt. Auf der A71 Richtung Schweinfurt ist zwischen Oberhof und Suhlzeller Mehlis der Hochwaldtunnel wegen Wartungsarbeiten bis ca. 6 Uhr morgen früh gesperrt. Die A100 Wedding-Wilmersdorf ist zwischen Beusselstraße und Hohenzollerndamm in beiden Richtungen wegen Wartungsarbeiten gesperrt. A111 Charlottenburg-Dreieck-Oranienburg, der Tunnel Flughafen Tegel ist in beiden Richtungen wegen Wartungsarbeiten bis etwa 5 Uhr morgen früh gesperrt. Die A565 Bonn-Meckenheim ist zwischen Bonn-Beuel und Bonn-Auerberg in beiden Richtungen wegen Brückenarbeiten gesperrt. Das waren unsere Meldungen. Kommen Sie gut an Ihr Ziel und Ihnen eine gute Fahrt.
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6: Und gleich noch die gute Meldung. Entwarnung auf der B173. Kein Falschfahrer mehr zwischen Nefestraße in Chemnitz und Oberlungwitz. Sie haben wieder freie Fahrt. Der ARD-Abend aus Dresden. Und in ein paar Minuten kommen wir zur Auflösung unserer Quizfrage rund um Johannes Oerding. 65 Minuten sind übrigens gespielt. Mexiko gegen Südafrika. 1:0 führen die Mexikaner weiterhin.
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0: Uptown Girl Musik mit Billy Joel hier bei uns im ARD Abend. Und es hat wieder ein Tor gegeben. Wir sind jetzt in der 71. Minute des Eröffnungsspiels Mexiko gegen Südafrika dieser 23. Fußball-Weltmeisterschaft. Mexiko führt 2:0. Ja, ein paar Minuten sind ja noch zu spielen. Und wir kommen jetzt um 22:38 Uhr zur Auflösung unseres Rätsels rund um Johannes Oerding. Selber ja großer Fußballfan, spielt selber Fußball oder hat das getan. Und jetzt müsste ich Sabine am Telefon haben. Schönen guten Abend.
1: Schönen guten Abend.
0: Ja, Sabine, A, er isst Döner am liebsten mit Ketchup und Apfelmus. B, er streut sich echten Zucker über seine salzigen Pommes. Oder C, er tunkt seine Pizza vor jedem Bissen in kalten Kakao. Was sagen
1: Na,
0: Sie?
1: B.
0: B. Ja. Wo wissen Sie das her? B?
1: Ich habe das irgendwo mal gehört.
0: Ja.
1: In einem Interview oder so.
0: Genau.
1: Hat er das mal erzählt.
0: Der war in einer
1: Richtig.
0: Er war in einer Talkshow und hat das erzählt. Also B ist die richtige Lösung. Aber die meisten, will ich dazu sagen, haben auf C getippt. Er tunkt seine Pizza vor jedem Bissen in kalten Kakao. Ich habe auch eine Hörerin gerade noch auf dem Anrufbeantworter wahrgenommen. Die hat es auch quasi gemacht und mochte das. Und das sind so, ich will das Wege nennen, wie jeder so seinen eigenen Geschmack hat, ne? Ich merke schon, ihr Geschmack wäre das nicht, ne?
1: Nicht so wirklich.
0: Ja.
1: Ich weiß, dass er noch was macht. Er isst Döner mit Messer und Gabel.
0: Ja, ja. Aber mit echtem Zucker über salzige Pommes, haben Sie das schon mal gemacht?
1: Probiert habe ich das noch nicht, ehrlich gesagt. Nein.
0: Manche Experimente, glaube ich, sind dann auch fast wirklich schon zu skurril. Ne? Dann sage ich jetzt mal herzlichen Glückwunsch. Sie bekommen das LP-Album von der neuen Scheibe, also von seinem neuen Album Hotel.
1: Yes.
0: Ja, und ich,
1: cool.
0: Sie mögen den wahrscheinlich auch, ne?
1: Ja, sehr sogar.
0: alles klar. Haben Sie noch einen Plattenspieler oder jemanden, der
1: ein... Natürlich.
0: Ah, natürlich. Wie könnt euch dann? Sie bleiben noch dran. Wir brauchen noch Ihre Adresse. Dann wünsche ich jetzt einen schönen Abend und vielleicht gucken Sie auch das ein oder andere Mal Fußball, insbesondere wenn die Nationalmannschaft auftritt. Ist das auch was für Sie?
1: Ja, wenn die Deutschen spielen, gucke ich.
0: Dann ist ja Sonntag schon mal gebonkt, der Termin, nicht wahr?
1: Alles klar, so ist das.
0: Ja, was tippen Sie?
1: 2-1.
0: Ja, okay, alles klar. Dann Ihnen noch einen schönen Abend und wir haben jetzt hier Musik mit Johannes Oerding aus dem Album Hotel Märchen aus Hollywood. Ist übrigens ein Duett mit Sarah Connor.

Also ich merke schon, unsere Frage zu Janis Oerdings kulinarischen Vorlieben hat dann auch so ein bisschen ihre Ideen einpurzeln lassen hier in den ARD-Abend. Da hat mir doch gerade noch Tobias Hein aus Aachen geschrieben, er nimmt seine Pizza gerne mit Vanillesoße und so ein bisschen Schokostreusel drüber. Soll ich mal probieren? Das schmeckt echt gut. Am besten ist Pizza Salami mit Vanillesoße. Das ist wirklich ein toller Geschmack für ihn. Wir stellen uns das jetzt gerade mal so vor. Vielleicht ist es doch gut, das mal zu kosten. Na, jedenfalls Iris und Mario aus Lengerich in Westfalen haben auch geschrieben, sie konnten sich vorstellen, dass das Döner mit Ketchup und Apfelmus ist, denn das könnte ja schmecken, denn wenn wir selbst Soße für Currywurst herstellen, kommt da unter anderem Cola, Ketchup, Tabasco und Apfelmus zum Einsatz. Und diese Soße, die schmeckt so irre, da lassen sie jede andere Currywurst beziehungsweise sozusagen abblitzen oder jede andere Currysoße. Naja, wie sie denn meinen. Auf jeden Fall, jeder zeigt sich mal wieder, hat so seinen persönlichen und eigenen Geschmack. Hier sind Johnny Hates Jazz im ARD-Abend. 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

Jawohl, das war Musik hier bei uns mit Johnny Hates Jazz und die Zeit ist gekommen, um Schluss zu sagen, 22.52 Uhr. Die Partie in Mexiko läuft noch eine Weile, auch wenn da noch ein bisschen was an Nachspielzeit dazukommt. Sie erfahren es dann bei uns natürlich im Programm, wie die Partie endet zwischen Mexiko und Südafrika, wo es 2:0 für Mexiko aktuell steht. Die ARD-Hitnacht bringt Sie durch die überwiegend dunklen Stunden gleich in den neuen Tag. MDR Thüringen mit Klaus Schreder-Grau ist Ihr Begleiter. Aus Erfurt meldet er sich gleich für Sie. Ich bin Frank-Michael Bauer, wünsche einen schönen Abend und eine entspannte Nacht. Und hier ist noch das Electric Light Orchestra mit Sweet Talking Woman.

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1: Um 23 Uhr mit Martin Wilhelmi. Im Aztekenstadion von Mexiko-Stadt hat am Abend die Fußball-Weltmeisterschaft begonnen. Zur Stunde spielen Mexiko und Südafrika das erste WM-Spiel. Wenige Minuten vor Schluss steht es 2:0 für Mexiko. Aus dem ARD-WM-Team Jakob Rüger.
2: Der Mexikaner Julian Quiñones hat das erste Tor der Fußball-Weltmeisterschaft geschossen. Er brachte den Gastgeber im Eröffnungsspiel gegen Südafrika im Aztekenstadion bereits in der 9. Minute in Führung. Die größte WM der Fußballgeschichte war bunt, laut und mit leichter Verspätung gestartet. Mexiko führte um 13.06 Uhr Ortszeit den Anstoß aus. Die Eröffnungsfeier war vor 80.000 Zuschauern eine musikalisch poppige Show. Der kolumbianische Superstar Shakira sang den offiziellen WM-Song.
1: US-Präsident Trump hat die angekündigten neuen Angriffe auf den Iran abgesagt. Als Grund gab er auf seiner Plattform Truth Social an, dass sich nach Gesprächen mit der höchsten Ebene der iranischen Führung eine Verhandlungslösung abzeichne. Abschließende Punkte seien von allen beteiligten Parteien genehmigt worden, darunter auch Israel und Saudi-Arabien. Irans Führung hat einem Medienbericht zufolge allerdings dementiert, dass es eine Einigung mit den USA gibt. Wenige Stunden zuvor hatte der US-Präsident dem Iran mit sehr heftigen Angriffen gedroht. Der Deutsche Ethikrat lehnt eine pauschale Altersbeschränkung in sozialen Medien ab. Das Gremium hat eine entsprechende Stellungnahme veröffentlicht, die Bundestagspräsidentin Klöckner erbeten hatte. Melanie Stinn fasst die Gründe der Mitglieder des Ethikrates zusammen.
3: Die sagen, da gibt es bessere Alternativen, wie man Kinder und Jugendliche vor den Gefahren von Social Media schützen kann, ohne dass man die komplett ausschließen muss. Und das Wichtige ist, dass die eben anerkennen, dass sich Kinder und Jugendliche austauschen über Social Media, dass sie sich da auch informieren und dass es auch super wichtig ist, dass sie da eben kompetent sind. Und das lernt man eben nur, wenn man da auch teilnehmen kann. Und deswegen fordern die Vertreterinnen und Vertreter, dass Social Media insgesamt sicherer werden muss und eben viel kinder- und jugendfreundlicher werden muss.
1: In Bonn wird der öffentliche Nahverkehr vorübergehend kostenlos. Die Stadt reagiert mit der Maßnahme auf die Sperrung der Bonner Nordbrücke. Der kostenlose Nahverkehr soll von Montag an bis Ende Juni gelten. Die Bonner Nordbrücke ist Teil der A565 und die wichtigste Ost-West-Verbindung der Region. Sie war vergangene Woche wegen neu entdeckter Schäden für den Verkehr gesperrt worden. Das waren die Nachrichten. Das Wetter in Deutschland. Nachts teils Schauer, vereinzelt Gewitter, im Osten meist trocken bei 13 bis 6 Grad. Morgen Schauer, von West nach Ost, vereinzelt auch Gewitter, die Höchstwerte 15 Grad im Fichtelgebirge bis 22 Grad am Oberrhein. Am Samstag im Nordosten Schauer und einzelne Gewitter, im Südwesten zeitweise freundlich, die Temperaturen dann 16 bis 28 Grad. Und die Zeit, es ist 23.03 Uhr.
4: Und hier ist der Verkehrsservice in der ARD-Hitnacht. Da beginnen wir mit einer Warnmeldung von der A669 Bad Homburg-Egelsbach zwischen Offenbach-Kaiserlei und Offenbach-Taunusring. Hier ist ein Kind auf der Fahrbahn. Vorsicht bitte. Die A1 Osnabrück Richtung Bremen ist zwischen dem Dreieck Ahlhorner Heide und Wildeshausen West wegen Bauarbeiten bis morgen früh 6 Uhr gesperrt. Dann haben wir die A2 Magdeburg Richtung Berlin. Die ist ebenfalls gesperrt und zwar zwischen Lenin und dem Dreieck Werder das Ganze bis morgen früh 5 Uhr. A8 München nach Stuttgart zwischen Adelsried und Burgau. Hier wird der Verkehr wegen Bergungsarbeiten über den Standstreifen geleitet. Dadurch 3 Kilometer Stau. A8 Stuttgart Richtung Karlsruhe. Nun zwischen Pforzheim West und Karlsbad 2 Kilometer Stau wegen einer Nachtbaustelle. Die A12 Frankfurt-Oder Richtung Berliner Ring ist zwischen Briesen und Fürstenwalde Ost bis morgen früh 5 Uhr gesperrt. Die A14 Leipzig nach Dresden ist zwischen Leisnig und Dübel Nord nach einem Unfall gesperrt worden. Die 31 Meppen Leer ist zwischen Jemgum und Leer West wegen Tunnelwartungsarbeiten bis morgen früh 6 Uhr in beiden Richtungen gesperrt. Die A38 Göttingen Richtung Leipzig ist zwischen Altstädt und Eisleben nach einem Lkw-Unfall gesperrt worden. Dann haben wir die A44 Essen nach Düsseldorf. Zwischen dem Kreuz Düsseldorf Nord und Düsseldorf Flughafen ist der Abschnitt wegen Bauarbeiten bis zum kommenden Montag gesperrt. Der Flughafen ist ab dem Kreuz Meerbusch in Richtung Essen erreichbar. A61 Ludwigshafen Richtung Hockenheim. Sperrung zwischen dem Kreuz Speyer und dem Dreieck Hockenheim wegen Bauarbeiten. Das Ganze bis zum 14. Juni. Die A7 Erfurt nach Schweinfurt ist zwischen Oberhof und Suhl-Zellamelis wegen Tunnelwartungsarbeiten bis 6 Uhr gesperrt. Und die A565 Bonn-Meckenheim ist zwischen Bonn-Beuel und Bonn-Auerberg in beiden Richtungen wegen Brückenarbeiten gesperrt. Das war's. Ein unterwegs, eine gute Fahrt.
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4: Mit Klaus Schrädergau und das alles in Zeiten ab heute der Fußball-Weltmeisterschaft. Und das erste Spiel ist gerade über die Bühne gegangen. Mexiko, der Gastgeber, oder der Mitgastgeber, besiegt Südafrika mit 2:0. Damit herzlich willkommen zur ARD-Hitnacht.

Der ARD-Hitnacht in dieser Woche von MDR Thüringen und die Fußballweltmeisterschaft ist gestartet. Das Eröffnungsspiel, ich hatte es in der Anmoderation vorhin kurz erwähnt, Mexiko hat Südafrika geschlagen mit 2:0 und wir haben auch schon die erste tragische Figur dieser Fußball-WM, nämlich Yaya Sito. Er blickte auch recht verzweifelt in Richtung Himmel über dem Aztekenstadion und dann trottete der Südafrikaner vom Rasen, denn er hatte die rote Karte bekommen und zuvor hat er auch noch das erste Gegentor verschuldet. Noch nicht einmal nach einer Stunde Spielzeit hatte da die Fußball-WM ihre erste tragische Figur. Und es geht ja auch fröhlich weiter in dieser Nacht. Um 4 Uhr startet dann das Spiel Südkorea gegen Tschechien. Wir halten Sie da immer wieder mal ein bisschen auf dem Laufenden. Die ARD-Hitnacht jetzt gleich mit dem wunderbaren Filmhit aus Laboon. Hier ist Richard Sanderson.

Klassiker von Starship und ihr Song über Sarah. Nun eine Künstlerin aus Norwegen, die eine recht musikalische Familie hat. Vater und Mutter waren ebenfalls Musiker und sie hat sogar eine sehr, sehr bekannte Halbschwester, nämlich Nanny Cherry. Und ich rede von Titiyo. Sie hat in ihrer Heimat in Schweden einige Chart-Entries und auch einige Hits gehabt. International war es allerdings nur einer im Jahre 2001. Come Along.

0: kurz vor halb zwölf und hier eine wichtige Warnmeldung für die Autofahrer. Vorsicht bitte auf der A48 Koblenz-Dreieck Vulkaneifel. Zwischen Polch und Mayen kommt Ihnen ein Falschfahrer entgegen. Bitte äußerst rechts fahren, nicht überholen. Falschfahrer auf der A48 Koblenz-Dreieck Vulkaneifel zwischen Polch und Mayen. Vorsicht bitte in beiden Richtungen. Äußerst rechts fahren, nicht überholen. Wir melden, wenn die Gefahr vorüber ist. Dann geht's weiter mit der A1 Osnabrück Richtung Bremen. Die Autobahn ist zwischen dem Dreieck Ahlhorner Heide und Wildeshausen West wegen Bauarbeiten bis morgen früh 6 Uhr gesperrt. Die 2 Magdeburg Richtung Berlin ist zwischen Lenin und dem Dreieck Werder ebenfalls wegen Bauarbeiten bis 5 Uhr gesperrt. Die A12 Frankfurt-Oder Richtung Berliner Ring ist zwischen Briesen und Fürstenwalde Ost bis 5 Uhr gesperrt. Die A14 Leipzig Richtung Dresden ist zwischen Leisnig und Döbel Nord nach wie vor nach einem Unfall gesperrt. Die A31 Meppen-Leer ist zwischen Jemgum und Leer West bis morgen früh 6 Uhr in beiden Richtungen gesperrt. Die 38 Göttingen nach Leipzig ist zwischen Altstädt und Eisleben nach einem LKW-Unfall gesperrt worden. Dann haben wir die A44 Essen nach Düsseldorf ist gesperrt zwischen dem Kreuz Düsseldorf Nord und Düsseldorf Flughafen wegen Bauarbeiten bis Montag früh. Der Flughafen ist ab dem Kreuz Meerbusch in Richtung Essen erreichbar. A61 Ludwigshafen Richtung Hockenheim zwischen dem Kreuz Speyer und Dreieck Hockenheim. Sperrung wegen Bauarbeiten bis zum 14. Juni. Die A7 Erfurt Richtung Schweinfurt ist zwischen Oberhof und Suhl-Zellamelis wegen Tunnelwartungsarbeiten bis 6 Uhr morgen früh gesperrt. Die A565 Bonn-Meckenheim ist zwischen Bonn-Beul und Bonn-Auerberg in beiden Richtungen wegen Brückenarbeiten gesperrt. Und das war's auch schon. Allen unterwegs eine gute Fahrt.
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0: In dieser Nacht mit Klaus Schräder-Grau. Hallöchen.

wunderbare Ballade von Simply Red. Nach wie vor aufpassen bitte auf der A48 Koblenz Dreieck Vulkaneifel. Zwischen Polch und Mayen ist nach wie vor ein Falschfahrer unterwegs. Fahren Sie bitte äußerst rechts, überholen Sie nicht. Auf der A48 Koblenz Dreieck Vulkaneifel zwischen Polch und Mayen ist ein Falschfahrer unterwegs. Vorsicht bitte in beiden Richtungen.

Prinz Rudolf Kunze geht seine eigenen Wege und das macht er schon seit vielen, vielen Jahrzehnten recht erfolgreich. Die ARD-Hitnacht um 12 Minuten vor Mitternacht und nach 12 schauen wir mal auf unseren prominenten Geburtstagskalender und da gratulieren wir einem Sportler, der Geburtstag hat, aber eigentlich auch nicht. Was dahinter steckt, dann gleich bei uns hier in der ARD-Hitnacht. Bis dahin ein singender Schauspieler namens Don Johnson.

Und hier ist noch die Entwarnung für die A48 Koblenz-Dreieck-Vulkaneifel. Kein Falschfahrer mehr zwischen Ochtendunk und Mayen. Hier haben Sie wieder freie Fahrt.

0: Frühstück.
1: Um 0 Uhr mit Wolfgang Berger. Mexiko ist mit einem Sieg gegen Südafrika in die Fußball-Weltmeisterschaft gestartet. Das Eröffnungsspiel des Turniers endete 2:0. Aus dem ARD-WM-Team Jakob Rüger.
2: Julian Quiñones brachte Co-Gastgeber Mexiko in der 9. Minute in Führung. Nach der Pause traf Raúl Jiménez zum 2:0 Endstand im ausverkauften Aztekenstadion. Es gab 3 Platzverweise, 2 für Südafrika, einen für Mexiko. Zuvor wurde die Fußball-Weltmeisterschaft mit einer musikalisch-poppigen Show eröffnet. Außerdem kursieren Videos von Ausschreitungen vor einem der Zugänge des Stadions. Zu sehen sind teilweise vermummte Demonstranten, die sich eine Auseinandersetzung mit mexikanischen Polizisten liefern.
1: US-Präsident Trump hat die angekündigten neuen Angriffe auf den Iran wieder abgesagt. Er begründete das auf seinem Online-Kanal mit Fortschritten bei den Verhandlungen. Aus Washington Samuel Jakisch.
3: Wenige Stunden zuvor hatte Trump schwere Militärschläge angekündigt und mit der Besetzung iranischer Ölexportterminals auf der Insel Khak gedroht. Als Grund für die Absage der angeblich bereits vorbereiteten Angriffe deutete Trump erneut einen Verhandlungsfortschritt mit der iranischen Seite an. Gespräche mit der Islamischen Republik seien, so Trump wörtlich, sowohl in ihrer Grundausrichtung als auch im Detail von allen beteiligten Parteien gebilligt worden. Details nannte Trump nicht. Auch eine Bestätigung von iranischer Seite blieb zunächst aus.
1: Die Gesundheitsministerkonferenz will die Rolle der Haus- und Kinderärzte stärken. Sie sollen künftig die Behandlungen koordinieren und zur zentralen Anlaufstelle werden. Das sagte der niedersächsische Gesundheitsminister Filippi zum Abschluss eines Treffens mit seinen Kollegen von Bund und Ländern. Ein solches Modell sei im Koalitionsvertrag bereits vorgesehen. Die Minister wollten es nun beschleunigen. Bundesgesundheitsministerin Warken kündigte an, noch diesen Sommer einen Referentenentwurf dazu vorzulegen. Das Konzept solle erst in Modellregionen erprobt werden. In den Niederlanden sind 3 Schulkinder und ein Erwachsener bei einem tragischen Zwischenfall ums Leben gekommen. Ein Auto geriet auf einer Bundesstraße in der Nähe von Vogelwarde im Westen des Landes ins Schleudern und erfasste eine Fahrradgruppe auf einem Schulausflug. 3 weitere Kinder wurden schwer verletzt. Ein 19 Jahre alter Mann wurde festgenommen, mutmaßlich der Fahrer. Die Untersuchungen zur Unfallursache laufen. Das waren die Nachrichten. Das Wetter in Deutschland. Gebietsweise Schauer, vereinzelt Gewitter, im Osten meist trocken, Tiefstwerte 13 bis 6 Grad. Tagsüber ziehen Schauer von West nach Ost, auch einzelne Gewitter, teilweise längere trockene Abschnitte, Höchstwerte 15 Grad im Fichtelgebirge bis 22 Grad am Oberrhein. Am Samstag im Nordosten Schauer und einzelne Gewitter, im Südwesten zeitweise freundlich, 16 bis 28 Grad, Sonntag oft bis unbeständiges Wetter, im Südwesten meist heiter.
4: Hallo unterwegs. Die A1 Osnabrück Richtung Bremen ist zwischen dem Dreieck Ahlhorner Heide und Wildeshausen West bis 6 Uhr gesperrt. Die 2 Magdeburg Richtung Berlin ist zwischen Lenin und dem Dreieck Werder wegen Bauarbeiten bis 5 Uhr gesperrt. Und das gilt auch für die A12 Frankfurt-Oder Richtung Berliner Ring zwischen Briesen und Fürstenwalde Ost. Die A14 Leipzig nach Dresden ist zwischen Leisnig und Döbeln Nord nach einem Unfall weiterhin gesperrt. Die A31 Meppen-Leer ist zwischen Jemgum und Leer West bis 6 Uhr in beiden Richtungen gesperrt. Die 38 Göttingen nach Leipzig ist zwischen Altstädt und Eisleben nach einem Lkw-Unfall gesperrt worden. Dann haben wir die A44 Essen nach Düsseldorf zwischen dem Kreuz Düsseldorf Nord und Düsseldorf Flughafen. Dort Sperrung bis Montag früh wegen Bauarbeiten. Der Flughafen ist ab dem Kreuz Meerbusch in Richtung Essen erreichbar. A61 Ludwigshafen Richtung Hockenheim ist gesperrt zwischen dem Kreuz Speyer und dem Dreieck Hockenheim wegen Bauarbeiten. Das Ganze bis zum 14. Juni. Die A7 Erfurt nach Schweinfurt ist zwischen Oberhof und Suhl-Zellermelis bis 6 Uhr gesperrt. Und die A565 Bonn-Meckenheim ist zwischen Bonn-Beul und Bonn-Auerberg in beiden Richtungen wegen Brückenarbeiten gesperrt. Das war's. Gute Fahrt.
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4: Ich bin Klaus Schredergau und grüße Sie. Gleich erleben wir eine musikalische geile Zeit. Vielleicht erinnern Sie sich an den Song von Juli und zuvor Chris de Burgh. Eine schöne Nacht mit uns.

0: Und die geile Zahl über 20 Jahre ist das schon wieder her. Und zuvor gab's ja nur noch den Debüt-Hit Die perfekte Welle 2004. Und beide Songs schafften es in die Charts. Der Debüt-Hit sogar bis auf Platz 2 und wurde damals mit Platin ausgezeichnet. Und Sängerin Eva Briegel sagte damals über die Musik von Juli:
1: Ich für meinen Teil empfinde unsere Musik als sehr ästhetisch und sehr schön. Und das ist das, den Anspruch, den ich an unsere Musik einfach stelle, dass es sehr komplex werden darf. Aber ich sehe uns jetzt nicht in erster Linie als Leute, die

Please Don't Go, die Casey and the Sunshine Band in der ARD Hitnacht um 20 Minuten nach 12. Gleich die Bee Gees und ein Gibb ist ja noch übrig geblieben, und zwar Barry Gibb. Er wird in diesem Jahr tatsächlich 80 Jahre alt. Und ja, er wird tatsächlich 80. Letztens war er ja im Internet für tot erklärt worden durch eine dubiose Facebook-Seite. Da stand dann Rest in Peace Barry Gibb, und tatsächlich knapp 1 Million Menschen haben das geglaubt und das geliked. Und dann meldete sich Barry aber tatsächlich selbst zu Wort und sagte, er sei gesund und glücklich. Ja, da sollte man immer mal etwas genauer hingucken, wer denn solche Meldungen verbreitet. Die Bee Gees, You Win Again.

0: Kurz nach halb eins, hallo unterwegs. Hier ist der Verkehrsservice in der ARD-Hitnacht. Die A1 Osnabrück Richtung Bremen ist zwischen Dreieck Ahlhorner Heide und Wildeshausen West wegen Bauarbeiten bis 6 Uhr gesperrt. Die A9 Halle-Leipzig Richtung Nürnberg ist zwischen Plech und Hormersdorf wegen Bergungsarbeiten gesperrt. Die 12 Frankfurt-Oder Richtung Berliner Ring ist zwischen Briesen und Fürstenwalde-Ost noch bis 5 Uhr gesperrt. Die A31 Meppen-Leer ist zwischen Jemgum und Leer-West bis 6 Uhr in beiden Richtungen gesperrt. Die A38 Göttingen Richtung Leipzig ist zwischen Altstädt und Eisleben nach einem Lkw-Unfall gesperrt worden. Die A44 Essen Richtung Düsseldorf zwischen dem Kreuz Düsseldorf Nord und Düsseldorf Flughafen. Sperrung wegen Bauarbeiten bis Montag früh. Der Flughafen ist ab dem Kreuz Meerbusch in Richtung Essen erreichbar. Die A7 Erfurt Richtung Schweinfurt ist zwischen Oberhof und Suhl-Zellamelis wegen Tunnelwartungsarbeiten bis 6 Uhr gesperrt und die A565 Bonn-Meckenheim ist zwischen Bonn-Beul und Bonn-Auerberg in beiden Richtungen wegen Brückenarbeiten gesperrt. Da wo es geht, eine gute Fahrt!
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0: Heute Nacht mit Klaus Schredergau und mit Cindy Lauper.

Michael Patrick Kelly um 0.38 Uhr in der ARD-Hitnacht. So, wir schauen auf den prominenten Geburtstagskalender von heute. Und da beginnen wir natürlich in Zeiten der Fußball-WM mit einem deutschen Fußballprofi. Er gehört tatsächlich im Moment zum Kader der deutschen Fußballnationalmannschaft, Kai Havertz. Und er ist ja im Moment im Camp mit der Mannschaft, und zwar in North Carolina. Und da ist es jetzt nicht 0.39 Uhr, so wie bei uns, sondern 18.39 Uhr. Die sind also 6 Stunden zurück. Also hier hat er Geburtstag, der Kai Havertz, in den USA noch nicht, muss er sich noch ein bisschen gedulden. Wir gratulieren trotzdem zum 27. Geburtstag. Er brillierte im zweiten Teil des Streifens Wall Street neben Michael Douglas. Der US-Schauspieler Shia LaBeouf wird heute Runde 40. Und dann ein Mann, der sich jetzt auf seine Rente vorbereitet. Das letzte Album ist raus, die letzte Tour steht an für die Toten Hosen. Und er zupft fleißig die Gitarre. Andreas von Holst, er wird heute 62. Und er verkörperte viele, viele Jahre ganz erfolgreich Dr. House. Der britische Schauspieler Hugh Laurie wird heute 67. Und wir gratulieren.

Die Scorpions in der ARD-Hitnacht. So, und jetzt gibt's Musik von einem Fensterputzer. Ja, mehr oder weniger natürlich nur. Aus den 90ern stammt der Song I Feel Lonely von Sascha. Und in dem Video, da spielte er tatsächlich einen Fensterputzer. Und zwar einen recht erotischen, der da von draußen den in dem Büro arbeitenden Mädels schöne Augen gemacht hat. Vielleicht erinnern Sie sich noch an dieses originelle Video zum Song I Feel Lonely von Sascha Schmitz.

0: Spiel. Um 1 Uhr mit Wolfgang Berger. Mexiko ist mit einem Sieg gegen Südafrika in die Fußball-Weltmeisterschaft gestartet. Das Eröffnungsspiel des Turniers in Mexiko-Stadt endete 2:0. Aus dem ARD-WM-Team Jakob Rüger.
1: Nach dem Eröffnungsspiel zwischen Mexiko und Südafrika steht der brasilianische Schiedsrichter Wilton Pereira Sampaio im Mittelpunkt. Er verteilte gleich 3 Platzverweise. So viele gab es zuletzt in einem WM-Spiel beim Turnier 2006. Julian Quiñones und Raúl Jiménez bescherten dem Co-Gastgeber Mexiko einen 2:0 Auftaktsieg. Der wurde von Ausschreitungen überschattet. Rund 2000 Demonstranten versuchten gewaltsam in das Aztekenstadion zu kommen. Sie warfen Leuchtraketen und Steine auf Sicherheitskräfte. Die mexikanische Polizei setzte Tränengas ein. Lokale Medien berichten, dass ein Polizist verletzt und mehrere Randalierer festgenommen wurden.
0: Die vor 2 Jahren beschlossene Reform des gemeinsamen europäischen Asylsystems ist um Mitternacht in Kraft getreten. Die Europäische Union will damit Asylverfahren stärker vereinheitlichen, die Kontrolle der Außengrenzen verschärfen und die Verteilung von Schutzsuchenden innerhalb der EU neu regeln. Aus Brüssel, Katrin Schmidt.
2: Kernelement der Asylreform ist, dass alle Personen, die irregulär, also ohne Aufenthaltstitel, in die EU einreisen, künftig einheitlich registriert und überprüft werden, im sogenannten Screening direkt an den EU-Außengrenzen. Zuständig für die Asylverfahren bleiben die Staaten, in die zuerst eingereist wurde. Ein Solidaritätsmechanismus im Asylpakt soll aber für ihre Entlastung sorgen. Darin wird geregelt, in welchem Maße die anderen EU-Staaten mit finanziellen Beiträgen, Sachleistungen oder der Übernahme von Asylsuchenden einspringen.
0: US-Präsident Trump hat die angekündigten neuen Angriffe auf den Iran abgesagt. Als Grund gab er auf seiner Online-Plattform an, nach Gesprächen mit der höchsten Ebene der iranischen Führung zeichne sich eine Verhandlungslösung ab. Abschließende Punkte seien von allen beteiligten Parteien genehmigt worden, darunter auch Israel und Saudi-Arabien. Irans Führung hat eine Einigung mit den USA dementiert. In Bonn wird der öffentliche Nahverkehr vorübergehend kostenlos. Die Stadt reagiert mit der Maßnahme auf die Sperrung der Bonner Nordbrücke. Der kostenlose Nahverkehr soll von Montag an bis Ende Juni gelten. Die Bonner Nordbrücke ist die wichtigste Ost-West-Verbindung der Region. Sie war vergangene Woche wegen Schäden gesperrt worden. Das waren die Nachrichten. Das Wetter in Deutschland. Gebietsweise Schauer, vereinzelt Gewitter, im Osten meist trocken, Tiefstwerte 13 bis 6 Grad. Tagsüber ziehen Schauer von West nach Ost, auch einzelne Gewitter, teilweise längere trockene Abschnitte, Höchstwerte 15 Grad im Fichtelgebirge bis 22 Grad am Oberrhein. Am Samstag im Nordosten Schauer und einzelne Gewitter, im Südwesten zeitweise freundlich 16 bis 28 Grad, am Sonntag oft unbeständiges Wetter, im Südwesten meist heiter.
3: Hallo unterwegs, hier ist der Verkehrsservice in der ARD-Hitnacht. Die A1 Osnabrück Richtung Bremen ist zwischen dem Dreieck Ahlhorner Heide und Wildeshausen-West wegen Bauarbeiten bis 6 Uhr gesperrt. Die A1 Hamburg Richtung Lübeck ist zwischen dem Kreuz Hamburg-Ost und Barsbüttel nach einem Unfall gesperrt. Die A3 Nürnberg Richtung Würzburg ist zwischen dem Kreuz Fürth-Erlangen und Erlangen-West mehrfach kurzfristig gesperrt. Die A3 Frankfurt nach Würzburg ist zwischen Weibersbrunn und Rohrbrunn nach einem Unfall gesperrt worden. Die A9 Halle-Leipzig Richtung Nürnberg ist zwischen Plech und Hormersdorf wegen Bergungsarbeiten derzeit gesperrt. Die A12 Frankfurt-Oder nach Berliner Ring ist zwischen Briesen und Fürstenwalde Ost bis 5 Uhr gesperrt. Entschuldigung. Die A31 Meppen-Leer ist zwischen Jemgum und Leer-West noch bis 6 Uhr in beiden Richtungen gesperrt. Die A38 Göttingen Richtung Leipzig ist zwischen Altstädt und Eisleben nach einem Lkw-Unfall gesperrt. Die A44 Essen Richtung Düsseldorf ist zwischen dem Kreuz Düsseldorf-Nord und Düsseldorf-Flughafen wegen Bauarbeiten bis Montag früh gesperrt. Der Flughafen ist ab dem Kreuz Meerbusch in Richtung Essen erreichbar. Die A7 Erfurt Richtung Schweinfurt ist zwischen Oberhof und Suhl-Zellamelis wegen Tunnelwartungsarbeiten bis 6 Uhr gesperrt. Und die A565 Bonn-Meckenheim ist zwischen Bonn-Beul und Bonn-Auerberg in beiden Richtungen wegen Brückenarbeiten dicht. Das war's. Gute Fahrt.
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3: Ich bin Klaus Schredderau, so und Fritz Frosch in meinem Hals, genau, damals auch im Griff. Und das ist Meredith Brooks und

Ein Instrumentalhit in der Nacht aus dem Jahre 77, das war tatsächlich mal eine Nummer 1 hier in Deutschland, das war Magic Fly von Space. Gleich habe ich Michael Jackson für Sie, Man in the Mirror. Und sein Film hat ja viele, viele Rekorde gebrochen und er ist ja jetzt auch in Streaming-Portalen verfügbar. Ich habe mir den Streifen letztens auch angesehen, ganz nett anzugucken, sage ich Ihnen ganz ehrlich. Und mir hat eine Szene ganz besonders gut gefallen. Da saß nämlich Michael Jackson mit seinem Manager beim Chef von CBS. Das war damals Anfang der 80er eine sehr, sehr einflussreiche Plattenfirma. Er war dort unter Vertrag und das Problem war allerdings nur, dass

0: komplett in den Arsch. Ja, in den Arsch. Unsere Geschäftsbeziehung ist damit beendet.
1: Ja, so einfach kann's gehen und somit lief dann auch plötzlich Michael Jackson bei MTV. Und jetzt läuft er bei uns. Man in the Mirror.

0: Stay With Me, Sam Smith. Ich hatte Ihnen gerade die schöne Geschichte erzählt über den Film von Michael Jackson und den lustigen Telefonanruf des CBS-Chefs damals bei MTV. Ja, und nicht nur Michael Jackson war bei CBS, sondern auch Nena. Dort hatte sie nämlich ihren Debüthit. Und da passierte nämlich noch etwas ganz Besonderes. Nach ihrem ersten großen Auftritt im Fernsehen, dem Musikladen, da rief nämlich auch bei Nena, beziehungsweise bei ihrem damaligen Freund, dem Trommler von Nena, Rolf Brendel, die Plattenfirma an und sagte Folgendes.
1: Den Montag, Dienstag darauf hatten wir uns verabredet zum Proben in Berlin. Und als ich rausgehen wollte aus der Wohnung, klingelt das Telefon und da ist ein Product Manager von CBS am Telefon und sagt zu mir, Rolf, herzlichen Glückwunsch, ihr habt heute den Rekord bei CBS gebrochen.
2: Was dann nachher passiert ist mit uns, das haben wir alles gar nicht mehr so mitgekriegt.

0: Kurz nach halb zwei und hier ist der Verkehrsservice in der ARD-Hitnacht. Die A1 Osnabrück Richtung Bremen ist zwischen dem Dreieck Ahlhorner Heide und Wildeshausen West wegen Bauarbeiten noch bis 6 Uhr gesperrt. Die A9 Halle Leipzig Richtung Nürnberg ist zwischen Plech und Hormersdorf wegen Bergungsarbeiten gesperrt. Die A12 Frankfurt-Oder Richtung Berliner Ring ist zwischen Briesen und Fürstenwalde Ost noch bis 5 Uhr gesperrt. Die A31 Meppen-Leer ist zwischen Jemgum und Leer West noch bis 6 Uhr in beiden Richtungen gesperrt. Die A38 Göttingen Richtung Leipzig ist zwischen Altstädt und Eisleben nach einem LKW-Unfall gesperrt worden. Dann haben wir die A44 Essen nach Düsseldorf. Zwischen dem Kreuz Düsseldorf Nord und Düsseldorf Flughafen Bauarbeiten bis Montag früh, daher Sperrung. Der Flughafen ist ab dem Kreuz Meerbusch in Richtung Essen erreichbar. A61 Ludwigshafen Richtung Hockenheim. Sperrung zwischen dem Kreuz Speyer und dem Dreieck Hockenheim noch bis zum 14. Juni. 5 Uhr. Die A7 Erfurt Richtung Schweinfurt ist zwischen Oberhof und Suhl-Zellermelis noch bis 6 Uhr gesperrt. Und die A565 Bonn-Meckenheim ist zwischen Bonn-Beul und Bonn-Auerberg in beiden Richtungen wegen Brückenarbeiten gesperrt. Da wo es geht, eine gute Fahrt.
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0: Mit Klaus Schredergau. Hallöchen. Hallöchen.

Chris Rea, The Blue Café, und so heißt auch sein 14. Studioalbum, und auf dem befindet sich ja auch sein Superhit On The Beach. Aufgenommen wurden die Songs damals in Südfrankreich, genauer gesagt in der Provence auf dem Weingut Miraval. Dort befindet sich ein hochmodernes Tonstudio, das Ende der 70er der Pianist und Komponist Jacques Lussier baute und errichtete. Und das ist ein 364 Hektar großes Anwesen, und seit dem 13. Jahrhundert werden dort Weine und Oliven angebaut. Und in diesem Studio haben sich auch noch ganz andere Superstars eingefunden, beispielsweise auch AC/DC, Chris Rea, wie gesagt, und Steve Winwood, Level 42, Ram, The Cure und so weiter und so weiter. 1.42 Uhr, die ARD-Hitnacht, jetzt mit Belinda Carlisle.

Und eine wichtige Warnmeldung für die Autofahrer. Vorsicht bitte auf der A620 Saarbrücken-Saarlouis. Zwischen Wartgassen und dem Dreieck Saarlouis kommt Ihnen ein Falschfahrer entgegen. Bitte äußerst rechts fahren, nicht überholen. Auf der A620 Saarbrücken-Saarlouis. Zwischen Wartgassen und dem Dreieck Saarlouis ist ein Falschfahrer unterwegs. Vorsicht bitte in beiden Richtungen.

Und ist aber noch eine Falschfahrermeldung, könnte aber auch der gleiche sein. Der ist nämlich jetzt auf der A8 Saarlouis-Neunkirchen zwischen dem Dreieck Saarlouis und Schwalbach-Schwarzenholz unterwegs. Auch hier bitte aufpassen, nicht überholen. Falschfahrer auf der A8 Saarlouis-Neunkirchen zwischen dem Dreieck Saarlouis und Schwalbach-Schwarzenholz.

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1: I will love you Monday. Ja, das versuche ich ja auch immer. Nach dem Sonntag ist das manchmal ein bisschen schwierig. Wir bräuchten da eigentlich noch so einen halben Tag Sonntag. Dann kommt man vielleicht auch besser in den Montag rein. 2:07 gleich die Nachrichten und zuvor noch Madonna, Take a Bow und jetzt Christopher Cross. It's all right.

einmal die beiden Warnmeldungen der Polizei. Vorsicht bitte auf der A8 Saarlouis-Neunkirchen zwischen dem Dreieck Saarlouis und Schwalbach-Schwarzenholz. Hier ist ein Falschfahrer unterwegs und ganz offensichtlich auch auf der A620 Saarbrücken-Saarlouis zwischen Wartgassen und dem Dreieck Saarlouis. Das liegt nun eng beieinander, könnte ein und derselbe Falschfahrer sein, könnten auch zwei sein. Bitte besonders aufpassen in diesem Bereich.

So, beide Falschfahrer haben sich auch erledigt, sowohl der auf der A8 Saarlouis Neunkirchen zwischen dem Dreieck Saarlouis und Schwalbach-Schwarzenholz und auch der auf der A620 Saarbrücken Saarlouis zwischen Badgassen und dem Dreieck Saarlouis. Keine Falschfahrer mehr.

0: Nachrichten.
1: Um 2 Uhr mit Wolfgang Berger. Mexiko ist mit einem Sieg gegen Südafrika in die Fußball-Weltmeisterschaft gestartet. Das Eröffnungsspiel des Turniers in Mexiko-Stadt endete 2:0. Aus dem ARD-WM-Team Jakob Rüger.
2: Nach dem Eröffnungsspiel zwischen Mexiko und Südafrika steht der brasilianische Schiedsrichter Wilton Pereira Sampaio im Mittelpunkt. Er verteilte gleich 3 Platzverweise. So viele gab es zuletzt in einem WM-Spiel beim Turnier 2006. Julian Quiñones und Raúl Jiménez bescherten dem Co-Gastgeber Mexiko einen 2:0 Auftaktsieg. Der wurde von Ausschreitungen überschattet. Rund 2000 Demonstranten versuchten gewaltsam in das Aztekenstadion zu kommen. Sie warfen Leuchtraketen und Steine auf Sicherheitskräfte. Die mexikanische Polizei setzte Tränengas ein. Lokale Medien berichten, dass ein Polizist verletzt und mehrere Randalierer festgenommen wurden.
1: Um Mitternacht ist die Reform des europäischen Asylsystems in Kraft getreten. Die Verschärfung der Migrationsregeln soll schnellere Asylentscheidungen und konsequentere Abschiebungen ermöglichen. Effektivere Verfahren an den europäischen Außengrenzen sollen zudem verhindern, dass Schutzsuchende in der Europäischen Union weiterziehen. Ein sogenannter Solidaritätsmechanismus sieht dafür vor, dass EU-Staaten mit besonders vielen Neuankünften durch finanzielle Beiträge, Sachleistungen oder die Übernahme von Asylsuchenden entlastet werden. US-Präsident Trump hat die angekündigten neuen Angriffe auf den Iran wieder abgesagt. Er begründete das auf seinem Online-Kanal mit Fortschritten bei den Verhandlungen. Aus Washington Samuel Jakisch.
3: Wenige Stunden zuvor hatte Trump schwere Militärschläge angekündigt und mit der Besetzung iranischer Ölexportterminals auf der Insel Khark gedroht. Als Grund für die Absage der angeblich bereits vorbereiteten Angriffe deutete Trump erneut einen Verhandlungsfortschritt mit der iranischen Seite an. Gespräche mit der Islamischen Republik seien, so Trump wörtlich, sowohl in ihrer Grundausrichtung als auch im Detail von allen beteiligten Parteien gebilligt worden. Details nannte Trump nicht. Auch eine Bestätigung von iranischer Seite blieb zunächst aus.
1: In den Niederlanden sind 3 Schulkinder und ein Erwachsener bei einem tragischen Zwischenfall ums Leben gekommen. Ein Auto geriet auf einer Bundesstraße im Westen des Landes ins Schleudern und erfasste eine Fahrradgruppe auf einem Schulausflug. 3 weitere Kinder wurden schwer verletzt. Ein 19 Jahre alter Mann wurde festgenommen, vermutlich der Fahrer. Die Untersuchungen der Unfallursache laufen. Das waren die Nachrichten. Und das Wetter in Deutschland. Gebietsweise Schauer, vereinzelt Gewitter, im Osten meist trocken, Tiefstwerte 13 bis 6 Grad. Tagsüber ziehen Schauer von West nach Ost, auch einzelne Gewitter, teilweise längere trockene Abschnitte. Höchstwerte 15 Grad im Fichtelgebirge bis 22 Grad am Oberrhein. Samstag im Nordosten Schauer und einzelne Gewitter, im Südwesten zeitweise freundlich. Es ist 2 Uhr.
4: Hier nochmal die Entwarnungen. Zunächst für die A8 Saarlouis Neunkirchen zwischen dem Dreieck Saarlouis und Schwalbach-Schwarzenholz und für die A620 kein Falschfahrer mehr zwischen Badgassen und dem Dreieck Saarlouis. Dann haben wir die A1 Osnabrück nach Bremen zwischen dem Dreieck Alhorner Heide und Wildeshausen West. Bauarbeiten bis 6 Uhr geht da nichts. Die A9 Halle-Leipzig Richtung Nürnberg ist zwischen Plech und Hormersdorf wegen Bergungsarbeiten gesperrt. Die 12 Frankfurt-Oder Richtung Berliner Ring ist zwischen Briesen und Fürstenwalde Ost noch bis 5 Uhr gesperrt. Die A13 Schönefelder Kreuz Richtung Dresden ist zwischen der Landesgrenze und Schönborn nach einem Unfall in beiden Richtungen gesperrt. Die A31 Meppen-Leer ist zwischen Jemgum und Leer-West noch bis 6 Uhr in beiden Richtungen gesperrt. Die A38 Göttingen nach Leipzig ist zwischen Altstädt und Eisleben nach